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1: Hallo und herzlich willkommen im Freitag, dem 2. Oktober, an dem heißt es Einigkeit und Recht und Wahrheit jetzt. Auch heute mit mir, mit Fabian Scheler, hier beim Nachrichtenpodcast der Zeit. Friedrich Merz, der hat gestern eine außenpolitische Grundsatzrede gehalten.
2: Einigkeit und Recht und Freiheit wollen wir auch gegenüber einer russischen Politik bewahren und beschützen, die diese Werte fürchtet.
1: Wir bewerten gleich den Zeitpunkt und die Performance dieser Rede. Dann gibt es im Umsonst so ein bestimmt sehr umstrittenes Ranking. Und jetzt schon mal eine Triggerwarnung. Nach dem Umsonst so im zweiten Gespräch, da reden wir über die Details bei der Vollstreckung einer Todesstrafe. Wenn Sie das nicht hören möchten, dann schalten Sie doch bitte nach dem Umsonst so ab. Bis gleich nach den Kurznachrichten.
3: Ich bin Matthias Peer, guten Morgen. In der Bundesregierung gibt es Streit um die Zuckersteuer und die Sozialdemokraten sind verärgert. Bundesfinanzminister Lars Klingbeil von der SPD wollte die Steuer einführen. Das Kanzleramt hat seinen Gesetzentwurf aber gestoppt. Der stellvertretende SPD-Chef Alexander Schweizer kritisiert das. So ein Vorgehen helfe weder der Sache noch dem Miteinander in der Koalition, sagte er der Nachrichtenagentur dpa. Bei den Menschen stoße es auf wenig Verständnis. Schweizer betont, dass die Steuer die Gesundheit fördern und insbesondere Kinder vor zu viel Zucker schützen soll. Er fordert, dass Union und SPD Kompromisse hinter verschlossenen Türen suchen sollten, statt öffentlich zu streiten. In nur 7 Stunden und 55 Minuten hat ein Team aus 4 Astronauten die internationale Raumstation ISS erreicht. Das ist ein neuer Rekord. Laut NASA hat noch kein US-Raumschiff die Reise schneller bewältigt. An Bord waren Raumfahrer aus den USA, Kanada und aus Russland. Sie bleiben etwa ein halbes Jahr. Die ISS ist einer der letzten Orte, an denen die USA und Russland noch zusammenarbeiten. Redaktionsschluss für diesen Podcast ist 5 Uhr.
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1: Die NATO erhielt gestern den Internationalen Preis des Westfälischen Friedens. Herzlichen Glückwunsch, das ist ein recht renommierter Preis, den haben schon Helmut Kohl, Helmut Schmidt und auch Margot Friedländer erhalten. Aber halt, ein Friedenspreis für eine Militärorganisation. Genau diesen scheinbaren Widerspruch, genau diesen Fakt nutzte Friedrich Merz gestern für eine außenpolitische Grundsatzrede, die mein Kollege Jörg Lau mit dem Slogan »Hier stehe ich und ich kann nicht anders« umrissen hat. Und warum das bemerkenswert ist, dass Friedrich Merz diese Rede genau jetzt hält, darüber will ich jetzt mit Jörg sprechen, denn wir beide haben Friedrich Merz' Rede bis gerade eben verfolgt. Hallo Jörg.
5: Hallo Fabian.
1: Wir hören nochmal eine der Schlüsselstellen dieser Rede.
2: Dieser Krieg darf Europa nicht spalten. Das ist allen anderen außenpolitischen Zielen übergeordnet. Auch in Deutschland werden wir uns nicht spalten lassen, nicht durch hybride Angriffe, nicht durch von Moskaus Bots gesteuerte Hetze in den sozialen Medien und erlauben Sie es mir zu sagen, auch nicht durch die Parolen der AfD und ihrer russischen Hintermänner.
1: Ja, wir hören es. In der Rede ging es ganz viel um die Ukraine, es ging um Russland und eben auch der Hinweis auf die AfD. Es geht auch um Deutschland dabei und wie Deutschlands Schicksal daran geknüpft ist, also an das Schicksal der Ukraine. Wir sind immer noch ein Nachrichtenpodcast. Welche anderen News haben denn für dich als geopolitischen Beobachter noch in dieser Rede gesteckt?
5: Also diese Botschaft nach innen und nach außen, die ist wichtig. Das hat natürlich zu Irritationen beigetragen, dass in Deutschland die AfD so erfolgreich ist. Die führt einen pro-russischen Kurs und da stellt sich Merz ganz deutlich dagegen. Das ist ein Signal nach innen in die Bundespolitik, aber das ist natürlich auch ein Signal an die Alliierten, die sich Sorgen machen, ob Deutschland Kurs halten kann. Und da hat er versucht, ganz klar zu sagen, wenn es nach mir geht, wir unterstützen klar weiter die Ukraine, wir machen uns keine Illusionen über Russland und wir stehen zur NATO.
1: Die meisten Talking Points aus dieser Rede sind irgendwie bekannt, weil sie immer wieder gesagt werden. Warum ist es dennoch bemerkenswert, dass er diese Rede jetzt gehalten hat?
5: Es gab eine Warnung der Russen, wenn man die Enklave Kaliningrad angreifen sollte, dann würde man auch vor Atomwaffen nicht zurückschrecken. Wir haben Übungen der NATO in der Nähe von Kaliningrad gesehen, um die Russen abzuschrecken, ihren hybriden Krieg auszuweiten und eventuell sogar baltische Staaten anzugreifen. Also da ist eine enorme Spannung drin. Und in diesem Moment hinzugehen und zu sagen, wir stehen zur NATO, wir machen eine Abschreckungsgeste dadurch, dass wir dieses Bündnis bekräftigen, sagen auch, wir sind bereit zu verhandeln, wir sind offen für Gespräche, wir wollen nicht Russland angreifen, wir sind rein defensiv. Das ist in dem Moment ein wichtiges Signal.
1: Auch das hier hat er gesagt.
2: Europa kommt sicherheitspolitisch zu sich selbst.
1: Markiert diese Rede also einen weiteren Schritt weg von den USA oder welche Erkenntnisse hast du hieraus gezogen?
5: Also er hat das deutlich herausgestellt, dass seit 2 Jahren die Hauptlast der Unterstützung der Ukraine bei den Europäern ist und dass Deutschland da ganz entscheidend ist, hat sich dazu auch bekannt. Insofern ja, er wirbt in dieser Rede allerdings auch darum, dass die Amerikaner dabei bleiben. Der Hintergrund ist natürlich, dass Donald Trump eher eine pro-russische Position bezieht, dass seine Verhandler sehr viele Zugeständnisse an Russland machen. Und dass man das als gefährlich sieht hier in Deutschland und in Europa. Am Ende hängt es an Deutschland. Das ist eine ganz klare Aussage in dieser Rede. Wir sind der zentrale Akteur in Europa. Ohne uns wird diese Unterstützung zusammenbrechen. Und das fand ich auch erstaunlich, wie stark er das herausstellt.
1: Die ganze Rede und auch Jörgs Text finden Sie in den Shownotes verlinkt. Jörg, vielen Dank, dass du hier bei uns zu Gast warst.
5: Sehr gern, Fabian.
0: Und sonst so?
1: Ich weiß, das hier wird jetzt ganz viel Ärger produzieren, Wut in Ihnen hervorrufen. Und ja, es werden Leute aufhören, was jetzt zu hören. Aber ich mach's trotzdem. Wir haben folgende Kandidaten. Twix White, Twix Original, Lion, Knoppers als Riegel, Bounty, Snickers, Kinder Bueno, Mars, Duplo und irgendein Proteinriegel, der es wirklich nicht wert ist, hier weiter erwähnt zu werden. Und jetzt küren Sie doch bitte mal Ihre Rangliste. Das hat auch meine Kollegin Elisabeth Rether von Zeit Wochenmarkt vorgehabt und sie wollte diese Schicksalsfrage natürlich nicht dem Zufall oder irgendeinem dämlichen Geschmack wie meinem überlassen und hat deshalb eine Blindverkostung durchgeführt und nicht mit irgendwem, sondern mit der Chef-Pâtissière Luise Grottenthaler aus dem 2-Sterne-Restaurant Aura in meiner oberfränkischen Heimat Oberfranken. Ich mache dieses absolut nervige Manöver jetzt wirklich nur dieses eine Mal. Aber für das Ergebnis müssen Sie tatsächlich das neue Wochenmarkt-Magazin kaufen, sorry. Aber Sie bekommen immerhin meine Top 3 gratis. Platz 3, Kinder Bueno. Platz 2, Duplo. Und Platz 1, Bounty. Gar keine Diskussion. Hier nochmal die Triggerwarnung von vorhin. Wir reden jetzt über die Details einer Hinrichtung. Wenn Sie das nicht hören möchten, dann schalten Sie bitte jetzt ab. Wenn das Herz einer Frau noch schlägt und sie im Krankenhaus hörbar schnarcht, dann ist das eigentlich erstmal normal. Nicht aber, wenn diese Frau eigentlich schon tot sein sollte. Krista Pike wurden in der Nacht zum Donnerstag in Nashville 2 Dosen Pentobarbital gespritzt. Das ist ein Schlafmittel, das bei Überdosis tödlich wirkt und das sollte genau so sein, denn Pike ist 50 Jahre alt und sie ist eine zum Tode verurteilte Mörderin. Sie hat als damals 18-Jährige aus Eifersucht und gemeinsam mit anderen eine 19-jährige Mitschülerin gefoltert und getötet und im US-Bundesstaat Tennessee wartet sie seitdem, also seit 30 Jahren, auf ihre Hinrichtung. Doch Stand heute, also Donnerstagabend um 18 Uhr, lebt Pike noch. Etwas ist bei dieser Hinrichtung also schiefgegangen. Und wie das sein kann, das erklärt mir jetzt Anna Karthaus aus unserem Gesundheitsressort. Hallo Anna.
6: Hallo Fabian.
1: Anna, was ist hier genau passiert? Was kann dabei eigentlich schiefgehen?
6: Augenzeugen, also das waren vor allem Journalisten, das ist in den USA ganz üblich, die während des Vorgangs anwesend waren. Die haben im Nachhinein erzählt, dass Krista Pike gesagt haben soll, dass die Vene in ihrem Arm sich ankühle, als würde sie gleich platzen und ob das normal sei. Nee, das ist nicht normal. Normalerweise kommt das Pentobarbital ins Gefäß und gelangt dann ins Gehirn. Aber wenn es eben nicht im Gefäß landet, sondern im Gewebe, dann kann das wahnsinnig schmerzhaft sein. Bei Krista Peik ist schon davon auszugehen, dass das Pentobarbital schon auch im Gehirn angekommen ist. Sie hat ja geschnarcht, sie hat nach Luft geschnappt. Also so eine sedierende und atemsuppressive Wirkung hat schon eingesetzt. Aber die Vermutung liegt halt nahe, dass das Medikament ins Gewebe ausgetreten ist. Das wäre auch nicht das erste Mal. Also in Tennessee ist es tatsächlich schon die zweite Hinrichtung dieses Jahr, die nicht geklappt hat. Beim letzten Mal fand man tatsächlich gar keinen Venenzugang. Und was man auch sagen muss, das ist jetzt erstmal nur eine Hypothese. Also was wirklich schiefgelaufen ist, das ist im Moment noch nicht geklärt und wird untersucht.
1: Gibt's Kritik? Und wenn ja, wie stark ist die?
6: Ja, die Kritik an der Todesstrafe in den USA ist ongoing. Und man muss ehrlich gesagt auch sagen, das passiert gar nicht so selten, dass eine geplante Hinrichtung nicht klappt. Also das Death Penalty Information Center, das ist so eine gemeinnützige Organisation, die dazu Daten und Hintergrundinfos zusammensammelt. Die hat mal zusammengestellt, dass das in rund 7% der Fälle bei der Todesspritze passiert. Und es gibt halt super viele Einzelberichte, dass Menschen, die zum Tode verurteilt waren, erklären mussten, wie man bei ihnen am besten einen Venenzugang findet, dass bei anderen wirklich stundenlang vergeblich versucht wurde, eine Vene zu finden. Aber der Vorfall jetzt, also diese steckengebliebene Hinrichtung, da sagen Leute, also auch der Leiter des Death Penalty Information Center, dass das der schlimmste Vorfall ist, den man je erlebt habe. Also sowas hat es noch nie gegeben.
1: Laut Amnesty International haben im vergangenen Jahr noch 17 Länder weltweit die Todesstrafe vollstreckt. Unserer Rechtsauffassung zufolge ist das irgendwie inhuman und furchtbar, deswegen machen wir es ja auch nicht. Wenn es jetzt schief geht noch, wie in diesem Fall, dann muss das doch auch selbst in den USA irgendeine grundsätzliche Debatte auslösen, oder nicht?
6: Kritik an der Todesstrafe gibt es schon länger und auch in der Vergangenheit haben sich Pharmalieferanten zum Beispiel geweigert, ihre Medikamente dafür überhaupt zur Verfügung zu stellen. Das hat auch dazu geführt, dass wegen dieser Lieferengpässe auf eigens gemischte Substanzen von Spezialapotheken zurückgegriffen werden musste. Und da mussten vor ein paar Jahren auch schon Hinrichtungen in Tennessee pausiert werden, weil man diese Mittel nicht ausreichend testen konnte. Es gibt neben der Todesspritze noch andere Methoden, die zum Einsatz kommen. Den elektrischen Stuhl, Stickstoff, auch das Erschießungskommando ist letztes Jahr noch passiert. Wie schmerzfrei oder sicher die Alternativen sind, das aber ist auch hart umstritten.
1: Und die letzte verbliebene Vollstreckung, die in diesem Jahr in Tennessee hätte stattfinden sollen, die wurde ebenfalls verschoben. Ja, harter Cut jetzt hier an dieser Stelle. Aber was jetzt an diesem Freitagmorgen ist jetzt hier zu Ende. Danke fürs Zuhören. Wenn Sie uns schreiben wollen an wasjetzt@zeit.de, sehr, sehr gerne mit einer Frage oder mit Kritik oder mit Lob oder mit einem Themenhinweis. Über all das freuen wir uns sehr gerne. Ich wünsche Ihnen jetzt schon mal ein wunderbares Feiertagswochenende, sage bis bald und tschüss.
7: Von denen allen muss ich drei, darf ich nur drei auswählen?
8: Nur drei,
7: ja. Nummer 1, underrated, Knoppers. Nummer 2, Kinder Bueno. Nummer 3, Twix.
9: Kinder Bueno auf die 1, danach kommt der Knoppersriegel und Snickers.
7: Knoppers, Twix, Kinder Bueno.
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1: Einen wirkmächtigen Liebesbrief zu schreiben, ist eine Kunst, schwieriger noch als das Verfassen einer wirkmächtigen Steuererklärung. Nicht jedem und schon gar nicht Männern ist es gegeben, die Angebetete mit süßen Worten wie diesen zu bezaubern. Du bist so lecker wie ein Döner mit Scharf. Welche Liebesbriefempfängerin geriete da nicht in Verzückung? Selbst als schnöde WhatsApp-Nachricht ist der Satz geeignet, den Absender als unverbesserlichen Romantiker zu offenbaren. Erst recht kommt seine amoröse Wucht zur Geltung, wenn er handschriftlich auf Papier steht, idealerweise auf einer Dönerserviette. Ist es nicht die Handschrift, mal kühn geschwungen, mal zittrig gekritzelt, die uns Gewissheit gibt, dass ein Mensch uns schreibt? Die Handschrift ist so individuell wie ein Fingerabdruck. Ja, womöglich ist sie ein Spiegel der Seele. Man schaue nur mal auf Donald Trumps Unterschrift. Sieht aus wie die Ausschläge eines Lügendetektors während einer Trump-Rede. Wer so schreibt, empfiehlt sich für eine Auszeit in der Klapsmühle. Soeben hat die französische Schriftstellerin Virginie Despentes, deren Romane superb, aber nicht ganz stubenrein sind, verraten, dass sie neuerdings wieder per Hand schreibt. Sie habe es satt, bei der Arbeit am Laptop unentwegt von der KI und anderen digitalen Besserwissern mit Formulierungs- und Korrekturvorschlägen belästigt zu werden. Jeder kennt das. Man möchte Koala-Bär tippen, der Computer aber empfiehlt Koalition. Und wenn man nicht aufpasst, steht da, Koalition ist voll süß. Hätte Goethe auf einem Laptop geschrieben, lautete einer seiner berühmtesten Gedichtanfänge vielleicht so: Wer reitet so spät durch Naab und Wien? Virginie Despentes hat recht. Befreien wir uns von den Fesseln der KI. Zurück zur Handschrift. Gewiss, sie hat auch Nachteile, mitunter ist sie unleserlich. Zum Beispiel Hölderlin, wäre er nicht Hölderlin, würde man von einer Sauklaue sprechen. Oft weiß man nicht, ob es sich bei seinem Gekrakel um Lyrik oder einen Einkaufszettel handelt. Vielleicht sind seine Gedichte gar nicht so toll. Vielleicht hat der Mensch, der Hölderlins Hieroglyphen entziffern musste, Unlesbares in geniale Poesie verwandelt. Wie auch immer, auf Hölderlins Manuskripten ist zu sehen, wie er um jedes Wort kämpfte. Sätze sind durchgestrichen, Wörter überschrieben, Tintenkleckse und Kratzspuren machen das Blatt zu einer literarischen Kampfzone. Zum Verrücktwerden. Und dennoch, wäre es nicht schön, Briefe zu empfangen, die genau so aussehen, denen man ansieht, dass sich der Schreiber Mühe gegeben hat. Und wären sie auch unleserlich, man empfinge sie tausendmal lieber als eine KI-generierte Nachricht. Eine Mail mit Herz-Emoji mag ja ganz nett sein, aber nichts gegen einen Liebesbrief mit Tintenklecks.
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1: 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Auf dem afrikanischen Kontinent boomt die Energiewende. Für dieses Jahr wird ein Wachstum der Kapazität um 17 Gigawatt prognostiziert. Rund 100.000 Solarpaneele werden auf dem Kontinent jeden Tag auf Dächern und Freiflächen installiert. Kein Wunder, denn in Afrika scheint die Sonne deutlich mehr und auch intensiver als in Mitteleuropa. Beste Voraussetzungen also, um von den neuen Technologien zu profitieren. Aber wie kommt der Ausbau in einzelnen Ländern voran und wo hakt es noch? Darum geht's heute im Klimapodcast von Detektor FM. Ich bin eure Host Ina Lebetjew. Hi.
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1: Wir hatten es ja schon vergangene Woche in der Überblicksfolge. Afrika umfasst 55 Länder. Kein anderer Kontinent der Erde hat mehr. Deshalb ist es einfach ziemlich unmöglich, eine Geschichte über die Energiewende in Afrika zu erzählen. Denn die Voraussetzungen, die Politik und auch die geografischen Rahmenbedingungen sind in jedem Land anders. Klar. Und gerade das macht es so spannend, auf Afrika zu schauen, denn was dort gerade passiert, ist ziemlich beachtlich. In 19 Ländern liegt der Zuwachs der Solarkapazität teilweise bei deutlich über 100%. Spitzenreiter ist die Demokratische Republik Kongo mit 544% Wachstum. In diesem Jahr soll der Solarstrom 14% der Stromerzeugung abdecken. Zum Vergleich, 2020 spielte Solarstrom quasi noch keine Rolle. Die Transformation ist also in vollem Gange und wir wollten wissen, wie funktioniert die Energiewende auf dem afrikanischen Kontinent? Meine Kollegin Marisa Becker hat das recherchiert und nimmt uns in dieser Folge mit in 3 Länder. Hallo Marisa.
2: Hallo Ina.
1: Ja, ich bin gespannt, was es gibt. Über welches Land sprechen wir denn zuerst?
2: Ich dachte, wir starten mit Südafrika, denn das Land steht tatsächlich an einem ähnlichen Punkt wie viele europäische Länder.
1: Okay, erklär mal, inwiefern?
2: Südafrika hat im Unterschied zu vielen anderen Ländern in Subsahara-Afrika früh eine stark industrialisierte Wirtschaft entwickelt und ein entscheidender Ausgangspunkt dafür waren so die großen Mineralfunde. Im 19. Jahrhundert wurden hier Diamanten und Gold entdeckt und daraufhin flossen große Mengen ausländischen Kapitals ins Land und Städte wie Johannesburg entstanden und es wurde Infrastruktur aufgebaut, um die Minen zu betreiben, also sowas wie Eisenbahnen, Straßen und Hafenanlagen. Und dann sind auch Banken entstanden und später eine verarbeitende Industrie. Das heißt, hier wurde schon sehr früh aus einer überwiegend landwirtschaftlich geprägten Wirtschaft eine industrielle Ökonomie.
1: Woran liegt das?
2: Die Entwicklung war eng mit der europäischen Besiedlung Südafrikas verbunden. Das Land hatte bereits einige europäische Siedlungen, insbesondere in der Kapregion und in Natal, als eben diese Diamant- und Goldvorkommen entdeckt wurden. Und dadurch wurde dieser ganze Prozess, den ich eben beschrieben habe, in Gang gesetzt. Wichtig ist aber, diese Industrialisierung beruhte zu einem wirklich erheblichen Teil auf einem rassistisch organisierten Arbeits- und Landregime. Die Minen waren auf eine Vielzahl billiger Arbeitskräfte angewiesen und die wurden vor allem in der schwarzen Bevölkerung ausgemacht. Und im Zuge dieser Industrialisierung wurden auch Landbesitz und Arbeitsmarkt entlang von rassistischen Grenzen organisiert. Und das ist etwas, was die soziale wie auch wirtschaftliche Entwicklung des Landes bis weit ins 20. Jahrhundert, teils sogar bis heute, geprägt hat und immer noch prägt.
1: Wo steht denn Südafrika heute?
2: Ja, Südafrika ist ein Land der Extreme und der großen Gegensätze. Das Land ist der größte CO2-Emittent des Kontinents in absoluten Zahlen. Und der CO2-Fußabdruck pro Kopf, der liegt so ungefähr auf dem Niveau von Deutschland. Und damit belegte Südafrika 2024 nach Daten des Statistischen Bundesamtes Platz 3 nach Libyen und den Seychellen. Und das Land von Präsident Cyril Ramaphosa ist auch die zweitgrößte Volkswirtschaft des Kontinents. Aber die Schere zwischen Arm und Reich, die geht wirklich sehr weit auf. Und das zeigt sich auch beim Thema Energie. 90% der Bevölkerung haben Zugang zu Elektrizität, was erstmal eine sehr hohe Quote für Subsahara-Afrika ist. Aber vor allem in ländlichen Gebieten sind viele Haushalte von Energiearmut betroffen. Das bedeutet, sie geben mehr als 20% ihres Einkommens für Energie aus. Die NGO Climate Scorecard schätzt den Anteil der Haushalte, die von Energiearmut betroffen sind, auf 40% deren Stromnetz angeschlossenen Haushalte. Das bedeutet, dass diese Haushalte sich den Strom ganz real einfach nicht stabil leisten können. Sie sind zwar angeschlossen, aber greifen de facto dann eben auf andere Energiequellen zurück, um ihre Wohnung zu heizen oder eben zu kochen. Und wenn man da in die offizielle Statistik zu den Haushalten in Südafrika reinschaut, da sieht man auch, es gibt zum Beispiel eine Provinz, in der ungefähr 40% der Menschen nach wie vor mithilfe von Brennholz kochen.
1: Wie wird denn der Strom in Südafrika erzeugt?
2: Der südafrikanische Strommix wird ziemlich von der Kohle dominiert und die ist tatsächlich auch der Grund dafür, warum die CO2-Emissionen so hoch liegen und der Treibstoff für die Industrialisierung schon damals gewesen. 2024 wurden 83% des Stroms aus Kohle erzeugt. Erneuerbare Energien kamen auf ungefähr 9% und dann gab es noch ein paar kleinere Prozente für Kernkraft und Diesel. Und mit den alten Kohlekraftwerken hatte das Land in der Vergangenheit tatsächlich auch ziemliche Probleme, weil die oft ausgefallen sind. Das ist jetzt aber weitestgehend in den Griff gekriegt durch bessere Wartungen. Und da gab es Anfang des Jahres die Meldung, dass es in Südafrika erstmals seit wirklich langem 300 Tage ohne Load Shedding, also ohne den ungeplanten Ausfall von Kraftwerken gab. Das heißt, um das mal zusammenzufassen, Südafrika steht bei der Energiewende vor der Herausforderung, A, seine Stromversorgung weiter zu stabilisieren und gleichzeitig aber auch von Kohlekraftwerken auf Erneuerbare umzurüsten. Und das Thema, was da in Südafrika dominiert, das ist die Just Transition, also der gerechte Übergang.
1: Das ist ja ein Begriff, den wir hier bei Mission Energiewende schon ein paar Mal gehört haben, zum Beispiel auch im Länderporträt zu Schottland. Gemeint ist, dass der Übergang zu einer klimaneutralen Wirtschaft sozial gerecht ablaufen soll. Wo verlaufen denn da in Südafrika die Konfliktlinien?
2: Ein großes Problem ist, dass die Kohlekraftwerke in Südafrika vor allem im Nordosten des Landes stehen und die besten Bedingungen für Erneuerbare finden wir aber im Süden des Landes. Das heißt, wir haben da eine ähnliche Strukturwandelfrage wie auch in Deutschland. Was passiert denn eigentlich mit diesen Menschen im Nordosten des Landes, die durch die Energiewende ihren Job verlieren und eben nicht in ihrer Heimat einen neuen Job in den Erneuerbaren finden? Und das betrifft eben Zehntausende Arbeitsplätze.
1: Mit welchen Strategien versucht die Regierung denn aktuell, diesen Herausforderungen zu begegnen?
2: Eine Strategie bezieht die internationale Staatengemeinschaft mit ein. Die soll da helfen. Anfang der 2020er Jahre wurde die Just Energy Transition Partnership ins Leben gerufen und da ist auch Deutschland dabei. Dabei unterstützen, ich setze mal in Anführungszeichen, reiche Industrieländer ein Schwellenland finanziell und technologisch beim Ausstieg aus der Kohle. Und Südafrika wurde da Ende 2021 auf der Weltklimakonferenz der COP26 als weltweites Erstlingsprojekt präsentiert. Worum geht es da? Einmal um die Stilllegung der Kohlekraftwerke und dafür eben dann den Ausbau der Erneuerbaren, aber auch um den Aufbau einer Export- und Eigenverbrauchindustrie für grünen Wasserstoff und die Transformation der Automobilindustrie hin zur Produktion von E-Autos. Aber es gibt auch Kritik daran, denn ein großer Teil dieser Gelder besteht aus Krediten und anderen Finanzierungsinstrumenten und eben nicht aus reinen Zuschüssen. Das heißt, Südafrika muss sich für einen erheblichen Teil der internationalen Unterstützung verschulden. Und genau daran entzündet sich gerade auch so eine Debatte der Klimagerechtigkeit. Wer trägt denn eigentlich die Kosten für diesen Umbau, wenn der Klimawandel historisch vor allem durch die Industrialisierung anderer Länder verursacht wurde?
1: Das ist ein Thema, das wir in unseren anderen Folgen zum Themenschwerpunkt Afrika auf jeden Fall auch beleuchten. Die Klimagerechtigkeitsperspektive beziehungsweise genauer gesagt die des grünen Kolonialismus. Wenn euch da draußen das Thema interessiert, dann hört unbedingt auch nächste Woche in den Klimapodcast rein. Du hast dir aber noch zwei andere Länder genauer angeschaut, darunter auch Madagaskar. Und dazu hast du mir vorher schon gesagt, dass die Herausforderungen hier sehr anders gelagert sind. Erklär mal, inwiefern?
2: Madagaskar startet mit ganz anderen Ausgangsbedingungen als Südafrika in das Projekt Energiewende. Was beide Länder gemeinsam haben, ist, dass sie ein großes Potenzial für Erneuerbare haben. Madagaskar liegt nahe am Äquator, sodass man dort das ganze Jahr über eine sehr breite Solarausbeute hat. Da hört es aber im Prinzip schon auf, denn im Vergleich zu Südafrika haben in Madagaskar nur wenige Menschen überhaupt Zugang zur Elektrizität. Insgesamt sind es laut Weltbank im Jahr 2024 42,5% der Bevölkerung. In ländlichen Gegenden sind es aber teils auch nur so 26,5%. Und selbst bei denen, die theoretisch Strom haben, ist die Versorgung nicht sicher. Einen Eindruck davon habe ich bekommen, als ich mit Moritz Brauchle von Quintana gesprochen habe. Quintana ist eine von mehreren Organisationen, die in Madagaskar eine Konzession für den Ausbau des Stromnetzes haben.
3: In Madagaskar hat ungefähr ein Drittel der Bevölkerung Zugang zu Energie, also zu Strom. Davon ist nur ungefähr die Hälfte wiederum, also ein Sechstel der Gesamtbevölkerung, an das nationale Stromnetz angebunden. Das hat eine ganze Reihe an Ursachen. Eine davon ist, dass das Land sehr groß und relativ dünn besiedelt ist. Also Madagaskar ist 1,5-mal so groß wie Deutschland, hat aber weniger als die Hälfte der Einwohner. Das heißt, es sind einfach die Distanzen zwischen Städten und Ortschaften sind relativ groß. Also es ist schwierig, dann ein nationales Stromnetz aufzubauen. Dann von den Leuten, die jetzt über das nationale Stromnetz angebunden sind, ist ein sehr großer Teil noch über Dieselgeneratoren abgedeckt und ganz wenig über erneuerbare Energien. Also wir sprechen ungefähr von 60% über Dieselgeneratoren. Und auch da, wo die Elektrifizierung stattgefunden hat und wo die Leute Zugang haben, ist es extrem instabil. Also tatsächlich auch jetzt während dem Interview ist gerade hier ein Stromausfall und ich kann das Interview nur führen, weil wir hier Gott sei Dank ein Solarsystem mit einer Batterie haben. Nur als ein Beispiel, und ich sitze in der Hauptstadt, wo man eigentlich denken sollte, da sollte die Stromversorgung stabil funktionieren.
2: Dass die Stromversorgung im Moment so unzuverlässig ist, das liegt unter anderem daran, dass Madagaskar sich gerade am Ende der Trockenzeit befindet und deshalb wenig Wasser in den Stauseen ist. Moritz Brauchler hat geschätzt, dass es aktuell so 2 bis 3 Mal pro Woche zu Ausfällen kommt, je nachdem, wo genau man lebt.
1: Jetzt hast du gerade schon die Wasserkraft angesprochen. Wie sieht es denn beim Strommix aus? Was dominiert da?
2: Madagaskars Strommix war im Jahr 2024 zu rund 60% fossil. Vor allem Öl, Diesel und Kohle spielten da eine Rolle. Und 40% des Stroms kam bereits aus erneuerbaren Quellen. Und hier dominiert ganz klar die Wasserkraft. Für Madagaskar ist die Frage der Energiewende aber auch eine Frage der Unabhängigkeit. Denn das Land hat zwar zum Beispiel im Westen der Insel beträchtliche Schwerölvorkommen, deren Förderung ist aber technisch anspruchsvoll und bislang wirtschaftlich auch nur begrenzt nutzbar. Deshalb ist Madagaskar bei der Versorgung mit fossilen Energieträgern stark von Importen abhängig.
1: Okay, also um das nochmal zusammenzufassen, es gibt in Madagaskar 2 große Herausforderungen, höre ich daraus. Also einmal die Bevölkerung überhaupt mit Strom zu versorgen und dann eben möglichst eine Energiewende auch durchzuführen.
2: Genau.
1: Welche Zielmarken hat sich denn das Land dafür gesetzt?
2: Die Ziele sind ambitioniert. Madagaskar will bis 2030 80% der Bevölkerung Zugang zu Elektrizität verschaffen. Und nach Angaben von Moritz Brauchle soll gleichzeitig die Solarerzeugung von aktuell rund 50 Megawatt auf 560 Megawatt steigen. Also ein sehr, sehr großes Wachstum, was da angestrebt wird. Die staatliche Stromversorgung steht dabei vor einer besonderen Herausforderung. Denn in den dünn besiedelten ländlichen Regionen ist es sehr aufwendig, überall ein klassisches zentrales Stromnetz aufzubauen. Und genau da kommen Unternehmen wie Quintana ins Spiel. Denn sie haben eine Konzession dafür, ländliche Gemeinden dezentral durch Solaranlagen in sogenannten Mini- oder Nano-Grids mit Strom zu versorgen. Das heißt, sie ziehen die ganze Infrastruktur hoch und sind nachher auch der Stromanbieter.
1: Okay, das musst du jetzt noch mal ein bisschen genauer erklären. Was sind denn Mini-Grids?
2: Mini-Grids sind kleine, vom überregionalen Stromnetz unabhängige eben Stromnetze, die eine begrenzte Anzahl von Haushalten oder Betrieben versorgen. Bei Quintana werden dafür Solaranlagen mit Batteriespeichern kombiniert und Moritz Brauchle sagt, so ein Mini-Grid umfasst ungefähr eine Ortschaft mit 200 bis 600 Anschlüssen. Anschlüsse, das ist wichtig, sind aber nicht gleich Haushalte. Das heißt, in den Städten wohnen in der Regel mehr Menschen, als es sozusagen Anschlüsse gibt. Und die größte Stadt, die Quintana so angeschlossen hat, die hat so ungefähr 12.000 EinwohnerInnen.
1: Du hast vorhin gesagt, dass Quintana eine Konzession für den Aufbau von Stromnetzen hat. Kannst du nochmal erklären, wofür genau gilt diese Konzession?
2: Ja, der Staat in Madagaskar vergibt Konzessionen an private Unternehmen, um in bestimmten Regionen die Stromversorgung aufzubauen und zu betreiben. Und diese Konzessionen, die laufen dann über einen festgelegten Zeitraum. Bei Quintana ist es so, dass sie ein Konzessionsgebiet haben, das ungefähr 340.000 EinwohnerInnen entspricht. Und zusätzlich haben sie die Aufgabe bekommen, ein Wasserwerk zu bauen. Moritz Brauchle sagt aber selbst, das ist eine ebenfalls wieder ambitionierte Zielsetzung und das, obwohl deren Konzession über 25 Jahre läuft.
3: Das heißt nicht, dass wir jeden einzelnen von denen anschließen können. Das ist technisch und finanziell einfach nicht machbar. Wir haben in 2021 angefangen, hier Systeme zu bauen. Das heißt, wir stehen jetzt noch am Anfang von der Entwicklung, haben es aber tatsächlich geschafft, jetzt in den ungefähr 5 Jahren seit Gründung ein super tolles Team aufzubauen. Wir haben ganz starke Leute hier im Team, die auch stark intrinsisch motiviert sind, denen das wirklich ein Anliegen ist, bei der ländlichen Elektrifizierung mitzuwirken. Das heißt, wir haben jetzt eine ganz viel Erfahrung gesammelt. Wir haben 3 Ortschaften elektrifiziert und 3 weitere Mini-Grids sind gerade im Bau und für weitere ungefähr 20 führen wir gerade die finalen Finanzierungsgespräche. Das heißt, bis Jahresende, um das nochmal einzuordnen, werden wir ungefähr 10.000 Menschen Zugang zu Strom gewährt haben oder ja die Möglichkeit geschaffen haben, dass sie Zugang zu erneuerbaren Energien haben. Und ja, das heißt, es ist noch ein weiter Weg zu gehen, aber wir haben jetzt eine stabile Basis, auf der wir jetzt die nächsten Jahre skalieren werden.
1: Wie wird der Bau dieser Anlagen finanziert?
2: Das ist eine gute Frage, denn der Verdienst in Madagaskar ist relativ gering und eine Solaranlage im Vergleich ziemlich teuer. Und Quintana arbeitet da mit unterschiedlichen Säulen.
3: Der eine ist das Eigenkapital, das kommt bei uns von der Gesellschaft Polarstern aus München. Die halten 100% von unseren Aktien, also die sind der einzige Investor bei uns und halten alle Anteile. Und die investieren jedes Jahr einen fixen Betrag, der wiederum aus deren Stromeinnahmen kommt. Damit haben wir das Eigenkapital, um die Investition zu starten. Und dann ist der zweite große Bestandteil ist eine öffentliche Förderung. Die kommen meistens von großen internationalen Gebern, Weltbank, Entwicklungsbanken und manchmal auch private Stiftungen. Und das Ziel ist dann quasi innerhalb von dieser Laufzeit von den 25 Jahren die Investition wieder zu tilgen. Das heißt, mit dem Stromverkauf, mit den Einnahmen aus dem Stromverkauf, verdienen wir dann das Geld, um diese Investitionen wieder zu tilgen. Aber ein Teil ist eben Förderung, das heißt, die muss nicht zurückbezahlt werden.
2: Brauchle sagt, dass man aktuell für die Anfangsinvestition an Geldgebern wie der Weltbank nicht vorbeikommt, aber dass der Betrieb der Anlagen dann über die Stromeinnahmen bezahlt werden kann.
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1: 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Marisa, du hast ja noch ein drittes Land mitgebracht, nämlich Kenia. Warum ist es spannend, in Fragen der Energiewende nach Kenia zu gucken?
2: Kenia ist insofern total spannend, als dass die Regierung unter Präsident William Ruto Klima- und Energiepolitik stark auf die politische Agenda gesetzt hat. 2023 war Kenia zum Beispiel Gastgeber des ersten Africa Climate Summit in Nairobi, den Ruto gemeinsam mit der African Union ausgerichtet hat. Auf dem Gipfel wurde unter anderem die Nairobi Declaration verabschiedet, mit der die afrikanischen Staaten ihre Forderungen nach mehr Klimafinanzierung und einem stärkeren Ausbau der Erneuerbaren formuliert haben. Und auch beim eigenen Stromsystem ist Kenia schon ziemlich weit.
1: Wo steht denn Kenia jetzt gerade in der Energiewende?
2: Je nachdem, welche Statistik und welchen Zeitraum man betrachtet, liegt der Anteil der Erneuerbaren an der Stromerzeugung bei 80-90%. Für 2024 weist die kenianische Regierung 91% der heimischen Stromerzeugung als erneuerbar aus. Betrachtet man aber den gesamten Strommix inklusive importiertem Strom, dann liegt der Anteil etwas niedriger. Der Großteil davon geht auf Geothermie zurück, gefolgt von Windkraft, Wasserkraft und dann Solarenergie. Und das Ziel ist es, dass der Strom bis 2035 zu 100% aus erneuerbaren Energiequellen kommen soll. Die Stromversorgung in Kenia war in den 1990er Jahren relativ grün, vor allem mit einem hohen Anteil an Wasserkraft. 1990 lag der Anteil zum Beispiel bei rund 92%. Dann hat allerdings der Klimawandel zugeschlagen, das heißt Dürren und Niederschlagsausfälle haben dafür gesorgt, dass weniger Strom aus Wasserkraft erzeugt werden konnte, weshalb es dann eben in Folge zu häufigen Stromausfällen kam. Und in Konsequenz wurden dann aus der Not heraus, weil einfach schnell Energie her musste, Kraftwerke gebaut, die mit importiertem Erdöl und Diesel betrieben wurden. Das zeigt sich auch im Strommix. Im Jahr 2000 machten diese Kraftwerke ungefähr 50% des Strommixes aus. Also da hat sich schon ziemlich was verändert. Die Konsequenz dieser Politik war, dass die Strompreise total explodiert sind, weil diese Kraftstoffe eben importiert werden mussten. Und um sich daraus zu befreien, wurde dann ab 2008 die Vision 2030 entwickelt. Die Regierung hat beschlossen, sich aus dieser fossilen Abhängigkeit zu befreien und Geothermie zur tragenden Säule zu machen.
1: Klingt ja, als würde es eigentlich laufen. Aber gibt es auch Herausforderungen, vor denen Kenia da steht?
2: Kenia hat riesige ungenutzte Potenziale, aber der Ausbau scheitert in der Praxis dann an ganz anderen Fragen, zum Beispiel an sowas wie Landrechten. Und ein gutes Beispiel dafür ist der Windpark am Lake Turkana. Das ist der größte Windpark Afrikas mit 310 Megawatt Leistung und auch das größte Investitionsprojekt des Landes. Weil hier einfach wirklich perfekte Bedingungen herrschen. Ich habe mir dazu ein paar Dokus angeguckt und mir das eben mal angesehen, wie das dort aussieht. Da gibt es einfach zwei Bergzüge, die bündeln den Wind. Und wenn du dann quasi in diese Schneise Windräder stellst, dann ist das einfach eine sehr, sehr hohe Ausbeute. Aber als der Spiegel zum Beispiel 2023 über das berichtet hat, gab es Schwierigkeiten, weitere Flächen um den Park herum zu erschließen. Denn Firmen sind hier auf ein komplexes Netzwerk aus traditionellen Gemeinschaften mit eher unübersichtlichen Landrechten gestoßen. Und dazu kamen dann auch Konflikte mit lokalen Gemeinschaften. Und das zeigt auch so ein grundsätzliches Problem beim Ausbau der Erneuerbaren. In Klammern auf dem afrikanischen Kontinent, weil das sehen wir auch hier. Auch Windparks und Geothermie brauchen einfach Fläche, ne? Und die Frage, wem dieses Land gehört und wer darüber entscheiden darf und wer am Ende auch von dieser Nutzung profitiert, das kann eben zu Konflikten führen und hängt im Fall von Afrika auch oft mit kolonialen Kontinuitäten zusammen. Man spricht da auch vom Energiekolonialismus beziehungsweise grünem Kolonialismus. Und was das genau bedeutet, darüber sprechen wir nächste Woche in der nächsten Folge von Mission Energiewende.
1: Jetzt hast du dir ja drei Länder angeguckt. Du warst auf einem Kontinent unterwegs, sage ich mal, zumindest in der Recherche, den du sonst noch nicht so im Blick hattest. Wie ging es dir denn mit der Recherche zu dem Thema?
2: Ich fand es tatsächlich schwierig, da so Verallgemeinerungen zu treffen, weil einfach wirklich jedes Land so unterschiedliche Voraussetzungen mit sich bringt und auch einfach eine ganz eigene Geschichte hat. Und da entgegen der Komplexität irgendwie einzusteigen und durchzusteigen und diese Geschichte dann irgendwie zu rekonstruieren, das war schon eine Herausforderung, aber sehr, sehr spannend, weil ich auch auf sehr, sehr viele interessante Fakten gestoßen bin. Ich wusste zum Beispiel nicht, dass die Energie in vielen Ländern einfach schon sehr, sehr früh aus Wasserkraft kam, zu großen Teilen. Fand ich total interessant. und war etwas, was ich vorher so überhaupt nicht auf dem Schirm hatte. Und insofern, ja, war das eine sehr perspektivöffnende Recherche.
1: Ich danke dir ganz doll für deine Mühen und deine Arbeit und für das Gespräch und die Informationen.
2: Gerne.
1: Das war der Klimapodcast von Detektor FM zum Stand der Energiewende in einzelnen afrikanischen Ländern. 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Also vielen, vielen Dank für eure Unterstützung. Und ein dickes Danke geht natürlich auch raus ans Team Audio. Produziert hat diese Folge Paula Bültemann. Und ich bin Ina Lebetjew und ich freue mich, wenn ihr auch beim nächsten Mal wieder mit dabei seid oder Folgen lauscht, die euch in unserem Feed ins Auge springen. Wir freuen uns. Macht's gut. Bis bald. Tschüss.
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1: Das ist jetzt eher wie Warhol, der mal gesagt hat, ich suche nicht, ich finde. Und das hat mich ja sozusagen gefunden. Also ich war auch zur richtigen Zeit am richtigen Ort und kannte die richtigen Leute so.
2: Das sagt Thoralf Krüger, eigentlich Magdeburger Unternehmer und Immobilienmann. Doch was ihn da gefunden hat, das hat mit Unternehmertum nichts zu tun. Er stellt nämlich mietfreie Ateliers zur Verfügung.
3: Und das in bester Lage, nämlich in Magdeburg-Stadtfeld. In Zeiten von steigenden Mieten und schrumpfenden Freiräumen setzt das ein deutliches Zeichen für die Förderung der lokalen Kulturszene.
2: Warum Thoralf Krüger das macht, was an diesem Ort passiert und was es mit dem Namen Heart Attack auf sich hat, das besprechen wir heute bei Dazwischen.

0: Ja, bevor wir aber in die Welt der Magdeburger Kunstszene eintauchen, würde ich noch gern mit dir über unsere allererste Live-Veranstaltung in Halle sprechen. Ich konnte leider krankheitsbedingt nicht dabei sein, aber du warst da. Wie war's denn?
1: Genau, wir haben ja in der Volksbühne am Kaulenberg eine Veranstaltung gemacht. Am 24. September war das. Und das war auch genau der richtige Ort, finde ich. Also die Volksbühne, die ist gemütlich, würde ich sagen, nicht so groß. Und wir wollten ja auch, dass da jetzt nicht so ein Event stattfindet, sondern dass da eben wirklich Menschen zusammenkommen und die Möglichkeit haben, sich auszutauschen. Und wir haben dann erstmal so ein bisschen auch zum Einstimmen Musik gehört von Will and the Fox und wir haben auch Texte von Domenico Müllensiefen gehört, den wir ja im Podcast auch schon ein paar Mal sozusagen gehört haben. Da wurde auch dann schon mal so ein bisschen zusammen gelacht und tatsächlich auch miteinander gesungen. Das hat auch die Stimmung so ein bisschen aufgemacht. Und dann haben sich unsere Gäste zusammengefunden an drei Tischen und haben so zu verschiedenen Themen sich miteinander ausgetauscht. Nämlich zum Beispiel, wie finde ich eigentlich die passenden Räume für meine Idee, wo bekomme ich Geld dafür her und wie gewinne ich vielleicht auch Menschen, die dann eben bei diesen Ideen mitmachen. Und das war echt schön.
0: Du hast gerade schon Gäste gesagt. Wer war denn jetzt so da?
1: Also ich war im Vorfeld so ein bisschen gespannt, wie das läuft. Denn wir haben gar nicht so viele Leute eingeladen, weil wir eben wirklich wollten, dass da auch wirklich ein Austausch stattfindet, aber es waren dann eben richtig coole Leute, die da waren. Also zum Beispiel von der Metropolregion Mitteldeutschland, vom Miteinander e.V., von Via Halle, vom Gemeinschaftsamt, vom Zukunftszentrum in Halle, aber auch von der Kulturstiftung des Bundes und natürlich auch Leute, die einfach gerne den Dazwischen-Podcast hören oder auch den Newsletter abonniert haben. Und da sind dann echt so ziemlich angeregte Gespräche miteinander entstanden, so dass wir dann auch zum Schluss die Leute fast rausschmeißen mussten, weil wir eben ja irgendwann auch raus mussten aus dem Abend oder raus mussten aus diesem Raum. Und vorher wollte ich natürlich noch wissen, was die Leute so aus dem Abend mitnehmen.
2: Viele gute Themen und dabei habe ich persönlich festgestellt, dass ich eigentlich doch ziemlich cool lebe eigentlich, in meinem kleinen Ort eigentlich ziemlich cool ist.
3: Wo wohnst du?
2: In Dessau.
3: Ja. So klein ist Dessau jetzt aber.
2: Naja, aber ich wohne in einem Vorort von Dessau, denn das ist Kochstedt. Also da habe ich auch eine Geschichte, weil meine Ur-Ur-Ur irgendwie Großeltern haben den Ort gegründet. Die waren die ersten Siedler da. Mhm. Und das heißt, meine Familie lebt da schon immer. Und ich hatte eigentlich woanders studiert in Köln und war dann auch in München, habe meine Firma gegründet und habe gesagt, ich komme nie zurück. Ich habe keine Anknüpfungspunkte und schon mal das erste Kind da, zack, zurück. Also es war dann. Und bin froh, dass ich es gemacht habe. Und wir haben den Heimatverein, wir haben eine starke Gemeinschaft. Ich habe auch von unserer tollen Straße erzählt, wie die ganzen Nachbarn eben ganz involviert sind, auch mit dem Leben der anderen. Wir haben eine tolle Hausgemeinschaft, wir wohnen im Mehrfamilienhaus, also mit 40 anderen Parteien und wir haben Gemeinschaftsräume. Da wird dann Kaffee getrunken und geschnackt ohne Ende. Und es sind ganz kleine Sachen, aber jeder hat da irgendwie mitgedacht und das funktioniert alles total gut eigentlich.
4: Also ich habe primär das Wir-Festival in Halle vorgestellt und Fragen, die kamen, waren, wie schaffen wir es, dass Leute bei uns bleiben, dass die sich engagieren und dauerhaft. Und da war Thema, dass man im Rahmen seiner eigenen Ressourcen immer schauen muss, dass man sich engagiert. Also dass man gucken muss, wie viel Zeit habe ich tatsächlich, dass man aufeinander auf sich aufpassen muss und anderen vielleicht auch sagt, okay, du machst vielleicht gerade ein bisschen viel, vielleicht Eingang runterschalten ist auch noch okay.
3: Also ja, die Zeit hat eigentlich gar nicht gereicht, wir hätten noch weiterreden können. Es war richtig cool.
0: Ja, klingt super. Nächstes Mal bin ich auf jeden Fall, außer ich bin wieder krank, aber ich hoffe nicht, auf jeden Fall dabei. Und das sage ich nicht nur so, denn wir planen ja noch weitere Veranstaltungen. Die nächste soll im Spätherbst sein.

0: nächste dazwischen live. Das soll dann ein bisschen anders sein als dieses Mal. Wir wollen dann nämlich mit Politikerinnen und Politikern sprechen. Und zwar dann sehr konkret über Sachsen-Anhalt und wie es da jetzt weitergeht. Wollt ihr, dass wir auch mal zu euch kommen? Oder habt ihr andere Anmerkungen, Lob, Kritik? Dann schreibt uns eine Mail und zwar an dazwischen@detektor.fm oder per WhatsApp. Die Nummer findet ihr in den Shownotes.
1: Marie, letzte Woche hat Leonard uns mitgenommen nach Werben in der Altmark. Für die Folge heute war ich in meiner Heimatstadt in Magdeburg und Ausgangspunkt dafür war eine Sprachnachricht, die wir von Claudia aus Magdeburg bekommen haben.
2: Mein Lieblingsheld ist Thoralf Krüger, der die Kunstszene in Magdeburg wirklich spürbar voranbringen möchte. Das ist wirklich so seine Mission. Der hat eine leere Etage mitten in Stadtfeld gemietet und eben in bezahlbare Ateliers verwandelt. Also so gibt er halt Menschen einen Raum für Malerei, Fotografie oder auch Bildhauerei, die sich sonst niemals ein eigenes Atelier leisten könnten. Ein wirklich bemerkenswertes Projekt.
0: Ja, klingt spannend und ich verstehe schon, warum dich das erstmal neugierig gemacht hat.
1: Ja, ich musste dann erstmal anfangen zu recherchieren. Ich wollte nämlich rausfinden, wer ist denn eigentlich dieser Thoralf Krüger? Und da findet man dann erstmal so Dinge wie Geschäftsführer der GK Verwaltungs GmbH, die vor allem so Immobiliengeschäfte macht. Um die Jahrtausendwende eröffnet er dann gemeinsam mit seinem Co-Geschäftsführer mehrere Sushi-Läden in Magdeburg.
0: Okay, interessant.
1: Alles auch nicht so ganz zusammen. Und jetzt eben dieses Projekt Heart Attack. Und diese Gesamtgemengelage, die fand ich irgendwie interessant und dachte, das will ich mir jetzt mal anschauen und irgendwie eben auch rausfinden, warum der das macht.
0: Also bist du nach Magdeburg gefahren?
1: Genau, nach Stadtfeld. Du hast es ja eben schon gesagt, beste Lage. Zu den Räumlichkeiten kann man vom Bahnhof aus auch laufen. Und dann stand ich erstmal vor so einem ganz normalen Mietshaus. Unten links ein Bäcker, unten rechts ein Blumenladen, aber eben kein Hinweis auf irgendwie Galerie oder Atelier.
0: Also auch keine großen Fenster, wo schon
1: mal... Nee, also man hat wirklich von außen nichts gesehen. Ich hatte aber vorher schon Kontakt aufgenommen mit einem der Künstler, die da arbeiten, mit Tim. Und der hatte mir folgende Sprachnachricht geschickt.
3: Ja, das findest du auf jeden. Wenn ich komme, ich runter und hole dich ab.
1: Ja, also habe ich das dann einfach in Anspruch genommen, habe mich abholen lassen. Tim hat auch gleich noch darauf bestanden, dass wir in einem total netten Café, was da gleich so nebenan ist, dem Herzstück Kuchenatelier, ich kann dir sagen, da sind mir gleich so 4 bis 5 Kuchenstücke in die Augen gesprungen, die ich gerne noch mitgenommen hätte. Da haben wir uns jedenfalls noch einen Kaffee geholt und dann hat er mich mitgenommen in die 4. Etage. Also deswegen konnte man von unten eben auch nichts sehen.
0: Und also das muss ich mir so vorstellen, dass es dann einfach... eine Galerie mitten im Wohnhaus ist?
1: Ja, wobei es ist, glaube ich, ein bisschen mehr als eine Galerie. Also das Projekt nennt sich selbst Heart Attack Creative Space, also kreativer Raum. Und das trifft es eigentlich schon ganz gut. Also wenn man reinkommt, dann steht man tatsächlich erstmal mitten in einer Ausstellung. Was aber vor allem daran liegt, dass das Projekt gerade erst mit eben dieser Ausstellung eröffnet hat. Aber im hinteren Bereich haben auch mehrere Künstler und Künstlerinnen Ateliers. Da gibt es auch eine Dunkelkammer. Also da wird eben nicht nur ausgestellt, sondern auch gearbeitet. Und es geht natürlich auch um Begegnungen untereinander.
0: Du hast es gerade schon gesagt, das Projekt heißt Heart Attack. Man muss dazu sagen, dass das ART, Art, also Kunst, mitten im Wort groß geschrieben ist. Trotzdem ein ungewöhnlicher Name. Wie kommen Sie darauf?
1: Das hat mit der Vorgeschichte dieser Etage zu tun, denn vorher war da eine Herzpraxis drin. Und die Kombination aus dem englischen Herz, also Heart, und Kunst, also Art, das war eben ausschlaggebend für diesen Namen. Also ein bisschen Wortspielerei. Aber der Name ist nicht das Einzige, was ungewöhnlich ist an diesem Projekt. Ich habe es ja vorhin schon mal kurz gesagt. Thoralf Krüger, der ist eigentlich eben Unternehmer, der saß dann da in der Galerie auf einer lilanen Couch, hatte sich gerade einen Tee gemacht, seine Tochter Line sprang da auch noch mit rum. Und nachdem wir uns ein bisschen kennengelernt hatten, wollte ich wirklich erstmal wissen, wie es überhaupt dazu kommt, dass so ein Immobilienmensch da jetzt mietfreie Ateliers zur Verfügung stellt. Und da hat er mir dann eine ganz persönliche Geschichte erzählt.
4: Ursprünglich zur Kunst kam ich durch eine Situation mit erheblichen emotionalen Problemen, Krankheit und so weiter. Also Gestalttherapie heißt das. Da habe ich das erste Mal gemerkt, dass ich da irgendetwas mit machen kann. So. Und das ist schon ganz schön lange her. Und seitdem hatte ich eigentlich immer ein Atelier. Und in meinem letzten Atelier habe ich dann so gemerkt, ich habe gar keine richtige Lust mehr darauf, alleine immer und so. Und dann habe ich mal mit Leuten was zusammen gemacht und das hat mich halt total begeistert. Und da ist so ein bisschen der Gedanke entstanden, Mensch, müsstest du eigentlich was machen, mehr mit Leuten. So. Also es befruchtet sich einfach so Collaborations und so. Und dann habe ich ganz gute Deals gemacht mit dem Unternehmen, was ich hatte. Da habe ich einen Teil verkauft und habe jetzt dadurch mehr Freiraum und so, zeitlich auch. Und dann ist das jetzt hier irgendwie so gekommen. Und diese Einheit hier gehört einem guten Freund von mir. Und dann hat er sich das dazu entschieden, das mir auf meine Anfrage halt verhältnismäßig günstig abzugeben, so. Weil ich dann mit der Idee kam, Mensch, könnte man hier vielleicht sowas machen, einen Raum für Kunst, Kultur, Soziales, meine eigenen Bedürfnisse sind natürlich auch dabei. Und so ist es entstanden, ja.
1: Ja, und zum Jahreswechsel hat Thoralf dann mit ein paar Leuten angefangen. Die haben in der alten Praxis ein bisschen was umgebaut und Anfang September war dann große Eröffnung. Und wenn ihr wissen wollt, wie es da so aussah, dann findet ihr ein paar Fotos davon in unserem Newsletter.
0: Ja, da werde ich auf jeden Fall auch reingucken. Wenn ihr den noch nicht abonniert habt, macht das unbedingt. Den Link dahin findet ihr wie immer in unseren Shownotes. Aber Katja, du hast jetzt schon gesagt, Thoralf hat es nicht allein gemacht. Wer sind denn die anderen, die er dann sich mit ins Boot geholt hat?
1: Ja, einen habe ich ja schon namentlich erwähnt, Tim Kamit, der war, als ich da war, eben auch mit dabei. Der kommt eigentlich aus Gießen, hat jetzt lange in Berlin gelebt und für den war das Zusammentreffen mit Thoralf Krüger so ein richtiger Glückstreffer.
5: Jetzt lebe seit 20 Jahren als freischaffender Künstler in Berlin und habe keinen Bock mehr auf die Stadt. Überzogene Mieten, das macht was mit der Kreativität, wenn du irgendwann gucken musst, was will der Markt? Du musst den Markt bedienen, um dein Atelier zu bezahlen und das wollte ich nicht und deswegen sind wir quasi hier nach Magdeburg zurückgekommen. Meine Frau kommt gebürtig von hier und die kennt Christoph Ackermann, recht bekannter Street Artist hier aus Magdeburg und der hat das gepostet. Der hat gepostet, dass Thoralf hier noch einen Atelierplatz frei hat und da habe ich mich gemeldet und da haben wir uns getroffen. Und ich müsste eigentlich erst mal weinen gehen vor Glück, dass mir das Leben so jemanden in den Weg stellt wie Thoralf.
1: Ja, man hat es ja gerade schon rausgehört. Thoralf und Tim kennen sich noch gar nicht so lange. Und so ist es auch mit den anderen Mitstreiterinnen von Heart Attack. Also neben Tim, Thoralf und dessen Tochter Line, die alle vor allem so auf Leinwand malen, gehören zu Heart Attack die Graffiti-Künstlerin Pauline Ludwig, die Fotografin Katrin Freund, die Modedesignerin Julia Lebedeva und die Malerin Claudia Henning. Ja, und jeder und jede hat eben jetzt dort in Magdeburg-Stadtfeld ein eigenes Atelier. Und die Idee war eben zur Eröffnung eine Ausstellung gemeinsam zu gestalten und sich quasi nebenbei kennenzulernen. Und das war gar nicht so einfach, hat mir Thoralf erzählt.
4: Ja, das ist gar nicht so einfach, zeitlich zusammenzufinden, auch inhaltlich. Dann hat ja jeder ganz andere Ziele. Und das muss man jetzt irgendwie, sind wir im Prozess, das irgendwie zusammenzufügen, um zu gucken, dass wir dann am Ende ein Gesamtkonzept haben. Aber da haben wir es auch nicht eilig, können wir uns locker machen, entspannen durch die Situation, dass es ja auch nichts kostet und dass wir also gar keinen Zeitdruck oder irgendeinen Druck haben. Mal schauen, ja, sich treiben lassen. Kennenlernen ist auf jeden Fall immer noch ein Thema, was noch nicht, obwohl es jetzt 9 Monate sind, immer noch nicht so richtig geglückt ist, weil man sich auch teilweise nur 5, 6, 7, 8 Mal gesehen hat hier oder solche Geschichten. So, das ist ganz okay, aber da würde ich sagen, kommt noch ein bisschen mehr, ja. Da müssen wir uns noch ein bisschen, da wir uns eben gar nicht kannten, alle noch ein bisschen zusammenraufen, ja.
0: Also erstmal muss ich sagen, klingt das wirklich nach einem Glücksfall für Sie alle. Gleichzeitig frage ich mich, haben Sie die Eröffnungsfeier richtig über die Bühne bekommen?
1: Ja, also tatsächlich hat dann da eben jede und jeder etwas zu beigesteuert. Und das ist auch irgendwie besonders, weil damit die Ausstellung eben sehr, sehr abwechslungsreich wurde. Also da hängen sehr große, sehr bunte Leinwände, teils Porträts, teils ganz abstrakte Bilder, teils auch so mit Graffiti-Einflüssen, urbanen Einflüssen. Daneben gibt es aber auch gerahmte Fotos, teilweise eben sehr klassisch fotografiert, sehr leise, sehr, also auch so ein bisschen so, ja, fast schon so wie Stillleben, würde ich sagen. Und was ich ganz spannend fand, die Fotografin Katrin Freund experimentiert da zum Teil mit Cyanotypie. Das ist so ein Verfahren aus dem 19. Jahrhundert, bei dem die Bilder im Sonnenlicht sozusagen entstehen. Mhm. Und dann bekommen die so einen ganz besonderen Blauton. Also das fand ich ganz interessant. Das haben sie mir vor Ort dann auch gezeigt und erzählt. Das war irgendwie cool. Ja, und dann stehen da eben in den Ausstellungsräumen noch ganz extravagante Kleider, die komplett aus schwarzen Strohhalmen entstanden sind. Also schon eine relativ bunte Mischung.
0: Okay, das klingt auf jeden Fall nach einer spannenden Ausstellung, in der es viel zu entdecken gab. Wie kam das so bei den Leuten an, die das dann zum allerersten Mal gesehen haben?
1: Also es waren auf jeden Fall fast 100 Leute da. Und wenn ich mir das vorstelle, also ich war ja da, die Räumlichkeiten sind jetzt nicht so groß. Also ich glaube, mit 100 Leuten war der Laden da schon gerammelt voll. Und Thoralf und Tim waren auch echt zufrieden. Ich habe aber auch so ein bisschen zwischen den Zeilen rausgehört, dass das jetzt nicht unbedingt das Allerwichtigste war, wie viele Menschen da an dem Abend kommen.
6: Schön war es.
4: Das war sehr angenehm, ja.
6: Mega war es.
4: Viele Leute, die man kannte und auch nicht kannte. Also ich fand es super, ja. Das war genau das. Nee, ich kann nicht sagen, das war das, was ich mir vorgestellt habe, sondern das ist eher das, was ich mir nicht vorgestellt habe, weil ich nicht wusste, dass es so gut kommen könnte. Auch wie das jetzt hier aussieht. Also ich meine, ich bin stolzer auf das, wie das jetzt hier aussieht. Und da freue ich mich mehr daran, als an Leuten, die jetzt kommen. Das ist sehr schön, aber dass man einen eigenen Bereich hat, wie das hier, eine eigene Galerie quasi, wo man sich selber daran erfreuen kann, das finde ich daran am allerbesten.
5: Ich fand es total schön. Es waren voll viele Leute da. Für mich ist ja auch eine komplett neue Crowd, ne? Ich habe ja sonst nur die Berliner Crowd, die laufen da immer mit so getönten Sonnenbrillen rum. Und ich finde das Miteinander hier schön. Wenn du hier was Neues machst, ist halt, in Berlin wäre das zum Beispiel so, das würde so, was willst denn du hier? Und in Magdeburg ist so, das war echt alles, es war ein richtig, richtig, richtig toller Abend.
0: Was ich mich da so frage, wer war denn da so wirklich da? Also ich meine, diese Kunstszene ist ja gerade, was Ausstellungseröffnungen betrifft, ein doch ziemlich geschlossener Kreis, auch hier in Leipzig. Da sind einfach bestimmte Leute aus der Szene immer wieder, Kunstliebhaberinnen und Kunstliebhaber, Menschen, die das sammeln. Aber jetzt so ganz normale Leute, sage ich jetzt mal, tendenziell weniger. Haben sich da auch Menschen aus Stadtfeld in die Galerie verirrt, wollten mal gucken, was da so passiert?
1: Ja, das habe ich mich gefragt und habe ich dann auch Thoralf gefragt, der aber so ein bisschen zugeben musste, dass er an dem Abend es natürlich nicht geschafft hat, mit jedem zu sprechen.
4: Da kommen natürlich auch viele Leute, die man kennt, die wegen einem als Person kommen, die sich natürlich, also nicht als Person, sondern für das, was man hier gemacht hat, ne? So für die Kunst auch, das hat schon auch überwiegt in meinem Fall und mit den meisten, wo ich mich unterhalten habe, waren noch solche Leute. Insofern kann ich das gar nicht so genau sagen. Ein Teil der Leute kannte ich. Und viele nicht. Ich weiß gar nicht so genau, wer das alles war. Völlig richtig, so eine Kunstbubble, da rennen immer die gleichen Leute rum. Natürlich ist das hier auch so. Das ist woanders auch so, nur vielleicht größer und hier ist es vielleicht kleiner oder so. Aber deswegen mal schauen, was für ein Format verschiedene Leute so anspricht. Nicht nur Bilder hinhängen. Deswegen betrachte ich das hier auch nicht als Galerie, sondern das ist, wie wir es nennen, Creative Space. Jetzt ist es gerade mal eine Galerie hier vorne und beim nächsten Mal ist es vielleicht ein Konzertlocation oder ein Schulungsraum für einen Workshop oder keine Ahnung.
0: Okay, das finde ich eigentlich ein ganz interessanter Ansatz, der das Ganze auch noch öffnen kann. Gibt es da schon ganz konkrete Ideen oder ist es eben nur eine Idee?
1: Naja, ich sag mal, man merkt, dass das Team bisher sehr viel beschäftigt war mit dieser Eröffnung und sich eben noch nicht so ganz richtig kennenlernen konnte und damit auch noch nicht so richtig eine gemeinsame Vision hat. Aber Thoralf hat zum Beispiel bei der Eröffnung jemanden getroffen, der in Magdeburg so Wohnzimmerkonzerte organisiert und da ist man auch gleich ins Gespräch gekommen, hat gesagt, ja, also es wäre schon vorstellbar, dass man eben das auch hier vor Ort macht oder dass man zum Beispiel sowas wie Zeichenkurse für Kinder und Jugendliche anbietet. Also da sind, glaube ich, schon viele Ideen im Raum, die sind nur noch nicht so ganz konkret. Was ich ganz interessant fand, war, dass Thoralf da auf der einen Seite immer wieder gesagt hat, so ja, entspannt, wir haben ja hier keinen Druck, lass mal gucken und lass mal treiben und so. Und dann auf Nachfrage aber doch immer mal wieder so ein bisschen der Unternehmer durchkam.
4: Ich empfinde das als wichtig, dass so ein Bereich dann auch bespielt wird. Also das ist hier so mein Lieblingswort, Opportunitätskosten. Wenn das jetzt halt leer steht, dann wäre das ja so, dass der Gesellschaft oder irgendwelchen Leuten da draußen weniger Kunst, weniger Kultur zur Verfügung gestellt wird, als eigentlich könnte. Und so sehe ich es also als Kosten. Also es kostet irgendetwas, wenn du das leer stehst. Das sieht natürlich jemand, der keinen BWL-Hintergrund nie hat, ganz anders. Der hat davon noch nie gehört. Aber ich gehe so ständig durchs Leben, versuche das halt, was da ist, auch irgendwie zu nutzen. Nicht irgendwas ewig leer stehen zu lassen oder gar nicht zu nutzen, wie das manche Leute machen.
1: Ja, auch wenn sich das vielleicht finanziell für ihn nicht immer lohnt. Im Gegensatz übrigens zu seiner Tochter Line, die hat nämlich nach der Eröffnung mit gerade einmal 11 Jahren ihr allererstes eigenes Bild verkauft.
0: Nicht schlecht. Erstes Bild verkauft mit 11 Jahren. Ich würde es ja gerne mal sehen. Also ich würde wirklich gerne wissen, was das für ein Bild war.
1: Ich empfehle an der Stelle den Instagram-Kanal von Heart Attack. Da kann man es sich angucken. Das ist auf jeden Fall spannend.
0: Ja, also wirklich spannend. Ich frage mich aber auch noch die ganze Zeit so, ob Magdeburg eigentlich so ganz generell eine gute Stadt für Künstlerinnen und Künstler ist. Also ich muss ganz ehrlich sagen, vor Ort ich dann doch eher in Halle.
1: Ja, also Magdeburg ist jetzt keine klassische Kunstmetropole wie vielleicht Berlin, Leipzig, Dresden. Aber es gibt ja zum Beispiel mit dem Kunstmuseum Kloster unserer lieben Frauen schon so ein institutionelles Zentrum für zeitgenössische Kunst. Es gibt auch zahlreiche kleinere Galerien und Ausstellungsorte. Es gibt Künstlerateliers und auch so Ateliergemeinschaften. Und außerdem, und das ist auch eine Besonderheit, schließt die kommunale Kulturförderung auch ganz explizit bildende und angewandte Kunst mit ein. Also es ist auch nicht überall so. Es gibt eine sehr aktive, freie Szene und auch verschiedene Kunstvereine. Und trotzdem, und das geht ja so ein bisschen in die Richtung, die du gerade angesprochen hast, sagt auch Thoralf Krüger, für Galeristen ist Magdeburg nicht immer so eine ganz einfache Stadt.
4: Also insgesamt würde ich sagen, ist das hier schon einigermaßen schwierig. Es ist schon provinziell und das merkst du auch in der ganzen Geschichte. Die Galerien, die länger da sind und so eine Spaces, die müssen auch schon sich wirklich drehen. Die machen ja alle fast nur Kunst. Und dann, wenn du da immer wieder hingehst, merkst du das auch, wie sich das ein bisschen verändert. Und das auch nicht unbedingt zum Besseren, finde ich. Deswegen bin ich jetzt hier nicht so drauf, dass man sagt, wir müssen jetzt hier nur Malerei oder irgendwas ausstellen. Da bin ich völlig fremd, weil ich glaube, es gibt viel mehr Aspekte, wo man diese Räumlichkeiten nutzen kann. Auch Galerien, die stehen ja auch meistens leer. Dass man da, also im Rahmen der Kunst, kann ja auch Musik oder was auch immer es sein, dass man das mehr so anteasert und da mehr Dinge macht. So. Insgesamt ist es aber schon... Ja, Provinz, das kann man schon sagen.
1: In dieser Provinz gibt es aber inzwischen mit der Kunstmitte eine überregional ausstrahlende Kunstmesse. Die war jetzt gerade erst Ende August auf der Messe in Magdeburg. Und da kamen Kunstschaffende, Galerien, Sammler, Kunstinteressierte zusammen. Und das Ganze ist mit einem Besucherrekord zu Ende gegangen. Also mehr als 4.500 Leute waren da.
0: Ja, ich glaube aber, den Gedanken, den er hat, der ist schon ganz richtig. Ich glaube, dass man gerade an solchen Orten, wo es vielleicht schwieriger ist, Räume wie Heart Attack öffnen muss, um sich halten zu können. Langfristig auch für die Künstlerinnen und Künstler, die da darin sind. Denn, naja, das Atelier ist ja eigentlich kein Hobby. Die möchten ja ihre Kunst verkaufen. Es ist wahnsinnig schwer, kenne ich auch aus meinem privaten Umfeld, von Kunst zu leben. Wie ist es denn da so in Magdeburg? Gibt es da ein Publikum, einen Markt, das auch, wo man damit Geld verdienen kann?
1: Ja, die Frage ist natürlich gar nicht so leicht zu beantworten. Also Tim zum Beispiel hat mir auch erzählt, er hat eigentlich immer einen Zweitjob. Ne? Also der macht auch so Interior Design oder Logo Entwürfe und so. Einfach, ja, weil es wahnsinnig schwer ist, von Kunst zu leben. Das war in Berlin nicht anders, ist jetzt auch in Magdeburg nicht anders. Ganz allgemein ist es schwer zu beantworten. Vielleicht eine kleine Anekdote dazu aus Magdeburg. Es gibt da seit März in Buckau den Galerieladen. Da hat man sich auf die Fahne geschrieben, Kunst von Frauen sichtbarer zu machen. Und die Betreiberinnen da sagen zum Beispiel, also das Interesse für zeitgenössische Kunst, das sei in Magdeburg auf jeden Fall da. Und die verkaufen auch ganz gut so kleinere Dinge, wie irgendwie Drucke oder Postkarten. Aber die großen Werke, die dann vielleicht auch mal, ja, ich sag mal, Preise haben, die so vierstellig werden, die gehen eben kaum über die Theke. Ne? Und das hat auch Tim von Heart Attack bestätigt. Er sagt, solche Dinge, die verkauft er eben nicht vor Ort, sondern zum Beispiel über Instagram. Und trotzdem, und das fand ich dann irgendwie auch schön, hat er gesagt, er sieht wahnsinnig viel Potenzial in Magdeburg als Kunststadt. Er hat mir zum Beispiel auch erzählt, dass er viele Menschen aus Berlin kennt, die mittlerweile überlegen, nach Magdeburg zu kommen.
5: Also so businessplanmäßig würde ich fast sagen, dass es in einer Stadt wie Berlin schwieriger ist, weil natürlich das Atelier kostet dich das Zehnfache. Wir können ja jetzt mal Tacheles reden. Also ich meine, du hast so Atelierkosten von, wenn du eine gewisse Größe hast, wenn du natürlich nur einen gewissen Raum brauchst, wenn du aber eine gewisse Größe hast, sagen wir mal Pi mal Daumen mit allen Fixkosten zwischen 1.500 bis 2.000 Euro jeden Monat. So, dann musst du Material einkaufen, dann wollen die meisten Leute, weil sie das in irgendwelche Praxen, Büros, Restaurants reinhängen, auch noch eine Quittung haben. Das heißt, da kommt der Staat noch und da kannst du ja rechnen, was du verkaufen musst, um am Monatsende da irgendwie von leben zu können.
0: Okay, und ich schätze da jetzt mal, dass da diese Fixkosten, die er da aufgezählt hat, dann doch einiges günstiger in Magdeburg sind.
1: Ja, und Tim sagt aber auch, dass der Markt eben einfach noch nicht so gesättigt sei, wie zum Beispiel in Berlin oder wahrscheinlich auch in Leipzig. Er nimmt die Kunstinteressierten in Magdeburg als wesentlich wohlwollender und auch als offener wahr.
0: Apropos offen, wie blicken denn die Macherinnen und Macher von Heart Attack auf die politische Situation in Sachsen-Anhalt? Man sagt doch immer, alle Kunst ist politisch.
1: Ja, das war interessant. Also ich hatte ehrlich gesagt erwartet, dass die Wahl bei unserem Treffen ein ganz großes Thema wäre. Es war ja auch noch nicht so lange her, aber Thoralf und Tim haben immer wieder betont, dass eben Politik nicht ihr Spielfeld wäre, sondern dass es eben ihre Aufgabe wäre, das Leben etwas bunter zu machen. Und auch auf ihrem Instagram-Account hat Heart Attack zur Wahl geschrieben: Wir halten unsere Haltung ganz bewusst dort fest, wo sie hingehört, in unseren Werken. Was wir uns wünschen, ist einfach, dass wir einander mit Respekt und Offenheit begegnen, dass wir zuhören, bevor wir urteilen, dass Räume wie unserer für alle offen bleiben. Also da schon eher zurückhaltend sozusagen mit der eigenen politischen Meinung. Als ich dabei Tim aber nochmal nachgefragt habe, hat er das dann doch so ein bisschen eingeschränkt.
5: Es ist erstmal jeder herzlich willkommen. Du darfst nur kein Homophob, kein Fascho und nicht denken, dass du irgendwie was Besseres verdient hast als irgendjemand irgendwo auf der Welt. Und wenn du hier so unterwegs bist, dann bitte nicht herkommen.
0: Ich würde sagen, dann machen wir einen Punkt oder ein Ausrufezeichen dahinter. Katja, ganz vielen Dank für die Infos und den Einblick, ja, in Heart Attack in Magdeburg und Thoralf Krüger, der uns ja als Held des Alltags eigentlich geschickt wurde. Ihr seht also, wir nehmen eure Nachrichten ernst und daraus können auch mal ganze Geschichten, ganze Folgen werden. Wenn ihr auch so einen Tipp habt, dann schickt ihn uns gerne an dazwischen@detektor.fm oder via WhatsApp. Die Nummer findet ihr in den Shownotes.
1: Heute haben wir noch einen Veranstaltungstipp für euch passend zum heutigen Thema, und zwar die Kunstkurve. Das ist ein Ausstellungsevent von Magdeburger Künstlerinnen. Was euch da genau erwartet, verrät uns Heide aus dem Orga-Team.
6: Wir laden Sie und euch ein, vom 9. bis 11. Oktober einen Kunstspaziergang durch Magdeburg Stadtfeld zu unternehmen. Die Kunstkurve ist ein Format, bei dem die Werke von 25 bildenden Künstlerinnen entlang mehrerer Straßenzüge des Stadtviertels gezeigt werden. In Cafés, Kneipen, kommerziellen und nicht kommerziellen Einrichtungen. Dazu erwartet Sie und euch ein ausgewähltes Kulturprogramm. Weitere Infos sind zu finden unter www.kunstkurve-magdeburg.de und auf Instagram.
0: Ja, und in der nächsten Folge kehren wir gewissermaßen zurück zum Anfang unseres Podcasts. In einer unserer allerersten Folgen, genauer Folge 2, haben wir uns gefragt, warum Sachsen-Anhalt den höchsten Krankenstand von allen Bundesländern hat, gemessen an den Krankentagen. Ein Grund dafür war auch die hohe Zahl psychischer Erkrankungen. Und dem bist du jetzt nochmal ein bisschen genauer nachgegangen.
1: Ja, denn am 10. Oktober ist der Tag der seelischen Gesundheit. Und ich wollte deshalb wissen, gibt es wirklich immer mehr psychische Erkrankungen in Sachsen-Anhalt? Wie sieht eigentlich die Versorgungslage aus? Gibt es da Unterschiede zwischen Land und Stadt? Und was machen die aktuellen Diskussionen um Honorarkürzungen und halbe Kassensitze eigentlich mit den Menschen vor Ort?
0: Ein super wichtiges Thema. Ich bin echt gespannt, was du da mitbringst. Ich freue mich drauf und sage tschüss, bis nächste Woche.
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0: Hallo und herzlich willkommen zurück zu einer neuen Folge Wirtschaft, Arbeit jetzt. In der letzten Episode haben wir darüber gesprochen, wie Arbeitszeit organisiert wird und wo das Gesetz manchmal mit der Realität moderner Arbeit kollidieren kann. Heute geht es um eine Entwicklung, die viele Arbeitsplätze in den letzten Jahren stark verändert hat. Das Homeoffice. Für manche ist das Arbeiten von zu Hause ein Gewinn an Freiheit, für andere bleibt es eine Herausforderung. Und für viele Unternehmen ist es natürlich eine organisatorische Umstellung. Aber welche Regeln gelten eigentlich, wenn Arbeit nicht mehr im Büro stattfindet? Darüber spreche ich auch heute wieder mit unserer Arbeitsrechtlerin Annette Weber. Hi Annette.
1: Hallo Claudius.
0: Annette, viele Menschen fragen sich, glaube ich, bis heute, gibt es eigentlich ein Recht auf Homeoffice?
1: Also dazu ein ganz klares Nein. Es gibt nach wie vor keinen gesetzlichen Anspruch auf Homeoffice. Es hat sich da viel entwickelt. Das heißt, immer mehr Menschen arbeiten im Homeoffice teilweise oder auch ganz. Das ist natürlich durch die Corona-Krise auch nochmal richtig vorangetrieben worden. Aber es gibt nach wie vor keinen gesetzlichen Anspruch darauf.
0: Und wenn ich jetzt als Mitarbeiter regelmäßig von zu Hause arbeite, wer trägt dann die Verantwortung für die Arbeitsbedingungen?
1: Die Verantwortung für die Arbeitsbedingungen trägt nach wie vor der Arbeitgeber. Das ist insbesondere dann maßgeblich, wenn ausschließlich von zu Hause aus gearbeitet wird und wenn auch nur das zulässig sein soll. Bei der mobilen Arbeit, also wenn der Arbeitsplatz frei gewählt werden kann, dann ist das im Moment zumindest noch so ein bisschen eine Grauzone, weil nicht ganz klar ist, wie der Arbeitgeber diesen Arbeitsschutz gewährleisten soll. Also sprich, er ist ja nach den gesetzlichen Vorschriften verpflichtet, dafür zu sorgen, dass der Arbeitsplatz ergonomisch eingerichtet sind, dass Datenschutz und Datensicherheit gewährleistet sind. Und das ist natürlich bei einer mobilen Arbeit, bei einer freien Arbeitsplatzwahl nicht immer so umsetzbar. Und da ist im Moment noch nicht klar geregelt, gibt es noch keine Rechtsprechung dazu, wie sich der Arbeitgeber dort Best Practice verhalten soll.
0: Das heißt, wenn ich jetzt sage zu meinen Kolleginnen und Kollegen im Büro, ich mache heute Homeoffice, dann mache ich eigentlich gar nicht Homeoffice, sondern eigentlich Mobile Work.
1: Na, das kommt darauf an, wie es vertraglich vereinbart ist, also wie es zwischen dem Arbeitnehmer und dem Arbeitgeber vereinbart wurde. Die Parteien sind da grundsätzlich frei darin, wie sie es gestalten wollen. Es kann vereinbart sein, dass ausschließlich vom Arbeitsplatz in der eigenen privaten Wohnung gearbeitet werden soll. Oder es kann eben auch vereinbart werden, dass der Arbeitnehmer da frei ist.
0: Das heißt, ich kann ins Büro kommen oder eben auch nicht?
1: Auch das ist wieder eine Frage der Vereinbarung. Also es gibt die Möglichkeit zu regeln, dass ausschließlich mobil oder im Homeoffice gearbeitet werden soll. Es kann aber auch vereinbart werden, dass alternierend gearbeitet wird. Also sprich, dass der Arbeitnehmer an einigen Tagen in einer Betriebsstätte tätig sein soll und eben an den anderen Tagen frei entscheiden kann, ob er eben mobil arbeitet oder nicht. Das ist ja auch insbesondere dann relevant, wenn du in deinem Büro sogenannte Share Desk einrichtest, wo du sagst, wir haben jetzt einen Teil der Arbeitnehmer, die mobil tätig sind und wir wollen halt die entstehenden Kapazitäten besser verteilen, dann ist es natürlich wichtig, dass da auch klare Regelungen getroffen werden, weil du sonst vielleicht Gefahr läufst, dass deine Arbeitsplätze im Betrieb nicht ausreichen.
0: Das heißt aber auch, wenn ich jetzt zu Hause arbeite, an welcher Stelle kann ich denn dann sagen, lieber Arbeitgeber, ich hätte gerne diesen Bürostuhl, weil der ist richtig und gut für meinen Rücken, oder muss ich mir den selber kaufen oder diese bestimmte Lampe? Also diese ganzen Arbeitsschutzregelungen, die du eben angesprochen hast, jetzt mal von Datensicherheit und sozusagen die ganzen technischen Fragen ganz zu schweigen. An welcher Stelle habe ich da dann einen Anspruch drauf als Arbeitnehmerin oder Arbeitnehmer?
1: Das ist auch eine sehr interessante Frage, weil das auch ein bisschen davon abhängig ist, auf wessen Intentionen hin der Arbeitsplatz in deinen eigenen vier Wänden eingerichtet wird. Wenn die Intention vom Arbeitgeber ausgeht, dann ist er grundsätzlich auch verpflichtet, dir Arbeitsschutz entsprechendes Mobiliar zur Verfügung zu stellen. Das muss jetzt nicht immer das sein, was du dir ausgesucht hast, sondern es muss halt nur den entsprechenden Vorschriften entsprechen. Aber da trifft den Arbeitgeber dann die Pflicht. Wenn der Arbeitnehmer selbst den Wunsch hat, mobil tätig zu sein und der Arbeitgeber das freiwillig gewährt, dann ist es zum Teil umstritten, ob dann ein Anspruch auf eine bestimmte Ausstattung besteht.
0: Was sicherlich ja wahrscheinlich unstrittig ist, wenn ich zu Hause arbeite, brauche ich in der Regel einen Laptop. den kriege ich ja von meinem Arbeitgeber. Aber das heißt, solche Sachen wie Tische, Stühle, das ist dann ja am Ende manchmal auch eine Grauzone.
1: Genau, manchmal ist es eine graue Zone. In der Regel ist es aber so, wenn ausschließlich im Homeoffice, also es gibt die gesetzliche Regelung zur Telearbeit, das heißt ein fest eingerichteter Arbeitsplatz zu Hause. Wenn das vereinbart wird, dann ist in der Regel auch dafür zu sorgen, dass das Mobiliar vorhanden ist, was den Vorschriften entspricht.
0: Telearbeit ist nochmal ein neuer Begriff.
1: Nein, Telearbeit ist tatsächlich ein alter Begriff. Es gab ja früher schon Konstellationen, wo Arbeitnehmer ausschließlich von zu Hause gearbeitet haben. Was neu dazugekommen ist, ist eben diese Flexibilität des Mobile Work, einfach weil jetzt die technischen Möglichkeiten da sind. Das gab es ja früher in dieser Form nicht, dass du digital überall erreichbar warst und überall über die notwendigen Verbindungen verfügst. Aber Telearbeit als solches, das nannte man die Arbeitsstätte oder den Arbeitsplatz, die eben in dem privaten Bereich des Arbeitnehmers eingerichtet wurde. Und das ist gesetzlich geregelt in der Tat.
0: Was ja auch ein Bestandteil ist von Arbeit nicht im Büro, nenne ich es jetzt mal, ist ja vielleicht auch das sozusagen die Reisetätigkeit. Also wenn ich im Zug sitze, also wenn ich, wobei ich jetzt nicht meine, ich arbeite in Leipzig und muss mal kurz nach Berlin fahren für eine Stunde und habe dann eine Dienstreise, sondern manchmal ist es ja auch so, ich pendle privat in eine ganz andere Stadt. Ich lebe in Berlin und arbeite in München und fahre jedes Wochenende hin und her und dann habe ich es auch schon mal gehört von Bekannten, dass die dann sagen, ja, dann sitze ich eben den Freitag oder den Montag im Zug und arbeite aus dem Zug heraus. Ist das einfach so gangbar?
1: Also es spielen in dem Zusammenhang viele Dinge eine Rolle. Wenn ich pendle, stellen sich Fragen wie, bekomme ich die Reisekosten erstattet? Wie ist das, wenn ich zum Teil im Büro arbeite, zum Teil zu Hause? Normalerweise ist es ja so, wenn ich fest am Betriebssitz arbeite, bekomme ich ja die Reisekosten von meinem Wohnort bis zum Büro in der Regel nicht. Anders kann es sein, wenn du eventuell teilweise oder ganz von zu Hause arbeitest, dann kann es unter Umständen dazu führen, dass du auch einen Anspruch auf Erstattung der Reisekosten hast. Wieder ein völlig anderes Thema ist, wenn du während einer Reise arbeitest. Da stellt sich dann wieder die Frage, sind Reisezeiten vergütungspflichtige Arbeitszeiten? Bin ich überhaupt verpflichtet, während der Reise zu arbeiten? Wie ist das zu betrachten? Das ist auch ein komplexes Thema für sich.
0: Ja, wahrscheinlich machen wir dazu dann nochmal eine eigene Folge. Genauso wie zu dem ganzen Thema, was ja im Moment auch schon wieder oder schon eine ganze Zeit viral geht, eben Arbeiten abroad, also wenn ich aus dem Ausland arbeite. Du nickst schon ganz wild. Da ist, glaube ich, sozusagen, da können wir wahrscheinlich auch einen ganzen Themenmonat machen.
1: Ja, also das wird natürlich immer relevanter. Dadurch, dass ich in der Lage bin, von überall zu arbeiten, liegt es natürlich nahe, dass man das Angenehme mit dem Notwendigen verbindet und vielleicht eine Zeit lang aus dem Ausland tätig wird. Da steigen auch die Anfragen an uns, das rechtlich prüfen zu lassen. Und das ist tatsächlich auch mit so ein paar Problemfeldern verbunden, also angefangen von sozialversicherungsrechtlichen Aspekten über steuerrechtlichen Aspekten und natürlich auch hin zu arbeitsschutzrechtlichen Aspekten. Da, wenn ich im Ausland tätig bin, beispielsweise der Arbeitsschutz des jeweiligen Landes beachtet werden muss. Und da muss jeder Arbeitgeber, bevor das genehmigt oder sollte zumindest jeder Arbeitgeber, sich vorher einen Überblick verschaffen über die Regeln, die existieren und auch über die Risiken, die existieren.
0: Welche Konflikte siehst du denn ganz grundsätzlich oder vielleicht auch aktuell besonders häufig, wenn es ums mobile Arbeiten oder das Homeoffice geht?
1: Das ist ganz unterschiedlich. Es ist wichtig, dass man, bevor man Homeoffice gewährt oder bevor eben Homeoffice oder Mobile Work praktiziert wird, dass man das im Unternehmen erstmal wirklich durchdenkt. Also es gibt viele Punkte, die relevant werden können, wo sich auch Konflikte ergeben können, also zum Beispiel Erreichbarkeit, Arbeitszeiten, Arbeitszeiterfassung, Überstundenthematik, Datensicherheit, Datenschutz. Was ist, wenn mein Laptop gestohlen wird, wenn mal was kaputt ist? Alle diese Themen sollte man einmal durchdenken und dann im besten Fall auch Regelungen dazu dokumentieren. So ist man dann am besten vor Konflikten gefeit.
2: Gleich geht es weiter nach diesem Werbespot.
0: 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Jetzt haben wir so ein bisschen Konflikte angesprochen. Man liest immer wieder von Unternehmen, ich habe manchmal das Gefühl, es sind gerade größere Unternehmen, aber die haben vielleicht auch sozusagen, bei denen ist es besonders bekannt, dass die während Corona oder auch danach irgendwie sehr, sehr umfassende Homeoffice-Regelungen sozusagen ermöglicht haben. Diese Diskussion um, wie viel Homeoffice darf ich noch, also wie viele Tage muss ich nicht ins Büro, ich sag's mal überspitzt. Ist das immer noch so ein Konfliktfeld, so wie man es auch in den Medien wahrnimmt?
1: Ich glaube, dass aufgrund der besonderen Umstände jetzt auch in der Corona-Krise waren ja viele Unternehmen auch gezwungen, Homeoffice und Mobile Work erstmalig einzuführen. Das heißt, es war für alle Neuland und nach einer bestimmten Zeit stellen sich halt so ein paar Problemfelder heraus, also woran vielleicht ursprünglich auch noch gar nicht gedacht worden ist. Und es gibt natürlich Risiken, also soziale Isolierung, ich habe nicht mehr so den Zugriff auf den Arbeitnehmer. Und da kann es natürlich im Einzelfall auch sein, dass ich im Nachgang sage, ist es vielleicht doch nicht so eine gute Idee, das in dem Umfang weiter zu praktizieren. Aber ich glaube, das ist einfach ein stetiger Prozess und muss immer individuell betrachtet werden.
0: Also im Prinzip gehört sozusagen diese Reibung zur Weiterentwicklung der Arbeitsrealität dazu.
1: Ja, absolut.
0: Aus deiner Erfahrung, welche Modelle in Sachen Homeoffice oder Mobile Work funktionieren im Alltag besonders gut?
1: Also das kann man so pauschal gar nicht beantworten. Das ist immer vom jeweiligen Beschäftigungsverhältnis abhängig. Es gibt ja auch ausreichend Beschäftigungsverhältnisse, wo das gar nicht möglich ist. Und in anderen Fällen müssen das die jeweiligen Vertragspartner schlicht herausfinden. Anders kann man das gar nicht sagen. Also was ist hier günstig? Ist es besser, alternierend zu vereinbaren? Ist es besser, dem Arbeitnehmer die Freiheit zu geben? Wie stelle ich mich als Arbeitgeber dar? Das ist auch ein großer Punkt, weil diese Themen für potenzielle Arbeitnehmer natürlich auch immer mehr in den Vordergrund rücken. Also das ist wirklich sehr vielfältig.
0: Und jetzt frage ich mal wieder für einen Freund, wenn ich jetzt freitags zu Hause arbeite, Mobile Work, und ich springe zwischendurch mal auf und stelle die Waschmaschine an und wenn sie durch ist, dann stelle ich den Wäschetrockner an. Ist das schon ein Problem?
1: Ja, also natürlich liegt es nahe, dass ich, wenn ich zu Hause arbeite,

0: soll, dann kommt es einfach häufig dazu, dass das dann nach Gutdünken erfolgt. Und das kann dann schon auch Konflikte auslösen.
1: Ist es denn gleichzeitig so, vielleicht so vom gesunden Menschenverstand her gedacht? Also würde ich jetzt sagen, wenn ich eine Telefonkonferenz habe, bin im Homeoffice und ich gehe in der Zeit einkaufen, dann kann ich ja eigentlich an der Telefonkonferenz teilnehmen, auch wenn es im Hintergrund an der Kasse piepst oder ich irgendwie in Gang 17 irgendwie die Tomatendose suche. Aber wirklich richtig fühlt es sich für mich dann trotzdem nicht an, oder?
0: Nein, für mich fühlt sich das tatsächlich auch nicht richtig an, wobei ich zugeben muss, dass ich jetzt diese Situation rechtlich gar nicht so richtig einordnen könnte. Weil es ist natürlich die Frage, worin besteht die Erbringung der Arbeitsleistung? In solchen Fällen reicht es aus, dass ich quasi anwesend bin und das so wahrnehmen kann? Oder ist jetzt jede Tätigkeit daneben schon eine Vertragspflichtverletzung, weil man davon ausgehen muss, dass du dann nicht die gebührende Konzentration aufbringen kannst, die es braucht? Aus dem Bauch heraus würde ich schon sagen, dass das eher ein bedenklicher Vorfall ist, also wenn du nebenbei einkaufen gehst.
1: Aber ganz grundsätzlich würdest du sagen, auch mit dem Blick vielleicht in andere Länder oder grundsätzlich in die Entwicklung der letzten Jahre, sind wir, was Homeoffice angeht oder was Mobile Work angeht, auf einem guten Weg?
0: Also ich glaube, dass Homeoffice oder Mobile Work für viele jetzt einfach schon dazugehört und es bietet ja auch unbestritten viele Vorteile. Man ist flexibler in der Arbeitszeit, man spart Zeit, weil man einfach den Weg ins Büro nicht mehr absolvieren muss. Das ist einfach eine Thematik, die auch in Zukunft aus meiner Sicht nicht mehr wegzudenken sein wird.
1: Homeoffice ist längst mehr als eine Übergangslösung. Es verändert Organisation, Führung und natürlich auch die Zusammenarbeit. Die entscheidende Frage wird vermutlich bleiben, wie viel Flexibilität braucht moderne Arbeit und wie viel Struktur. Wenn euch Wirtschaft, Arbeit jetzt gefällt, empfehlt den Podcast gerne weiter oder abonniert ihn direkt in eurem Podcatcher. So verpasst ihr keine der nächsten Folgen. Wir sind an dieser Stelle nächste Woche wieder für euch da und ich sage Annett, vielen herzlichen Dank für das Gespräch.
0: Gerne.
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1: Es war ein heißer, ein trockener Sommer. Ich weiß ja nicht, wie viele Gespräche ich geführt habe, in denen es immer wieder um die Frage ging, wie machst du das mit dem Gießen? Nur die Lieblingspflanzen oder alles? Und wenn ja, mit Sprenger oder mit Schlauch? Und dann hat es jetzt endlich wieder geregnet. Und dann kommen so Fragen, kann ich die kümmerlichen Pflanzen wieder fit gießen? Oder kann ich es auch übertreiben, also zu viel gießen, weil die Pflanzen das ganze Wasser gar nicht mehr gewohnt sind und vielleicht auf Wassersparprogramm umgestellt haben? Und was versteht man unter einer Wasserembolie? Ja, und dann gucken wir auch noch drauf, was tut sich denn in Sachen Gießwasser in der Forschung? Über all das rede ich jetzt mit Jannik Weber, Gärtner hier in der Alexianer Klostergärtnerei. Hallo Jannik.
3: Hallo Heike.
1: Wie bist du denn selber mit deinem Garten über diesen trockenen Sommer gekommen?
3: Schwierig, schwierig. Ich habe irgendwann in meinem Kleingarten habe ich aufgegeben, muss ich ehrlicherweise sagen. Es ist kein schöner Anblick dieses Jahr. Die Zucchini sind tot und so weiter. Aber in meinem Innenhof, wo ich wirklich dann aus dem Fenster gucke, da habe ich große Bäume, die habe ich gießen müssen. Bei einer Staude kann man sagen, die erholt sich wieder an einem Baum, der wirklich einen deutlichen Trockenschaden hat, der leidet extrem und der könnte auch dann auf lange Sicht hin daran kaputt gehen.
1: Und ein Gehölz ist wertvoll und sollte gerettet werden.
3: Genau,
1: oder?
3: Auch meine Hortensien. Ich habe noch Hortensien in meinem schattigen Hof, die musste ich natürlich gießen. Ich habe den Schlauch in die Beete gelegt und ein halbes Buch gelesen und dann war am nächsten Tag der Boden schon wieder trocken gewesen.
1: Ich habe jetzt neulich auch den Hilferuf einer Freundin bekommen, die sagte, mein Lieblingsbaum, meine Sternmagnolie, die hat keine Blätter mehr, ist die tot. Wie erkenne ich das? Ob die jetzt wirklich tot ist oder wenn ich die jetzt gieße, dass da nochmal was kommt?
3: Wenn das eine Pflanze ist, die schon einige Jahre im Garten steht, dann hat die Pflanze nämlich genau das Richtige gemacht. Die hat alles abgeworfen, was für Verdunstung sorgt, um sich selber zu retten. Und das ist eben das Schöne bei Pflanzen im offenen Boden, bei Gehölzen, bei Bäumen, bei Kletterpflanzen, dass die so eine Notreaktion haben und dann einfach sagen, bevor ich sterbe, höre ich auf zu verdunsten, werfe alle Blätter ab und gehe in die frühe Winterruhe. Und um die Frage schon mal vorwegzunehmen, also jetzt aus der Winterruhe wieder zu wecken, ist nicht die allerbeste Idee.
1: Okay, da reden wir gleich drüber. Eine Frage noch zu den Gehölzen. Wenn ich jetzt rausgucke und sehe, da haben meine Bäume, meine Sträucher, die ganzen Blätter abgeworfen. Wie kriege ich denn raus, ob ich jetzt nur warten muss bis zum Frühling oder ob sie wirklich tot sind?
3: Man könnte die Rinde leicht abschälen. Und unter der Rinde ist etwas, das nennt sich Cambrium. Das ist die Lebensschicht der Pflanzen, das kann man bei Gehölzen ganz gut sehen. Und wenn das noch feucht grün ist, dann weiß man, dass die Pflanze noch lebt. Wir haben auch Hitzeschäden gehabt, eher Hitze als Trockenschäden. Das ist eine frühlingsblühende Zierkirsche. Die hat jetzt wirklich, wirklich wenig Blätter. Was man dazu sagen muss, die ist zu viel gegossen worden. Es gibt eben Pflanzen, die wenig Wasser brauchen. Aber wir haben, muss man leider jetzt mal sagen, wir haben Kollegen, die gießen alles. Egal, was das ist und viel. Und das sind Fachleute und gießen die trotzdem tot. Und wenn man jetzt hier zum Beispiel, das ist eine ganz kleine Stelle, aber da siehst du, es ist grün unter der Rinde und das ist ein gutes Zeichen. Wenn das nicht der Fall ist, dann könnte man mal den Zweig schneiden. Und wenn der auch schon sehr brüchig abzuschneiden ist, dann weiß man, dass die Pflanze tot ist. Dann würde ich weiter schneiden, immer tiefer, immer tiefer, immer tiefer. Viele Gehölze treiben ja aus dem unteren Bereich wieder neu aus. Aber wenn dann die Pflanze zu zwei Drittel zurückgeschnitten ist, dann ist das kein gutes Zeichen, wenn die dann trocken ist.
1: Aber das ist ja jetzt mal eine Aussage, dass selbst deine Profi-Kollegen und Kolleginnen das mit dem Gießen nicht so richtig hinkriegen manchmal. Woran liegt's?
3: Also es wird zum einen nicht die einzelne Pflanze beachtet, weil es eben Pflanzen gibt, die wenig Wasser brauchen. Im Staudenbereich haben wir das jetzt schon gemacht. Wir haben einen Tisch mit Trockenkünstlern. Da habe ich ein großes Schild dran gemacht. Aber hier im Gehölzbereich müsste man eigentlich auch nochmal drüber nachdenken, ob man wirklich nicht mehr nach Höhe sortiert und nach Blütenfarbe, sondern nach Wasserbedarf. Nach Lichtbedarf sortieren wir schon, aber auch nach Wasserbedarf. Um das zum einen für den Kunden einfacher zu machen, weil er natürlich auch, wenn ein großes Schild steht, hier die Trockengehölze, dann ist das, glaube ich, auch schon mal für den meisten Kunden auch ein Gewinn. Und es ist auch für die Kollegen, die zum einen nicht Gärtner sind, aber auch für die Gärtner sind, vielleicht auch schon mal ein Gedankenspiel, da muss ich vielleicht nicht so viel gießen. Aber ich zeige dir mal vielleicht vorne, kleiner Exkurs, den Tisch mit den Trockenkünstlern. Hier vorne, da haben wir hier die Trockengräser. Wir auch schon mal diese klassischen Dünengräser, was man so von der Ostseeküste oder Nordseeküste kennt. Die sind hier auf der Seite und auf der anderen Seite haben wir Trockenstauden, Sedum, Schwertlilien, italienische Ochsenzunge, Randkraut. Das sind unsere Trockenkünstler, die wir selber gar nicht gießen, wo auch die Bewässerung ausgestellt ist, weil jetzt, wo es regnet, weiter zu gießen, wäre das Schlimmste, was man machen kann.
1: Genau, und bevor wir zu dem Thema kommen, gucken wir doch noch mal einmal grundsätzlich. Was passiert denn mit dem Wasser in einer Trockenpflanze anders als in einer, die viel Wasser braucht?
3: Erstmal sehr schnell überfordert mit der Menge. Sie braucht eigentlich eine sehr langsam ansteigende Wassermenge. Die nimmt die Wassermenge auf und versucht erstmal in den Zellen die ganzen konzentrierten Inhaltsstoffe, Salze, Spurenelemente in der Zelle zu verdünnen. Die Zelle gewinnt an Größe, an Volumen, auch die komplette Pflanze. Das ist ein sehr langsamer Prozess der Diffundierung, also von Zelle zu Zelle geht. Eigentlich darf man die nicht überfordern. Also wichtig ist halt, dass man jetzt einfach nicht zu viel gießt, weil eine Pflanze gerade im Kübel, aber auch im offenen Boden braucht eben nicht nur Wasser, sondern die braucht eben auch Sauerstoff. Und wenn es sehr, sehr viel geregnet hat, wenn dann noch zusätzlich gegossen wird, dann kann sowas wie Staunässe entstehen. Und das überfordert dann auf jeden Fall die Pflanze und das kann zur Wurzelfäule führen. Und ich würde ganz individuell, würde ich mir jetzt wirklich einzelne Pflanzen angucken. Natürlich ist ein Baum, der 3-4 Meter hoch ist oder noch höher, oder ein Strauch, der 2-3 Meter hoch ist und dann auch Wurzeln hat, die 1 Meter in den Boden gehen, oder ein Baum, der dann mal ganz entspannt 3 Meter tiefe Wurzeln hat oder 4 Meter tiefe Wurzeln, wird nicht durch Gießen unter Staunässe leiden. Aber diese kleinen Sachen, Bodendecker, Stauden, Gräser, niedrige Sachen, die eine Wurzeltiefe von 30, 40 Zentimeter haben und ich lege den Schlauch dann dahin und der Boden hat schon eine Grundsättigung, dann entsteht Staunässe. Der ganze Wasseranteil verdrängt die Luft aus der Krümelstruktur des Bodens und dann entsteht wirklich eine reine Wasserschicht. Und außer Wasserpflanzen, die nur über die Blätter atmen, alle anderen Pflanzen atmen eben auch über die Wurzeln oder haben diesen Gasaustausch über die Wurzeln, würden dann verfaulen. Der Bedarf an Wasser ist unterschiedlich. Also hier diese Gräser, die wir hier haben, Stippergigant, Steppengras, so nadelförmige, schmale Blätter, da ist die Verdunstungsoberfläche ja auch sehr klein. Aber die Sedum, die dahinter stehen, haben eine deutlich größere Blattfläche. Das heißt, sie verdunsten über die Blattfläche viel mehr und die Sogwirkung aus dem Boden ist viel größer. Also verdunsten die auch viel mehr Wasser. Also könnte man die auch ein Stück weit mehr gießen als hier diese Gräser.
1: Aber warum brauchen denn diese properen Sedum mit den dicken Blättern und den vielen, vielen Blüten wenig Wasser und sind
3: Trockenkünstler? Weil sie viel Wasser speichern in ihren Blättern. Wenn man jetzt sich hier die Blätter anguckt und die mal zwischen den Fingern zerdrückt, dann sieht man auch schon das Wasser sogar in den Blättern. Aber durch diese Wachsschicht auf den Blättern deutlich weniger Wasser verdunsten als eine Pflanze, die keine Wachsschicht, diese Schutzschicht auf den Blättern hat.
1: Okay, aber wenn man sich jetzt mal das Sedum anguckt, das hat ja jetzt auch in vielen Gärten 2 Monate in einem Habitat gestanden, wo es nicht geregnet hat. Mhm. Auch wenn es Wasser speichern kann, das muss ja irgendwo herkommen. Warum kommt es mit nichts aus?
3: Weil es dann immer weiter runterfährt. Es hört auf zu wachsen und verbraucht natürlich ein Stück weit auch das Wasser in den Blättern. Und es wirft einen Teil der Blätter im unteren Bereich schon mal ab. Auch da reduziert die Pflanze die Verdunstung. Also wenn es jetzt noch den September nicht durchgeregnet hätte und den Oktober nicht durchgeregnet hätte, dann wäre dieses Sedum auch irgendwann vertrocknet. Aber über die Sommertrockenheit kommen die ganz gut klar.
1: Jetzt reden wir ja viel über Trockenheit. Was hat denn die Hitze mit den Pflanzen gemacht? Ist es denen auch manchmal
4: zu heiß, um das Wasser nach oben in die Pflanze zu pumpen?
3: Ja. Zu diesem Mangel an Wasser im Boden kommt natürlich noch diese Hitze. Da kommt der Wind dazu, die stärkere Sonneneinstrahlung. Das stresst die Pflanzen zusätzlich noch.
4: Also es könnte die Situation geben, dass ich vielleicht eine schöne Staude habe und es hat tatsächlich geregnet. Es wird aber dann am Mittag 40 Grad, dann kann die das Wasser nicht benutzen.
3: Das sowieso schon mal nicht, denn mittags, also wenn die Temperatur so stark und die Sonneneinstrahlung so ansteigt, dann schafft die Pflanze es nicht, aus dem Wurzelbereich in dem Maße stark genug Wasser nachzusaugen. Selbst bei Lavendel sehen wir das manchmal. Der ist dann gut gegossen und hat trotzdem hängende Blütenknospen am Tag, also zwischen 12 und 3. Und man hat das Gefühl, ja, aber ich muss doch gießen. Nee, dann nicht gießen. Wenn der Wurzelballen feucht genug ist, dann schafft die nicht, das alles schnell genug nach oben zu pumpen. Deswegen, wenn der Ballen feucht genug ist, dann nicht noch zusätzlich mehr gießen, weil dann entsteht wirklich Staunässe. Also dieses Wasser wird ja nicht über eine Art Rohrleitung mit Druck von unten hochgepumpt, sondern längliche Zellen, die hintereinander sind, müssen von Zelle zu Zelle, muss der Druck immer weiter aufgebaut werden.
4: Die schlürft das quasi hoch.
3: Genau, aber die schlürft das halt von Strohhalm zu Strohhalm zu Strohhalm. Die hat leider keinen gedachten, durchgängigen Strohhalm, wo man einmal richtig ziehen könnte und dann hätte man das in der Spitze, in den Knospen. Nee, von Stufe zu Stufe muss das hochgezogen werden und dann irgendwann ist es oben und es ist auch meistens so, dass wenn die gut versorgt sind mit Wasser, dass sie sich in den Nachtstunden dann wieder erholen.
4: Und dann habe ich in dem Zusammenhang noch den Begriff gelesen, der Wasserembolie. Was ist das denn?
3: Das ist, wenn sich Gasblasen in den Leitungsbahnen bilden. Wenn eine Pflanze sehr lange sehr trocken war und dann mit Wasser geflutet wird, dann können Gase im Wasser sich lösen. Das ist ja, man kennt das manchmal bei Menschen, wenn sich Luft in den Venen oder in den Arterien bildet. Und das ist vergleichbar mit den Pflanzen. Wenn sich da Luft in den Leitungsbahnen bildet, dann stirbt der Bereich oberhalb des Luftbläschens ab. Und dann können einzelne Partien der Pflanze sterben. Wenn das sehr kleine Luftbläschen sind und der Wasserzug nachgeht, ist das kein Thema. Aber wenn sich wirklich ganze große Abschnitte von Luftblasen sammeln in den Leitungsbahnen, dann sterben die Bereiche oberhalb des Luftbläschens sterben ab. Also deswegen auch mit der Wassergabe nicht dann direkt übertreiben, sondern wirklich langsam die Sachen geben und vielleicht auch die Pflanze, wenn es eine Staude ist oder ein Gehölz ist, ruhig auch ein bisschen zurückschneiden.
4: Und jetzt sind wir eben hier an einer zauberhaften kleinen Pflanze vorbeigegangen, die hatte ganz viele Tautropfen auf dem Laub. Eine Teppichnelke. Nützt der Pflanze das oder kann die Wasser wirklich nur über die Wurzeln aufnehmen?
3: Genau. Also die nimmt das eigentlich nur über die Wurzeln auf, aber der Vorteil bei diesen Tautropfen ist, dass sie das Blatt auch kühlen. Sie kann natürlich, wenn man sich mal ein Blatt anatomisch vorstellt, dann hat das nur an der Unterseite Öffnungen, Spaltöffnungen und die sind eigentlich auch nicht dafür gedacht, das aufzusaugen. Natürlich in sehr, sehr kleinen Mengen kann das diffundieren durch die Oberfläche. Es ist aber auch immer eine Frage, was für eine Oberfläche das ist. Wenn das eine sehr wachsartige Abdeckung hat, wie das bei den Sedum zum Beispiel ist oder bei vielen mediterranen Pflanzen oder so Härchen auf der Oberfläche sind, wie das bei Wolzis zum Beispiel ist, dann ist da die Möglichkeit, über die Blattoberfläche Wasser rein diffundieren zu lassen gegen null. Hier bei der Nelke ist es ein prozentual

0: Und dann haben wir jetzt die Situation, wir haben uns am Anfang schon kurz angesprochen, es war lange trocken, zum Teil 2 Monate und dann hat es jetzt, Gott sei Dank, wieder häufiger geregnet. Wie geht es den Pflanzen jetzt und was muss ich tun?
1: Du solltest jetzt schauen, dass es auch wirklich genug in deiner Gegend geregnet hat und genug heißt, das sollte wirklich in deinem Garten, es sollten mindestens 15 Milliliter sollten da runtergekommen sein. Alles andere, 2-3 Milliliter sind nicht viel. Guck nochmal und du solltest vielleicht auch mal einen Probeschnitt in den Boden machen, um zu schauen, wie tief das wirklich eingedrungen ist. Also grab einfach mal vielleicht am Rand von deinem Staudenbeet oder an der Nähe von einem Baum die Baumscheibe und grab mal etwa einen Spatenblatt tief den Boden auf und dann siehst du erstmal, wie tief wirklich der Regen eingedrungen ist. Und wenn das wirklich nur die obersten, also vielleicht so fingerlang nass wäre, dann müsst du zusätzlich gießen.
0: Oh, das mit dem Graben ist ja manchmal ganz schwierig, wenn man jetzt unterm Baum graben soll, wo alles die Wurzeln sind oder ja, so. Gibt es keine andere Möglichkeit, dass ich rausfinde, ob die Pflanzen gut versorgt sind?
1: Naja, du könntest sehen, ob die schon mal durchtreiben. Also wenn die Pflanzen selber jetzt nochmal frische Triebe bilden, dann ist das eigentlich schon ein gutes Zeichen dafür, dass die jetzt ausreichend in einer gewissen Wurzeltiefe versorgt sind. Weil natürlich Stauden oder gerade Bodendeckerstauden ja deutlich flacher wurzeln, sind die natürlich auch mit weniger Wasser erstmal zufrieden.
0: Und ich würde auch vermuten, die haben sich jetzt natürlich auch so ein bisschen auf die Trockenheit eingestellt. Also die es überlebt haben, Kann ich die jetzt überfordern, wenn ich die zu viel gieße? Ja. Kriegen die einen Wasserschock?
1: Die können Wasserschock bekommen. Wir waren ja schon ein Stück weit bei dieser Staunässe. Das kann die überfordern, ja. Wir sind natürlich jetzt im September. Eigentlich ist das mit dem Düngen jetzt keine gute Idee mehr. Aber ich könnte mir gut vorstellen, wenn die jetzt wirklich zu viel Wasser haben, dann wäscht sich natürlich auch der letzte Rest an Nährstoffen noch mit raus. Da könnten die eine Wasservergiftung, könnte man fast sagen, bekommen. Ich würde einmal gründlich die Woche gießen und dann ist es auch okay. Also im Sinne von wirklich tiefgründig durchwässern, ja, das reicht vollkommen aus.
0: Und weil du Dünger erwähnt hast, sollte ich denn jetzt ausnahmsweise noch mal ein bisschen düngen? Also nach so einem trockenen Sommer?
1: Also wenn ich Kübel hätte, würde ich die jetzt noch mal ganz klein wenig düngen, aber dann wirklich gezielt mit einem Flüssigdünger vorher gießen, dann noch mal mit dem Flüssigdünger gießen und im Beet, da bin ich ein bisschen zwiegespalten. Also ich würde jetzt keine großen Gehölze mehr düngen, weil das Problem ist, wenn man jetzt im September oder vielleicht im Oktober dann noch mal düngen würde, dann regt man die Pflanzen ja an, noch mal gut durchzutreiben. Und diese Triebe, die bilden, die sind oft nicht fest genug, dass sie den Winter überstehen. Man könnte überlegen, ob man einen gezielten Herbstdünger nimmt. Es gibt Herbstdünger, die den Schwerpunkt auf das Kalium legen, damit die Pflanzen eine etwas festere Blattoberfläche bilden und festere Stiele. Also nicht den klassischen Sommerdünger oder Frühlingsdünger zu nehmen, sondern einen Herbstdünger. Auch für den Rasen könnte man einen Herbstdünger nehmen oder für die anderen Gräser, die man im Garten hat. Ausnahmsweise auch diesen Herbstrasendünger würde ich vielleicht sogar auch für die Gehölze nehmen. Ich möchte, dass die Pflanze sich erholt, gestärkt ist, gut genährt sein und stabil sein.
0: Gut, dann reden wir doch jetzt mal übers Gießen. Es gibt ja eigentlich überall dieselben Tipps.
1: Abends nur gießen, nicht die Blätter nass machen. Immer auf den Boden gießen, den Boden abdecken mit Mulch oder mit organischem Material, dass der Boden selber weniger Wasser verdunstet. Den Boden auch hacken statt gießen. Das hat man ja früher gesagt, 3-mal hacken würde 1-mal gießen sparen.
0: Warum eigentlich?
1: Wenn ein Boden ruhig ist und nach dem Regen ohne Lockerung, dann entwickeln sich, weil der Boden ja selber Wasser verdunstet, entwickeln sich so sehr, sehr dünne, feine, dünne Röhren, aus denen das Wasser aus dem Boden aussteigt aus den tieferen Schichten und die kann man einfach durch Hacken unterbrechen. Also man würde etwa so 2 Zentimeter nur den Boden aufbrechen und grubbern und hacken und dafür sind dann die Schicht unter den 2 Zentimeter sind dann deutlich feuchter und das ist ja der Bereich, in dem die Pflanzen Wurzeln bilden. Das heißt 3-mal hacken, 1-mal gießen. Also in diesem Sommer wäre man trotzdem nicht so weit gekommen. Man kommt da ja mit dem Hacken auch irgendwann an den Punkt, wo dann auch die deutlich tieferen Schichten schon trocken sind. Und dann hilft auch kein Hacken mehr.
0: Und ist es für die Pflanze ein Unterschied, ob ich mit der Gießkanne oder mit dem Sprenger oder mit dem Schlauch gieße?
1: Der Pflanze ist das egal. Was du meinst, ist wahrscheinlich, wenn man mit der Gießkanne gießt, eine Pflanze, dann zum einen sieht man, wie viel man gegossen hat. Man hat dann die 20 Liter Gießkanne oder die 10 Liter Gießkanne und gießt die an diese Stelle und weiß, hier sind 10 Liter Wasser hingekommen. Und das ist für diese kleine Pflanze, halte ich das für angemessen. Aber wenn man mit dem Schlauch gießt und die wenigsten Leute haben so ein Gefühl dafür, wie viel Liter pro Minute, pro Sekunde, pro Stunde da rauskommen, dann hat man weniger Gefühl dafür, ist da jetzt gerade genug. Die meisten Gärtner, die würden ja auch nie nach dem Gießen mal eine Probe machen und einfach mal die

0: oberste Erdschicht wegmachen, um zu sehen, wie tief ist das Wasser eingedrungen oder ist das überhaupt an der Stelle eingedrungen, wo ich das hinhaben möchte. Ich gieße gerne mit dem Schlauch, aber ich bin auch ein Freund davon, den Schlauch dann da hinzulegen in mein Beet und zu sagen, ich habe jetzt 2 Wochen nicht gegossen, der Schlauch kann jetzt an der Stelle auch mal eine halbe Stunde liegen. Und wenn sich dann langsam große Pfützen bilden und auch das Wasser sich so ein bisschen ansammelt, dann weiß ich, es ist jetzt langsam auch genug.
1: Okay, also Schlauch hinlegen, weil das war meine Überlegung. Ich habe auch mal meinen Balkonpflanzen mit dem Schlauch gegossen, mache ich nie wieder, weil das Wasser so da drauf knallt. Nee, also nee. Gerade wenn man den Schlauch so in der Hand hat und der macht so diesen schönen Wasserbogen dann und knallt dann auf den Boden, da habe ich gedacht, das kann ja für die Pflanze nicht gesund sein.
0: Ist es auch nicht. Nein, auf keinen Fall. Man soll ja auch nicht die Blätter nass machen. Deswegen, wenn man mit dem Schlauch gießt, dann natürlich wirklich zwischen die Pflanzen. Auch jetzt nicht den Megadruck haben, sondern der sollte leicht vor sich hinlaufen und dann kann man in Ruhe einen Kaffee trinken. Und wenn man zurückkommt, dann guckt man sich die Stelle an und erkennt auch eigentlich, ob das tiefgründig eingedrungen ist. Man macht vielleicht mit den Händen mal die Oberfläche weg. Wenn dann trockener Boden drunter auftaucht, dann muss man doch vielleicht deutlich länger als eine halbe Stunde den Schlauch hinlegen. Aber dieses bogige Gießen über die Pflanze, am besten vielleicht noch, wenn die Sonne drauf scheint. Ich glaube, das ist selbst bei den laienhaftesten Gärtnern hoffentlich angekommen, dass das Spielen mit Wasser bedeutet, aber nicht Gießen.
1: So, und wenn wir jetzt mal gucken, wie wir uns vielleicht auf die nächsten trockenen Sommer in Sachen Gießen vorbereiten könnten. Fragt er nämlich ein Nachbar jetzt, sollen wir nicht einfach an den Staudenbeeten vorbei so kleine Gräben anlegen, wo wir dann nächstes Jahr, wenn es vielleicht sein sollte, gezielt die Gräben fluten?
0: Das wäre eine gute Idee. Die sollten dann nicht allzu weit weg sein. Also man müsste dann natürlich für eine Fläche, wir haben hier einen Tisch von 8 Meter mal 2 Meter, ja, da müsste man natürlich 2 Gräben immer mittig da rein machen. Die sollten vielleicht so mindestens handlang tief sein und dann könnte man die gezielt fluten. Im Staudenbereich wäre das keine schlechte Idee. Ich würde überlegen, wenn ich Gehölze habe, also große Bäume, Sträucher, das hat eine Kollegin von mir gemacht. Es gibt diese Drainagerohre, das sind so gelbe, die sehen so aus wie aufgefalten, haben aber ganz viele Öffnungen. Und das hat man auch in meiner Kindheit gemacht bei Straßenbäumen. Dann hat man die mit eingearbeitet in den Boden. Die waren dann meistens bis in 1 Meter, 1,50 Meter Tiefe gingen die. Und da hat man reingegossen. Das sehe ich leider heute gar nicht mehr bei den Straßenbäumen. Aber das sollte man vielleicht bei Sträuchern, bei Gehölzen, die man wirklich schützen möchte und die vielleicht deutlich mehr Wasser brauchen als die typischen mediterranen Sachen, würde ich das mittlerweile in Erwägung ziehen, das einzuarbeiten.
1: Das mache ich natürlich dann, wenn ich neu pflanze, weil ich komme in den Boden nicht mehr so tief rein mit dem Drainagerohr, wenn dann ein schöner alter Baum steht.
0: Bei einem schönen alten Baum ist es sehr aufwendig, wobei ich wirklich auch bei einem alten Baum würde ich mir vielleicht mal einen Erdbohrer leihen. Das ist wie so eine Art Bohrmaschine mit so einem großen Gewindebohrer. Also man macht das ja nicht am Stamm, sondern man kann das ja ruhig auch in 1 Meter, 1,50 Meter Entfernung bei einem großen Parkbaum machen. Da würde ich allerdings dann auch 3 von diesen Löchern machen. Dann dieses Drainagerohr rein und dann kann man gezielt wirklich in den tieferen Bereich gießen. Also ich würde auch einen Stopfen drauf machen. Das fand ich früher nämlich immer doof, da sind nämlich ganz viele Lebewesen reingefallen. Macht man einen Stopfen drauf, dann fällt auch keine Erde rein. Und dann kann man gezielt an der Stelle mal den Schlauch reinlegen, die Uhr stellen und nach einer halben Stunde dann wiederkommen. Und dann hat man auch den Baum an der Stelle versorgt und den Strauch, wo er es wirklich Wasser braucht.
1: Und für welche Gehölze und Bäume würdest du das dann empfehlen?
0: Also ich weiß, dass das sogar bei Tomaten gemacht werden kann, also bei Gemüsepflanzen. Bei Stauden würde ich wirklich diese Grabenbewässerung machen. Da fände ich diese Drainagerohrbewässerung vielleicht ein bisschen arg übertrieben. Aber bei Gehölzen, also sprich bei einer Weigelie, aber auch bei einem Apfelbaum, vielleicht sogar auch bei Obststräuchern. Es gibt ja diese Drainagerohre in verschiedenen Stärken. Natürlich nimmt man die größte Stärke für einen richtigen Parkbaum. Und diese kleineren Rohre, die ja vielleicht so weniger als ein Handgelenk vom Durchmesser haben, da könnte man kleinere Sträucher damit. Zum Beispiel, wenn ich jetzt einen Strauch pflanze, würde ich mir überlegen, ich mache ein großes Loch und lege wirklich U-förmig in dieses Pflanzloch diesen Drainageschlauch rein. Man muss ja nicht an den höchsten Punkten schon Löcher haben, sondern es geht darum, dass an der tiefsten Stelle eigentlich die meisten Löcher sind. Und klar, wenn man handwerklich gut begabt ist, kann man auch einen alten Gartenschlauch nehmen und da viele Löcher reinbohren, den einmal quer durch das Pflanzloch legen und am tiefsten Punkt hat man dann die meisten Löcher und dann kann man seine Johannisbeere, seine Stachelbeere, seinen Zwergobstbaum, seinen Obstbaum kann man dann mit diesem Schlauch dann bewässern. Da könnte man sogar eine GK-Kupplung, also so eine Anschlusskupplung dran machen oder eine Gardena-Kupplung. Verkupplung und dann gezielt den Schlauchter anschließen.
1: Also könnte ich auch statt graben im Staudenbeet legen?
0: Könnte man auch. Also es gibt da verschiedene Möglichkeiten. Man kann einmal diesen Schlauch im Erdreich versteckt legen, man kann das auch da reinlegen. Das gab es ja auch schon früher, diese Tropfschläuche, die man gezielter anstellt und die dann jetzt nicht bogenförmig Fontänen rausgelassen haben, sondern gezielt getropft haben. Kann man machen, ja.
1: Dann reden wir doch mal über das Wasser an sich. Wir stehen ja neben so einem Wasserkübel, Tauchbecken. Was ist das jetzt für Wasser? Leitungswasser oder habt ihr hier schönes Regenwasser?
0: Wir haben kein Regenwasser, wir haben Brunnenwasser aus unserem eigenen Brunnen. Das heißt, das kommt aus dem Grundwasser, wenn das Grundwasser noch Wasser führt. Also wir hatten das jetzt in der wirklichen Trockenphase, wo es hier in Köln, es hat bestimmt 8 Wochen nicht ernsthaft geregnet. Da haben wir festgestellt, dass unser Brunnen langsam schlammig wird und dass die Filter langsam verstopfen. Aber noch hat er geführt. Das ist Brunnenwasser. Das wird manchmal, wenn wir viel Wasser brauchen, auch gemischt mit Stadtwasser. Das kommt hier aus dem bergischen Raum.
1: Aber ist das jetzt vergleichbar mit Regenwasser?
0: Nein, nein. Regenwasser ist deutlich anders von der Zusammensetzung. Regenwasser ist oft viel weniger kalkhaltig als Brunnenwasser, also als Grundwasser. Grundwasser kann, je nachdem aus welcher Region das ist, kann auch einen höheren Kalkanteil haben.
1: Und das Leitungswasser?
0: Leitungswasser ist oft aufbereitet. Regenwasser ist eigentlich zum Gießen das Allerbeste.
1: Warum?
0: Der Laie sagt weiches Wasser, das heißt, es hat einen viel geringeren Kalkanteil, Carbonatanteil. Und dadurch ist der pH-Wert anders als zum Beispiel bei diesem Brunnen- oder Leitungswasser.
1: Aber wenn wir jetzt hier 3 Bottiche hätten, mit Leitungswasser, mit Brunnenwasser und mit Regenwasser, und du steckst als Gärtner deine Hand rein, würdest du einen Unterschied merken?
0: Nein, würde ich nicht. Woran man es erkennen könnte, ist, wenn man hier zum Beispiel sich die Hände wäscht mit Seife, in dem Brunnenwasser zum Beispiel, dann stellt man fest, dass die Seife anders reagiert als zum Beispiel bei Regenwasser. Bei Regenwasser würde die Seife viel besser auf der Haut aufliegen, die schäumt viel mehr. Dieser Kalkanteil im Wasser, der bindet ein Stück weit der Seife und lässt eben zum Beispiel bei Spülmittel, bei Glasreiniger, eben aber auch bei Seife, kalkhaltiges Wasser bindet ein Stück weit dieser Stoffe. Bei Regenwasser schäumt das Spülmittel und die Seife wie verrückt und auch das Waschmittel zum Beispiel.
1: Und wir haben jetzt gerade schöne Atmo, weil hinter uns sind ein paar Kollegen, die gießen nicht die Pflanzen jetzt die ganze Zeit, sondern die machen die Tische sauber. Jetzt habe ich gerade hier bei meiner Hand reingesteckt in das Brunnenwasser, das ist ziemlich kalt. Welche Temperatur haben Pflanzen denn am liebsten?
0: Zum Gießen eigentlich die Lufttemperatur. Früher bei meinen Großeltern gab es eine riesige Wanne auf dem Rasen. Da wurde das Wasser am Vortag reingefüllt und abends wurde dann mit der Gießkanne aus dieser Wanne das Wasser zum Gießen genommen. Es gibt Pflanzen, die sind sehr empfindlich, zum Beispiel Rosen, Hortensien, die mögen auf keinen Fall eiskaltes Wasser aus der Leitung. Dann fangen die Wurzeln an, sich zusammenzuziehen und dann ist die Wasseraufnahme deutlich gestörter und dann sieht man das den Pflanzen an. Ja. Also wir reden von normalen Temperaturen. Also wenn das Wasser um die 15 Grad hätte, dann wäre das vollkommen ausreichend. Aber das Wasser, wo wir jetzt hier die Hände drin haben, das hat vielleicht 7 Grad. Das könnte deutlich wärmer sein, wenn man damit Pflanzen gießen möchte. Im Freilandbereich gibt es ein paar Mimosen, die das wirklich überhaupt nicht mögen. Wie gesagt, die Hortensien und die Rosen sind die bekanntesten. Wenn man die mit eiskaltem Wasser, was wirklich manchmal aus der Leitung ja auch sehr, sehr kalt kommt, auch bei uns, weil das ja Grundwasser ist, dann sind die überfordert. Und man fragt sich, was mit denen ist, warum die nicht so proper aussehen. Und das ist manchmal die einfachste Erklärung. Man hat zu kaltes Wasser genommen.
1: Jetzt müssen wir uns ja wahrscheinlich einstellen auf weitere trockene Sommer. Und wir reden ja ganz oft über trockenheitsresistente Pflanzen und über das Gießen. Aber es gibt ja auch schon unglaublich viel Wasserforschung, was man mit Wasser alles machen kann, damit die Pflanzen mit weniger auskommen. Was kommt hier bei euch schon an?
0: Also wir sind da noch ein bisschen gedanklich hinter dem Wind. Es gibt ja verschiedene Ansatzpunkte. Einmal wirklich die Qualität des Wassers zu verbessern. Das heißt, man reichert das Wasser an mit zusätzlichen Nährstoffen, mit Sauerstoff, dass man das energetisch ein Stück weit auflädt. Das sind ja verschiedene Ansätze. Oder dass man dafür sorgt, dass Wasser nicht so viel verloren geht. Das ist ja auch nochmal ein Weg. Also, dass man sagt, Wasser wird mehr gebunden im Wurzelbereich oder in der Pflanze selber. Aber wir sind da, außer dass wir drinnen Granulat haben, was Wasser selber auch speichert, da sind wir noch ein bisschen hinter den Bergen.
1: Ich habe ja auch mal im Vorfeld geguckt, was es da so gibt. Phytohormone und Signalstoffe, da arbeitet man dran, die der Pflanze eine künstliche Trockenphase signalisieren. Mhm. Was hätte ich davon?
0: Naja, die Pflanze fährt ein Stück weit runter. Das heißt, die reduziert ihren Wasserbedarf. ich könnte Wasser sparen. Man verringert das Wachstum. Ich lasse die Pflanze glauben, es wird jetzt demnächst sehr, sehr trocken. Also fahr mal ein bisschen runter, versorgt die aber trotzdem auf einem guten kleinen Level und kann dadurch die Wassermenge insgesamt reduzieren.
1: Also quasi vorbeugend, bevor es überhaupt so richtig heiß wird. Und Hydrogele?
0: Hydrogele sind ja wirklich diese bindenden Stoffe. Man muss sich das ein bisschen so wie Gelatine vorstellen, die Wasser bindet und dann nicht in tiefere Schichten absinken lässt, sondern trotzdem verfügbar macht in niedrigeren Erdschichten und das Wasser auch nicht über die Verdunstung hin verloren geht, sondern es wird ein Stück weit gebunden, ist aber trotzdem für die Pflanze verfügbar.
1: Das ist also mehr was, womit ich den Boden feuchter halten kann.
0: Genau.
1: Und dann haben wir aber noch sowas hier wie Smart Fertigation. Man kann Wasser anreichern mit Nährstoffen und mit Sauerstoff und dann mit Tröpfchenbewässerung dieses, ich sag mal, nahrhafte Nährsubstrat an die Pflanze bringen.
0: Genau. Die Idee ist nicht so richtig neu und für jede einzelne Pflanze bzw. Pflanzenart müsstest du ja auch noch eine gezielte Zusammensetzung entwickeln. Das heißt nämlich, dass deine Petunie oder deine Geranie anders versorgt werden sollen als zum Beispiel dein Kohlrabi.
1: Ach, ich dachte, ich hole mir einfach dann irgendwie so ein Hightech-Wasser und nehme eine kleine Gießkanne mit einer dünnen Tülle und gieß dann einfach viel weniger und komm mit weniger Wasser aus.
0: Das ist leider nicht so einfach. Da hilft dir bestimmt irgendwann ein Computer, der dir sagt, diese Pflanze sieht gerade danach aus, dass die das braucht. Das wäre eine Möglichkeit. Aber dieses dann wieder sehr pauschal für alle gleich, bestimmt sparst du ein bisschen Wasser, aber das ist nicht die Idee dahinter.
1: Also glaubst du, dass wir in Zukunft mal so eine Art, wie soll man es nennen, Wasserdünger bekommen? Also Wasseranreicherer, könnte das mal sein?
0: Das könnte sein. Vielleicht gibt es irgendwann so eine Art Konzentrat, ähnlich dem Dünger, und dass man dann sagt, ich möchte gerne diese Gemüsekonzentrat-Wassersorte haben und diese Obstwassersorte.
1: Vielleicht kann man auch wie so eine Flasche kaufen, wer weiß. Also, da müssen wir noch drauf warten. Deshalb fassen wir noch mal ganz kurz zusammen. Wir hatten eine lange Trockenphase, jetzt regnet es wieder. Wir müssen aber auf was aufpassen, dass wir die Pflanzen jetzt nicht wassertechnisch überfordern.
0: Gezielter gießen, gezielter düngen, wie gesagt, auch jetzt für den Herbst einen Herbstdünger verwenden, um die Pflanzen nochmal zu stärken und nicht nochmal zu pushen. Und wir sollten wirklich schauen, dass wir auch mit Pflanzen arbeiten, die dann auch zukünftigerweise diesen Stress besser vertragen und die Art zu gießen und das Gießverhalten wirklich diesen veränderten Bedingungen anpassen. Klar ist man jetzt erstmal über einen Berg, aber das Problem ist nicht weg.
1: Dann würde ich sagen, wir bleiben dran am Wasser und am Gießen. Das Thema wird uns auf jeden Fall in Zukunft begleiten. Ich danke dir, lieber Jannik Weber, für heute.
0: Ich danke dir auch.
1: Damit war es das jetzt hier aus unserer Alexianer Klostergärtnerei und ich sage ganz herzlichen Dank fürs Unterstützen, fürs Abonnieren und Weitersagen. Mein Name ist Heike Sikoni. Danke fürs Zuhören. Machen Sie es gut.
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0: Das war die Wasseramsel. Gartenradio Ausblick. Beim nächsten Mal sind wir mit Jennifer Schulz unterwegs, einer Diplom-Landschaftsplanerin, die sich mit Haut und Haaren essbaren urbanen Waldgärten verschrieben hat. Seit 2018 leitet die Dozentin an der Uni Potsdam ein Praxisprojekt mit 2 Gärten in Kassel und einem 28.000 Quadratmeter großen essbaren Waldgarten im Berliner Stadtteil Britz. Da haben wir uns getroffen und wir haben darüber gesprochen, wie sie in Brasilien auf die Idee der Waldgärten gekommen ist, warum man sich in Waldgärten viel unterhalten muss, zum Beispiel auch über Hundehaltung, welche Hürden es zu überwinden gilt, wenn man einen Waldgarten anlegen möchte. Und angefangen hat unser Rundgang an einem riesigen Plakat am Eingang, wo die rund 200 essbaren Gehölze und Stauden abgebildet sind, samt Erntezeit und kulinarischem Einsatz.
1: Zum Beispiel die Blauschote. Wer kennt die?
0: Ist ja wirklich ganz blau.
1: Die ist ganz blau. Die sieht aus wie eine Bohne, aber das ist innen drin wie eine Maracuja. Ein bisschen schleimig, ganz, ganz lecker. Ist richtig quietscheblau. Und das ist eben auch für Kinder ganz toll, aber eben auch für Erwachsene, weil ganz viele Pflanzen, die eben auch hier heimisch sind, die trotzdem die Menschen nicht kennen oder die hier ganz verbreitet sind. Die Berberitze, keiner weiß, was soll ich damit tun. Die steht überall im Stadtraum rum, ist aber essbar.
0: Was mache ich damit?
1: Man kann die mit in Reis machen. Ich mache die ganz viel mit in die Salatsoßen. Die ist ein bisschen säuerlich, sehr vitaminreich und absolut lecker.
0: Also hier kann man viel lernen. Arnold Dorn.
1: Ja, Crategus kennt man ja, Weißdorn. Er hat einfach etwas größere Früchte. Ist jetzt vielleicht nicht so verbreitet, aber ist eben eine Besonderheit im Bereich der Weißdörner.
0: Kobushi-Magnolie, das ist ja eine richtige Magnolie. Die kann ich auch essen?
1: Ja, also man kann, soweit ich weiß, eigentlich alle Magnolienblüten essen. Aber die Kobushi-Magnolie ist eine richtige Delikatesse, die Blüte. In Japan, die wird eingelegt. Und das ist wirklich ein ganz, ganz leckeres Essen.
0: Und habt ihr das schon mal versucht?
1: Ja, das wurde schon eingelegt. Es werden hier Rezepte rumgeschickt und probiert. Ich persönlich habe die noch nicht gegessen, aber ich weiß, dass sie aus der

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1: Schwanau in Baden-Württemberg an der Grenze zu Frankreich. Hauptsitz der Herrenknecht AG.
2: Guck mal, der Eingang sieht aus wie ein Tunnel.
3: Stimmt.
2: Aber da kann man nicht rein, lass uns da mal fragen.
1: Um uns herum Bohrmaschinen. Kleine Bohrmaschinen, mittlere Bohrmaschinen und riesige Bohrmaschinen.
2: Okay, jetzt ist schon hier eine Hausnummer größer.
1: Die, an der wir gerade vorbeigehen zum Beispiel, die wird bald 300 Meter lang sein und einen Eisenbahntunnel durch die Alpen bohren. Für die Bahnstrecke Lyon-Turin.
2: Oh, sogar in Motion.
1: Irgendwo hier wurde Brigitte gebaut und Elga. Die Bohrmaschinen, die den Finne-Tunnel gebohrt haben, den teuersten Tunnel von VDE 8.
2: Ist auch ganz nett, die Leute fahren hier mit dem Fahrrad von Werkshalle zu Werkhalle.
1: Das Werksgelände hier ist ungefähr so groß wie das gesamte Dorf nebenan. Schwanau-Allmannsweiler. Das Dorf, in dem Martin Herrenknecht aufgewachsen ist. Dass Herrenknecht mal gesagt hat, wenn Stuttgart 21 nicht gebaut wird, dann gehe ich ins Ausland oder nach Bayern, das war nie so gemeint, sagt man uns hier. Das Dorf ist die Firma und die Firma ist das Dorf.
2: Sehr schön, dass diese Tunnel optisch in das Gebäude aufgenommen wurden.
1: Ins Hauptgebäude geht man durch ein Stück vom Elbtunnel. 14 Meter Durchmesser. Herrenknechts erster Weltrekord.
2: Das sieht ein bisschen aus wie das Kanzleramt.
1: Und drinnen im Foyer ist ein Museum. Das Lebenswerk von Martin Herrenknecht. Alles voller Urkunden, Auszeichnungen, Pokale. Eine Danksagung von der Charité für ein Fellowship, das Herrenknecht gestiftet hat. Urkunde Ehrenbürger der Gemeinde Schwanau. Verdienstmedaille des Landes Baden-Württemberg. Nicht ein, sondern zwei Bundesverdienstkreuze. Und jede Menge Fotos. Von Tunneln, von Bohrmaschinen und von Menschen.
4: Mein Merkel macht die Merkel-Raute.
1: Martin Herrenknecht mit Angela Merkel. Martin Herrenknecht mit Gerhard Schröder, als der noch im Aufsichtsrat war. Martin Herrenknecht mit Florentino Perez, dem Präsidenten von Real Madrid.
2: Ist das der spanische König? Ja.
1: Martin Herrenknecht mit König Felipe von Spanien. Und dann kommt er.
5: Mahlzeit.
2: Hallo.
6: Hallo.
5: So, alles klar?
2: Ja, soweit. Ich
5: bin leider etwas verspätet.
2: Kein Problem. Oh, Johanna Voss, gut. Hallo.
7: Charlotte Thiemann, hallo.
5: Gut.
1: Ich bin Charlotte Thiemann und das ist Teurer Fahren. Folge 6. Der Tunnelkönig, die Geisterzüge und was die Schweizer von uns lernen können.
5: Okay, mein Name ist Martin Herrenknecht, bin 82 Jahre alt, Schuhgröße 42.
1: Martin Herrenknecht hat die Herrenknecht AG in den 70ern gegründet und er wirkt ein bisschen so, als würde er die vielleicht auch noch die nächsten 50 Jahre weiterführen. Der irgendwann mal sein Nachfolger werden soll, der hat sich eben bei uns vorgestellt mit Martin David Herrenknecht, der Sohn und Vorstand.
2: In den Medien haben wir gelesen, werden Sie auch öfter mal als Tunnelkönig bezeichnet. Ist das was, womit Sie zufrieden sind oder sollen wir Sie lieber
5: ich
2: anders nennen?
5: Ich selber kann das nicht beurteilen. Das wäre vermessen, wenn ich mir ein Urteil abgeben. Da müssen Sie die Kunden fragen oder die Mitarbeiterinnen und Mitarbeiter und dort schauen, ob das stimmt oder nicht. Das wäre anmaßend für mich, um so ein Urteil zu machen.
1: Zumindest sieht sich Herrenknecht als, Zitat, der letzte Mohikaner, der in der westlichen Welt noch Tunnelbohrmaschinen baut. Wettbewerber gibt's laut Herrenknecht AG nämlich ausschließlich in China. Gut, also theoretisch gäb's da schon noch einen in den USA. Die Boring Company von Elon Musk.
5: Es kein Konkurrent. Ich habe ihm gesagt, er soll bei den Autos bleiben und soll bei den Raketen bleiben. Der schafft das nicht.
2: So was Kompliziertes wie Tunnel?
5: Wesentlich komplizierter. Mit der Rakete gehst du im luftleeren Raum hoch und bei Tunnelvortriebsmaschinen hast du große Blöcke vorn dran, hast du Wasser, hast du, sagen wir, schlechte Geologie. Das schafft Elon Musk nicht.
1: Herrenknecht hat schon ziemlich oft bewiesen, dass er das schafft. Durch die Alpen, unter dem Bosporus. Direkt vor uns hängt ein Bild von Stuttgart 21. Und ein Glaskasten mit einem Mini-ICE. Für Martin Herrenknecht.
6: Das hat Ihnen die Deutsche Bahn geschenkt,
5: ja,
6: haben wir schon gehört. Was ist das?
5: Persönliche Widmung trifft er. Martin Herrenknecht, Besuch der Geschäftsführung der DB International 2012.
1: Damals, als Rüdiger Grube Bahnchef war. Bevor der zu Herrenknecht in den Aufsichtsrat gewechselt ist. Wir sind hier, weil wir mit Herrenknecht über die Bahn sprechen wollen. Genauer gesagt, über Bahntunnel. Wir erzählen von den Verkehrsexperten, die finden, dass die Bahn eher zu viele Tunnel baut. Von Martin Viereck, der sagt, manchmal baut die Bahn ein bisschen wie eine Märklin-Eisenbahn. Hauptsache, da ist irgendwo ein Tunnel.
2: Da sucht man sich den Berg und fährt dann noch extra eine Kurve, nur damit man einen Tunnel bauen kann.
5: Das ist doch verrückt, die haben da alle Sprung in der Schüssel.
1: Herrenknecht sieht das anders.
2: Wenn ich Sie richtig verstehe, sagen Sie, es ist komplett andersrum. Also wir könnten eine noch bessere Bahn haben, wenn wir im entscheidenden Moment einen guten Tunnel bauen.
5: Klar.
1: Herrenknecht findet, dass Tunnel die Verkehrswende überhaupt erst möglich machen. Weil für die Verkehrswende braucht man unbedingt Neubaustrecken, für Neubaustrecken braucht man unbedingt die Anwohner und für die Anwohner braucht man eben Tunnel.
5: Die möchten ja lärmarm sein. Okay, dann mache ich das ins Tunnel, dann ist der Lärm weg.
2: Es gibt ja auch Leute, die sagen, ja, vielleicht sollte man die Bahnstrecken, die man plant, so billig wie möglich bauen, was natürlich auch heißen würde, tendenziell eher weniger Tunnel.
5: Setzen Sie das durch in Bayern, da werden Sie dort sicher nichts oberirdisch bauen in der schönen Landschaft. Da werden Sie mehr Tunnel brauchen, dass Sie einen Konsens bekommen. Ganz einfach.
1: Die Frage ist, kann die Tunnelbranche da mitreden? Und will Herrenknecht das überhaupt? Wir wollen wissen, warum sich Herrenknecht Leute wie Grube in den Aufsichtsrat holt. Warum er so viel Geld an Parteien spendet. Warum er so gut vernetzt ist. Und wir wollen über Lobbyismus sprechen. Als wir Herrenknecht besuchen, da stehen weder er noch die Herrenknecht AG im Lobbyregister.
6: Das ist ja ganz interessant, wenn man hier reinkommt. Haben Sie eine ganze Galerie mit Fotos und Menschen, die mal hier waren oder die mit Ihnen gemeinsam auf Reisen waren. Mhm. Angela Merkel sieht man da, Frank-Walter Steinmeier, sogar den spanischen König haben wir da gesehen. Ja. Also man hat wirklich das Gefühl, Sie kennen jeden und alle. Wie machen Sie das? Woher kennen Sie die?
5: Zufall. Manchmal eingeladen worden. Das ist schon Zufall.
6: Aber wie wichtig ist das für Ihre Arbeit, so gut vernetzt zu sein?
5: Im internationalen Geschäft sehr wichtig. In Deutschland wirst du eher gesteinigt, wenn du sowas sagst.
6: Wie meinen Sie das?
5: Das wird nicht so akzeptiert. Nur da haben die das Gefühl, der Alte möchte sich wichtig machen.
1: Herrenknecht hat Merkel nach China begleitet und Scholz auf seiner Südamerika-Reise. Peter Ramsauer war hier in Schwanau, Alexander Dobrindt war da, als der noch Verkehrsminister war. In der letzten Legislatur war sogar Franziska Brandner von den Grünen da, obwohl Herrenknecht mal allen Angestellten ein paar Turnschuhe geschenkt haben soll mit den Worten, wer grün wählt, kriegt nur einen. Herrenknecht wollte sogar mal selbst in die Politik, aber das wäre ihm dann doch zu ineffizient gewesen. Zu wenig Leute, die unternehmerisch denken.
2: Was Sie aber machen, ist, an politische Parteien zu spenden.
5: Ja.
2: Warum? Also ist Ihnen das wichtig, da demokratische Parteien zu unterstützen? Oder?
5: Das mein Hauptziel ist, mache ich privat. Und privat kann ich das mir leisten.
1: Ja, Herrenknecht hat inzwischen mehr als 1 Million gespendet, aber fast alles als Privatperson, nicht im Namen der Herrenknecht AG. Außerdem sagt uns Herrenknecht, dass er ja nicht nur an Parteien spendet, sondern auch an Kugelstoßer, Speerwerfer Und demnächst wahrscheinlich auch an die österreichischen Rodler.
5: Wenn wir dort den Brennertunnel machen und der Rodlersport ist auch leistungsbezogen.
1: An alle, die Leistung bringen.
2: Aber diese Unterstützung für den Sport, ist es für Sie dasselbe wie Parteispenden?
5: Die, die eine gute Arbeit machen, die unterstütze ich. Ich habe schon die FDP unterstützt, heute unterstütze ich die CDU. Und das ist mir an sich freigestellt.
1: Also, Parteispenden ja, aber privat. Und dann ist da ja noch der Aufsichtsrat, in den sich Herrenknecht eine ganze Reihe von Ex-Politikern geholt hat. Gerhard Schröder zum Beispiel.
5: Toller Typ. Vielleicht einen Fehler gemacht, dass er, sag mal, zu lange an Putin dran war.
1: Gleich zwei Ex-Ministerpräsidenten von Baden-Württemberg, Lothar Späth und Günther Oettinger.
5: Gestandene Leute, Späth sowieso.
1: Und eben auch einen Ex-Bahnchef, Rüdiger Grube.
5: Das sind tolle Typen.
2: Zum Beispiel bei Rüdiger Grube weiß ich, dass Transparency International gesagt hat, das hat ein Geschmäckle, der hat viel Insiderwissen über die Bahn. Jetzt kommt er zu den Tunnelbohrern, die auch mit der Bahn zu tun haben. Sehen Sie da ein Problem? Oder?
5: Nein, sehe ich nicht. Ich nicht. Das sind ja Leute, die sich auskennen in der Branche und die dann todsicher, sagen wir, interessante Gesprächspartner sind.
6: Erhoffen Sie sich dann auch ein bisschen was von denen, dass die ihre Kontakte
5: Einfach
6: nutzen?
5: Erfahrung. Erfahrung und, sagen wir mal, vom anderen Blickpunkt die Sachen anzuschauen und die Sachen zu beleuchten. Wenn Sie Entscheidungen treffen, ist es wichtig, dass Sie auch mit so Leuten diskutieren.
1: Okay. Herrenknecht sagt, dass er gut vernetzt ist. Das ist eher Zufall. Die Parteispenden, das macht er privat. Und die Seitenwechsler aus der Politik in den Aufsichtsrat, das sind einfach gute Typen. Da geht's nicht um Connections. Und überhaupt, Herrenknecht hat nicht das Gefühl, dass die Politik in Deutschland besonders tunnelfreundlich ist. Im Gegenteil.
5: Die Chinesen schlafen nicht, die haben bei uns geschaut, wie wir Tunnel bauen. Jetzt sind es Staats-
1: Herrenknecht sagt, dass die Politik ihn eben nicht unterstützt.
5: Wir müssen uns selber über die Geschäfte vorhangeln, haben keine Unterstützung. Im Gegenteil.
1: Dass der Tunnelbau hier in Deutschland komplett überreguliert ist.
5: Wir bauen mehr Freiheit.
1: Gerade beim Naturschutz.
5: Meines Erachtens ein Evangelium, eine heilige Kuh, wo du nichts machen kannst.
1: Wenn er dann mal eine gute Idee hat für einen Bahntunnel, dann kann er die eben nicht so einfach durchsetzen. Da gibt es Fälle, da musste Herrenknecht, wie er sagt, erstmal eine Bürgerinitiative mobilisieren. Zum Beispiel in Offenburg.
5: Und da war die Bahn etwas restriktiv.
1: Unter Offenburg durch ist jetzt ein 11 Kilometer langer Tunnel für Güterzüge geplant. Einer von den umstrittenen Tunneln, von denen Johanna letzte Folge erzählt hat. Eigentlich sollte da kein Tunnel hin.
5: Zuerst wollten sie drittes, viertes Gleis durch Offenburg leiten. Der größte Blödsinn.

0: weil die, fair enough, halt lieber einen Tunnel wollte, als neue Gleise durch Offenburg.
1: Ja, das Tunnel in Offenburg haben wir gedreht mit der Bürgerinitiative.
0: Und jetzt ist es schon wieder so. Es ist zwar eigentlich noch nicht klar, ob die Bohrmaschinen am Ende auch von Herrenknecht kommen, aber Herrenknecht wüsste schon, was er da in Offenburg mit dem Aushub vom Tunnel machen würde. Und da hat er schon Richard Lutz geschrieben mit seiner Idee. Aber die Frage ist halt, kommt er damit durch?
1: Wenn es jetzt Widerstände gibt, dann werde ich die Bürgerinitiative nachher wieder mobilisieren. Dann gibt es mehr Gehör wie von mir.
2: Das heißt, Sie haben das Gefühl, diese Bürgerinitiativen finden mehr Gehör am Ende als Sie als Tunnelbauer?
1: Ja, da bin ich hundertprozentig überzeugt.
0: Und dann erzählt uns Herrenknecht noch, wenn dann ein Tunnel kommen soll, dass er dann oft noch was bei der Ausschreibung drehen muss. Einen Bahntunnel kann man wie Herrenknecht mit Bohrmaschinen bohren. Oder man kann ihn konventionell machen. Sprengen oder baggern. Was da jetzt besser ist, kommt sehr auf den Tunnel an. Baggern ist tendenziell ein bisschen flexibler, aber je länger der Tunnel, desto mehr lohnt es sich, da extra eine Bohrmaschine für zu bauen. Die Bahn hat aber schon öfter erstmal konventionell geplant. Ohne Bohrmaschinen.
3: Wie kommen Sie da dann an so einen Auftrag?
1: Wir müssen mal in der Ausschreibung schon, sagen wir mal, uns bemerkbar machen, dass das auch maschinell möglich wäre und dann auch mit Nachdruck, teilweise auch mit Bürgerinitiativen. Am Schluss ist so wichtig, dass das kostengünstig gebaut wird.
0: Bei Stuttgart 21 zum Beispiel, der Filder-Tunnel oder der Bosler-Tunnel bei Wendlingen-Ulm. Das sind Tunnel, die Herrenknecht am Ende nur machen konnte, weil die Bahn ihren Plan dann doch nochmal geändert hat. Und VDE 8, der Finne-Tunnel, den Brigitte und Elga gebohrt haben?
1: Ja, war auch, haben wir gedreht.
0: Wenn ein Tunnelbohrmaschinenhersteller sagt, dass er immer wieder Dinge dreht, zum Beispiel, ob ein Tunnel gebaut wird oder wie ein Tunnel gebaut wird, dann könnte man ja auf die Idee kommen, dass der schon ein bisschen mitreden darf. Aber Herrenknecht sagt, dass er im Gegenteil sogar oft noch blockiert wird. Und er erzählt uns von einem Fall, der das für ihn besonders deutlich macht.
1: Wenn ich anschaue, vor 2 Jahren haben wir ein großes Projekt gehabt in Italien.
0: Ein großes Projekt in Italien. Dazu gehört eine neue Bahnstrecke auf Sizilien. Für die gab es Geld von der EU. Und von diesem EU-Geld wurden dann nicht etwa Bohrmaschinen aus Europa gekauft, sondern aus China.
1: Für mich ein No-Go. Ich war im Kanzleramt, ich war in Brüssel. Die haben alle gesagt, können wir nichts machen.
3: Also das heißt, Sie waren im Kanzleramt und haben gesagt, sorry, ihr könntet auch unsere
1: Bohrer nehmen? Ich habe einen Brief geschrieben mit Einschreiben und Rückscheiden an den Bundeskanzler. War im Kanzleramt, hat man gesagt, können nichts machen. War in Brüssel beim Kommissar. Die haben sich angehört, haben auch gesagt, können wir nichts machen. Und so bauen wir Europa auseinander.
3: Sehen Sie sich auch da ein bisschen als Lobbyist für die deutsche Tunnelbranche?
1: Nee, das nicht. Ich bin Lobbyist für die Unternehmer in Europa. Lass das einmal weg mit dem Tunnelbau. Ich bin Lobbyist. Ich feide für die Mitarbeiter und Mitarbeiterinnen, dass die in Europa noch eine Chance haben.
2: Aber wenn Sie sich selbst Lobbyist nennen, es gibt ja in Deutschland ein Lobbyregister, da stehen Sie aber nicht drin. Warum denn nicht?
1: Weil ich keine Zeit habe. Als Lobbyist musst du ständig nachher bei jedem Sommerfest sein. Klar, die Großfirmen brauchen das. Ich kann mir das nicht leisten. Da müsst ihr 10 Leute in Berlin haben und 10 in Brüssel. Nachher. Um den Blödsinn dann zu verhindern.
0: Nach unserem Gespräch fragen wir nochmal per Mail, warum Herrenknecht nicht im Lobbyregister steht. Am 12. Dezember schreibt uns die Herrenknecht AG, wir sind nicht im Lobbyregister eingetragen, da Kontakte zu aktiven politischen Entscheidungsträgern ausschließlich im Rahmen von Einzelfällen und nicht auf geschäftsmäßiger Basis erfolgen.

passiert das hier. Lobbyregistereintrag der Herrenknecht AG am 3. April 2025. Zum Zwecke der Interessenvertretung werden Gespräche mit Vertreterinnen und Vertretern der Bundesregierung und der Bundesministerien sowie mit Mitgliedern des Deutschen Bundestages hinsichtlich einer Vielzahl von Themenfeldern geführt. Betraute Personen, die Interessenvertretung unmittelbar ausüben: Dr. Martin Herrenknecht.

0: Es gibt Dinge, die Neubaustrecken teuer machen. Und dann gibt es Dinge, die dafür sorgen, dass auch sehr teure Neubaustrecken gebaut werden können. Auch wenn es eigentlich Regeln gibt, die genau das verhindern sollen. Dinge, die dafür sorgen, dass Neubaustrecken gebaut werden, die eigentlich zu teuer sind. Letzter Teil. Geisterzüge. 3. März 2010. Im Nirgendwo von Sachsen-Anhalt wird schon wieder gefeiert. Martin Herrenknecht ist da. Rüdiger Grube, damals noch Bahnchef. Der neue Verkehrsminister, Peter Ramsauer. Die beiden, Grube und Ramsauer, sind extra aus Berlin eingeflogen. Und wieder sind alle gekommen, um eine Maschine zu feiern. Genauer gesagt, zwei Maschinen. Brigitte und Elga. Die beiden sind nämlich fertig, der Finne-Tunnel ist durchgeschlagen. Und auch sonst ist VDE 8 schon ziemlich weit. Der Abschnitt von hier nach Berlin, der ist schon lange fertig. Da hätten Grobe und Ramsauer also auch ICE fahren können. Hier auf der Neubaustrecke zwischen Erfurt und Halle, da wird gerade Bauhalbzeit gefeiert. Und von hier Richtung München durch den Thüringer Wald, da werden jetzt schon bald die Schienen verlegt. Ihr erinnert euch, da wo Ministerpräsident Bernhard Vogel sich nach dem Baustopp noch gefragt hat, ob er da jetzt Champignons im Tunnel züchten soll. Als da im März 2010 alle zusammen anstoßen, da stehen überall auf VDE 8 schon Brücken und Tunnel rum. 2 Milliarden sind da schon verbaut. Und im gleichen Jahr kommt ein Gutachten raus, das sagt, das Beste wäre immer noch, VDE 8 einfach abzubrechen.
1: Hallo.
2: Wollen Sie Kaffee oder Morgen?
1: Nee, danke, wir hatten gerade einen.
0: Johanna und ich sind wieder in Berlin. Wir besuchen René Naumann. Naumann arbeitet beim Beratungsunternehmen KCW. Er berät die Politik bei allem, was mit der Bahn zu tun hat. Seit 17 Jahren.
1: Macht das eigentlich schlechte Laune?
3: Nee, das macht schon... Ach, nicht jedes Projekt macht Spaß, aber es geht Ihnen wahrscheinlich genauso.
0: Naumann ist eher ein diplomatischer Typ.
3: Es macht deshalb am Ende doch eher gute als schlechte Laune, weil man manchmal das Ergebnis irgendwann sieht. Also wenn man eine Ausschreibung hat und dann sieht man irgendwie jetzt...
0: Der Vorschlag, VDE 8 vielleicht doch lieber abzubrechen, der kommt damals von René Naumann.
3: Oder hat damit beraten.
0: KCW schreibt damals ein Gutachten für das Umweltbundesamt. Da geht es darum, wie unser Netz aussehen muss, um mehr Verkehr auf die Schiene zu bringen. Vor allem mehr Güterverkehr. Und wie hilfreich dann die Strecken sind, die wir da, also 2010, gerade bauen. Den Teil zu VDE 8, den schreibt René Naumann. Fallbeispiel einer absehbar verfehlten Bahnpolitik.
1: Es ging hier vor allen Dingen um die beiden Abschnitte VDE 8.1 und 8.2, also die sehr tunnelreichen Abschnitte dieser Strecke. Was war denn aus Ihrer Sicht das Problem mit diesen beiden Projekten?
4: Fange ich an.
1: Das Kernproblem vielleicht.
4: Das Kernproblem der Strecke war einmal, dass man tatsächlich eine Streckenführung gewählt hat durch den Thüringer Wald, die einfach sehr... Ingenieurbaulastig ist, also viele Tunnel und auch viele Brücken.
0: Ihr erinnert euch, 27 Tunnel, 37 Brücken.
4: Dass man tatsächlich an den Zentren, an bevölkerungsreichen Städten vorbeigeführt hatte.
0: Gut für Erfurt, nicht so gut für Jena, Gera, Zwickau, Chemnitz.
4: Und dieser Knick durch den Thüringer Wald führt eben dazu, dass die Strecke einfach wahnsinnig teuer ist.
0: 13 Milliarden.
4: Und dann war uns zumindest immer klar, dass die Strecke ihren propagierten Nutzen einfach nicht erfüllen wird.
0: Der propagierte Nutzen. Der ist deshalb so wichtig, weil jede Neubaustrecke eine Prüfung bestehen muss. Die sogenannte Nutzen-Kosten-Untersuchung. Oder kurz NKU. In der NKU wird geprüft, ob der Nutzen größer ist als die Kosten. Also Nutzen geteilt durch Kosten muss größer als 1 sein. Nur dann ist die Strecke offiziell wirtschaftlich. Nur dann kann die Strecke vom Bundesverkehrsministerium in den Bundesverkehrswegeplan aufgenommen werden und dann da auch im vordringlichen Bedarf landen. VDE 8 hat diese Prüfung bestanden.
3: Ich will gar nicht, das soll gar nicht sein, dass man es manipuliert, das überhaupt nicht.
0: Dass er da jetzt nicht von Manipulation sprechen würde, das sagt uns Naumann gleich nochmal.
3: Wie gesagt, ich bin vorsichtig mit dem Begriff Manipulation, da bin ich ein bisschen, bin ich wirklich vorsichtig, aber natürlich, dass jemand, wenn er ein Projekt gerne haben möchte, dass er eher die Kosten etwas defensiver rechnet und beim Nutzen etwas offensiver. Ich glaube, die Vermutung, die kann man gut vertreten und ist auch, glaube ich, gut nachvollziehbar.
1: Inwiefern denn? Also was kann man tun, damit so eine NKU am Ende so ausfällt, wie man das gerne hätte?
3: Also ganz vereinfacht besagt es ja einmal, ich habe den Nutzen auf der einen Seite und teile das durch die Kosten. Das heißt also, ich habe einen Bruch.
0: Also unten zum Beispiel Brigitte und Elga. Die ganzen anderen Tunnel, Brücken, Schienen, Weichen, Überholgleise. Aber auch sowas wie Planung. Das sind die Kosten.
3: Dann ist es branchenweit auch bekannt, dass man natürlich bei den Kosten für Projekte im Zweifel etwas ja knapper kalkuliert, einfach auch für die Außenwirkung, weil es sieht natürlich besser aus, ein Projekt kostet nur 3 Milliarden als 10 Milliarden.
0: Also unten die Kosten und oben der propagierte Nutzen. Auch hier wird am Ende alles konkret in Geldwerte umgerechnet. Wie viel schneller ist man mit VD8 von Berlin in München? Wie verbessert sich die Verkehrssicherheit? Welche Umweltwirkungen gibt es da vielleicht? Und vor allem, mit sehr großem Abstand der wichtigste Faktor, wie viel Verkehr kommt auf die Schiene? Personenzüge und Güterzüge. Viele, viele Güterzüge.
1: Als Sie sich das angeschaut haben, haben Sie sich gewundert, wie da kalkuliert wird? Hat Sie das überrascht?
4: Offen gesagt nicht. Ja, weil wir kennen das von vielen anderen Projekten. Viele Projekte werden gerettet, einfach mit Güterverkehr. Ja, Güterverkehr bringt den Nutzen eines Projektes immer nach oben. Und deswegen wird bei ganz vielen Projekten immer auch Güterverkehr mit unterstellt.
0: Wendlingen-Ulm, wo Herrenknecht den Bosler Tunnel gemacht hat, sollten jeden Tag 70 Güterzüge fahren. Im gesamten Jahr 2024 war da ein Güterzug. Nürnberg-Ingolstadt. Laut NKU 90 Güterzüge am Tag, 2024 kein einziger Güterzug. Und VDE 8? Es kommt drauf an, welchen Streckenabschnitt man sich anschaut und welche Zahlen aus welchem Jahr. Aber die Prognose ist am Anfang 200 Güterzüge am Tag. Tatsächlich waren es 2024 laut Bahn circa 50 Güterzüge. Nicht am Tag, sondern im Jahr. Also keine regelmäßigen Güterzüge, vielleicht mal einer, der kurzfristig auf VDE 8 ausweichen muss oder mal eine Testfahrt. Aber gut, 50 Güterzüge. Fehlen immer noch, grob gerechnet, 72.950. 72.950 Geisterzüge.
4: Und wir haben damals schon gesagt, es wird kein Güterzug über diese Strecke fahren und es wird, selbst wenn Güterverkehr stattfindet, wird er nicht in so einer großen Anzahl stattfinden, dass sich die Strecke trägt, dass sie wirtschaftlich ist.
1: Also da steht ja auch im Gutachten drin, für den Güterverkehr ist die Strecke praktisch nutzlos. Warum war Ihnen da schon klar, nee, das wird nichts?
4: Also Begegnung von Güterverkehr und Personenverkehr ist immer heikel. Und das ist im Hochgeschwindigkeitsverkehr logischerweise noch heikler, weil der Druck immer größer wird, wenn Züge sich kreuzen.
0: Okay, sorry. Kurz technisch. Das erste Problem sind Tunnel. Weil nämlich die Tunnel zwischen Nürnberg und Erfurt durch den Thüringer Wald nur eine Röhre haben für beide Richtungen. Und damit da dann nicht der ICE, der mit 300 reinfährt, mit seiner Druckwelle die Container vom Güterzug runterreißt, gibt es da ein sogenanntes Tunnelbegegnungsverbot. Was schon mal heißt, weil da ja überall Tunnel sind, dass Güterzüge eh nur fahren können, wenn da keine ICE fahren, also nachts. Aber auch nachts können dann nur die Züge fahren, die auch ETCS haben, weil VDE 8 nämlich keine klassischen Signale hat, sondern eben nur mit ETCS, European Train Control System, also digital gesteuert wird. Die meisten Güterzüge können aber noch kein ETCS. Und wenn dann aber Güterzüge ETCS können und dann nachts fahren würden, dann ist das Problem noch, dass VDE 8 teilweise ziemlich steil ist. 12,5 Promille. Und wenn da jetzt ein Güterzug mit 1600, 1800 Tonnen zum Halten kommt und wieder anfahren muss, dann wird das schwierig. Also gab es politisch die Idee, dass da irgendwann mal sehr leichte Güterzüge fahren würden. Aber turns out, Güterzüge werden eher immer schwerer, weil sich das sonst gar nicht lohnt zu fahren. Und selbst wenn man jetzt mit einem leichten, ETCS-fähigen Güterzug nachts dort fahren will, da gab es jetzt zum Beispiel schon Testfahrten für eine erste regelmäßige Güterzugverbindung, dann könnte es immer noch schwierig werden, weil letztes Jahr zumindest war VDE 8 an 240 Nächten irgendwo gesperrt. Wegen Bauarbeiten. Es läuft wirklich nicht so gut mit dem Güterverkehr auf VDE 8, sodass der Chef des Verbands der Güterbahnen uns gesagt hat:
2: Wir hoffen, dass die VDE 8 auch als schlechtes Beispiel dafür dient, dass man solche Entscheidungen nicht mehr korrigieren kann, wenn man einmal die Strecke so trassiert hat, dass sie zu steil ist.
0: Jedenfalls, das mit dem Güterverkehr auf VDE 8 ist für René Naumann jetzt keine große Überraschung.
4: Das haben wir eben damals schon eingeschätzt, dass das alles nicht funktionieren kann. Das überrascht dann nicht, weil wenn die Rahmenbedingungen so sind, wie sie sind, dann wird natürlich kein Güterzug fahren. Das war uns damals schon klar. Wir machen auch keine Raketenwissenschaft. Wir waren und sind auch nicht die Einzigen, die das damals gesagt haben, dass da die Planzahlen nicht erreicht werden können.
0: Ja, also wir hören das jetzt auch nicht zum ersten Mal.
5: Tunnel, Brücke, Brücke, Tunnel, Tunnel, Brücke, Tunnel, Brücke.
6: Da sollen Güterzüge verkehren? Das kann nicht funktionieren. Das kann nicht funktionieren.
0: Hans-Peter Hadeber, der Bahnmanager, der damals anonym einen Artikel gegen VDE 8 geschrieben hat. In diesem Artikel ging es vor allen Dingen um Güterzüge. 94 war das.
7: Sie waren nicht alleine mit der Meinung, dass auf dieser Strecke kein Güterverkehr.
5: Aber nein, nein. Unter Eisenbahnfachleuten war das absolut klar.
0: Dann Martin Viereck.
8: Wir haben damals kritisiert, dass die Strecke nicht wirklich güterzugtauglich ist. Damals schon am Computer Simulationen machen können.
0: Die Viereckroute wurde damals abgelehnt, vor allem mit der Begründung: Sorry, aber da kriegen wir unsere Güterzüge nicht unter. Während Viereck die ganze Zeit versucht hat zu sagen: Sorry, aber bei euch kriegt ihr eure Güterzüge auch nicht unter.
8: Also wenn ich lauter Porsches und lauter LKWs auf derselben Fahrspur fahren lassen will, dann geht das nicht.
0: Ende der 90er schreibt der Bundesrechnungshof: Die Zahlen sind zu hoch angesetzt und da sollte man doch vielleicht nochmal nachrechnen. Auch Ende der 90er ist das Thema im Verkehrsausschuss des Bundestages. Sogar Bodo Ramelow hat uns erzählt, dass er das immer schon wusste, sogar als er noch gar kein Abgeordneter war, weil er nämlich damals in Erfurt mit dem Chef der Eisenbahnergewerkschaft in einer WG gewohnt hat. Und der hat auch schon immer gesagt:
9: Wenn man über diese Strecke, wie sie geplant ist, tagsüber Güterzüge ziehen würde, würden sie in der Tunnelbegegnung sich nicht aushalten, weil der Druck zu groß ist.
0: Offensichtlich war schon sehr vielen Leuten sehr lange klar, da wird kein Güterverkehr fahren. Auf jeden Fall nicht 200 Güterzüge am Tag. Nur die Leute, die das für VDE 8 offiziell bewertet haben, die haben das offensichtlich anders eingeschätzt. Das Ergebnis einer Nutzen-Kosten-Untersuchung ist das Nutzen-Kosten-Verhältnis, NKV. Nutzen geteilt durch Kosten. Das Nutzen-Kosten-Verhältnis muss über 1 sein, damit eine Strecke überhaupt in den Bundesverkehrswegeplan aufgenommen werden kann. Und es sollte besser deutlich über 1 sein, damit die Strecke dann auch im vordringlichen Bedarf landet. Weil nur Bundesverkehrswegeplan heißt erstmal nicht viel. Da stehen auch viele Projekte drin, die dann nicht gebaut werden. Die erste NKU für VDE 8 kommt Anfang der 90er. Schon bevor das dann unter Verkehrsminister Wissmann auch per Gesetz in den vordringlichen Bedarf eingestuft wird.
10: Es ist viel teurer geworden, als sie uns vorgestellt haben.
0: Das Verkehrsministerium hat diese NKU heute nicht mehr. Aber wir wissen, damals wird VDE 8 nicht alleine bewertet, sondern zusammen mit anderen Verkehrsprojekten Deutscher Einheit. Und das Ergebnis ist klar über 1. Lohnt sich. Die zweite NKU wird 98 gemacht, unter Rot-Grün. Das ist die, die Franz Müntefering in Auftrag gibt, um zu gucken, ob VD8 weitergebaut werden soll.
11: Alle Beteiligten, alle Insider wissen seit etwa 9 Monaten, die prüfen.
0: Die NKU, bei der am Ende rauskommt, lohnt sich nicht. Oder zumindest nicht genug. Baustopp.
12: Die Entscheidung, die ICE-Trasse nicht zu bauen, wurde gestern über Fax bekannt. Sicherlich eine ungewöhnliche Form, eine so wichtige Entscheidung mitzuteilen.
0: Da hätten wir wirklich gerne gewusst, was da rausgekommen ist und was da drin steht. Aber auch diese NKU gibt es nicht mehr. Vom Verkehrsministerium ans Bundesarchiv überstellt, vom Bundesarchiv als kassabel eingestuft und geschreddert. Aber dann, Anfang der 2000er, kommt noch eine NKU. Die NKU, die das Verkehrsministerium braucht, um VD8 wieder in den Bundesverkehrswegeplan aufzunehmen, in den vordringlichen Bedarf. Diese NKU gibt es noch. Nutzen-Kosten-Verhältnis 3,5.
1: Wenn doch eigentlich allen Verkehrsexperten klar war, seit den 90er Jahren, da wird kein Güterverkehr fahren, wie kann es sein, dass immer noch mit 200 Güterzügen am Tag gerechnet wird?
3: Ja, das ich frage Sie wirklich tatsächlich eher den Falschen. Ne? Also das müssen die Leute beantworten, die das getan haben. Ich würde sagen, aus fachlicher Sicht ist es nicht erklärbar, dass solche Mengen vor allen Dingen eben da drin stehen. Sicherlich kann man kann der Strecke schon unterstellen, dass sie politisch einfach gewünscht war.
13: Hallo. Reinhard.
14: Ja, klang sich durch nach oben.
13: Ja, ich wollte die Hunde nicht verschrecken. Soll ich die ausziehen, die Schuhe?
14: Nee.
0: Unter welchem Verkehrsminister die entscheidende NKU für VD8 offiziell in Auftrag gegeben wurde, das wissen wir nicht.
13: Vielen Dank.
0: Verkehrsminister damals, bisschen wie Verteidigung gegen die dunklen Künste.
13: Das schaffen wir. Wow, Sie haben da ja eine ganz schöne Sammlung.
0: Wir wissen nur, wer damals gesagt hat, das bauen wir fertig.
14: Also das war das Erste, wo ich gesagt habe, das Bauen war fertig.
0: Reinhard Klimt. Der, der immer mit Medorn Kuchen gegessen hat.
14: Das war wirtschaftlich eigentlich nicht zu verantworten. Mit den ungeheuren Investitionen, die mit den Tunnelbauten und sehr, sehr teuer war. Aber für mich war es eine politische Verbindung, wo also nicht nach den Kennzahlen Daumen hoch oder runter gesenkt werden darf, sondern das muss politisch sozusagen überwölbt werden.
0: Klimt will VD8 damals weiterbauen. Dafür muss VD8 in den Bundesverkehrswegeplan und dafür muss das Nutzen-Kosten-Verhältnis über 1 sein.
1: Da gab es ja auch nochmal eine neue Kosten-Nutzen-Rechnung, die dort angestrengt wurde. Und wo wieder rauskommen, ja, das funktioniert, das ist über 1. Also hat die eine Rolle gespielt? Haben Sie da eigentlich draufgeguckt?
14: Ja, gut,
1: oder?
14: Dann kann das sein, dass ich gesagt habe, rechnet mal neu und es muss über 1 rauskommen. Also, das weiß ich nicht mehr. Also.
1: Darf ich da kurz nachfragen?
14: Ja.
1: Weil Sie gesagt haben, das war eigentlich für Sie klar, sozusagen von der klassischen Kosten-Nutzen-Rechnung geht das Ding nicht unbedingt auf, aber das ist eine politische Entscheidung. Ja. Wir wollen diese Strecke.
14: Ich will die Strecke, ja. Wir wollen.

0: Meine Damen, meine Herren, willkommen an Bord und willkommen zu dieser Weltpremiere.
1: Manchmal wird eine Nutzen-Kosten-Rechnung politisch überwölbt, wie Klimt das nennt. So wie bei VD8.
0: Denn Sie sind die ersten Gäste überhaupt, übrigens mich eingeschlossen, die auf der neuen Hochgeschwindigkeitstrasse fahren dürfen und können.
1: Und manchmal passiert das eben nicht. Zum Beispiel die Strecken, die Sachsen damals versprochen wurden, wenn sie schon nicht VD8 kriegen. Von Chemnitz aus kommt man heute nämlich nicht direkt nach München. Da ist immer noch die größte Elektrifizierungslücke in Europa. Gibt also keine Oberleitung und man muss umsteigen in einen Dieselzug. Man kommt auch nicht elektrifiziert nach Erfurt. Man kommt nicht mal elektrifiziert nach Leipzig. Alles Projekte, bei denen über das Nutzen-Kosten-Verhältnis schon ewig diskutiert wird. Und offensichtlich nicht entscheidend war deutsche Einheit.
0: Ab durch die Mitte und mitten rein in das Herz des Verkehrsprojekts Deutsche Einheit Nummer 8, VDI 8.
1: Welche Strecken in Deutschland gemacht werden, das entscheidet eigentlich die NKU. Nur dass die eben manchmal politisch überwölbt wird und manchmal eben nicht. Also eigentlich sind Regeln ja dafür da, dass eben alles nach Plan läuft. Und vielleicht ist da das Problem. Was ist denn der Plan für die Bahn? Als die Deutsche Bahn gegründet wird, 1994, da gibt es ganz kurz einen Moment, in dem man denken könnte, es gibt einen Plan für die Bahn. Nicht alle finden den Plan gut, aber immerhin ein Plan.
2: Auf Gleis 1 fährt ein das Unternehmen Zukunft, die Deutsche Bahn AG.
1: Der Bund bleibt Eigentümer der Bahn und er sorgt auch dafür, dass es bei der Bahn um das Wohl der Allgemeinheit geht. Grundgesetz Artikel 87e Absatz 4. Aber die Bahn wird jetzt wie ein Unternehmen geführt. Wirtschaftlich, effizient. Der Bahnchef entscheidet jetzt, nicht der Verkehrsminister.
3: Und wir waren uns einig, wir wollen frischen Wind, nicht dieses Behördendenken.
1: Nur das Erste, was dann passiert, ist, dass der Verkehrsminister entscheidet, dass jetzt erstmal eine Strecke gebaut wird, die nicht wirtschaftlich ist.
3: Deutsche Einheit, das ist eine Konzession an das größere Konzept Deutsche Einheit.
1: Weil das größere Konzept dann nämlich doch heißt Deutsche Einheit.
3: Wie gesagt, Kerngedanke Deutsche Einheit.
1: Nur, dass dann ein Bahnchef kommt, der sich zwar politisch um nichts anderes gekümmert hat als um die Deutsche Einheit.
4: Deutsche Einheit, da muss mir keiner irgendwas erzählen. Das ist geradezu ein Witz.
1: Der für die Bahn jetzt aber eine andere Idee hat, nämlich
4: Entmischung der Verkehre und Harmonisierung von Geschwindigkeiten. Das war die Idee.
1: Und der dieses Verkehrsprojekt Deutsche Einheit also gerne stoppen will, was er aber nicht schafft, weil der neue Verkehrsminister dann doch schneller ist, der auch eine neue Idee hat, nämlich
5: das Geld da einzusetzen, wo es am effizientesten wird.
1: Das Geld lieber ins Bestandsnetz zu stecken, was aber nicht lange hält, weil ein Jahr später wieder ein neuer Verkehrsminister der Bahn jetzt endlich gerne eine Vision geben würde.
6: Die Stärkung der DP und ihr eine Vision zu geben, in der Tat, war sehr wichtig.
1: Und dann doch überlegt, die Großprojekte fertig zu machen. Was theoretisch auch der neue Bahnchef gut findet, der aber eigentlich eine andere große Vision hat, nämlich
7: nee, der wollte auch an die Börse, an die Börse. Heil, ja, egal, ja, ob alles Verluste.
1: Sodass sein Controller für ihn erstmal durchrechnet, wie viel Geld man spart, wenn man möglichst viele Bahnhöfe verkauft und möglichst viele Überholgleise zurückbaut. Nur damit er dann später, wenn er selbst Bahnchef ist, wieder Überholgleise reinbauen kann.
8: Na, das riecht nicht unbedingt nach einem roten Faden in der Unternehmensstrategie.
9: Ja, ich verstehe da, was Sie sagen.
1: Aber der Eigentümer, der Bund, der wollte das ja früher so und jetzt will er es eben anders.
10: Wir halten diese Entscheidung, die man in der Vergangenheit getroffen hat, für falsch und machen sie rückgängig.
1: Jetzt gibt es ja diesen Plan hier.
11: Und dann, meine Damen und Herren, wird die Riedbahn wieder erwachen aus ihrer Narkose.
1: Die Generalsanierung. Das Baby von Volker Wissing.
10: Es ist ja kein Zufall, dass der Infrastrukturvorstand der Schweizer Bahn gesagt hat, hier kann man von Deutschland etwas lernen.
1: Sind Sie sicher, dass das nicht ironisch gemeint war? Dass die Schweiz von Deutschland was lernen will?
10: Er sagte, wir haben gestern die Riedbahn-Baustelle besucht und ein sehr motiviertes Team vor Ort kennengelernt. Wir konnten uns vertieft mit dem Konzept der Generalsanierung auseinandersetzen. Chapeau, Ausrufezeichen, da können wir einiges lernen.
1: Die Frage war halt nur immer schon, ob sein Nachfolger die Idee dann jetzt immer noch gut findet.
8: Wer weiß, wer dann das Verkehrsministerium führt? Okay, jetzt wissen wir es. Patrick Schnieder, CDU. Ob die Person dann auch so ein großer Fan von Generalsanierung ist, haben Sie da die Sorge, dass Ihr Rettungsplan für die Deutsche Bahn, dass der möglicherweise so auf halber Strecke stehen bleibt?
10: Nein, denn ein gutes Konzept wird sich dauerhaft durchsetzen. Und ich kenne kein besseres.
1: Nur wenn man den verkehrspolitischen Sprecher der Union fragt.
12: Jetzt müssen wir mal schauen, ob diese Form, diese Komplettschließung, ob das das sinnvolle Mittel ist.
1: Dann will die Union zwar sanieren, aber jetzt nicht unbedingt vollsperren und generalsanieren. Steht jetzt auch so im Koalitionsvertrag, Generalsanierung wird überprüft und angepasst. Und auf die Frage, welches Projekt denn jetzt die Union so gut machen will, dass die Schweizer dann in 4 Jahren was von uns lernen können sollen, da ist die Antwort Pünktlichkeit. Pünktlichkeit und eine starke Bahntechnikindustrie. Zum Beispiel Tunnelbohrmaschinen.
12: Dann rufen auch noch mehr Verkehrsminister aus anderen Ländern an und sagen, Mensch, ihr macht ein tolles Konzept.
1: Ja, oder wir machen es halt so wie die Schweizer. Direkt hinter der deutschen Grenze, in Basel-Dreispitz. Da steht immer ein Ersatzzug. Wenn die Deutsche Bahn zu spät kommt, dann kann der Zug hier in der Schweiz trotzdem pünktlich losfahren. Der Fahrplan ist wichtig in der Schweiz. Der Fahrplan muss funktionieren. Es ist 11:15, das heißt, hier in Basel fahren jetzt gleich die Züge ein. Wie immer zur vollen Stunde und alle ungefähr gleichzeitig. Gleichzeitig fahren dann auch in Zürich, in Bern und in Olten die Züge ein. Und alle fahren dann auch ungefähr gleichzeitig wieder los. Immer zur vollen Stunde und dann wieder zur halben Stunde. Eine Station dauert also 30 Minuten. Oder 60. Oder 90. Hauptsache, die Züge kommen alle rechtzeitig an, nämlich zur vollen Stunde oder zur halben Stunde. Das ist der Takt. Auf diesen Takt ist alles in der Schweiz abgestimmt. Nicht nur die Züge, auch Straßenbahnen, Busse, Schiffe. Sogar das sogenannte Postauto, mit dem man in der Schweiz in quasi jedes abgelegene Bergdorf kommt. Die Schweiz hat einen integralen Taktfahrplan. Dieser Fahrplan entscheidet auch, was wo gebaut wird. Dieses Jahr im Dezember kommt zum Beispiel ein neuer Halbstundentakt zwischen Basel und Biel. Dann hält jede Stunde ein Zug mehr in Basel. Dann gibt es mehr Leute, die gleichzeitig umsteigen. Und das muss ja auch schnell gehen, weil ja alle Anschlüsse in diesem Taktfahrplan aufeinander abgestimmt sind. Und deshalb wird jetzt hier in Basel ein neuer Bahnübergang gebaut. Eine Passerelle, wie die Schweizer sagen. Erst der Fahrplan, dann die Infrastruktur.
13: Nächster Halt, Basel SBB, Endbahnhof.
1: Und dann kann es auch nicht passieren, dass irgendjemand sagt, ja, sorry, da ist kein Geld für da oder wir müssen vielleicht auch lieber nochmal einen Baustopp machen, weil in der Schweiz kommt das Geld für die Infrastruktur aus dem Bahninfrastrukturfonds. Und in den Bahninfrastrukturfonds wird jedes Jahr eingezahlt. Die Fahrplanchefin von der SBB, von den Schweizerischen Bundesbahnen, die hat mir erzählt, dass sie gerade viel mit dem Fahrplan 2041 beschäftigt ist. Aber es gibt auch Leute bei der SBB, die planen für 2050. 2050.
13: Gleis 13, bitte Vorsicht, der Zug fährt ab.
1: Die SBB ist keine spektakuläre Bahn. Die Züge sind nicht besonders schnell, normalerweise 200 max. Und es ist jetzt auch nicht so wie in Japan, dass man schon eine Giftschlange braucht, damit überhaupt mal ein Zug zu spät kommt. Die Schweiz ist halt keine Insel. Aber es ist eine Bahn, die funktioniert. Es gibt viel mehr Menschen, die Bahn fahren. Es gibt viel mehr Güterverkehr auf der Schiene. Das Netz ist zu 100% elektrifiziert. Und die aktuelle Pünktlichkeit liegt bei 93,2%.
8: Mögen die Schweizer ihre Bahn?
7: Die Schweizer mögen. Kürzlich hat einer der renommiertesten Schweizer Journalisten einen Artikel geschrieben, was hält die Schweiz eigentlich noch zusammen? Hat er gesagt, die technischen Hochschulen, vielleicht noch Rivella und die SBB. Und dann hat er einen Klammer, sofern sie, und dann noch einen Fluch, gottverdammt pünktlich sind. Klammer geschlossen, oder? Nein, die Schweizer lieben die Bahn.
1: Benedikt Weibel war 14 Jahre lang SBB-Chef. Eine Love Brand.
7: Das ist nicht von mir, das gilt als Love Brand, oder?
1: Vielleicht funktioniert das hier mit der Bahn, weil die Schweiz schon seit 40 Jahren dieselbe Vision hat. Den Taktfahrplan gibt es seit 1982. Den haben damals drei Leute von der SBB in ihrer Freizeit gebastelt, die Spinner Club genannt wurden, weil das offensichtlich als nicht sehr realistisch galt mit dem Taktfahrplan. Der Spinner Club wiederum hat das auch nicht erfunden, sondern von den Holländern abgeschaut. Also, Taktfahrplan seit 82 und das Prinzip Fahrplan first. Das gibt's eigentlich auch schon seit den 80ern. Seit die Schweizer eine Volksabstimmung gemacht haben, dass sie jetzt sehr, sehr viel Geld ins Netz stecken, um einen Halbstundentakt einzuführen. Das Konzept Bahn 2000.
7: Und die Bedingung war ganz einfach, sie müssen zwischen diesen Knoten eine Fahrzeit haben von etwas weniger als 30 Minuten oder ein Vielfaches davon. Und die ganz riesige Innovation, die war, dass wir die Urgleichung der Bahnen umgekehrt haben. Vorher hat man immer investiert und nachher den Fahrplan gemacht. Wir haben zuerst gesagt, wie sieht das optimale Angebot aus, was die Gesamtreisezeiten im Netz minimiert und welche Investitionen brauchen wir?
1: Welchen Fahrplan wollen wir? Und was brauchen wir dafür? Das ist die Schweizer Vision für die Bahn. Damals und heute.
8: Kann Deutschland die Schweiz werden?
7: Ich hoffe sehr, weil Deutschland ist für uns so unglaublich wichtig.
1: Es kommen ja aus Schweizer Sicht unglücklicherweise nicht nur ICE aus Deutschland.
7: Wir machen uns natürlich auch sehr, sehr große Sorgen. In der Schweiz, wir sind sehr betroffen davon. Weil der Güterverkehr, in Gottes Namen, der kommt halt Nord-Süd, oder?
1: Weibel wundert sich über ziemlich viele Visionen, die die Deutsche Bahn so hatte. Börsengang, Rückbau von Weichen, Verkauf von Bahnhöfen, der Traum von einem globalen Logistikkonzern. Und er wundert sich, dass die Deutsche Bahn nie ein tragfähiges Gesamtsystem entwickelt hat, wie Weibel das nennt. Ein Konzept für das gesamte Netz.
7: Nein, ich glaube, was mich am meisten wundert, dass niemand versucht hat, unser Konzept Bahn 2000 zu kopieren. Nein, ich meine, das ist ja eine altbekannte Geschichte. Oder? Die einfachste Art zu lernen ist zu kopieren.
1: Also, die Chancen, dass Deutschland ein kleines bisschen mehr wie die Schweiz wird, die stehen zumindest theoretisch vielleicht nie so gut wie heute. Erstmal ist jetzt schon länger klar, wir machen auch einen Taktfahrplan. Den Deutschlandtakt. Okay, für manche Strecken ist das jetzt ein bisschen unpraktisch mit dem Takt, weil man will ja immer, dass eine Strecke eine halbe Stunde dauert. Oder eine Stunde. Und VDE 8 zwischen Nürnberg und Erfurt, das dauert gerade eine Stunde sieben Minuten. Das ist nicht gut für den Takt und da muss man jetzt also nachträglich versuchen, die Strecke noch schneller zu machen. Und man wird auch schauen müssen, ob wir jetzt dann die Strecken nach Fahrplan bauen. Ob zum Beispiel unser Finanzminister Lars Klingbeil es doch irgendwann okay findet, wenn man eine Neubaustrecke durch seinen Wahlkreis baut, damit die Strecke von Hamburg nach Hannover auch nur noch eine Stunde dauert. Aber eigentlich gibt es diese gemeinsame Vision Deutschlandtakt. Der Deutschlandtakt ist per Gesetz festgelegt und der Deutschlandtakt steht auch jetzt wieder im Koalitionsvertrag. Dann könnten wir auch ein bisschen mehr wie die Schweiz werden beim Thema Elektrifizierung. Die Schweiz ist ja schon seit 20 Jahren elektrifiziert. Deutschland steht da gerade bei 62%. Die Bundesregierung will da jetzt schneller werden, indem sie keine NKU mehr macht. Elektrifizierungslücken sollen geschlossen werden, unabhängig davon, wie das Nutzen-Kosten-Verhältnis aussieht. Und dann soll auch hier in Deutschland nicht mehr jeder Verkehrsminister jedes Jahr neu gucken müssen, ob im Haushalt noch Geld da ist für eine Strecke. Auch in Deutschland soll jetzt ein Infrastrukturfonds kommen. wie in der Schweiz. Aber wahrscheinlich das Wichtigste, um die Schweiz zu werden, es gibt zumindest theoretisch viel mehr Geld. 500 Milliarden Euro Sondervermögen für die Infrastruktur. Die Frage ist nur, wofür gibt man das dann aus? Und wie viel landet am Ende wirklich bei der Bahn? Es gibt nämlich auch viele Dinge, die nicht im Koalitionsvertrag stehen. Wie viel Geld aus dem Haushalt und aus dem Sondervermögen soll wirklich bei der Bahn landen? Wie viel genau will man elektrifizieren? Und bis wann? Wie viel Verkehr soll von der Straße auf die Schiene? Wann soll der Deutschlandtakt kommen? Oder zumindest das nächste Etappenziel? All das steht nicht drin. Im Koalitionsvertrag steht für die Bahn kein einziges konkretes Ziel. Was aber dieses Mal drin steht? Die Straße ist ein bedeutender Verkehrsträger. Und das Auto ein wichtiges Fortbewegungsmittel.
8: Was würden Sie sagen, kann die Schweiz von Deutschland lernen in Sachen Bahnverkehr?
12: Da muss ich Ihnen jetzt einfach sagen, da fällt mir wirklich nichts ein.
1: Teurer Fahren ist eine Koproduktion vom Podcast Radio Detektor FM, von Radio 1 vom RBB und dem SWR. Story und Recherche kommen von Johanna Voss und mir, Charlotte Thielmann. Redaktion: Sten Lorenzen, Stefan Siegert und Caroline Wollschied. Produktion und Sounddesign kommen in dieser Folge von Tim Schmutzler und Benjamin Zerdani. Dramaturgische Beratung: Franziska Krenzin, Sarah Meinhold und Niklas Weber. Die Originalmusik kommt von Volker Bertelmann, das Cover von Scarlett Niemz. Audiorecherche: Christian Kollett. Executive Producer: Simone Reuter, Katrin Anna Fierle und Christian Bollert. Dann gibt es noch viele, viele Menschen, bei denen wir uns gerne bedanken möchten. Tim Alexandrin, Diana Arapowitsch, Gabi Beck, Julia Berger, Jan Bohm, Jakob Brukwitzki, Anja Brücker, Sebastian Drexler, Tim Engartner, Julia Katharina Esswein, Fabian Friedmann, Andreas Geisler, Jens Hamer, Christina Haser, Dorothee Hackenberg, Markus Hecht, Mareike Hinz, Petra Hitzig, Luisa Jahn, Juliane Klemm, Caroline Krämer, Frieda Kümmerer, Stefan Karch, Cora Knoblauch, Anna-Mareike Krause, Robin Kremko, Christine Krüger, Hans Leister, Irene Lindner, Alke Lorenzen, Daria Martinoni, Philipp Meinhold, Frank Menzel, Chris Melzer, Judith Mikol, Anna Neumeier, Esther Neumeier, Maike Paschold, Jürgen Radach, Florian Rimmele, Kai Scheller, Albert Schmidt, Anna und Kaspar Schwietering, Nico Schrader, Aditya Sharma, Thomas Simon, Robert Skupin, Franziska Stüf, Achim Staus, Deborah Teichmann, Ines Valentin, Karl Wassmuth, Judith Wehland, Peter Westenberger und Falk Wilhelmi. Besonderen Dank auch an die Plattform Frag den Staat. Mit deren Hilfe haben wir viele, viele Dokumente über das Informationsfreiheitsgesetz angefragt. Vielen Dank auch an Der Apparat in Berlin und natürlich an alle, die für diesen Podcast mit uns gesprochen haben. 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
8: Ich bin von meiner Seite durch. Gibt es von Ihrer Seite noch was, wo Sie sagen, da haben wir noch gar nicht drüber gesprochen, da würde ich gerne noch...
14: Nein, ich möchte zum Anschluss eigentlich all diesen Eisenbahnerinnen und Eisenbahnern in Deutschland, die unter schwierigen Verhältnissen einen hervorragenden Job machen, bleibt dran und bleibt optimistisch.
8: Das nehmen wir mit. Schönes Schlusswort.
14: Danke.

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0: back for kicker and the goal. First goal of the grand final goes to the Tigers.
1: 2019 AFL Grand Final.
0: Beautiful kick by Martin.
1: Richmond gegen Greater Western Sydney. 100.000 Zuschauer im Stadion in Melbourne und die Kommentatoren von Channel 7 fiebern mit. Ja, so klingt das, wenn zwei Footballteams in Australien zum Final antreten und um den Pokal kämpfen. Football, Cricket, Tennis, Rugby, Pferderennen oder auch Surfen, Australien ist eine sportbegeisterte Nation. Aber warum eigentlich? Und was sind eigentlich die Lieblingssportarten? Was hat das Ganze mit den Jahreszeiten und mit den Himmelsrichtungen zu tun? Darum geht es in dieser 5. Folge von Abenteuer Australien. Und damit sage ich, good day mate, thanks for tuning in.
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1: Warum sind die Menschen in Down Under so sportbegeistert? Um diese Frage zu beantworten, habe ich mir Hilfe geholt von einigen Sportprofis und Experten. Zum Beispiel vom australischen Sportjournalisten James Coventry. Er wird mir in dieser Folge sagen, welche Rolle Sport in der australischen Kultur einnimmt. Außerdem erzählen mir der Aussie Rowan Meagle und seine deutsche Frau Vicky, wie wichtig der australische Nationalsport, also Australian Football, in ihrem Leben ist. Er spielt nämlich schon fast sein ganzes Leben lang und hat Vicky sogar mit seiner Begeisterung angesteckt. So sehr, dass sie dann für die Berliner Frauenfootballmannschaft gespielt hat. Ja, und was für die Australier Football ist, ist für uns Deutsche Fußball. Aber welchen Stellenwert hat der Lieblingssport der Deutschen hier in Down Under? Darüber habe ich mit Ex-Bundesliga-Profi Alexander Baumjohann gesprochen. Er hat in Deutschland unter anderem für Hertha gekickt und hier steht er für den Sydney FC auf dem Platz. Um die Liebe der Australier für Sport nachvollziehen zu können, müssen wir geschichtlich etwas zurückgehen. Circa 60.000 Jahre. Australien ist die Heimat für einige der ältesten Kulturen der Welt, die der Aborigines. Und bereits in den Kulturen der Aborigines, also den australischen Ureinwohnern, hat Sport eine Rolle gespielt, sagt ABC-Journalist James Coventry.
3: Firstly, it should be said that Australia is home to the oldest continuous culture in the world, Aboriginal Australian culture, which is, you know, more than 60.000 years old. And we know that football-type games played an important part in some of their celebrations and gatherings. And when the European colonizers eventually arrived, they brought with them the sports and games that were being played and developed back in Britain. So cricket and horse racing and rugby, etc. It was pretty quick that, you know, sport became something that would be played between the different colonies of Australia. So, you know, New South Wales, Victoria, South Australia, and it helped the people within those colonies forge their own identities.
1: Sport verbindet und ist außerdem fest in den Kalender in Australien integriert. Am sogenannten Boxing Day, also am zweiten Weihnachtsfeiertag, findet hier das Segelbootrennen von Sydney nach Hobart statt. Ein ganz großes Spektakel mit tausenden Zuschauern, die sich im Hafen von Sydney versammeln. Und für den Melbourne Cup, also das berühmteste Pferderennen Australiens, gibt's gleich einen nationalen Feiertag, immer am ersten Dienstag im November. Der Melbourne Cup ist das Pferderennen schlechthin hier, das kennt jeder und das wird auch eigentlich überall zelebriert. Es hat Tradition hier in Down Under und existiert schon seit Kolonialzeiten. Zum ersten Mal hat es nämlich 1861 stattgefunden.
3: It was a form of entertainment, like there wasn't probably a whole heap of entertainment options in early colonial Australia, like, and I guess racing was one of them, like, and it was sort of like a something for society, like, you know, society, people, it connected people. Yeah, they went to the races on when they were held. And those events, like, they eventually became cultural events. They became part of the calendar. So the Melbourne Cup, which is now one of the biggest races in the world, that was first held way back in 1861. It's now known as the race that stops a nation.
1: Das Rennen, das die Nation zum Stillstand bringt, wie James sagt. Ja, und so ist es wirklich, das ganze Land hält förmlich den Atem an und guckt das Pferderennen. Jeder, selbst die, die sonst weder für Sport noch für Pferdeinteresse haben, feuern an diesem besonderen Tag euphorisch ein Pferd an. Mich eingeschlossen. 2012 war das Black Caviar. Die Stute mit dem dunkelbraunen Fell hat Geschichte geschrieben. 25 Rennen und jedes gewonnen. Sie wird deswegen auch Wonder from Down Under genannt und gilt als das beste Sprintpferd der Welt. Ja, und jede Pferderennbahn hat auch ein Wettbüro, damit man im schicken Anzug oder eben mit auffälliger Kopfbedeckung auf das schnellste Pferd setzen kann. Darin sind die Australier nämlich ganz groß, also im Wetten. Das ist fast Volkssport. Man sagt hier auch,
3: that, you know, it's said that, you know, Australians will bet on anything, like, you know, two flies crawling up a wall or something like that. It's just become part of Australian culture that, well, every pub had what was called a SP bookmaker. So someone that could, you know, you could go to and place a bet with, like they'd run books on racing or, you know, boxing bouts or whatever. So it was really like it was a form of entertainment, and you know, it's just that it was just part of the culture, and I think that has now flown through to football, and you know, the proliferation of online bookmaking has made it so much easier for people to bet. It's become a bit of a symbiotic relationship between sport and gambling, which is probably unhealthy in a way. Like, so they just make the bookmakers themselves obviously make so much money, then they, you know, reinvest by sponsoring sport. And sport really, they take that money because they need it. Well, they say they need it.
1: Die Wettkultur ist also tief verwurzelt in der australischen Kultur und bildet eine gefährliche Symbiose, also zwischen Wettbüros, Wettmachern und auch Sportclubs. Da ist es kein Wunder, dass Australien auf der Liste der wettbegeisterten Nationen ganz oben steht. Insgesamt ist das Glücksspiel eine, ja, nennen wir es mal, beliebte Freizeitbeschäftigung. 6,8 Millionen Australier betreiben nämlich regelmäßig Glücksspiel. Bedeutet, mehr als jeder dritte Erwachsene in Australien. Ja, damit die Aussies sich auf den Sport konzentrieren und nicht total der Spielsucht verfallen, hat die nationale Spielsucht-Hotline diese Anti-Gambling-Werbung geschaltet.
4: As a company operating with over 120 years of experience, we would like to remind you to please gamble responsibly. Whether it's on the dogs, horses or footy, punting should always be about a bit of fun with friends. Ladbrokes, proud to be part of Australian racing and sport.
1: Pferderennen liegt bei den wettfreudigen Australiern aber nicht an erster Stelle. Australian Football führt die Liste der Sportarten in Down Under an, bei der am meisten gewettet wird. Ja, Aussie Rules, wie Football auch genannt wird, zählt aber auch zu dem Sport, der die meisten Zuschauer in die Stadien zieht. Welchen Sport mögen die Aussies sonst noch so? Tja, das hängt hier erstmal von den Jahreszeiten ab. Tennis und Cricket sind im Sommer angesagt. Klar, die Australian Open, die kennt jeder. Aber Cricket, ja, das muss man uns Deutschen dann vielleicht doch nochmal erklären.
3: So to me, the great thing about cricket is it's a team sport played by individuals. So it's really at the heart of it, it's the contest between bat and ball. So the ball is bowled to the batsman and the batsman has to defend and play the shots to score runs. And that contest is really quite gripping once you come to terms with the sport. It's something that rewards people who invest time in it. So the more educated about it you are, the more you get out of watching it. And it is quite a quirky sport, but I think once you learn all the ins and outs of it, you feel like you're part of the club, and I think it's just quite gripping. Right? And the concentration that it requires, it's a sport that requires patience and concentration, probably more so than any other sport, maybe except golf. It's a real mental game.
1: Da ist also Konzentration gefragt, aber nicht nur bei den Spielerinnen und Spielern, sondern auch bei denen, die zuschauen. Cricket kann nämlich sehr zeitaufwendig sein und kann schon mal bis zu 5 Tage dauern. In den 60er, 70er Jahren hat man dann aber eingesehen, dass so eine 5-Tages-Version nicht sonderlich massentauglich ist und sich auch nicht so gut fürs Fernsehen eignet. Also wurde noch eine 1-Tages-Version entwickelt und dann gibt's davon nochmal eine abgespecktere Variante, die heißt dann 2020 Cricket. Das geht dann nur über ein paar Stunden, ja, aber selbst dazu habe ich mich bis jetzt noch nicht durchringen können. Das ist also das Sportprogramm hier im Sommer und im Winter, ja, da scheiden sich die Geister.
3: Yeah, so it's quite different depending on the season and where you are. So in summer it's generally cricket, which is regarded as the national sport, or tennis. And they both have, you know, really broad appeal across the country. Like, you know, with tennis, of course, in January you have the Australian Open, where the first Grand Slam of the year. 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So in the colder months, Australia is basically divided into two. Like there's AFL Australia and there's NRL Australia. And the AFL is the major men's competition for Australian rules, which is the country's, you know, unique homegrown brand of football. So the states of Australia, they play are really Victoria, Tasmania, South Australia and Western Australia. And on the other side of the equation, the NRL is dominant in the eastern states, so Queensland and New South Wales. So the NRL is the top domestic rugby league competition in the world. So really, Australia's sporting tastes are divided. There's actually an imaginary line that runs from the corner of New South Wales and Victoria on the East Coast up to the border of Queensland and Northern Territory at the top of Australia. It actually has its own name. It's called the Barassi Line. So Ron Barassi was one of the most famous identities in Australian football, so AFL. And the dividing line was named after him. An academic coined it because it was said that everyone south of the Barassi line knew who Ron Barassi was, and north of the line, hardly anyone knew who he was. So from a world sport perspective, it's actually pretty rare for a country to be so divided in its sporting tastes like that.
1: Die sogenannte Barassi-Line. Auf der einen Seite davon gibt es also die AFL-Fans, Freunde der Australian Football League und damit Aussies, die den berühmten Football-Player Ron Barassi auch kennen. Und auf der anderen Seite, also im Osten des Landes, ist dagegen NRL angesagt. Und das steht für National Rugby League. Ja, und den Menschen in den australischen Bundesstaaten wie eben Queensland oder New South Wales sagt der Name Barassi eigentlich gar nichts, weil sie sich eben nicht für Footy interessieren. Ja, bei Footy und Rugby teilt sich also der Sportgeschmack der Australier. Faszinierend irgendwie. Aber was unterscheidet die beiden Sportarten?
3: So, Rugby League pitch is 100 meters long, about 70 meters wide. The MCG, for example, is, I think it's like 170 meters long, about 150 meters wide. So that just gives you a sense of the scale. In terms of play, the scoring's different. So in AFL, you score by kicking the ball through goals. Whereas in rugby league, you can score points by kicking it through a goal, but the main aim of the game is to score by touching the ball down into the end zone, which is called a try. I think the big difference between the two is in Aussie rules, there's no offside rule. You can go anywhere on the field at any time. It's like a 360-degree sport. In rugby league, offside's a big feature. Like, you can't pass to players in front of you in rugby league, so it's really an oppositional game. So you're actually running against your opponent the whole time. So it's more of a 180-degree sport.
1: Die Größe der Spielfelder ist also anders, wie James sagt. Außerdem gibt es bei Rugby auch Abseits, während das bei Footy eben nicht der Fall ist. Und Aussie Rules hat übrigens auch eine lange Tradition. Viele der australischen Footballclubs sind sogar älter als die großen Fußballclubs in Europa.
3: Actually one of the oldest codified football games in the world, because it was developed in the 1850s. So some of the oldest Australian rules clubs are actually older than the big traditional soccer clubs in Europe. So like Melbourne Football Club or Geelong Football Club is older than like Manchester United or, you know, Bayern Munich or all that sorts of thing. So that's quite amazing in itself. Primary principal figure in it all was a guy called Tom Wills. And he was a famous sportsman in Melbourne in the 1850s. And he was a great cricketer and wrote a famous letter to the newspaper and said, you know, we've got to find something to keep the cricketers fit in winter. And so he wanted to devise a football code, like, you know, something to do for the men of Melbourne. The other thing that should be said is Tom Wills was a really interesting character. He actually grew up in country Victoria and had a lot of exposure to the Aboriginals in that area. And they were playing a game called Marn Grook. And there is some school of thought that he'd seen that form of football. So that was a form of football that was played by Indigenous Australians using possum skin ball, and it was like, you know, they had like, you know, leapt into the air and grabbed the ball and that sort of thing. That's never been proven. It was definitely something that he, you know, he was in connection with the local Indigenous people, but it's whether that actually influenced the style of game that he developed and the form of football that he codified in 1859 is still up for debate.
1: Zum Ursprung gibt's also verschiedene Theorien, die sich alle um den Erfinder von Aussie Rules Football, einem Mann mit dem Namen Tom Wills, ranken. Ja, der berühmte Cricket-Player, der hat Mitte des 18. Jahrhunderts gelebt und die Vermutung ist die, dass er nach einer sportlichen Beschäftigung für seine Mannschaft für den Winter gesucht hat, damit die Cricketer eben fit bleiben können. Außerdem soll er im Bundesstaat Victoria auch mit Marn Grook, einem Ballsport der Aborigines, in Berührung gekommen sein. Ja, welche Idee nun wirklich genau hinter Footy steckt, ist aber nicht eindeutig belegt.
5: So mein Name ist Rowan und ich war in Australien geboren und hat für 7 Jahre in Berlin gewohnt, weil ich habe eine deutsche Frau, das ich habe hier in Australien kennengelernt. Ich liebe Sport und habe Sport, seit ich 5, 6 Jahre alt war, gespielt. Und Australian Football ist auf jeden Fall meine Lieblingssportart. Und ich habe ja, seit ich 6 war, gespielt, ja, hier in Australien und auch für 7 Jahre in Deutschland für Berlin.
1: Das ist Rowan. Er kommt aus der Kleinstadt Tinanda in Südaustralien und spielt, wie er sagt, schon seit Kindertagen Footy, also Australian Football. Profi wollte er am Ende dann doch nicht werden, aber es vergeht kaum ein Tag in seinem Leben ohne den Sport.
5: I think every boy growing up is one of their dreams is to play football at an elite level. But I think I realized fairly early that that's not what I wanted to do with my life. I'm not sure that people tell me that if I would have really given it a go, that maybe I could have been quite successful with it. But I just enjoyed playing my friends, playing for my local clubs, yeah, just being around people that I knew instead of sort of, yeah, going into a place where I wasn't as comfortable.
1: Sport spielt also eine große Rolle in Rowans Leben und ja, darum wundert's auch nicht, dass seine Beziehung mit der Berlinerin Vicky auch sportlich begonnen hat. Im wahrsten Sinne des Wortes, denn der Footy-Fan und Freizeit-Footy-Spieler hat Vicky fürs erste Date in Australien zum Zuschauen zu einem seiner Spieler eingeladen. Und Vickys erster Eindruck war, naja, sagen wir es mal so, Begeisterung sieht anders aus.
6: Mein erster Eindruck war, oh, ist ganz schön brutal. Also wenn die dann so ein bisschen an den Rand auch kommen, ist ja ein riesengroßes Feld, aber wenn die dann einem so ein bisschen näher kommen und man diese Körperrumse da hört, also das war echt ganz schön gruselig für mich am Anfang und ich dachte, oh nein, der wird jetzt bestimmt gleich verletzt und das ist ja schrecklich alles. Aber also ehrlich gesagt habe ich nicht so sehr viel davon gehalten am Anfang. Ich war beeindruckt, dass Rowan das gut konnte und scheinbar da ein guter Spieler war. Aber sonst, ja, fand ich es eigentlich jetzt schon nicht so toll, muss ich sagen.
1: Vicky ist erstmal nicht sonderlich angetan, aber die anfängliche Skepsis macht Stück für Stück dem Verständnis und auch dem Interesse für den Sport Platz.
6: Es ist eine Art Fußball mit eiförmigem Ball und statt dem Netz gibt es 4 hohe vertikale Stangen als Tore auf jeder Seite. Und das Ziel ist es, den Ball durch die Mitte zu kicken. Das gibt dann 6 Punkte statt nur 1, wenn man durch die äußeren Stangen sozusagen den Ball durch befördert. Der größte Unterschied zum Fußball ist, dass man den Ball auch in die Hand nehmen darf. Ja, genau, es gibt auch keinen Torwart. Das ist auch noch ein großer Unterschied. Und man darf den Ball mit dem Fuß kicken oder aber auch mit der Hand, oder sich mit der Hand auch zuspielen. Und wenn man den Ball fängt aus einer größeren Entfernung, dann nennt man das Mark und dann hat man so eine Art Freischuss. Und die Australier nennen Australian Football auch Luftpingpong oder Aerial Pingpong, also weil der Ball größtenteils eigentlich in der Luft hin und her gespielt wird. Und es ist sehr viel brutaler als Fußball, finde ich.
1: Und als Vicky und Rowan dann in Berlin wohnen, stehen sogar beide auf dem Spielfeld. Denn erstens, ja, es gibt eine Australian Football League in Deutschland. Und zweitens, ja, es gibt auch eine Frauenmannschaft.
5: So the German League was founded in about the year 2000. It sort of changed and got bigger, got smaller through the years. But it currently stands at about 8 different teams throughout Germany. And I think there's at least 4 or 5 women's teams now, which is fantastic in growing the game overseas. And you sort of play tournament style games. So 3 teams might come together on a weekend and you play each other team. And at the end of the season, the top 4 teams make the finals, being 2 semifinals and then a grand final to crown the champion of the year.
1: Rowan spielt für die Berlin Crocs und als die Frauenmannschaft 2017 gegründet wird und am Anfang eben die Mitglieder fehlen, müssen erstmal die Partnerinnen der Footy-Spieler ran. Vicky ist eine davon, also steht sie auf einmal im Mittelfeld als Ruck auf dem Platz und muss fürs Team den Ball ergattern.
6: Also es war vor allem, glaube ich, der Teamgeist. Also es ist eine echt super kollegiale Sportart. Einfach so, also das klingt jetzt irgendwie so ein bisschen paradox, weil von außen sieht man halt nur diese Brutalität des Sports. Aber so innerhalb des Teams ist man einfach so fest zusammengeschweißt und hilft sich in jeden Situation und feuert sich halt gegenseitig auch an. Also es war auch beim Training, am Anfang haben wir ja mit den Jungs dann zusammen trainiert, weil es noch nicht so viele Frauen waren. Und dann haben die halt auch einem zugerufen, ja, super Kick, Vicky und so. Und ich war so, okay, ich habe eigentlich gar keinen Plan, weder von den Regeln noch von der Technik. Bin ja irgendwie echt sehr frisch da drin gewesen in dem Sport. Und das hat mir dann voll das Selbstbewusstsein gegeben und auch das Gefühl, dass ich es gut mache, obwohl ich eigentlich eben so dachte, ich kann es nicht wirklich gut. Und das fand ich einfach total schön, dieses Zusammengehörigkeitsgefühl. und diese Unterstützung, die man da voneinander bekommen hat, von den anderen Mitspielern. Und was ich auch noch einen super Nebeneffekt fand, war das Reisen. Einmal sind wir auch nach Paris als Mannschaft ja geflogen und haben dort ein Turnier gehabt. Und das war dann irgendwie so ein bisschen wie dieses Klassenfahrtsgefühl. So, es war echt, ja, also ich finde es einfach eine coole Sache.
1: Eine coole Sache, die aber nur von kurzer Dauer ist. Dank Meniskusriss und OP muss Vicky ihre Mini-Football-Karriere nach einem Jahr nämlich aufgeben. Und das ist gar nicht so ungewöhnlich, denn die Verletzungsgefahr bei Aussie Rules ist extrem groß. Insgesamt wurden in der AFL-Saison 2017 zum Beispiel 680 Verletzungen von den 18 Vereinen in Australien gemeldet. Das ganze Tackling, Rennen und Springen führt halt schnell zu Muskelzerrungen oder Rissen oder sogar zu Gehirnerschütterungen. Ja, auch in der deutschen Football-Liga der Männer gibt es immer mal wieder Verletzungen. Trotzdem stößt Aussie Rules auch bei immer mehr Deutschen auf Interesse. Vorrangig geht es um den Spaß am Spiel und um kleine Erfolge.
5: Obviously in Germany we don't want it just to be ex-Australians playing the game. We want to grow the game. So obviously getting a lot of German people involved in it or other people who have maybe not played the sport before. So it's a lot more, so I suppose, coaching and celebrating the small things over there. Like if a player was playing his first game and he maybe had a few kicks but didn't play overly well, you'd still celebrate the fact that they were playing. Whereas here, I've always played at a level where if you don't win, you're not overly happy with it because winning is everything. Whereas in Germany, it was more about growing the game, getting people more confident with the game. At the end of the day, if you won, obviously you were happy, but if you lost, you were just as happy that you got to play the game.
1: Das ist ein Ausschnitt aus einem Spiel der deutschen Football-Liga. 2016 haben die Hamburg Docker Swans gegen die Berlin Crocodiles gespielt. Und auch Rowan hat auf dem Spielfeld gestanden. Ja, es ist halt einfach ein anderes Niveau, je nachdem, ob man eben Footy in der Mannschaft in Australien oder in Deutschland spielt, wie er findet. Ist ja auch ganz klar, schließlich ist Football der australische Nationalsport. Und die Aussies, die bekommen den Football praktisch in die Wiege gelegt. Bei uns Deutschen sieht's anders aus. Wir wachsen mit Fußball auf. Und deswegen gibt es auch beim Fußball in Australien und Deutschland Qualitätsunterschiede. Das hat jedenfalls der Ex-Bundesligaspieler Alexander Baumjohann bei unserem Videocall bestätigt. Früher hat der Fußballprofi in Berlin für Hertha gekickt, aber mittlerweile ist er seit 3 Jahren in Australien und seit der Saison 2019-2020 beim Sydney FC unter Vertrag.
7: Ja, in Deutschland ist Fußball natürlich Sportart Nummer 1. Jeder, den ich kenne in Deutschland, ist Fußballfan oder ist Fan von einem Club. Die Stadien sind immer voll. Es geht natürlich auch um viel, viel mehr Geld. Ich meine, die Bundesliga ist eine der besten Ligen weltweit. Ist natürlich schon was anderes. Also das kann man natürlich nicht mit der A-League hier vergleichen. Ich würde sagen, die A-League hat mittleres Zweitliganiveau.
1: Und anders als in Deutschland zieht Fußball in Australien jetzt nicht unbedingt die großen Massen ins Stadion.
7: Es ist halt nicht so fanatisch. Aber trotzdem haben wir relativ viele Fans. Wir hatten ja auch jetzt das Derby hier in Sydney, wo ich glaube fast 25.000 Zuschauer da waren. Das war schon eine echt gute Kulisse. Die Leute hier in Australien sehen es halt Fußball halt anders als Fußball jetzt in Deutschland.
1: Anders ist hier in Australien auch das Training, meint Alexander Baumjohann.
7: Ja, ist natürlich schon was anderes. Also das Training ist hier natürlich nicht so intensiv wie in Deutschland. Gerade die Vorbereitung, was Trainingslager und so angeht, ist in Deutschland schon eine ganz andere Nummer. In Deutschland trainiert man 1-2 Mal die Woche 2 Einheiten am Tag. Hier ist halt immer nur eine Trainingseinheit pro Tag. Aber dafür sind halt andere Dinge hier, die halt an die Substanz gehen, wie zum Beispiel das Wetter. Ich meine, wenn man dann hier gerade in Sydney auch im Sommer bei morgens schon 35 bis 40 Grad trainiert, natürlich dann auch genauso anstrengend wie jetzt eine intensivere Einheit in Deutschland. Von daher ist es auch nicht ganz so einfach. Ich meine, viele erwarten natürlich, dass wenn man aus der Bundesliga kommt, dass man hier jede Woche Wunderdinge leistet. Aber ich sage halt auch immer wieder, auf der einen Seite ist natürlich die Qualität von den Spielern hier nicht so hoch wie in Deutschland, aber nicht nur von den Gegenspielern, sondern auch von den Mitspielern. Deswegen ist es halt auch nicht ganz so einfach und mit dem Klima und mit den Reisen natürlich andere Strapazen wie jetzt in Deutschland.
1: Klar, Wunderdinge kann Alexander auf dem Platz nicht im Minutentakt leisten, weder in Deutschland noch in Australien, aber er bringt ja neben Talent auch viel Erfahrung mit, von der die australische Fußballliga profitieren kann.
7: Ja, ich meine, man hat nur 5 Ausländer pro Verein und die anderen Spieler respektieren einen natürlich schon. Ich meine, ich habe meine ganze Karriere auf allerhöchstem Niveau gespielt und da versucht man auch als Spieler, wenn man dann in so ein Land wie Australien kommt, auch schon das eine oder andere gerade den jungen Spielern mitzugeben und dann auch vielleicht mit hier was aufzubauen. Ich glaube gerade, dass solche Spieler, die halt lange auf Top-Niveau gespielt haben, sehr wichtig sind für so eine Liga. Nicht nur, um halt auch mehr Zuschauer zu bekommen, sondern auch, um den einheimischen Spielern ein bisschen zu helfen, sich da schneller weiterzuentwickeln und ein paar Tipps zu geben, wie es halt auch in den Top-Ligen Europas vor sich geht.
1: Die Anspruchshaltung der Vereine, Trainer und Teamkollegen an den Profi aus Deutschland ist also groß. Aber auch der eigene Ehrgeiz ist bei Alexander ordentlich ausgeprägt.
7: Den Anspruch habe ich natürlich schon, weil ich natürlich auch das Ziel hier habe, weiterhin meine Top-Leistungen abzurufen. Und ich bin nicht hier in Australien, weil ich mein Leben genießen will und weil ich halt sage, okay, ich will jetzt meine Karriere ausklingen lassen. Ich bin hier, weil ich Titel gewinnen möchte und weil ich meinen bestmöglichsten Fußball spielen will. Da habe ich an mich selbst auch den Anspruch, ja, 100% Profi zu sein und alles dafür zu tun. Ab und zu ist dann halt mal eine Trainingseinheit mehr und ab und zu dann halt mal auf meinen Körper hören und dann ein bisschen weniger machen.
1: Und das klappt offensichtlich sehr gut, denn er hat mit seiner Mannschaft vom Sydney FC im vergangenen Jahr die Meisterschaft und auch die Liga gewonnen. Also gleich 2 Titel in seinem ersten Jahr bei dem Verein. Und wenn es nach ihm geht, sollen das natürlich auch nicht die letzten gewesen sein. Fußball muss in Down Under also noch ein bisschen promoted werden, damit der Nationalsport der Deutschen hier an den Stellenwert von Aussie Footy ranreicht und die gleichen Fanmassen begeistert. And that's the final siren, wie wir sagen, Abpfiff. Auch für diese Episode von Abenteuer Australien. In 14 Tagen geht's weiter und da geht's dann nicht mehr nur um Sport, sondern ums Essen. Ich zeige euch die kulinarischen Seiten von Australien. 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In diesem Sinne, danke fürs Zuhören und bis dann.
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1: In unserer Reihe zum Übernehmertum haben wir hier im Podcast ja zuletzt aus verschiedenen Perspektiven auf die Unternehmensnachfolge geschaut. Auf die Übergabe in der Brand 1 Chefredaktion zum Beispiel, auf den wissenschaftlichen Blick auf Übergeben und Übernehmen sowie auf die sehr individuelle Übernahme vom eigenen Vater. In dieser Episode geht es nun um eine Nachfolge, die einen, ja, ganz ordentlichen Umweg genommen hat. Wieso, weshalb, warum? Das bespreche ich, Christian Bollert, mit einer Übernehmerin in diesem Podcast hier.
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1: Gerda Süngin übernimmt vor etwas mehr als 10 Jahren das Familienunternehmen. Ihr Großvater hat einst die Keil Befestigungstechnik GmbH gegründet und das Unternehmen sitzt im nordrhein-westfälischen Engelskirchen zwischen Siegen und Köln, beschäftigt rund 30 Mitarbeitende und stellt sehr spezielle Befestigungssysteme für Fassadenplatten her. Dann allerdings steigt Gerda Süngin nach 2 Jahren wieder aus und macht sich erstmal mit einem Fitnessstudio selbstständig. Vor gut 7 Jahren kehrt sie dann aber wieder zurück ins Familienunternehmen. Warum verlässt jemand ein Unternehmen, das er oder sie eigentlich übernehmen wollte? Was muss passieren, um dann doch wiederzukommen? Und kann ein Ausstieg vielleicht dabei helfen, den eigenen Weg zu erkennen? Über all diese Fragen spreche ich dankenswerterweise persönlich mit Gerda Süngin, denn sie ist Geschäftsführerin der Keil Befestigungstechnik GmbH und eine der Botschafterinnen der Brand 1 Übernehmertum Community. Und ich sage herzlich willkommen und hallo im Brand 1 Podcast, Gerda Süngin.
3: Hallo, danke für die Einladung.
1: Warum bist du denn 2 Jahre nach der Übernahme des Familienunternehmens wieder ausgestiegen eigentlich?
3: Ja, weil es mir nicht so gefallen hat, wenn man mal direkt ist.
1: Und warum?
3: Also ich glaube, dazu vielleicht das Wissen, meine Vorgängerin in der Nachfolge nach der Gründung von meinem Opa war meine Mutter. Und meine Mutter hat mit meinem Vater zusammen die Firma geführt. Also nicht das traditionelle Modell von Mann führt Firma und Frau macht dann die Belege, sondern meine Mutter...
1: Das ist das traditionelle westdeutsche Modell, würde ich sagen. Ne?
3: Genau. Das war früher ja scheinbar recht gängig. Und ich habe auch in der letzten Zeit gemerkt, dass das oft so irgendwie vorausgesetzt wurde. Nein, auf Augenhöhe 2 starke Unternehmer und ein super Team. Und das war, als ich dann reinkam... auch eine Wand, muss ich sagen. Also das war schon was Großes, was Mächtiges. Die 2 waren wirklich eingespielt. Und für mich war das sehr herausfordernd, weil ich, glaube ich, damals sehr auch mich an denen natürlich orientiert habe. Also meine Eltern wollten mir helfen, gut reinzukommen. Ich habe mich stark an ihnen orientiert. Und das hat wahrscheinlich am Ende dazu geführt, dass ich auch mich dadurch weniger an mir orientiert habe, mehr an dem Umfeld, was in dem Fall meine Eltern waren, vielleicht auch die Mitarbeiter. Und meine Eltern haben mich unterstützt, indem sie mir super Ratschläge gegeben haben, die aber wiederum nicht zu meiner Person gepasst haben. Und dadurch habe ich mich doch mit der Zeit gemerkt, das passt hier nicht. Ich bin hier fehl am Platz. Ich kriege mich hier nicht reinsortiert. Also ich habe nicht in diesen Rahmen gepasst. Und dann ist es auch noch Bauindustrie. Dann ist es auch noch mega traditionell. Damals war es auch noch zusätzlich Bohrerindustrie, also Werkzeugindustrie. Ja, habe alles gegeben, um da irgendwie reinzufixen, obwohl ich dann später erst gemerkt habe, dass eigentlich genau das mein Fehler war. Und deswegen habe ich dann nach 2 Jahren gesagt, das funktioniert nicht ganz und habe gesagt, ich breche an dieser Stelle ab. Aber auch das nur mit Hilfe. Also wir haben wirklich lange als Familie diskutiert, haben eine Unternehmensberatung reingeholt, die Birgit Felden, die auch hier zuletzt im Podcast zu hören war. Und die haben uns wirklich begleitet und ja, so eine Beratung, die holt schon die innersten Emotionen und Haltungen und Gefühle hoch. Und wenn man dann wirklich mal in die Reflexion geht, dann wird so manches bewusst. Und mir wurde bewusst, das hier ist noch nicht die nächste Station für mich.
1: Gab es einen Moment, wo du das gemerkt hast, dass das eben schwierig ist, gerade mit Mutter und Vater? Oder war das wie so ein Glas, was immer voller geworden ist und dann irgendwann...
3: Ja, genau. Also es klingt immer so, ne, meine Eltern sind da der Grund. Ich glaube, meine Erwartungshaltung, meine Herangehensweise war da der Grund. Also ich habe einfach immer so kleine Situationen gehabt, wo ich gemerkt habe, ich vertrete vielleicht natürlich auch nicht deren Meinung in manchen. Ne? Also ich bin dann bei Meetings dabei und habe dann eine Haltung, war selbstverständlich, dass ich die mitvertrete, wo ich gedacht habe, die vertrete ich ja mal gar nicht. Und habe aber natürlich die Wertschätzung gegenüber meiner Eltern auch wahren wollen, da dann vielleicht auch nichts gesagt. Genauso auch, ja, vor den Mitarbeitern willst du dann nicht da jetzt diese Rolle falsch platzieren. Also es ist, glaube ich, auch was ja bei der Nachfolge oft Thema ist, diese Doppelrolle, die du hast. Und ich denke, als Nachfolger, das muss man echt üben, auch die eigenen Eltern in der Rolle des Unternehmers wahrzunehmen und nicht in der Rolle des Vaters oder der Mutter. Und das, glaube ich, fiel mir auch damals total schwer. Und das, glaube ich auch, fiel auch meinen Eltern schwer.
1: Wie habt ihr es denn geschafft? Also offensichtlich habt ihr ja dann diesen Schritt gemacht, aber ich kann mir genau, das beschreibst du ja ganz gut, das sehr gut vorstellen, dass da diese Rollen auch so verschwimmen. Das hatten wir ja neulich auch hier im Podcast, dass eben, genau, Mutter, Vater, Unternehmer, Unternehmerin, dass das nicht so trennscharf ist.
3: Also erstmal finde ich es schön, dass du davon ausgehst, dass wir das geschafft haben. Also wir haben es auf jeden Fall wieder versucht. Nein, erstmal haben wir wirklich ganz, ganz, ganz viele Gespräche geführt mit Unterstützung von externen. Und ich finde immer so eine Moderation mit einem externen, das ist dieses Übereck-Kommunizieren, hilft total in dem Verständnis für den anderen und auch wirklich in diesem Austausch. Und ja, die Absicht war ja da erstmal gar nicht, dass wir es jetzt, also ich habe mich entschieden, dass ich gehe. Ich bin irgendwann nach Feierabend ins Büro von meiner Mutter gegangen. Das war abends um 6, wo alle schon weg waren, und habe mich der gegenüber gesetzt und habe gesagt, ich kündige. Also ich habe jetzt nicht gesagt, ach, wir machen jetzt mal eine Pause und gucken mal, wie es wann anders funktioniert. Also es war schon für mich was Endgültiges. Und da haben wir nicht gedacht, das schaffen wir schon noch. Da haben wir gedacht, okay, das ist es halt scheinbar nicht.
1: Das war eine Trennung.
3: Das war eine Trennung. Das war eine sehr bewusste Trennung. Also ich habe damals, wo ich gekündigt habe, gedacht, okay, jetzt habe ich die komplette Familie zerstört gefühlt. Ich habe die Firma im Riss gelassen. Ich habe die Reißleine gezogen. Jetzt gibt es keine Zukunftsperspektive mehr für die Firma. Und meine Eltern hassen mich mein ganzes Leben lang so. Ne? Also extrem natürlich in dem Moment, in der Emotion. Das war... Ja, die 2 Jahre, die ich weg war, die ich selbstständig war, das war, glaube ich, einfach auch mit ein Baustein, den es brauchte, dass ich wirklich selber selbstständig werden durfte, selber wirken durfte, selber mich auch kennenlernen durfte in dieser Rolle. Also ich hatte nicht so viele Baustellen. Ich musste nicht einerseits das Verständnis für die Rollen, andererseits die eigene Führung kennenlernen, wie ich da agiere. Die Mitarbeiter, die einen ja auch schon von Kind an kennen, das hatte ich alles nicht. Ich durfte mich einfach darauf konzentrieren, ja, etwas aufzubauen, etwas zu gründen. Und dadurch habe ich wahrscheinlich erstmal überhaupt meine eigene Haltung definieren können. Und das hat auch erst dafür, glaube ich, gesorgt, dass meine Eltern auch mich auch das erste Mal überhaupt in dieser Rolle auch wirklich mal sehen konnten. Und wir dadurch überhaupt diese Trennschärfe ein Stück weit überhaupt schaffen konnten, das unterschiedlich zu betrachten. Und gleichzeitig, obwohl ich sie da erstmal im Riss gelassen habe, waren meine Eltern meine allerersten Kunden, die sich eingetragen haben und die regelmäßig zum Training kamen über diese Zeit. Und das hat mir auch wieder bestätigt, egal was ich mache, die vergraben mit mir die Leiche, so, ne, überspitzt gesagt. Die sind einfach da. Und
1: Familie.
3: Das hat... Ja, genau. Und ich glaube, das brauchte es. So diesen Umweg, es ist eigentlich kein Umweg gewesen, aber diesen Weg brauchte es, dass das mal wirklich mal abgesteckt wird. Deswegen haben wir das vielleicht nicht so bewusst gemacht. Wir haben uns da vielleicht auch ein bisschen leiten lassen. Und das hat dafür gesorgt, dass wir dann eine ganz andere Ausgangslage hatten.
1: Du hast es angesprochen, Fitnessstudio hast du gemacht, 2 Jahre lang. Ich höre da irgendwie raus, da ist ganz viel so Selbstbestimmtheit und Selbstwirksamkeit auch bei dir ausgelöst worden.
3: Ja, total. Also gerade weil ich davor die Zeit mich so darauf versteift habe, eine gewisse, ja, wie soll man, eine Resonanz zu erzeugen, ne? Ein Umfeld, seien es die Kunden, seien es die Mitarbeiter. Man will natürlich, wenn du jetzt als einzige Person neu in so einem Umfeld bist, wo vielleicht auch schon Erwartungen bestehen, natürlich auch liefern. Also es ist ja ein unfassbarer Druck, der da entsteht. Und ich glaube, ich habe den noch nicht mal wirklich als Druck direkt empfunden. Ich habe einfach für mich gedacht, okay, das ist jetzt so und jetzt musst du dich konzentrieren und bleib dran und beobachte, lerne, pass auf und füge dich jetzt vernünftig da ein, damit das vernünftig wird. Und dieses Unwohlgefühl dabei, das habe ich wahrscheinlich dann auch immer zusortiert in, naja, es ist ja auch neu, ist ja normal, kaltes Wasser gehört dazu, stell dich nicht so an. Also ich glaube, ich habe es einfach vielleicht ein bisschen falsch zusortiert und habe dann erst nach 2 Jahren Familienunternehmen gemerkt, boah, ich habe mich selbst komplett verloren. Also ich habe dann zwar einen guten Job gemacht und habe super quasi dann erstmal von außen betrachtet da reingepasst, aber ich selbst war komplett entfremdet zu mir und habe halt dann nicht mehr mich orientiert von meiner inneren Haltung, sondern mehr wirklich von dem Außen her. Das war glaube ich, für mich so das erste Mal und heute das größte Geschenk, was passieren konnte, wo ich gemerkt habe, wo wirklich mein Kernorientierungspunkt starten sollte. Und das ist nicht in dem Außen, sondern bei mir. Und wenn das bedeutet, dass ich dann aber ein Auftreten habe oder einen Umgang pflege, der nicht in den Rahmen passt, der einen Rahmen mal sprengen kann, der auch mal irritieren könnte, dann ist das okay, weil es muss am Ende, muss ich mit meiner Haltung das auch vertreten können und nicht andersherum, dass ich später da eine Unstimmigkeit habe, weil dann wird's unauthentisch, dann wird's schlecht und genau das war es auch nachher. Ich habe zwar reingepasst, aber ich habe so schlechte Leistung gebracht. Ich gehörte zu denen, die dann gesagt hat, okay, wir machen das jetzt so und gleichzeitig habe ich gedacht, das ist aber, fühlt sich total blödsinnig an, das so zu tun. Und wurde auch zu so einem, ja, irgendwie wie so ein Roboter, der gesagt hat, ja, aber du willst jetzt nicht hier anstößig sein. Vielleicht sowas, rückblickend. Und ich glaube, das ist ein ganz großer ausschlaggebender Punkt gewesen, der heute dann ins komplette Gegenteil wiederum geschlagen ist.
1: Gerda Söhngen, Geschäftsführerin in dritter Generation der Keil-Befestigungstechnik GmbH bei Detektor FM. Und wir sprechen in dieser Folge gleich noch genauer darüber, wie es denn gelungen ist, wieder zurückzukommen nach dieser Trennung. Gerda, du hast es angesprochen, 2 Jahre hast du das mit dem Fitnessstudio gemacht, dann bist du zurückgekommen. Wie ist denn das passiert?
3: Ja, das frage ich mich auch. Ich habe eigentlich nur mit unserer Tochter, die zu dem Zeitpunkt 3 Monate alt war, Maxi Cosi, mal eben meine Mutter in der Firma besuchen wollen. Und in der Zwischenzeit, wir hatten damals 2 Unternehmen, wurde ein Unternehmen verkauft. Und dann, ja, muss mir vorstellen, sitze im Büro gegenüber von meiner Mutter, schaukel den Maxi Cosi neben mir.
1: Gibt auch noch andere Kinderwagen, aber ja.
3: Entschuldige.
1: Na, alles gut. Ja, ja.
3: Ja, gut.
1: Wir sind ein Wirtschaftspodcast. Ja, ja. Bugaboo fällt mir ein, aber ja.
3: Ja. Also auf jeden Fall schuckelt dieses Teil da die ganze Zeit hin und her. Und dann sagte meine Mutter, ja, wir haben uns jetzt auch mal überlegt, ist ja Firma verkauft und ne, wir haben uns auch überlegt, was machen wir denn und wie geht's weiter? Und ja, und dann haben wir uns gefragt, also was machen wir denn jetzt mit der Befestigungstechnik? Ja, und dann haben wir uns gedacht, also vielleicht, dann würden wir die wahrscheinlich dann perspektivisch auch verkaufen, außer du möchtest das doch machen. So, mit der Frage habe ich gar nicht gerechnet. Dann habe ich erstmal ganz erwachsen gesagt, okay, keine Ahnung, ich gehe. Dann bin ich nach Hause zu meinem Mann, habe gesagt, die haben sie nicht mehr alle. Wie kommen denn die auf diese Idee? Ich mache doch nicht 2-mal denselben Fehler, auf gar keinen Fall. Endlich habe ich mich wieder zurückgefunden und ich bin frei und alles toll. Und dann hat mein Mann dann ganz schlau gesagt, ja, dann sag denen das doch so. Ich sag, ja, das werde ich denen auch sagen. Ne? Muss dir vorstellen, ich auf dem Balkon von links nach rechts, ich sag denen das jetzt. Ich sag denen, dass ich das nicht machen würde, weil die müssten ja sofort rausgehen. Ich sag denen, wie soll ich das denn machen? Ich müsste das Studio verkaufen. Ich müsste. Und dann sagt er, ja, dann sag das doch so. Ich sag, ja, okay. Ich mit stolzer Brust zu meinen Eltern, ich sag, so, ich würde das ja machen, ne?
1: Aber
3: ihr müsstet sofort rausgehen. Ich müsste mein Studio verkaufen. Ich habe keine Ahnung von dem Vertrieb. Ich bräuchte einen Vertriebsleiter in dem Markt. Echt nicht einfach. Außerdem die Rita, unsere Tochter, 3 Monate alt. Dafür bräuchten wir auch eine Lösung, ohne dass ich ein schlechtes Gewissen habe. Das ist ja kaum möglich. Wie wollen wir das machen? Geht ja gar nicht. Deswegen nein. Und dann haben meine Eltern gesagt, ja gut, das kriegen wir schon hin. Und dann habe ich gedacht, scheiße.
1: Das war nicht erwartet.
3: Das war nicht erwartet. Ja, am Ende sollte es wahrscheinlich genauso sein. Also ich glaube, im August 2018 wurde ich angesprochen. Im November haben wir den Co-Geschäftsführer eingestellt für den Vertrieb. Im Dezember habe ich das Studio verkauft. Wir haben meine Schwiegermutter aus ihrem Teilzeitjob abgeworben als quasi Vollzeit-Nanny für uns. Dann habe ich im 2019 im Februar angefangen. Mein Co im Juni und Ende Juni sind meine Eltern aus der Firma offiziell als Geschäftsführer rausgegangen.
1: Das heißt, du hast im Prinzip tatsächlich das gemacht, was du gelernt hast, nämlich du bist für dich selbst eingestanden und dann hast du es auch noch bekommen.
3: Ja, da war ich überrascht. Ja, tatsächlich. Aber ich bin das erste Mal wirklich von mir heraus da vorne gegangen, habe gesagt, dann muss es anders laufen. Und das war tatsächlich auch ein Punkt. Also die Unternehmensberatung, ja, also die Thema, es war von Anfang an mit dabei und das war gut, weil die haben direkt gesagt, wir haben den Austritt von Gerda begleitet. Wir haben mitgekriegt, was sich getan hat. Und ihr könnt das jetzt nur machen, wenn ihr euch sicher seid, dass ihr das auch aushaltet. Weil wenn die das jetzt mit dem Co. zusammenschmeißt, dann wird sich der Laden ganz schnell um 180 Grad wenden. Und das müsst ihr aushalten. Da haben wir gesagt, nee, das machen wir, das kriegen wir hin.
1: Ist ja auch ein Schritt.
3: Auf jeden Fall. Größten Respekt an meine Eltern. ich glaube, das weiß man erst wirklich zu würdigen, wenn man selber in der Lage ist. Aber ich denke jetzt schon, das ist, glaube ich, nicht ohne, ja, so viel Verantwortung abzugeben.
1: Und 180 Grad wenden ist ja auch wirklich logischerweise eine krasse Wende. Konntest du damals schon irgendwie sagen, naja, in den Bereichen, da muss es anders werden, das stelle ich mir anders vor, das muss wirklich anders werden? Oder war das eher so ein Gefühl?
3: Ja, genau. Es war, glaube ich, eher so ein Gefühl. Weil jetzt mal plump, ich musste ja auch erstmal das Unternehmen wirklich kennenlernen. Das heißt, viele Sachen einfach intuitiv angestoßen, ne, wo ich gesagt habe, nee, also von meinem Menschenverstand fühlt sich das in der Herangehensweise besser an. Und ein paar Sachen auch wirklich erstmal beobachtet und kennengelernt. Und dann aber wirklich festgestellt, passt absolut nicht in dieser Form und das wirklich auf links gedreht. Manche Sachen ist natürlich die typische Lehre, haben wir auch gemerkt, naja, das hatte schon einen Grund, warum das damals so gemacht wurde, hätten wir es vielleicht mal so gelassen. Und bei anderen Sachen waren wir wiederum, bis heute sagen wir, das waren die besten Entscheidungen, die wir treffen konnten. Also ich kann nur sagen, eine meiner ersten Amtshandlungen, die ich jetzt noch mache, ist Personalgespräche, richtig viel Zeit dafür zu investieren. Das heißt, ich habe mir wirklich jeden Einzelnen geschnappt und bin mit dem spazieren gegangen und habe wirklich mir, ja, ich sag mal, offene Fragen wirklich überlegt, die ich wirklich wichtig finde und habe da viel Wissen rausgezogen. Und da habe ich so viel gelernt von den Leuten hier, so viel Input gekriegt, so viele sinnvolle Hinweise. Und das mache ich noch heute, jedes Jahr. Und also es gibt hier bei uns im Dorf Menschen, die kennen das schon, wenn die sehen, die Gerda läuft wieder mit einem Menschen und einem iPad, einem Tablet durch das Dorf, dann ist das ein Personalgespräch.
1: Personalgesprächssaison ist wieder, hat wieder angefangen.
3: Ja, genau.
1: Und gibt es so eine Sache, wo du sagst, also Personalgespräche, das ist, finde ich, sehr eindrücklich, aber gibt es auch so eine andere Sache, ein konkretes Beispiel, wo du sagst, ja, das haben wir dann doch anders gemacht als vorher?
3: Es ist so viel. Ach Gott, es ist so viel. Also wenn du jetzt bei uns in die Firma kommst, es sind Kleinigkeiten, wir sind deutlich bunter geworden. Für unsere Branche sind wir verdammt bunt. Jeder, der hier hinkommt, sagt, okay, das hätte ich jetzt nicht erwartet und ist eher überrascht, weil es scheinbar mehr an Branchen, ich sag mal, aus Marketing-Medienbereich erinnert. Es ist sehr persönlich. Unsere Maschinen haben große bunte Karikaturgesichter und haben Namen. Weil ich immer gesagt habe, ob jetzt 1, 5, 7, 8, ich kann mir das nicht merken, können wir denen bitte Namen und Gesichter geben, weil dann sehe ich genau, das ist die Trudi, das ist der Bernd und so weiter. Dann haben wir unsere Maschinen gebrandet. Wir haben tatsächlich das Thema Feiern umgeändert. Ne? Also auch für Mitarbeiter die Weihnachtsfeiern in eine andere Art an Ausrichtung. Wir haben, wenn wir Ausstände haben, dann wird der Mitarbeiter sehr groß geehrt und sehr gewertschätzt. Und dann wird natürlich eine Maschine umgetauft auf den Namen des Mitarbeiters. Das heißt, dieses Jahr haben wir noch Thaddäus in den Ausstand gebracht und jetzt haben wir natürlich die passende Maschine. Er war Schlosser in der Schlosserei, auf ihn gebrandet.
1: Das heißt, neben Trudi und Bernd gibt es jetzt auch Thaddäus.
3: Genau. Ja, klar. Und solche Sachen, da machen wir im Personalbereich viel. Im Markt, ich kannte nur die Messen von meiner ersten Zeit und das war halt, ja, so Bauindustrie, grau, schwarz, rot, weiß. So die Kernfarben der größten Unternehmen in dieser Branche, die haben alle dieselben. Und jetzt kommst du auf unseren Stand und der ist kunterbunt. Das ist ein Regal vollgeklatscht mit allen möglichen, auch emotionalen Sachen, auch mal ein Gag. Wir hatten auf der letzten Messe so ein kleines Guckloch. Und wenn du da durchgeschaut hast, dann hast du einfach wie so eine Eisenbahnwelt, so ein Miniland gesehen, um zu zeigen, so ein kleines Firmengebäude, dass wir vom Dorf sind. Einfach so viele bunte kleine Spielereien. Und genauso gehen wir auch in den Markt. Wir haben ein verbindendes Teil, wir befestigen Fassadenplatten oder wir verbinden die Fassadenplatte mit der Unterkonstruktion.

0: Gerda, du hast es gerade gesagt, für die Leute, die schon da waren, hat es sich fast angefühlt, als wäre es ein ganz neues Unternehmen. Wie haben die denn reagiert? Fanden die das alles immer super?
1: Auf gar keinen Fall. Die fanden das natürlich gar nicht so cool. Also unterschiedlich, nein. Es gab auch welche, die haben gesagt, macht ihr mal.
0: Jetzt benennen wir halt die Maschine nach Trudi und Bernd und Thaddäus.
1: Ja, und wir hatten ja auch Veränderungen, die zum Vorteil, also damals, als ich angefangen habe, gab es ja noch keine Gleitzeit, ne, wenn wir jetzt mal da anfangen. Oder dann über Corona natürlich das mobile Arbeiten. Also es sind ja auch viele positive Sachen gekommen. Die gesamte Arbeitskultur ist ja nicht nur bunter und lockerer in Deko, sondern auch in Auftreten. Das heißt, dann haben wir einen neuen Mitarbeiter, der sagt, wow, ich war noch nie in einer Firma, wo ich im Büro im Sommer mit kurzer Hose kommen darf. Ne? Und also solche Sachen gibt es auch. Aber es wurde auch zeitweise richtig chaotisch. Es gingen Strukturen verloren, Prozesse, die wir nicht so priorisiert haben, wie meine Eltern das gemacht haben, gingen verloren. Das hat auch manchen echt Nerven gekostet. Also das auf jeden Fall.
0: Oder? Es gab auch Widerstände.
1: Ja, klar, natürlich. Und ich glaube, das geht auch nicht ohne. Also ich habe mittlerweile, wenn größere Veränderungen sind, dann rechne ich mir wirklich mal eben mit der KI aus, okay, folgende Situation, Veränderungskurve, wie lange darf ich hier jetzt mit Widerstand rechnen, um mich selber in der Erwartungshaltung darauf auch einzustellen, wann habe ich jetzt mit welchem Verhalten zu rechnen. Und das ist natürlich nicht 100%, aber es gibt mir selber ein gutes Gefühl und ja, Erwartungsmanagement ist da das A und O. Dann weiß ich auch genau, okay, aber dann spätestens im Oktober können wir dann wieder nochmal weitergehen.
0: Das heißt, du hast auch gelernt, höre ich daraus, ein bisschen Ruhe zu bewahren.
1: Also ich habe die letzten Jahre so viel gelernt, wie gefühlt den ganzen anderen Teil des Lebens noch nicht. Ich habe sehr viel an mir selber arbeiten müssen. Ich habe sehr viel angefangen mit Thema Coaching. Ich habe selber eine Ausbildung jetzt gemacht zum systemischen Business Coach, weil ich gedacht habe, okay, was kann ein systemischer Business Coach? Also Coach ist ja so ein bisschen ausgenutzt, aber ein systemischer Business Coach hat eine Eigenschaft und die ist, er bringt nichts, absolut gar nichts von sich ein. Keine Lösungsvorschläge, nichts. Er muss nur zuhören und arbeitet nur mit dem, was der Gegenüber einbringt. Und jetzt ist es ja so, dass gerade Unternehmer oder Geschäftsführer die Aufgabe haben, Lösungen zu bringen, ne? Ideen einzuwerfen. Und ich sprudel wie ein Brunnen. Wenn du mich anstupst, merkst du ja jetzt, da kommt die ganze Zeit irgendwas. Und das sind auch bestimmt oft gute Ideen. Aber ich wollte halt auch das andere können. Und dafür muss ich mich in Geduld üben, total zuzuhören, ist wahnsinnig schwer. Dann habe ich dann gesagt, okay, vielleicht mit Meditation, dann wirklich eigene Coachings gemacht. Alles Mögliche, um da wirklich ja an mir selber zu arbeiten. Und das mache ich auch heute noch. Also ich versuche jeden Tag selbst zu reflektieren, ob ich den Tag oder die Dinge, die ich an dem Tag gemacht habe, immer noch so vertrete, wie ich sie getan habe oder ob ich, wenn ich den Tag wiederholen könnte, etwas anders gemacht hätte.
0: Und du gehst, das kann man glaube ich schon so sagen, mit deiner doch sehr besonderen Nachfolgegeschichte ziemlich offen um, beispielsweise auch hier jetzt im Podcast. Warum ist dir das so wichtig?
1: Weil ich fest davon überzeugt bin, dass das andere Nachfolger unterstützt bei ihrer Fragestellung. Ich glaube, dass noch ganz viele sag ich mal, Fehlmanifestationen so ein bisschen festhängen bei vielen Nachfolgerfamilien, bei den Eltern wie bei den Kindern. Und dass solche Beispiele, das wurde mir aber auch einfach nur durch Bestätigung immer mehr zugesagt, dass an solchen Beispielen da wirklich geholfen werden kann, den Mut zu haben, doch nochmal ins Gespräch zu gehen, darüber nachzudenken. Weil ich glaube, in Deutschland ist das Thema Nachfolge, das betrifft nicht nur Unternehmerfamilien, das betrifft die gesamte Wirtschaft. Und zuletzt noch in einem Interview ging es um ein ganz anderes Thema, es ging um Innovation. Und ich habe dann gesagt, naja, die Innovationsleistung in Deutschland geht in den Keller, wo ich mir denke, ja gut, wo kommt die denn her? Die kommt ja zum Großteil auch aus dem Mittelstand, aus den Köpfen vom Mittelstand. Die Köpfe vom Mittelstand sind aber alle kurz vor Rente oder in Rente. Und wenn die Übergabe nicht klappt, was gerade ein ganz großes Thema ist in Deutschland, und die Befähigung der nachfolgenden Generation nicht klappt und da nicht genügend Feuer reinkommt, dann kommen auch keine neuen Innovationen, weil keine Menschen da sind, die sich dazu befähigt fühlen oder dazu befeuert wurden, das zu machen. Und ich glaube, das ist halt ein riesen Rattenschwanz, den man komplett unterschätzt, wie viel da dran hängt, dass man die Nachfolge in Deutschland unterstützt. Und das ist halt die einzige Art von Wirkung, wo ich jetzt wirken kann anhand dieser Erfahrung und dieses Inputs. Und dann habe ich mich dazu entschieden, in dieser Form dann auch meinen Beitrag zu leisten, weil ich glaube, dass das mit einer Kompetenz, die man hat, geht eine Wirkung einher und mit einer Wirkung geht eine Verantwortung einher. Und wenn ich da

0: scheinbar eine Wirkung mit leisten kann, dann fühle ich mich auch verantwortlich dafür, das auch einzusetzen.
1: Und Stichwort Wirkung, du bist ja auch Botschafterin der Brand 1 Community Übernehmertum und wirst 2027 gemeinsam mit Birgit Felden, die du auch schon angesprochen hast und die ja auch vor 2 Wochen hier im Podcast zu Gast war, eine Werkstatt zum Kulturwandel im Familienunternehmen machen. Ist das genau dieser Ansatz zu sagen, das ist mein Thema, diese Nachfolge, das möchte ich einfach noch unterstreichen?
0: Ja, also tatsächlich, wir haben heute noch geschrieben und überlegt, wie können wir den gestalten, und ich freue mich jetzt schon, weil das wird so gut, und ich denke mir, ich habe mich selber versucht, so ein bisschen zurückzuversetzen, hätte ich damals im ersten Anlauf so einen Rahmen gehabt und wäre dabei gewesen, das hätte mir so viel Energie oder Zuversicht auch gegeben. Also ich glaube wirklich, dass wenn man die Leute zusammenkriegt, die da hinhören und da einen gewissen Input mitbringt, einen gewissen Austausch pflegt, dann macht das einen riesen Unterschied für die gesamte Nachfolge. Sie macht es nicht leichter, vielleicht sogar noch herausfordernder, weil natürlich manche Themen bewusst werden. Ich muss das jetzt ansprechen, ich muss diesen Weg jetzt gehen. Es folgen meistens Entscheidungen daraus. Aber der Horizont wird vielleicht was größer, wie viele Möglichkeiten eigentlich bestehen. Weil gerade bei Nachfolge denken so oft so viele, sie haben so ein klares Bild von, wie man als Nachfolger sein soll. Wie bin ich als Geschäftsführer? Oftmals sind es dann die Eltern. So wäre das jetzt. Will ich den Job ja oder nein? Ist ja absoluter Quatsch. Ich muss ja wieder auch da von mir ausgehen, was kann ich denn? Was sind meine Kompetenzen? Wie würde ich das denn tun? Und wenn das das Gegenteil ist, was die Eltern tun, ist das nicht gleichzeitig ein Nein. Dann ist es okay. Dann musst du schauen, dass das, was deine Eltern vorher getan haben, jemand anders macht, und du steckst deine Energie in deine Kompetenzen und hilfst damit dem Unternehmen nach vorne. Und das finde ich wahnsinnig wichtig, und da hoffe ich, dass wir viele mit erreichen können.
1: Sagt Gerda Söhngen im Brand 1 Podcast. Und ich sage vielen Dank für das Gespräch, und vor allen Dingen denke ich jetzt noch die ganze Zeit an die Maschinen Trudi, Bernd und Thaddäus.
0: Das freut mich. Danke dir.
1: Und wenn ihr ernsthaft überlegt, ein Familienunternehmen zu übernehmen, sei es nun das eigene oder das einer anderen Familie, oder vielleicht ja auch schon mittendrin im Prozess des Übergangs seid, dann schaut euch doch mal die neue Brand 1 Übernehmertum-Community an. Denn dort könnt ihr euch mit anderen jungen Führungskräften aus dem Mittelstand austauschen, die gerade Ähnliches durchmachen und erleben. 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Den Link dorthin findet ihr natürlich in den Shownotes dieser Episode, ebenso wie den Link zum Brand 1 Magazin. 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Und Stichwort Umwege, was wir hier gehört haben in dieser Episode: Klar ist es auch am einfachsten, Podcasts über Amazon Music, Apple Podcasts oder Spotify zu hören. 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Und dann spreche ich übrigens mit Patrick Leier über das Übernehmen mit Geschwistern. Wir haben ja jetzt viel über Eltern gesprochen, über Mutter und Vater. Aber klar, es gibt ja oft auch Schwestern oder Brüder, in seinem Fall einen Bruder. Und wie das so funktioniert, das hört ihr nächste Woche. In diesem Sinne, gern bis dahin und genießt den Feiertag, solltet ihr diese Folge hier relativ schnell hören. Ansonsten freut euch vielleicht einfach über die Wiedervereinigung als Folge der friedlichen Revolution. Ich persönlich muss sagen, ich bekomme auch 37 Jahre später bei den historischen Aufnahmen aus dieser Zeit immer noch Gänsehaut. Also, tschüss!
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1: Milliarden von Mikroorganismen leben auf und in unserem Körper. Das wisst ihr wahrscheinlich. Und das können Bakterien sein, das können Viren sein oder auch Pilze zum Beispiel. Und logischerweise bleiben die auch nicht nur bei uns. Denn wenn wir in Kontakt treten mit anderen Menschen zum Beispiel, mit Haustieren, mit Pflanzen auch, mit Nahrungsmitteln, allgemein halt mit unserer Umwelt, dann tauschen wir diese Mikroorganismen andauernd aus mit allem, was uns so begegnet. Und wir beginnen gerade erst zu verstehen, wie wichtig das in Zukunft werden könnte. Und warum? Darum geht's heute bei uns hier im Spektrum-Podcast. Mein Name ist Marc Zimmer. Schön, dass ihr dabei seid.
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0: Was haben unser Darm, ein Ackerboden, ein Huhn im Stall und ein Wald miteinander zu tun? Auf den ersten Blick vielleicht nicht so viel, aber wenn man genauer hinschaut, dann gibt es eine Verbindung, die wir mit bloßem Auge nicht sehen können. Überall dort tummeln sich massenhaft Mikroorganismen. Das sind Bakterien, Viren, Pilze und andere Mikroben. Die leben überall, auf Pflanzen, in Böden, in Tieren und natürlich auch auf und in uns Menschen selbst. Und unser Körper, der ist dabei nicht einfach nur ein einzelnes Lebewesen, wenn man das jetzt mal so betrachtet, sondern eben ein Lebensraum auch für eine riesige Gemeinschaft von diesen Mikroorganismen. Und zusammengefasst nennt man all die dann unser sogenanntes Mikrobiom. So, und diese Mikroben, die da unterwegs sind, die werden zwischen Menschen übertragen. Ja, die gelangen von Tieren in die Umwelt, die gelangen von uns zu Tieren, die gelangen von uns zu anderen Menschen, aus dem Boden, auf Pflanzen und über unsere Nahrung auch wieder zurück in unseren Körper. Die sind also viel unterwegs. Und je mehr die Forschung darüber versteht, desto klarer wird in den letzten Jahren, dass die Gesundheit von Menschen, Tieren und unserer Umwelt auch eng miteinander verbunden ist. Was passiert also, wenn die Vielfalt unserer Mikroben abnimmt? Warum können wir uns resistente Bakterien gewissermaßen über die Umwelt ins Haus holen? Und könnte es tatsächlich gesund sein, wieder mehr Natur in unseren Alltag zu lassen? Ja, wir sprechen heute über so eine kleine unsichtbare Welt, die möglicherweise aber viel, viel stärker über unsere Gesundheit entscheidet, als wir bisher gedacht haben. Und zwar mache ich das mit Frank Schubert. Der ist Biologe und Redakteur bei Spektrum der Wissenschaft. Hallo Frank.
1: Hallo Marc, schön dich zu hören.
0: Ja, ebenfalls, Frank. Lass uns doch mal so reingehen, mal ganz allgemein. Was ist denn eigentlich dieses Mikrobiom?
1: Ja, du hast das eben schon anklingen lassen. Als Mikrobiom bezeichnet man die Gesamtheit der Mikroorganismen, die unseren Organismus besiedeln, die beispielsweise in unserem Darm leben oder auf unserer Haut. Das sind Bakterien, Viren, Pilze, Archaeen und andere. Ja, und der menschliche Organismus, also unser Organismus, enthält insgesamt deutlich mehr mikrobielle Zellen als menschliche Zellen. Wahrscheinlich, so genau weiß man das nicht, kann man ja auch nur abschätzen, aber wahrscheinlich sind es deutlich mehr. Und die Erbanlagen von Mikroben machen wahrscheinlich so um die 99% des genetischen Materials unseres Organismus aus. Also die menschlichen Erbanlagen sind deutlich in der Unterzahl. Unser Organismus ist eigentlich gar kein Organismus, sondern mehr so ein Super- oder ein Meta-Organismus. Das ist eigentlich eine große Lebensgemeinschaft von vielen, vielen unterschiedlichen Organismen. Und das Mikrobiom ist eben die Gesamtheit der Mikroorganismen, die auf und in uns siedeln.
0: Verrückte Vorstellung irgendwie, ne?
1: Ja, Wahnsinn, ne?
0: Diese Mikroorganismen, die übernehmen ja auch gewisse Aufgaben in unserem Körper. Welche denn?
1: Ja, ziemlich viele und auch ziemlich wichtige. Die wirken zum Beispiel an der Verdauung mit. Also wenn es jetzt die Darmflora betrifft, die können eben zum Teil Stoffwechselvorgänge machen sozusagen, die unser Organismus selbst nicht machen kann. Und die stellen uns auch Stoffwechselprodukte bereit, die für uns sehr wichtig sind und die wir selber nicht oder nicht ausreichend herstellen können. Dazu gehören beispielsweise Vitamin K, dazu gehören B-Vitamine und dazu gehören auch kurzkettige Fettsäuren. Also Stoffwechselverdauung übernehmen sie ganz wichtige Aufgaben. Sie unterstützen uns aber auch bei der Immunabwehr. Denn die Mikroben, die auf unserer Haut und beispielsweise in unserem Darm siedeln, die besetzen dort diverse ökologische Nischen, die dann eben einfach funktionell besetzt sind und die dann nicht von anderen Mikroorganismen mehr besetzt werden können, die für uns dann in vielen Fällen schädlicher wären. Also sozusagen für uns vorteilhafte Mikroorganismen besetzen ökologische Nischen auf und in unserem Organismus und verhindern durch ihre bloße Anwesenheit, dass sie dort dann Krankheitserreger breit machen.
0: Und jetzt habe ich ja schon so ein bisschen angedeutet, so ein Mikrobiom ist auch sehr individuell. Wie bekommen wir das denn eigentlich und wodurch wird es vielleicht auch geprägt?
1: Ja, das ist eine spannende Frage. Also zunächst erstmal bekommen wir es während der Geburt, während der Entbindung und ein Großteil der Mikroorganismen, die wir dort bekommen, die bekommen wir natürlich von der Mutter und größtenteils von der Vagina, von der Haut und ihrem Darm. Von dort werden sie dann auf uns übertragen und tatsächlich haben wir in den Tagen nach der Geburt ungefähr 50-70% der Darmbakterien mit unserer Mutter gemeinsam. Da sieht man ja schon sozusagen die große Bedeutung, die eben die Übertragung des Mikrobioms hat. Dazu gehören Milchsäure und Bifidobakterien, die uns beispielsweise dabei helfen, die Muttermilch zu verdauen. Und auch später dann beim Stillen und bei der körperlichen Nähe zur Mutter bekommen wir natürlich auch sehr viele Mikroorganismen übertragen von der Haut der Mutter. Im späteren Leben dann kommen noch andere Personen hinzu, die Teile ihres Mikrobioms auf uns übertragen. Das sind natürlich dann weitere Familienmitglieder, Mitbewohner, vielleicht auch Haustiere, vielleicht auch Nutztiere, wenn wir auf dem Bauernhof leben und so weiter. Also das können viele verschiedene sein. Und natürlich bekommen wir auch viele Mikroorganismen von Nahrungsmitteln. Ungefähr 3% unserer Darmmikroben stammen direkt von der Nahrung, die wir so zu uns nehmen. Naja, und weil es eben immer mehr Quellen werden, je älter wir werden, deshalb sinkt quasi auch der Grad der Überlappung, den wir haben mit unserer Mutter. Also mit ungefähr 2 Jahren haben wir nur noch 25% mikrobielle Überlappung mit der Darmflora unserer Mutter, was dann im weiteren Leben eben noch deutlich weiter abnehmen kann. Naja, eine große Bedeutung ist sozusagen, mit wem wir zusammenleben. Studien haben gezeigt, wohnen Menschen zusammen, dann teilen sie im Schnitt 10-20% ihres Darmmikrobioms und einen noch größeren Teil des Mundmikrobioms.
0: Sehr, sehr interessant. Also kann man sich natürlich auch schon vorstellen, dass das so ist. Auch gerade, weil es, keine Ahnung, in langjährigen Partnerschaften, wenn man zusammenlebt, wird man ja angeblich eh immer gleicher. Warum sollte das Mikrobiom da eine Ausnahme darstellen, ne?
1: Genau,
0: so, und unser Mikrobiom ist also was sehr, sehr Individuelles und irgendwie auch so ein bisschen

0: Kontinuum da, dass sich sozusagen über Böden, Pflanzen, Tiere, Nahrung und Menschen erstreckt. Und das sieht man unter anderem an der weltweiten Ausbreitung von Antibiotikaresistenzen. Also resistente Bakterien entstehen in großem Maße in der Massentierhaltung. In der Massentierhaltung werden ja sehr intensiv und sehr in sehr großen Mengen Antibiotika verabreicht, oft, was verschiedene Gründe hat. Man möchte damit verhindern, dass sich Krankheiten ausbreiten, also in Massentierbeständen. Man möchte sicherstellen, dass die Tiere eben möglichst gut wachsen und sich möglichst gut entwickeln. Das sind so typische Gründe, warum man Antibiotika eben massenhaft verabreicht. Naja, aber die Kehrseite ist eben, dass dabei auch viele resistente Erreger, resistente Bakterien entstehen. Und die gelangen dann in die Umwelt, beispielsweise wenn man mit der Tiergülle dann Felder berieselt. Da gelangen dann diese resistenten Bakterien unter anderem in den Boden und in Gewässer. Von dort wiederum kommen sie dann in Wildtiere, aber auch auf Pflanzen, beispielsweise auf Nutzpflanzen, die man dann eben wachsen lässt auf diesen Böden. Und von den Nutzpflanzen wiederum gelangen sie dann in uns, wenn wir die Pflanzen essen. Oft werden resistente Mikroben auch direkt von Nutztieren auf Landwirte übertragen und auf Viehzüchter. Klar, die haben ja einen sehr engen Kontakt zu den Tieren, kann man sich ja ohne weiteres vorstellen, dass dabei eben auch da die Mikroorganismen übertragen werden. Naja, aber der Weg geht ja auch umgekehrt. Also auch unser Mikrobiom, also auch die Mikroorganismen in uns, beispielsweise in unserer Darmflora, auch die gelangen ja wiederum in die Umwelt. Also erstmal mit unseren Ausscheidungen in die Kanalisation, von dort dann in die Abwasserklärung und dann von dort wiederum in Böden und Gewässer und ja, dann natürlich auch in Organismen, die dann dort leben.
1: Ja, und wie steht es jetzt um unser Mikrobiom, wenn wir uns das so quasi anschauen und welche Folgen hat das?
0: Ja, gute Frage. Also nach allem, was man so liest und hört, steht es jetzt, sagen wir mal, nicht so wahnsinnig gut um unser Mikrobiom, also jedenfalls in der westlichen industrialisierten Welt. Normalerweise gehören zu einem typischen menschlichen Mikrobiom tausende verschiedene Spezies von Bakterien, Viren, Pflanzen, Pilzen und Archaeen und so weiter. Menschliche Darmflora ist tatsächlich eine der am dichtesten besiedelten mikrobiellen Gemeinschaften, die man kennt. Und wenn man jetzt sich mal einen einzelnen Menschen herausgreift und sein Darmmikrobiom wiegen würde auf einer Waage, dann kämen da mehrere hundert Gramm raus, also mehrere hundert Gramm Mikroorganismen, die wir so in uns haben. Also da sieht man schon, dass das doch eine sehr große Bedeutung für uns hat. Untersuchungen und Studien zeigen aber, dass die Diversität, also die Artenvielfalt unserer Darmflora seit Jahrzehnten stark abnimmt, also jedenfalls in der westlichen industrialisierten Welt. Und da gibt es viele Gründe dafür. Dazu gehört beispielsweise, dass wir oft in einer, nicht sehr naturnahen, sterilen Umgebung leben, dass wir in einer Umwelt leben, in der massenhaft Desinfektions- und Reinigungsmittel ständig eingesetzt werden und auch Antibiotika. Dazu gehört natürlich auch, dass wir in den westlichen Ländern doch eine sehr spezielle Ernährungsweise haben, also eine industrialisierte Ernährungsweise mit oft unnatürlich hochkalorischen Lebensmitteln, die eben hochverarbeitet sind und oft auch ballaststoffarm sind. Diese Ballaststoffarmut ist wahrscheinlich besonders ungünstig für unser Mikrobiom, weil viele Mikroorganismen, die unserer Darmflora angehören, die benötigen eben Ballaststoffe, um davon zu leben. Ja, Studien haben gezeigt, dass die Diversität westlicher Darmmikrobiome um 20-40% geschrumpft ist, verglichen mit den Darmmikrobiomen von indigenen Völkern, Amazoniens oder Afrikas, die noch weitgehend als Jäger oder Sammler leben. Naja, 20-40% ist schon eine ganze Menge. Da sieht man, dass dann die Lebensweise doch eine ganze Menge ausmacht. Und das hat auch Folgen für uns, denn die verarmte Artenvielfalt unseres Mikrobioms fördert, das weiß man, entzündliche Darmerkrankungen, sie fördert Übergewicht, sie fördert Stoffwechsel- und Autoimmunerkrankungen, weil eben Mikrobenspezies uns häufig fehlen, die sonst wichtige Funktionen übernommen hätten bei der Verdauung und bei der Immunabwehr.
1: Okay, also das heißt, man kann schon sagen, Vielfalt tut dem Mikrobiom generell gut.
0: Auf jeden Fall, definitiv.
1: Ja. Jetzt hast du diese Antibiotikaresistenzen schon angesprochen. Das hört man jetzt auch immer wieder. Die sind ein großes Problem. Und hier, das fand ich ganz interessant bei eurem Artikel, auch bei Spektrum, empfehlen Forschenden jetzt eher so einen ganzheitlichen Ansatz, würde ich mal sagen, zum Mikrobiom. Inwiefern?
0: Ja, das ist spannend. Du hast es gerade selber auch schon anklingen lassen. Also je

0: mehr Mikroorganismen in einem Ökosystem vorhanden sind, umso funktioneller, umso stabiler und umso leistungsfähiger ist dieses System im Allgemeinen auch. Also wenn man es jetzt mal auf tierische Organismen bezieht, also beispielsweise auf den menschlichen Organismus, je mehr gesundheitlich vorteilhafte Mikroben in und auf uns siedeln, umso schlechter können sich dort mikrobielle Krankheitserreger ansiedeln, weil eben einfach die Nischen dann schon besetzt sind von denen, die für uns vorteilhaft sind. Das nennt man Kolonisationsresistenz, dieses Phänomen. Und das spielt auch bei dem großen Problem der Antibiotikaresistenzen eine Rolle. Also die Idee ist, dass man das Tierfutter anreichert mit mikrobiomfördernden Substanzen und mit Probiotika beispielsweise, um dadurch zu erreichen, dass die Tiere eine vielfältigere Darmflora haben. Und wenn sie eine vielfältigere Darmflora haben, dann sind sie auch stabiler, robuster in ihrer Immunabwehr und dann braucht man beispielsweise nicht so viele Antibiotika wahrscheinlich in der Massentierhaltung oder generell in der Tierhaltung. Das könnte dem vorteilhaften Effekt haben, dass der Bedarf an Antibiotika sinkt und damit auch der Verbrauch an Antibiotika und damit würde man auch in der Tierhaltung weniger resistente Mikroben erzeugen, die sich dann wiederum natürlich auch weniger verbreiten in der Umwelt und am Ende dann auch auf uns.
1: Ja, und das wäre natürlich wünschenswert.
0: Naja, definitiv,
1: ja. Ja. Und Frank, zum Schluss würde ich dich gerne noch eine Sache fragen, die ich, es ist eigentlich ein Detail bei euch im Artikel, aber ich fand das sehr, sehr interessant, weil ich es ein bisschen abseitig erstmal fand. Da wird darüber gesprochen, dass man das Mikrobiom künftig auch bei der Stadtplanung berücksichtigen könnte. Das ist ernst gemeint, ne?
0: Ja, fand ich auch im ersten Moment lustig, aber im zweiten Moment ist es eigentlich ganz einleuchtend. Also städtische Umgebungen sind ja sehr spezielle Umgebungen. Also sie sind, ich sag jetzt mal, nicht so besonders naturnah. Eine große Studie in China hat beispielsweise gezeigt, dass Luftverschmutzung die Zusammensetzung des Atemwegsmikrobioms verändert von Menschen, die in Großstädten leben und dass das mit Lungenerkrankungen zusammenhängt. Das ist jetzt natürlich nicht so wahnsinnig überraschend. Aber generell kann man sagen, dass eben eine eher naturferne Umwelt, in der auch, naja, großen Wert auf Hygiene gelegt wird und Reinlichkeit, dass das die Artenvielfalt unseres Mikrobioms eher dezimiert. Das weiß man schon lange und hat es schon lange formuliert in der sogenannten Hygienehypothese. Und diese reduzierte Artenvielfalt unseres Mikrobioms, die fördert unter anderem Asthma und allergische Erkrankungen. Das weiß man eben auch aus empirischen Untersuchungen. Ja, und das kann man wahrscheinlich auch direkt umsetzen in Stadtplanung. Beispielsweise haben Forscherinnen und Forscher gezeigt, wenn man Erde und Vegetation aus naturnahen Wäldern in die Außenanlagen von Kindergärten transferiert und die Kinder dort spielen lässt, dann wird das Hautmikrobiom der Kinder vielfältiger, also die Artenvielfalt nimmt zu und das Allergierisiko sinkt. Das wäre so eine ganz konkrete Anwendung, die daraus hervorgeht. Und generell kann man sagen, dass in städtischen Gebäuden, die ja nicht viel mit einer natürlichen Umgebung zu tun haben, dass da ein ganz spezielles Mikrobiom sich herausbildet, das sogenannte Indoor-Mikrobiom. Das setzt sich größtenteils zusammen aus Mikroben der Bewohner und der Besucher. Und das verteilt sich eben mit Aerosolen, mit Schwebeteilchen, mit Staub, mit Hautschuppen sozusagen in den Gebäuden und lagert sich auf Wänden und Oberflächen ab und bildet dann im Laufe der Zeit so ein ganz spezielles Indoor-Mikrobiom, das witzigerweise auch sehr spezifisch beispielsweise für Familien ist. Also wenn wir umziehen, dann nehmen wir unser Indoor-Mikrobiom auch mit in die neue Wohnung, bis es sich dann dort verbreitet und etabliert hat. Naja, und eine Forschungsrichtung, die darauf Bezug nimmt, die untersucht eben, wie sich Indoor-Mikrobiome in städtischen Gebäuden positiv verändern lassen, beispielsweise durch mehr Öffnungen nach außen, durch mehr Lichteinfall, durch Bepflanzungen oder durch naturnahe, poröse und bakterienfreundliche Baumaterialien. Also da ist noch viel zu erforschen und wahrscheinlich auch noch viel positiv zu gestalten.
1: Ja, auch verrückte Forschung, dass man, wenn man mit dem Nachbarn im Erdgeschoss nichts gemeinsam hat, einen Teil des Mikrobioms dann schon wahrscheinlich, wenn man lange genug da wohnt.
0: Ja, genau.
1: Okay, ja, also wirklich, das Mikrobiom ist unfassbar wichtig und eben auch anfällig für ich sag mal, im weitesten Sinne unsere Lebensweise. Und entsprechend denkt man darüber nach, wie man das vielfältig halten und auch wieder vielfältiger machen kann. Sehr, sehr interessantes Thema, das ihr gerne nochmal nachlesen könnt auf spektrum.de im entsprechenden Artikel dazu. Da findet ihr den. Und Frank, dir sage ich vielen, vielen Dank, dass du uns heute das Mikrobiom hier näher gebracht hast.
0: Ja, danke. Hat mir Spaß gemacht.
1: Mir auch, Frank. Vielen Dank für deinen Besuch. Das war's für diese Woche vom Spektrum-Podcast. Vielen Dank euch fürs Zuhören. Seid gern auch kommende Woche wieder dabei. Wie immer am Freitag gibt's dann eine neue Folge von uns. Und bis dahin würde ich mich freuen, wenn ihr den Podcast abonniert, wenn ihr kommentiert, bewertet und teilt. Immer gerne. Auch dafür vielen Dank. Mein Name ist Marc Zimmer und ich sag Tschüss und macht's gut.
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1: 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Historisch ist er auch als Miriquidi bekannt. Das heißt so viel wie finsterer Wald. Und unter diesem dichten, friedlichen Wald liegt ein Schatz. Tonnen von Lithium, Zinn und Wolfram. Genau jene Rohstoffe, die wir dringend für unsere Smartphones, Windräder und Elektroautos brauchen. Aber wie finden wir die Lagerstätten dieser Rohstoffe, ohne den gesamten Waldboden aufzureißen und riesige, teure Löcher zu bohren? Das Forschungsprojekt DeepBeat fragt dazu einfach die Bäume. Wie das funktioniert und wie damit die Rohstoffsuche revolutioniert werden könnte, darum geht's in dieser Folge. Mein Name ist Wieland Mikulajczyk. Wie gut, dass ihr zuhört.
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1: Europa steht vor einer gewaltigen Herausforderung. Um den Übergang zu einer klimaneutralen Wirtschaft zu meistern, benötigen wir enorme Mengen an kritischen Rohstoffen. Doch viele der oberflächennahen Vorkommen sind erschöpft. Neue Rohstoffquellen liegen tief im Untergrund vergraben. Sie aufzuspüren ist mit herkömmlichen Methoden wie Testbohrungen extrem teuer, langwierig und belastend für Natur und Anwohner. Frau Dr. Solveig Pospich ist Teil des Teams vom europäischen Forschungsprojekt DeepBeat am Helmholtz-Zentrum Dresden-Rossendorf und forscht dazu, wie man durch chemische Analysen von Pflanzen und Böden an der Oberfläche tief verborgene Lagerstätten sichtbar machen kann. Frau Dr. Pospich, herzlich willkommen im Forschungsquartett.
3: Danke, dass ich hier sein kann und herzlich willkommen.
1: Frau Pospich, wenn Sie im Wald sind, können Sie das noch genießen oder sehen Sie dann bei jeder Buche und Kiefer die Arbeit?
3: Ah, das kommt immer darauf an, wie lang die letzte Geländearbeit her ist. Wenn es ein, zwei Monate her ist, dann geht das schon wieder. Wenn es sehr nah dran ist, so wie ein, zwei, drei Wochen, dann tatsächlich sehe ich mehr die Baumbestände als den Wald. Und bei Baumbeständen gucke ich immer vor allen Dingen auf die Vitalität der Bäume und natürlich auf die Anordnung, welche Arten vorherrschen. Das heißt im Prinzip das Ökosystem. Und da kommt dann schon der professionelle Blick durch.
1: Wie kommt man eigentlich auf die Idee, Pflanzen als ja Detektive für die Rohstoffsuche zu benutzen?
3: Die ursprüngliche Idee kommt aus der Rückverfolgbarkeit von Nahrungsmitteln. Ich hatte darüber meine Doktorarbeit geschrieben. Kann ich nachprüfen an der geochemischen Zusammensetzung von Tee, wo dieser Tee gewachsen ist? Und meistens sind die oberflächennahen Faktoren natürlich die starken Faktoren. Das heißt, wenn Düngemittel eingesetzt werden oder wenn wir verschiedene Böden haben, wenn der Mensch die Böden verändert etc. Und ich hatte überlegt, dass alle diese Faktoren eigentlich ja veränderbar sind und zwar sehr variabel, also jedem Jahr anders sein können. Das heißt, auf eine chemische Signatur, die das abbildet, kann ich mich nicht verlassen, wenn es darum geht, die Herkunft nachzuweisen. Und dann hatte ich gedacht, okay, kann man denn die Geologie, die zugrunde liegenden Gesteine heranziehen? Und gibt es Gebiete, die vielleicht spezifisch genug sind, dass ich dann nachweisen kann, dass der Tee überhaupt nur in dieser Region gewachsen sein könnte? Das war so der Ursprungsgedanke. Und das hat sich dann über die Jahre immer weiterentwickelt, auch über mehrere Forschungsprojekte hinweg hinzu, dass die Pflanzen tatsächlich sehr präzise eine oberflächennahe Geologie abbilden können. Und zwar unabhängig davon, welcher Boden oben drüber liegt oder wie der Boden bearbeitet ist. Ist schon an sich sehr, sehr spannend. Und dann ist jetzt im nächsten Schritt die Frage, gut, eine Lagerstätte ist eine sehr starke geochemische Anomalie. Und das heißt, wenn eine Lagerstätte sehr nah an der Oberfläche ist, dann sehe ich sie auf jeden Fall. Ich sehe sie in allen Materialien. Ich sehe sie im Boden, ich sehe sie im Wasser. Ich sehe sie teilweise an dem Ökosystem schon. Ich sehe sie aber vor allen Dingen auch an der Chemie von den Pflanzen. Wenn diese Geochemie, diese Anomalie nun viel tiefer liegt, ist für mich die Frage, kann ich sie denn immer noch sehen? Und genau, und so kam dieser Gedanke rein, dass man mit oberflächennahen Materialien, die sehr umweltschonend in der Beprobung sind, gucken könnte, ob man eine Lagerstätte findet, die tiefer liegt als unmittelbar unter der Oberfläche.
1: Genau. Und wie schafft man das jetzt mit diesem chemischen Fingerabdruck, würde ich es jetzt mal nennen, von einem Erzvorkommen, das vielleicht ja hunderte Meter tief unter der Erde liegt? Wie schafft dieser Fingerabdruck das jetzt bis hoch in die Kiefernadeln oder in eine Blaubeere?
3: Es gibt unterschiedliche Wegsamkeiten, die einen Transport von tief liegenden Elementen, also von einer sehr starken Anomalie, an die Oberfläche ermöglichen. Das eine ist tatsächlich, dass wir eine Lagerstätte in der Tiefe haben, die erstmal nicht mit der Oberfläche verbunden ist. Aber im Laufe der geologischen Zeiträume entstehen Bruchzonen. Und entlang von solchen Bruchzonen werden Elemente transportiert. Welche und wie viel, das ist genau immer die Frage. Also gibt es überhaupt einen Transportmechanismus für die Elemente, nach denen wir suchen? Das ist auch ein Teil dieser Forschung. Im geologischen Sinne würde man sagen, nach welchen rezenten Ereignissen oder nach welchen rezenten Strukturen müssen wir gucken, dass diese Elemente überhaupt transportieren kann. Die zweite Ansatz ist, dass die geologische Struktur, die von vornherein da ist, schon eine Überprägung des Umfeldes geschaffen hat, die eine chemische Überprägung hat. Das heißt konkret zum Beispiel, wenn wir eine große Intrusion haben von einem granitischen Magma, dann kann diese Hitze und die damit verbundenen Fluide, die das in das Gestein eintreten, verändern das umgebende Gestein. Und sie verändern das nicht nur im Sinne ihrer Struktur, also Festigkeit oder so, sondern auch in ihrer Chemie. Und diese Abfolge von chemischen Sequenzen, die verändern sich mit der Distanz. Und das nennen wir den Vektor zum Erz. Das heißt, wenn wir diesen Vektor zum Erz chemisch abbilden können, dann haben wir auch schon mit den Pflanzen an der Oberfläche unter Umständen eine Idee, wo noch eine Lagerstätte in der Tiefe liegen könnte, die diese chemischen Veränderungen, diesen Vektor erstellt.
1: Könnte man ja denken, da wächst eine bestimmte Pflanze, also muss dort Metall im Boden sein. Das nennt sich Geobotanik. Bei DeepBeat nutzen sie aber einen anderen Ansatz, die sogenannte Phytogeochemie. Was ist genau der Unterschied und warum schauen Sie sich nicht die Pflanzenart, sondern das, was in der einzelnen Pflanze steckt, an?
3: Die Pflanzenarten sind meistens sehr stark gebunden an den unmittelbaren Umfeld. Das heißt, Geobotanik bildet, ich würde sagen, vielleicht die oberen 10 Meter an unterschiedlicher Geologie ab. Und das tut sie sehr präzise. Das hat tatsächlich auch schon Georgius Agricola, einer der ersten, der im 17. Jahrhundert hier schon daran geforscht hat, hat das tatsächlich schon festgestellt und hat damit auch Erzexploration im Erzgebirge durchgeführt. Und in unserem Fall, vor allen Dingen in diesem Projekt DeepBeat von der EU gefördert, da haben wir die tiefliegenden Lagerstätten und dieses Signal von diesen tiefliegenden Lagerstätten ist sehr, sehr viel geringer, als wenn es näher an der Oberfläche wäre. Und dadurch können wir nicht mehr darauf bauen, dass die Pflanzen tatsächlich sich in ihrem Ökosystem, in ihrem Verdrängungsmechanismus auf der Oberfläche darauf einstellen oder das überhaupt bemerken. Und deswegen haben wir ein anderes System, das nur und allein auf der Chemie der Pflanze aufsetzt. Wobei ich ja ein bisschen einschränkend sagen muss, das Ökosystem ist natürlich sehr wichtig, weil die vorherrschende Chemie in der Nähe der Oberfläche bestimmt, welche Elemente überhaupt verfügbar sind für die Pflanze. Und wenn wir diese ganz kleinen, schwachen Signale aus der Tiefe noch in den Oberflächen nachweisen möchten, ist das natürlich überlagert durch oberflächennahe Signale. Das heißt, wir müssen verstehen, was die oberflächennahen Signale sind, um die dann zu reduzieren, um dann auf dem Rest des Signals noch eine Interpretation auflegen zu können.
1: Sie untersuchen im Projekt ja eine bunte Mischung, würde ich sagen. Zweige, Zapfen, Rinde und Harze, Nadelbäume, Laubbäume, Sträucher und sogar Pilze. Wer im Wald verrät denn am meisten?
3: Das ist Teil unserer Forschung tatsächlich. Wir haben hier zwei Aspekte. Das eine ist einmal, wie breit ist der Wurzelballen oder das Einzugsgebiet des Organismus? Pilze haben teilweise ein sehr, sehr großes Einzugsgebiet und sie sind Schwermetallakkumulatoren. Bäume haben mehrere Kubikmeter Wurzelballen Also ein Kiefer kann bis zu 9 Meter tief reichen und auch 9 Meter im Durchmesser oder auch größer, je nachdem, wie das Situation für die Kiefer sich darstellt. Und Büsche haben wiederum sehr viel flachere, sehr viel kleinere Einzugsgebiet. Das heißt, allein mit der Wahl des Organismus wählen wir auch schon ein bisschen das Einzugsgebiet oder den Raum, über den wir integrieren unser

0: Elemente, die alle sehr unterschiedlich die Elemente anreichern. Das heißt, für uns hat diese zwei Fragen hauptsächlich, wie groß ist das Volumen, das wir integrieren wollen? Was denken wir, was ein sinnvolles Gesamtvolumen wäre, das wir mit den Bäumen, mit den Pflanzen abrastern? Und das Zweite ist eigentlich eher sogar, welches Pflanzenmaterial, welches Pilzmaterial, welchen Anteil des Organismus messen wir? Die andere Idee ist natürlich, nicht alle Individuen, nicht alle Arten sind überall verfügbar. Also zum Beispiel, wir sind über ganz Europa. Im Süden von Europa, in einem anderen Projekt, haben wir große Olivenbaumplantagen oder Mandelbaumplantagen. Im Norden, in Skandinavien, in unserem Projekt, in Deep Beat, haben wir sehr viel Kiefern- und Fichten-dominierte Wälder, manchmal auch Birken dazwischen. Und hier in Zentraleuropa sind natürlich Buchen auch noch sehr häufig, während die Fichte durch die Hitzewellen zunehmend zurückgedrängt wird. Das heißt, wenn wir diese Methode auch auf sichere Füße, auch klimastabile Füße stellen wollen, dann müssen wir natürlich unabhängig werden von der eigentlichen Art.
1: Ich habe es in der Anmoderation gesagt, der geopolitische Druck in der EU ist momentan sehr hoch. Wir wollen strategische Rohstoffe, ja, da wollen wir unabhängiger von anderen Ländern werden. Deshalb wird ja auch unter anderem Ihr Projekt von der EU gefördert. Andererseits, wenn wir da jetzt mit der Brechstange rangehen und das Zeug mal ganz salopp gesagt rausholen, dann finden das die Leute vor Ort wahrscheinlich gar nicht so gut. Wie beziehen Sie die Menschen vor Ort in den Testgebieten ein?
0: Zunächst einmal muss man sagen, Menschen, die vor Ort leben, sind immer Leute, die auch die Gegend, in der sie leben, einfach lieben. Sonst würden sie da nicht leben. Und ich selber habe so ein, ich will nicht sagen Kindheitstrauma, aber ich bin in eine Region gezogen und dann ist gegenüber ein Haus gebaut worden und damit ist meine Fläche genommen worden. Das ist etwas, was sehr tief in mir nachwirkt und ich deswegen sehr viel Verständnis für die Leute habe, die natürlich dann in Sorge um diese Region sind. Das ist der eine Punkt, also mein ganz persönlicher Ansatz, dass ich da eigentlich auf der Seite der Leute bin, sozusagen, die in der Region leben. Und das ist auch mit die Idee, warum ich diese Methodik entwickelt habe, eine Vorerkundungsmöglichkeit zu geben, die sehr, sehr gering invasiv arbeitet. Wie wir jetzt im Projekt vorgehen, ist, dass wir, bevor wir überhaupt auf die Fläche gehen, Kontakt zu den lokalen Leuten suchen. Die haben das unterschiedlich gut angenommen, aber wir haben immer Kontakt zu den lokalen NGOs, zu den lokalen Nichtregierungsorganisationen schließen können und sind auch einen sehr guten persönlichen Austausch mit denen, indem wir immer genau erklären, was wir machen, was wir nicht machen, was die Intention ist, von wem das Geld kommt, wie viel Geld wirklich für das die einzelnen Phasen in diesem Bereich genutzt wird. Ich bekomme immer zurückgemeldet, dass die Transparenz, mit der wir hier vorgehen, sehr gewertschätzt wird. Es ist natürlich so, dass wir als Forschungsprojekt natürlich nicht die Endgegner sind, sage ich mal. Also nicht die Bergbaufirma, die dann tatsächlich einen Bergbau aufmachen möchte. Und das wissen die Leute auch. Das ist natürlich etwas, wo wir natürlich auch in einer sehr komfortablen Situation sind in diesem Gespräch. Aber grundsätzlich finde ich, müssen wir in Europa auch die Entscheidungen, warum wir wo welche Raumnahme machen, immer klar mit der Bevölkerung, die vor Ort lebt, kommunizieren und frühzeitig kommunizieren. Jegliche Kommunikationsforschung sagt, dass wenn man Leute frühzeitig sehr transparent aufklärt, dass man dann eigentlich sehr, sehr oft in sehr gute und sehr konstruktive Gespräche gehen kann, um zu schauen, wie man die Raumnahme diskutieren kann. Und da gibt es vor allen Dingen aus dem australischen Bereich und teilweise auch aus dem kanadischen Bereich, die haben mit den First Nations, die dort ansässig sind, haben sie ein Konzept entwickelt, das sich FPIC, also Free Prior Informed Consent nennt. Das heißt, der Ansatz ist, dass man alles erklärt, bis ins Detail, und dann mit den Leuten bespricht, ob sie einverstanden sind mit den Maßnahmen, die gemacht werden müssen. Das ist der Consent. Aber die Idee ist, dass es free, das heißt, es ist eine freie Entscheidung. Es gibt keine Konditionen für ein Nein oder ein Ja. Prior, also davor, dass der Consent davor ist. Und informed, das heißt, dass die Leute aufgrund einer sehr gut informierten Sachlage, also sich

0: sehr gut informieren können, sehr gut informiert wurden und dann aufgrund dessen ihren Einverständnis oder Nicht-Einverständnis geben. Das heißt, auch ergebnisoffen auf die Leute einzugehen. Und das halte ich für einen Ansatz, der sehr konstruktiv ist, weil es die Möglichkeit gibt, über die Raumnahme wirklich zu sprechen und sich wirklich zu überlegen, wie kann man es denn am besten gestalten, wenn man es denn nicht vermeiden kann. Dass das nicht gemacht wird, das sehe ich immer wieder. Und ich sehe immer wieder, dass es auch in Probleme zwischen Anwohnern und Firmen kommt, weil die Firmen häufig nicht verstehen, wie viel sie gewinnen würden, wenn sie sehr früh kommunizieren würden. Und ich habe ein persönliches Interesse daran, dass die Menschen keine Angst vor solchen Maßnahmen haben, weil ich denke, wenn man keine Angst hat, sondern wenn man sich wirklich informieren kann und man kann sich am besten informieren, wenn man sich angstfrei informieren lässt oder kann, dann kann man mitgestalten, weil man mitreden kann, weil man wirklich mitreden kann. Und damit, ich denke, dass Anwohner kennen die Region immer sehr, sehr gut. Die wissen, welche Maßnahmen extrem kritisch sein können, zum Beispiel fürs Wasser oder für die örtliche Natur oder für auch Anwohner im Sinne von Schall oder was da so alles reinspielen kann. Und wenn die einbezogen werden, dann kann man schon frühzeitig abschätzen, ob ein Bergbauunternehmen in unserem Fall, also wenn es dann zum Bergbau kommen sollte, überhaupt sinnvoll ist. Und das will ich mit diesem Projekt auch abfangen. Das ist die Idee, dass man so frühzeitig anfängt, mit den Leuten zu reden, dass man schon in der ganz frühen Explorationsphase schon lernt, ob die Leute überhaupt bereit sind, diese Region zur Disposition zu stellen oder ob man schon in dieser ganz frühen Phase lernt, nein, den Leuten ist zum Beispiel die Region und die Natur oder das Setting oder das Grundwasser so wichtig, die werden sich nicht auf einen Bergbau einlassen. Das ist auch ein Teil der Exploration. Es geht nicht immer nur um das geologische Setting, es geht auch darum, ob wir das sozial vertretbar machen können, an einer Stelle einen Bergbau aufzufahren.
1: Das sagt Dr. Solveig Pospich vom Helmholtz-Zentrum Dresden-Rossendorf. Vielen Dank für Ihre Zeit und das sehr spannende Gespräch.
0: Dankeschön, ich habe mich auch sehr gefreut.
1: Außerdem möchte ich an dieser Stelle danken. Danke für die Produktion an Paula Bültemann. Damit sind wir am Ende für das Forschungsquartett für diese Woche. Immer donnerstags erscheint eine neue Episode. Wir freuen uns, wenn ihr wieder reinhört. Und natürlich, wenn ihr einem wissenschaftsbegeisterten Menschen vom Forschungsquartett erzählt. Ich bin Wieland Mikulajczyk. Ich danke euch fürs Zuhören. Bleibt neugierig und bis zum nächsten Mal.
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1: Einen wirkmächtigen Liebesbrief zu schreiben, ist eine Kunst, schwieriger noch als das Verfassen einer wirkmächtigen Steuererklärung. Nicht jedem und schon gar nicht Männern ist es gegeben, die Angebetete mit süßen Worten wie diesen zu bezaubern. Du bist so lecker wie ein Döner mit Scharf. Welche Liebesbriefempfängerin geriete da nicht in Verzückung? Selbst als schnöde WhatsApp-Nachricht ist der Satz geeignet, den Absender als unverbesserlichen Romantiker zu offenbaren. Erst recht kommt seine amoröse Wucht zur Geltung, wenn er handschriftlich auf Papier steht, idealerweise auf einer Dönerserviette. Ist es nicht die Handschrift, mal kühn geschwungen, mal zittrig gekritzelt, die uns Gewissheit gibt, dass ein Mensch uns schreibt? Die Handschrift ist so individuell wie ein Fingerabdruck. Ja, womöglich ist sie ein Spiegel der Seele. Man schaue nur mal auf Donald Trumps Unterschrift. Sieht aus wie die Ausschläge eines Lügendetektors während einer Trump-Rede. Wer so schreibt, empfiehlt sich für eine Auszeit in der Klapsmühle. Soeben hat die französische Schriftstellerin Virginie Despentes, deren Romane superb, aber nicht ganz stubenrein sind, verraten, dass sie neuerdings wieder per Hand schreibt. Sie habe es satt, bei der Arbeit am Laptop unentwegt von der KI und anderen digitalen Besserwissern mit Formulierungs- und Korrekturvorschlägen belästigt zu werden. Jeder kennt das. Man möchte Koala-Bär tippen, der Computer aber empfiehlt Koalition. Und wenn man nicht aufpasst, steht da, Koalition ist voll süß. Hätte Goethe auf einem Laptop geschrieben, lautete einer seiner berühmtesten Gedichtanfänge vielleicht so: Wer reitet so spät durch Naab und Wien? Virginie Despentes hat recht. Befreien wir uns von den Fesseln der KI. Zurück zur Handschrift. Gewiss, sie hat auch Nachteile, mitunter ist sie unleserlich. Zum Beispiel Hölderlin, wäre er nicht Hölderlin, würde man von einer Sauklaue sprechen. Oft weiß man nicht, ob es sich bei seinem Gekrakel um Lyrik oder einen Einkaufszettel handelt. Vielleicht sind seine Gedichte gar nicht so toll. Vielleicht hat der Mensch, der Hölderlins Hieroglyphen entziffern musste, Unlesbares in geniale Poesie verwandelt. Wie auch immer, auf Hölderlins Manuskripten ist zu sehen, wie er um jedes Wort kämpfte. Sätze sind durchgestrichen, Wörter überschrieben, Tintenkleckse und Kratzspuren machen das Blatt zu einer literarischen Kampfzone. Zum Verrücktwerden. Und dennoch, wäre es nicht schön, Briefe zu empfangen, die genau so aussehen, denen man ansieht, dass sich der Schreiber Mühe gegeben hat. Und wären sie auch unleserlich, man empfinge sie tausendmal lieber als eine KI-generierte Nachricht. Eine Mail mit Herz-Emoji mag ja ganz nett sein, aber nichts gegen einen Liebesbrief mit Tintenklecks.
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0: elegant, wie sie in diesem Song elektronische Musik und klassische Streicher kombinieren, ist es auf jeden Fall einer meiner absoluten Favoriten.
1: Das sagt Meredy und genau um diesen Mix aus Klassik und elektronischer Musik geht es in dieser Ausgabe vom Plattenkoffer.
2: Hallo!
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1: Hallo zum Plattenkoffer von Detektor FM, dem Podcast Radio. Mein Name ist Jens Wollweber und diesmal ist Meredy zu Gast, eine Berliner Pianistin, die im Klassikbereich gerade durchstartet. Sie hat unter anderem Komposition für Film und Medien studiert und wurde in den letzten Jahren mit mehreren wichtigen Klassikpreisen ausgezeichnet. Auch das BBC Music Magazine ist begeistert. Es kürte ihr Debütalbum Stardust zu den 10 besten Post-Classical-Alben des Jahres 2020. Mit Trance hat Meredy ganz frisch ihr neues Album veröffentlicht. Das Besondere an dem Album, sie überträgt mit Klavier, Streichern und Synthesizern die transzendenten Momente und repetitiven Sounds von Techno in einen ganz klassischen Rahmen. Damit schlägt sie auf sehr unprätentiöse Weise einen Bogen zwischen diesen doch sehr fernen Welten. Dass dies so gut gelingt, liegt auch daran, dass Meredy selbst gern in Berliner Techno-Clubs ausgeht. Im Plattenkoffer stellt sie nun exklusiv einige ihrer Lieblings-Club-Tracks vor. Ich wünsche viel Spaß mit diesem besonderen Plattenkoffer.
0: Hallo liebe Zuhörer von Detektor FM, willkommen hier beim Plattenkoffer. Mein Name ist Meredy und ich bin Komponistin, Produzentin und Pianistin aus Berlin. Ich habe eine Playlist zusammengestellt aus Tracks, wo mich die Intensität der Emotionen dieser elektronischen Musik zu meinem neuen Album inspiriert hat. Mein Album Trance kommt am Freitag, den 6. August raus. Ich habe einen klassischen Background und habe auf dem Album diese Emotionen in meine Sprache übersetzt.

Das war Rim von Apade, ein unglaublich filigraner Track, bei dem ich jedes Mal, wenn ich ihn höre, neue Zusammenhänge entdecke. Der nächste Song ist Singularity, der Anna-Remix von John Hopkins.

Dieser wunderschöne Song heißt Within You von der isländischen Band Gus Gus von ihrem Album Arabian Horse, was vor 10 Jahren rauskam. Ich finde es sehr elegant, wie sie in diesem Song elektronische Musik und klassische Streicher kombinieren. Es ist auf jeden Fall einer meiner absoluten Favoriten von Gus Gus. Auch von dem Album bin ich ein großer Fan. Der nächste Song ist auch unter anderem von einem isländischen Artist. Stars as Eyes von Robert Koch und Viktor Ori Arnason. Es ist das Hugar Rework.

Das war Falling Down von Alex Banks, der Nicolas Bogaev Getting Up Remix. Ich finde, dieser Track hat eine sehr faszinierende Dramaturgie, die mit dem Zeitgefühl des Zuhörers spielt. Der nächste Song ist von mir. Es ist der Titeltrack Trance aus meinem neuen Album Trance. Auch hier habe ich versucht, eine neue Perspektive auf Zeit zu finden, in der man sich fallen lassen kann, weil es keinen Boden gibt.

Das war Collider von John Hopkins. Dieser Song gibt durch seinen versetzten Sidechain ein Laidback-Gefühl, was mich immer wieder in den Bann zieht und auch in eine Art Trance führt. Gleich hören wir den Song Vardavari von Hai Karoyi, ein armenischer Produzent aus Jerewan, der traditionelle armenische Musik und Instrumente mit elektronischer Musik verbindet.

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1: In Pferdekutschen, zu Fuß, gestützt oder auf dem Rücken werden die Alten und Gebrechlichen zum Wasser getragen. In dem Gemälde der Jungbrunnen von Lukas Cranach dem Älteren steht eben dieser im Zentrum. Er zeigt die Verwandlung alter und gebrechlicher Frauen in ihre jüngeren Ebenbilder. Manche steigen zögerlich ins Wasser, andere mit mehr Selbstbewusstsein, um dann erfrischt und verjüngt aus dem Wasser wieder hervorzugehen. Von einem natürlich bekleideten Kavalier werden sie in ein Zelt geleitet, das sie prunkvoll gekleidet wieder verlassen, um dann den meist älteren Herren zu Tisch oder beim Tanz Gesellschaft zu leisten. Dieses Gemälde von 1546 spiegelt die Sehnsucht nach ewiger Jugend und Unsterblichkeit wider. Für Ersan Montag und Nadim Saman war es Ausgangspunkt für ihre Performance Alternde Meister in der Gemäldegalerie in Berlin, die im Rahmen der Berlin Art Week Anfang des Monats gezeigt wurde.
0: Bevor es losgeht, ein kurzer Spot.
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1: Insgesamt 25 PerformerInnen, unter ihnen SchauspielerInnen, KünstlerInnen, SängerInnen und TänzerInnen traten in dieser Performance Alternde Meister in Dialog mit den sie umgebenden Werken. Welche Fragen sich Ersan Montag bei der Vorbereitung und Konzeption dieser Arbeit gestellt hat, wie für ihn die Arbeit bei der Biennale in Venedig vor 2 Jahren war und was er sich von der Berliner Politik so kurz nach den Wahlen erhofft, darum geht es in dieser Folge. Mein Name ist Sarah-Marie Plekat. Hallo.
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1: Gemeinsam mit Yael Batana vertrat Ersan Montag vor 2 Jahren Deutschland auf der Biennale in Venedig und tauchte dafür tief ein in seine eigene Familiengeschichte. Der Regisseur, Bühnen- und Kostümbildner arbeitet derzeit am Berliner Ensemble. Zuletzt inszenierte Montag im Rahmen der Salzburger Festspiele die Oper Ariadne auf Naxos von Richard Strauss. Elke Buhr, Chefredakteurin des Monopolmagazins, hat Ersan Montag zum Gespräch getroffen. Es ging unter anderem ums Verschwinden, das Altern, Vergänglichkeit, Geburt und Sterben.
4: Ersan, ich freue mich total, dass wir sprechen. Und ich möchte als erstes mit dir über deine Performance sprechen, die du zur Berlin Art Week gemacht hast. Die hieß Alternde Meister in der Gemäldegalerie und die war wirklich einer der Höhepunkte der Woche und es war total schade, dass sie relativ kurz nur stattgefunden hat. Und ich erinnere mich, ich bin gleich am ersten Abend da durchgegangen und habe zum Beispiel Westbam getroffen, der da auf so einer Bank rumlag und ein bisschen Musik gemacht hat, einen sehr lustigen Song über alte Meister. Dann waren da nackte Menschen, dann waren ein ganz rührendes älteres Ehepaar, die so zusammen getanzt haben und so. Worum ging es da bei diesen alternden Meistern?
5: Es ging eigentlich um die Frage, wie Menschen aus unserem Gedächtnis verschwinden und auf welche Art sie verschwinden und was mit den Körpern passiert und was mit den Menschen, also mit ihren Positionen passiert. Eigentlich ging das, also die Inspiration oder die erste Idee dazu hatte ich, als ich bei irgendeiner Veranstaltung war, wo irgendeine Performance war und aber das, was da eigentlich gesehen wurde, kaum behandelt wurde, sondern die Leute sich in ihren typischen Gesprächen und Netzwerken befanden. Und ich dachte, was wäre, wenn da jetzt statt dieses sehr coole junge Paar, was da irgendwie auf Gitarren und Feuer irgendwas gemacht haben, so eine sterbende alte Person sitzen würde und man dieser Person zuschauen würde und ob sich dann dieser ganze Kreis um diese Menschen darum weiterdrehen würde. Also ob das einen Unterschied machen würde, dass das, was man dort sieht, eigentlich so am Endstadium des Lebens ist und dadurch bald verschwindet und dadurch eine andere Dringlichkeit bekommt. Und so entstand die Idee, da eigentlich Menschen in so einem musealen Kontext einfach erstmal als Körper hinzustellen und sie auch skulptural zu betrachten. Und durch die Betrachtung auch diesen Moment, wann wird aus einem Menschen oder aus einem Moment ein Bild und ab wann endet die Zeit und ab wann wird etwas festgehalten als Vorstellung oder ab wann verschwindet etwas. So, damit haben wir uns eigentlich beschäftigt.
4: Das war ja auch immer so eine Korrelation von den Gemälden und von den Menschen. Hast du die eigentlich ausgesucht, die Gemälde?
5: Ja, wir sind, Nadim und ich, habe die Arbeit ja zusammen mit Nadim Saman gemacht, sind durch die Gemäldegalerie gelaufen. Also das erste Gemälde, worauf wir uns bezogen haben, ist natürlich der Jungbrunnen von Cranach. Es liegt ja auch auf der Hand, da gehen junge, ältere Frauen rein in ein Bad und kommen als junge Frauen wieder raus, während die Herren rechts stehen und einfach nur über die Verjüngung der Frauen selber auf jung werden. Also auch gewissermaßen auch ziemlich, ein ziemlich frauenfeindlicher Blick eigentlich auf den weiblichen Körper. Aber diese Sehnsucht, nicht alt zu werden, jung zu werden, unsterblich zu sein, ist in diesem Bild sehr stark drin. Und das haben wir als Uhrwerk genommen, um diese ganze Performance zu strukturieren. Da sind wir durchgelaufen und haben eigentlich so Raum für Raum versucht, Themen auszumachen. Natürlich ganz viel um Geburt und um Sterben, um die ganze christliche Ikonografie, die da drin steckt. Aber auch der Blick von der heilige Sebastian spielt eine ganz große Rolle in unterschiedlichen Blickwinkeln, ja, von unterschiedlichen Epochen, aber auch von unterschiedlichen Malern, auch ganz unterschiedlich dargestellt. Von Botticelli, bei ihm sieht man beispielsweise einen ganz würdevollen Menschen, der irgendwie einen in die Augen schaut, während die Gewalt über ihn ergeht. Und also es gab ganz viele unterschiedliche Inspirationen und Bilder, die uns da interessiert haben. Und dann haben wir da eigentlich ziemlich, also auch gewissermaßen ohne Konzept, uns auf bestimmte Motive geeinigt und dort ein bestimmtes Thema für uns gefunden.
4: Vergänglichkeit ist ja eins der ganz großen Themen in der Kunstgeschichte und wir leben jetzt in so einer alternden Gesellschaft eigentlich. Du bist noch total jung, zumindest aus meiner Perspektive. Hast du dabei auch viel darüber nachgedacht, über den Tod, über das Alter, über diese Dinge?
5: Ja, also ich bin zwar jung, also jung ist ja immer relativ. Ich fühle mich gar nicht mehr so jung. Ich bin jetzt auch schon bald 40 und bin auch schon...
4: Oh Mann!
5: Naja, aber also ich habe vor allem viele ältere Freunde gehabt auch. Also irgendwie, es gab für mich während Corona einen ganz großen Schub, wo ich einige Freunde verloren habe. Und auch in den letzten 2 Jahren sind irgendwie 2 sehr wichtige Personen von mir gegangen, wo ich mich auch gerade noch mal so ein bisschen neu orientiere. Also ich habe jetzt einen Tipp bekommen, sich jetzt auch jüngere Freunde zu suchen. Im Alter macht das mehr Sinn, dann verliert man etwas später auch Freunde. Also deswegen ist also der Tod ist etwas, was mich tatsächlich beschäftigt in meinem näheren Umfeld. Aber Sterben, also für mich geht's nicht nur primär um Sterben, sondern es geht für mich eigentlich auch um, also wie reden wir über alternde Körper eigentlich? Was sind das eigentlich? Also das sind ja keine dysfunktionalen Menschen in dem Sinne. Also sie sind vielleicht aus einem Blickwinkel nicht mehr produktiv als Handwerker, wenn die 80 Jahre alt sind. Also die Art und Weise, wie wir mit alternden Menschen umgehen und wie wir sie auch gewissermaßen aussortieren, auch aus einem bestimmten Diskurs aushebeln und sie nicht mehr als relevant betrachten, das macht mir ein bisschen Angst, auch weil ich selber alter. Und man sich auch die Frage stellt, auch in einer Gesellschaft, also wir sind ja perspektivisch, wenn ich 70 bin, ist ja, glaube ich, fast jeder zweite Mensch offiziell alt. Und wie so eine Gesellschaft sich organisiert, also wer kümmert sich um diese Menschen? Also wie wird diese Gesellschaft finanziert? Ich weiß nicht, ob du den Film von Ari Aster kennst, Midsommar?
4: Nee.
5: Das ist ein ziemlich krasser Film, wo eine Sekte am Ende sagt, mit irgendwie 71 gibt es einen Moment, wo dann die alten Menschen auf den Stein springen und sich selbst umbringen müssen, weil sie ab da nur noch eine Last für die Gesellschaft sind. Und deswegen ein ritualisierter Suizidalakt begangen wird, damit das Leben beendet wird. Und diese Frage stellt sich auch, gibt es irgendwann ein Ablaufdatum fürs Leben? Also wie wird unsere Gesellschaft in der Zukunft mit dem Alter umgehen, wenn es das Alter nicht versorgen kann? Und das sind schon Fragen, die mich schon beschäftigen. Und ich habe mal vor 10 Jahren ein Stück im Altersheim recherchiert und im Sterbehospiz und war dann ziemlich viel auch in Kontakt mit sterbenden Menschen. Und was mich da total fasziniert hat, ist, das sind ja alles auch so Ärzte, also sind so unterschiedliche Menschen, die hatten zu einem bestimmten Zeitpunkt ihres Lebens eine ganz große und wichtige Funktion und diese Funktion hat ihr Leben erfüllt, hat sie auch im Sozialen getragen und hat den Menschen ja auch einen Sinn gegeben. Aber sobald diese Arbeit oder diese Funktion aufhört, verschwindet ein bestimmter sozialer Kreis und auch eine bestimmte Aktivität. Und wenn man sich anschaut, wie das Alter immer größer zu einer Last wird, aber gleichzeitig wir auch immer weiter danach schauen, jung zu bleiben, also auch sowohl im Körper, wir optimieren unsere Körper, also wir haben einen wahnsinnigen Fetisch nach Jugend und nach Nichtaltern, also nach Unsterblichkeit. Ja, da kippt dann das Altern tatsächlich raus und es wird immer mehr zu einem Problem. Es wird wie zu so einer Art Krankheit, also Altern als Krankheit. Und es kriegt etwas Mobiles und dementsprechend meidet man auch. Also das finde ich schon. Und deswegen fand ich das irgendwie ganz schön, einfach die Schönheit dieser Menschen einfach rauszustellen. Ihnen jetzt nicht irgendwelche Bühnenbilder zu bauen, große Kostüme zu geben, sondern einfach zu sagen, also das alte Paar zum Beispiel Birgit und Günther sind 85 und 86 Jahre alt. Birgit ist 1942 geboren, hat mit 2 Jahren ihre beiden Eltern verloren und ist dann in der Pflegefamilie groß geworden, nach dem Nazireich. Und hat erst mit 16 Jahren herausgefunden, dass ihre Pflegeeltern waren. Hat dann aufgehört mit der Schule, um zu arbeiten, damit sie diesen Pflegeeltern etwas zurückgibt. Hat dadurch nie eine akademische Laufbahn gemacht. Also diese Frau ist durch 4 Reiche gegangen, also durch 4 unterschiedliche Gesellschaftsmodelle. Von dem deutschen Faschismus zur Bundesrepublik, zur DDR und dann zum wiedervereinigten Deutschland. Also wie viel Geschichte und wie viel Wandlung und was in so einem Körper alles an Informationen drin steckt und wie standhaft und wie reich dieser Körper ist. Und die beiden haben zu mir zum Beispiel gesagt, die haben den letzten Walz getanzt, das war ihr großer Wunsch. Und ich habe sie gefragt, wie stellt ihr euch denn jetzt euer Sterben vor? Ihr seid ja bald dran. Und sie meinen, ja, das beschäftigt uns schon sehr, aber für uns ist das Schlimmste, dass jeweils der andere vorher stirbt. Und dann habe ich gesagt, und was wäre dann für euch der optimale, die Vorstellung? Dann meinten sie, am liebsten würden wir beide einschlafen und beide nicht wieder aufwachen. Also eine ganz, ganz menschliche Vorstellung, also verlassen zu sein, also die Nähe zu verlieren, das hat mich so berührt. Und so kam die Idee, irgendwie die beiden als letzten Walz auch gemeinsam sterben zu lassen. Wir haben ja am Ende dieses Beerdigungsritual, wo alle einmal von diesem selbstspielenden Klavier beerdigt werden, so habe ich die beiden dann zusammen beerdigt und habe ihnen sozusagen diesen Moment geschenkt und habe gesagt, jetzt könnt ihr zumindest rituell vor Publikum gemeinsam sterben. Das ist nämlich, was Kunst kann. Wir können Leute halt gewissermaßen ihre Wünsche erfüllen.
4: Ja, das stimmt. Also ich glaube, du hast mit der Performance zumindest auch ganz viele Wünsche von Leuten erfüllt, die da waren. Es waren auf jeden Fall alle total verzückt. Ich meine, für dich ist das ja, glaube ich, das war jetzt auch nur, ist ja nicht so lange gelaufen, das war ja auch, glaube ich, ist fast eher so eine Fingerübung für dich, oder? Also im Verhältnis zu dem, was du sonst machst, so eine riesige Oper oder so. Also wie ist es denn für dich, im Kunstbetrieb zu arbeiten? Du bist ja eigentlich wirklich in der Bühnenkunst zu Hause, hast gerade Salzburger Festspiele gemacht, hast Rieseninszenierungen, Riesenprojekte gemacht. Wie ist es in der Kunst?
5: Kunst ist für mich so ein komisches, also so ein diffuses Feld. Also es gibt zwar Institutionen und es gibt Verabredungen, aber es ist jetzt nicht so das Theater, wo du weißt, ich gehe ins Berliner Ensemble oder ich gehe ins Burgtheater, also wo du so eine feste Größe hast, sondern es gibt eigentlich so ganz unterschiedliche, ja, Verabredungen. Also vor allem, was so Performance-Kunst angeht, Performance in der Kunst. Und jetzt also beispielsweise die Sache mit der Gemäldegalerie, das ist ja zustande gekommen, da habe ich Oliver Reese angerufen und habe gesagt, ich habe die Idee und er hat Dagmar Hirschfelder angerufen und so kam diese Zusammenarbeit zustande. Aber das ist ja erstmal keine institutionelle Struktur, wo man irgendwie engagiert wird, um eine Performance zu machen, sondern das ist alles ziemlich, es ist einfach anders und deswegen gibt's für mich die Kunst in dem Sinne gar nicht als Ort, wo man hingeht und Karriere machen kann, sondern die Kunst entsteht eigentlich in dem selbstengagierten und auch doch recht mit wenig Mitteln. Was der Unterschied ist, dadurch gibt's auch keine Infrastruktur. Also keine Infrastruktur im Sinne von, weißt du, in der Oper haben wir 1000 feste Mitarbeiter. Wir haben Hutmacher, wir haben noch Schuhmacher. Du kannst irgendwie jedes Einzelne, was du machen willst, musst du entwerfen, musst du Handskizzen machen, musst du Figuren bauen. Und für jedes Feld gibt es eine Werkstatt, die dir exakt das umsetzt, wie du es haben willst. Das heißt, es ist ein ganz großes Handwerk. Also es ist neben der Kunst erstmal ein Handwerk. Du gehst an einen Ort, wo du wirklich handwerklich arbeitest und wo ganz viele Leute involviert sind. In der Kunst ist das viel selbstverwalteter, es ist viel fluider. Also man organisiert sich jeweils für die Projekte immer wieder neu. Und das ist erstmal so für mich erstmal ein struktureller Unterschied. Es purifiziert die Arbeit, die man macht auf eine Art. Also die Gemäldegalerie zum Beispiel, wenn man sich meine Arbeiten anschaut, sonst, ich arbeite ja viel mit Bildern, mit Konstruktion, mit Architektur, mit Dingen, die ich dazu baue. Da gab es eigentlich nur die Körper. Es waren ja nur die Körper in dem Raum. Das heißt, man ist gezwungen, also erstmal in der Gemäldegalerie könntest du gar nichts bauen wegen der Auflagen. Auch wenn ich Geld gehabt hätte, wenn ich es gewollt hätte, könnte ich das gar nicht tun. Der Raum ist bereits die Bühne, also die Bilder und das ist ja alles bereits. Aber man ist gezwungen, nochmal seine Methodik und das, was man erzählen will, auf das Wesentliche zu reduzieren. Und dadurch kriegt man nochmal einen ganz, ganz anderen Blick und eine ganz andere Methodik auf seine eigene Erzählweise. Und das finde ich irgendwie erfrischend, weil man viel purer arbeiten muss und dadurch viel, viel einfacher an den Kern rankommt, als wenn ich bei den Salzburger Festspielen für 3 Millionen Euro eine Produktion stemmen muss und am Ende scheitere ich dran, mit allen Mitteln, die ich zur Verfügung habe. Also das ist...
4: Gescheitert? Ja. Nein.
5: Naja, das scheitert immer wieder tatsächlich. Also das ist einfach was ganz anderes. Und dann kann man manchmal, weiß nicht, manchmal erzählt sich dann halt in so einem Moment, wo der Körper nur da ist in dem Raum, das, was man erzählen will, viel schöner. Und das finde ich, also deswegen zieht mich das auch gerade hin, weil ich also gewissermaßen auch befreit werde von diesem ganzen Apparat, den ich um mich herum gebaut habe, auch als Künstler des Theaters oder der Oper. Natürlich auch dieses Spektakuläre und Überwältigende und dieses Spektakel zu bauen mit Anfang und Ende, wo 1000 Leute auf eine Zentralperspektive schauen und am Ende klatschen. Und so hast du einfach viel mehr, also allein durch ein Museum zu gehen, das fand ich auch damals, als ich die Ausstellung im MMK gemacht habe, wo man einfach die Werke hat und entscheidet selber, wie lange man bleibt und man verbindet die Geschichten selber und dann hat jeder irgendwie einen ganz eigenen Blick und vor allem die eigene Perspektive hat eine viel größere Rolle als hier am Theater. Am Theater kriegen wir alle im Grunde durch die Zentralperspektive eine ähnliche Erzählung, die wir jetzt teilen können. Im Museum durch einen Raum zu laufen, wo 35 Personen involviert sind, da kann ich ja nur einen Bruchteil mit erfassen und ich projiziere natürlich wahnsinnig viel hinein. Und das ist, es ist einfach was ganz anderes und das finde ich, also ich finde prinzipiell andere Sachen immer erfrischender.
4: Hm. Und dann hast du ja parallel in der Galerie Dietrich und Schlechtriem auch nochmal eben so eine richtige Ekstase inszeniert oder produziert, oder? Das war so ein bisschen wie so ein Parallelprojekt von der Gemäldegalerie.
5: Das war ein bisschen die andere Seite der Medaille. Also es ging schon auch um Lebensmüdigkeit. Also die Vorlage für die Arbeit in der Galerie war Ferdinand Hodlers Die Lebensmüden. Das ist ein Werk auf dem Übergang zu Moderne, wo Hodler eigentlich so die Erschöpfung in der Zeitenwende erzählt, dass die Menschen da nicht mehr mitkommen. Aber er zeigt auf diesem Gemälde 5 oder 6 ältere Männer, die am Lebensende stehen und sitzen und eigentlich nur noch warten, bis sie sterben, weil sie einfach so erschöpft sind vom Leben und von allem, was die Zeit von ihnen abverlangt. Und ich habe das ein bisschen umgedreht und habe aus diesem Werken Holzrelief gemacht, wo man eigentlich 4 oder 5 junge Männer sieht, die im Sexualakt sind, aber die genau dieselbe Erschöpfung haben. Das heißt, die Lebensmüdigkeit am Anfang des Lebens zu erzählen, das war so die andere Seite. Und bei der Gemäldegalerie stand der Fokus schon auf ältere Körper. Und bei der Ausstellung ging es tatsächlich um eine Jugendkultur, auch um eine spezielle. Also das beobachte ich schon stark, also dass viele Leute einfach wegen der Ereignisse und auch wegen der Voraussetzungen, die sie hineingeboren werden, einfach schon so erschöpft sind, weil sie sich eine Zukunft gar nicht mehr vorstellen können. Und das ist schon echt beängstigend. Also auch, ich habe neulich wieder mit jemandem gesprochen, der ist 22, der kommt auch aus Berlin, haben wir unsere jeweilige Zeit beschrieben, wie es für mich war als 18- bis 20-Jähriger in Berlin. Damals gab es ja diesen ganzen Hype in Berlin gar nicht. Bergheim hat gerade erst aufgemacht. Balenciaga, das mit Gender, das gab's noch gar nicht, das war alles noch gar nicht cool. In Berlin hat man Drum and Bass gehört und überall war Leerstand. Das heißt, man konnte einfach Wohnung mieten. Ich habe für 350 Euro meine erste 3-Zimmer-Wohnung mit 80 Quadratmeter in Neukölln mieten können und ich musste mich darum gar nicht bewerben, weil es gar keine Konkurrenten gab. Das heißt, wir konnten mit 18 Jahren für 2,20 Mark Bier trinken und die teuersten Clubs waren 5 Euro und wir hatten unsere eigene Wohnung und konnten uns entfalten. So, und jetzt dieselbe Voraussetzung war wahrscheinlich noch früher noch viel, viel einfacher für die, aber für die Generation jetzt, die können ja gar nicht ausziehen. Die können gar nicht ihre eigene Wohnung haben. Diese Menschen haben eine Klimakrise, die sie so erschlägt bei der Vorstellung, wie ihre Zukunft aussehen soll. Und sie können sich auch dieses Leben, wenn sie gar kein Geld haben, sie können weder in Clubs gehen, noch können sie Bars, Bier trinken, das ist alles viel zu teuer. Das heißt, es ist eine ganz andere Voraussetzung. Und mit dem ganzen Faschismus, der droht, mit dem Rechtsruck der Gesellschaften, mit der AfD und mit Trump, also mit alles, was passiert, das erschlägt diese Jugend so sehr, dass dann sich da so eine Lebensmüdigkeit einstellt. Und das wollte ich thematisieren bei der Ausstellung, bei Schlechtriem, so als Pendant, wie sich so eine Müdigkeit, die sich eigentlich am Ende eines Lebens breit macht, jetzt als Symptom jetzt am Anfang eines Lebens breit macht bei einer Generation.
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4: Ja, das war sehr eindrücklich, auch wie du das beschreibst. Jetzt warst du gerade schon bei dir selbst als 18-Jährigen. Du kommst aus Neukölln, kommst aus einer türkischen Familie. Wie bist du in dieser ganzen Theaterwelt gelandet?
5: Genau, eigentlich komme ich aus Kreuzberg. Also ich weiß nicht, es steht immer in der Presse Neukölln. Ich weiß, das hat sich irgendwann mal so verselbstständigt. Genau, aus der Zossener Straße, Bergmann geht's, aus dem guten Kreuzberg. Genau, also 361 No-Go Area für uns eigentlich. Also ich bin in Kreuzberg groß geworden, war auf der Grundschule und habe eigentlich Theater gespielt in der Theater AG. Mit 8 Jahren ging das los. Da habe ich Vivaldis Vier Jahreszeiten eine Blume gespielt. Meine erste Berührung. Und seitdem bin ich so, habe ich mich sehr fürs Spielen interessiert und fürs Theater. Ich war damals im Gripstheater im Jugendclub ganz lange. Und habe dann Amateurtheater gemacht. Dann war ich als Austauschschüler in Washington D.C. mit 17 Jahren und bin dort dann auch mit Highschool Musical und so semi-professionellen Opern als Sänger in Berührung gekommen und konnte über meinen Gastvater, der war der Chef der Housing Authorities und war dadurch ein recht großer Mensch in der amerikanischen Politik, und er hatte im Kennedy Center immer Ehrenkarten für die Philharmonie und für die Oper und ist aber nie hingegangen. Deswegen habe ich die immer bekommen und konnte im Kennedy Center mir die ganzen krassen Aufführungen anschauen. So bin ich in diese Hochkultur reingekommen mit 17 Jahren in Washington D.C. Und es hat mich dann total fasziniert, weil, also ich kam ja aus Kreuzberg und also ich war noch nie in der Oper, und meine Familie sind ja auch Arbeiter. Also wir kannten das, das ist jetzt kein Teil des Repertoires gewesen, was man in Ausstellung gegangen ist oder in die Oper, oder das hat man einfach nicht gemacht. Das kannte ich aber nicht. Plötzlich war ich da in so einer amerikanischen Familie, wo das ganz normal war. Es hat mich einfach begeistert, wie Menschen einfach ihre Zeit verbringen. Also was für Themen sie haben. Weil für uns waren die Themen immer sehr praktisch. Also es war immer alles sehr, es ging immer so, wer macht das, dann musst du das machen. Und dann, es ging immer ums Machen, man musste immer irgendwas erledigen. Und da saß man und dann hat man da über Dinge gesprochen, die einfach, also mit dem Nützlichen nichts zu tun hatten. Und das war so eine, ich dachte, Wahnsinn, also das war für mich gar nicht denkbar, dass so etwas, dass man so seine Zeit verbringen kann.
4: Abgefahren.
5: Ja, aber manchmal denkt man so, ich bin ja heute drin in diesen Kreisen und ich bin ja selber, ich beschäftige mich ja nur noch mit Kunst. Aber ich erinnere mich manchmal eben zurück, wo das für mich gar keine Option war. Und da verstehe ich auch, wie schwierig dieser Zugang ist, weil man einfach bestimmte Dinge gar nicht lernt. Also sich ein Bild anschauen und dieses Bild erstmal zu verstehen. Da gibt es so viele Kurz und Hürden, bis man, was für dich und mich wahrscheinlich die einfachsten Interpretationen mittlerweile sind, einfach Dinge zu verstehen. Und das fand ich so, es hat mich einfach interessiert damals und ich wollte unbedingt das so auch als Teil meines Lebens wissen. Deswegen habe ich angefangen, exzessiv Opern zu hören, und irgendwann konnte ich Mozart von Beethoven unterscheiden. Irgendwann habe ich Wagner entdeckt und das war dann so, es hat mich einfach so total geflasht. Einfach, ich konnte immer noch keine Popmusik mehr hören, weil die klassische Musik so hochkomplex ist. Und wenn du dir einmal da so eine Matthäus-Passion anhörst und dann wieder zu Britney Spears zurückgehst, dann, also es war einfach so, da wurde ich auch gewissermaßen so ein komischer Snob, aber es hat sich einfach so eine Welt aufgemacht bei mir in meinem Kopf, und deswegen war für mich, ich wollte immer an die Oper irgendwann mal, und irgendwann saß ich dann jetzt, und zuletzt habe ich eine Wiener Staatsoper inszeniert und das war für mich verrückt. Ich saß dann plötzlich dort als Regisseur und habe mit den Wiener Philharmonikern gearbeitet und sehe mich dann immer noch so als dieses Kind, was das so zum ersten Mal gesehen hat als Zuschauer und dachte, das ist aber eine fremde Welt. Ich wusste gar nicht, dass diese Welt existiert. Ich bin total begeistert davon, deswegen brenne ich auch dafür. Also dieser Moment, wie unwahrscheinlich ist es, dass ein ein Orchester sich zusammenbildet. Also ein Orchester, das aus unterschiedlichen Instrumenten besteht. Jedes Instrument hat eine technische Entwicklung. Das aus Holz eine Geige wird, was ein Klangkörper, einen Ton herausbringt. Dass ein Mensch auf die Idee kommt, aus einem Ton, aus Tonabfolgen Emotionen zu machen. Und dann über eine Stunde hunderte Instrumente miteinander musizieren. Auf den Takt des Dirigenten oder der Dirigentin. Und dass all das zusammen mit Architektur, mit Mode, mit Literatur auf der Bühne zu einem Gesamtkunstwerk wird. Über 3 Stunden. Dann bis zu 500 Personen auf diesen Takt reagieren. Wie unwahrscheinlich ist das, dass das überhaupt existieren kann?
4: Okay, ist, ich gehe auch mal in die Oper. Du hast mich überzeugt. Ich dachte, wir waren uns gerade irgendwie einig, dass Kunst, das bildende Kunst ja auch cool ist, weil man immer rein und raus gehen kann, während man in der Oper 3 bis 4 Stunden lang festgenagelt wird.
5: Ja, das stimmt auch.
4: Da habe ich immer Angst. Naja, Angst, also jetzt auf hohem, Leiden auf hohem Niveau, aber...
5: Ja, oftmals ist es ja auch pain in the ass. Also ich könnte auch komplett anders sprechen darüber. Also.
4: Natürlich, nein, aber natürlich ist das diese Begeisterung. Das ist natürlich total faszinierend. Konntest du das deiner Familie vermitteln oder kannst du es ihr heute vermitteln, warum das toll ist?
5: Also meine Mutter, meine Eltern kommen immer zu meinen Berliner Premieren. Und meine Mutter war bei Antichrist, das weiß ich noch. Und ich dachte immer so, okay, was wird meine Mutter sagen? Ich weiß nicht, ob du Antichrist gesehen hast von mir an der Deutschen Oper. Das ist so eine dänische Oper aus den 20ern. Da habe ich so ein expressionistisches Stadt gebaut, wo ein Taxi vom Himmel fällt mit so Monstern. Also völlig bizarr. Das läuft im Mai wieder in der Deutschen Oper. Und dann hat meine Mutter angeschaut, sie meinte, ja, ich wusste, dass du bekloppt bist. Meinte ich, was meinst du? Du bist doch mein Sohn. Ich habe dich auf die Welt gebracht. Also sie hat einfach alles verstanden. Es gab einfach wie so eine, sie hat auf so einer emotionalen Ebene konnte sie, also sie meinte, ich natürlich verstehe, ich habe dich doch auf die Welt gebracht. So, ich wusste immer, dass du so wirst, hat sie gesagt. Und sie fand das ganz toll. Also sie konnte das irgendwie, und ich hätte niemals gedacht, irgendwie, da kommt so ein, die große Hure Babylon tritt als Figur auf. Ich habe die abgeleitet von Miriam Kahn in so ein Kostüm gebaut, auch für das Gesicht, die ist so eine ganz dick gebaute, mit ganz großen Brüsten, mit einem riesen Penis, der da hängt. Und dann gibt's da, also sind völlig absurde Gestalten, die kannst du dir mal anschauen. Und ich dachte so, was wird meine Mutter denken? Aber sie meinte, ja, genau so habe ich mir vorgestellt, dass du so werden wirst irgendwann.
4: Das ist so lustig. Ich hoffe, dass ich irgendwann auch, dass ich auch alles verstehen werde, was meine Kinder machen. Das sind riesige Frauen. Aber du baust die Sachen immer selber. Du machst deine Kostüme, Bühne und so weiter, da bist du auch immer ganz intensiv mit dran.
5: Genau, ich bin ja auch Bühnen- und Kostümbildner. Ich gebe das manchmal ab, aber entwerfe ich die Bühnen und Kostüme selber. Also ich begreife mich auch eigentlich eher als Bühnen- und Kostümbildner, der seine Räume selber bespielt, als Regisseur, der Bühne und Kostüme macht. Deswegen war für mich auch so auf der so Schritt in die bildende Kunst jetzt kein erzwungener, sondern ich komme ja aus dem Handwerklichen und aus Bühnen und Kostümen, also aus der skulpturalen und architektonischen Arbeit. Deswegen ist das für mich jetzt kein ungewöhnlicher Schritt, da jetzt mehr in der Gegend zu arbeiten.
4: Was war das für dich für eine Erfahrung, den Deutschen Pavillon zusammen zu machen mit Yael Batana und den Soundkünstlerinnen und Künstlern und Chala Ilk als Kuratorin? Was war das, plötzlich da Deutschland zu repräsentieren in Venedig vor 2 Jahren?
5: Also das war abgefahren. Wir sind ja durch unterschiedliche Stadien gegangen. Also ich weiß noch, am 6. Oktober waren Chala und ich bei Yael in der Villa Massimo in Rom und haben irgendwie einen Plan gemacht und wir hatten noch damals noch was anderes vor. Und dann sind wir am 7. Oktober aufgewacht und Chala und ich ganz früh nach Berlin geflogen. Und als wir gelandet sind, passierte der 7. Oktober in Israel. Und das hat alles geändert. Also auf einen Schlag, also nicht nur, also natürlich hat sich, aber für uns hat sich alles geändert. Haben wir die Pressekonferenz, mussten wir damals weiter nach hinten schieben und dann brach eigentlich wie die Hölle über uns herein. Also mit großen Angriffen und irgendwie auch so Unterstellungen, ja, jetzt hätte da die Kuratorin jetzt richtig politisch korrekt jetzt eine israelische Künstlerin eingestellt, was ja völlig absurd ist. Und so hat sich unsere gesamte Arbeit erstmal komplett verschoben. Plötzlich waren wir politische Akteure. Und das hat uns bis zum Schluss sehr belastet irgendwie. Aber wir haben trotzdem irgendwie versucht, unsere Arbeit da rauszunehmen. Aber es hat mich damals schon sehr entsetzt, auch diese Kollegen und mit Boykottaufrufen und mit Protesten gegen uns. Also was so alles passiert ist. Es war so eine Schiene, die das Ganze überschattet hat. Aber ja, ich liebe ja über alles. Ich habe so alles gelernt bei ihr. Sie ist so für mich eine Mentorin. Und ich bin Chala auch so dankbar, dass sie uns zusammengeführt hat, weil sie hatte eine Vision und wir haben auch irgendwie nicht genau verstanden, was sie meinte, aber irgendwann hat sich das irgendwie eingestellt und das war dann so organisch und Charla ist halt so eine instinktive Person. Sie arbeitet so aus so einem Gefühl heraus und ohne das beschreiben zu können, kann sie einen mitreißen. Und das war dann so. Und das war dann einfach, also für mich eine der verrücktesten Erfahrungen meines Lebens, da in Venedig hinzugehen. Also vor allem dieser Moment, wo dann plötzlich Leute kommen. Also bis dahin ist man da ganz alleine. Venedig ist ja auch wirklich eine Provinz, ist ja ein Dorf. Da passiert ja gar nichts. Und man ist da dann so bis spät in die Nacht, man trifft die anderen Künstler und im Paradiso trifft man Kaffee, dann hängt man da mit Leuten ab. Die sind auch alle Künstler. Und jeder hat so seine Werkstatt und irgendwie bei uns ist es halt der deutsche Pavillon, bei den anderen sind es die anderen. Und man trifft sich immer wieder und man ist so unter sich und plötzlich bricht da die Welt herein. Und das ist so, es ist so eine Belagerung und das ist so, was da in diesen 5 Tagen los war. Also es hat bei mir zu einem Gedächtnisverlust geführt. Das war super und irgendwie, ich fand irgendwie, also die Zusammenarbeit mit Yael ganz besonders, weil wir sind auf eine komische Art ähnlich, aber sehr, sehr unterschiedlich. Arbeiten mit ähnlichen Mitteln, aber auch ganz, ganz anders. Also ich habe einfach wahnsinnig viel gelernt, auch wie diese innere Ruhe, die sie hat und diese Größe, diese Großzügigkeit, die sie als Mensch auch hat. Und die Idee, auch den Pavillon von meiner Perspektive so zu machen, die hätte ich ohne Yael noch nie geschafft, weil ich habe die ganze Zeit überlegt, okay, was mache ich da und was ist meine Position dort? Die meinte, du musst bei dir bleiben. Es geht um dich. Es geht um etwas, was aus dir kommt. Du kannst dich nicht verstellen. Und dann meinte sie, guck doch mal, schau doch mal in deine eigene Biografie rein. Da ist doch so viel. Und so kam ich dann überhaupt auf diese Idee. Also das war dann schon so, ja, Yael, die mich da hingeführt hat. Und da bin ich sehr dankbar.
4: Das ist toll. Ja, das war sehr ergreifend. Die Geschichte deines Großvaters war es dann ja eigentlich der Ausgangspunkt von dieser Installation und auch der Inszenierung mit den Schauspielern war. Und ich glaube auch das Bild von dem deutschen Pavillon, der mit der Erde zugeschüttet wird, der Erde aus der Heimat deiner Familie, das wird man auch nicht vergessen. Es war schon ein extrem gutes, starkes Bild.
5: Ja, danke, da freue ich mich sehr drüber. Es gibt eine Sache, die, glaube ich, die meisten gar nicht wissen. Maria Eichhorn hat ja dieses Loch hinterlassen und wir mussten das zumachen. Und da haben wir, war Charlas Idee und das fand ich super. Wir haben ein Stück aus dem Grab meines Großvaters Erde in dieses Loch reingeschüttet und dann erst den Boden versiegelt.
4: Und das ist jetzt immer noch drin. Das wird für immer da drin sein.
5: Das wird für immer da sein, ja. Etwas, was du machst, ja, das fand ich. Also es gab so ganz viele Dinge, die man gemacht hat. Ich habe hier hinten zum Beispiel sind noch Bodenplatten vom deutschen Pavillon.
4: Ach cool, hat auch nicht jeder zu Hause.
5: Nee, also da ist irgendwie etwas entstanden, irgendwie auch nochmal über Performance neu zu denken und über Raum und Emotionen nachzudenken, auch in der bildenden Kunst, das ist für mich so alles in Venedig entstanden.
4: Gerade hatten wir Wahlen in Berlin. Was versprichst du dir von Elif Eralp, wenn sie Bürgermeisterin wird? Versprichst du dir da was von?
5: Also mich interessiert natürlich die Kulturpolitik am meisten und zumindest hat die Linke angekündigt, die Kürzung zu egalisieren und das verspreche ich mir, dass das eingehalten wird. Dass man auch wieder den wirtschaftlichen Faktor auf die Kultur legt und den Nutzen der Kultur anerkennt und da wieder investiert, statt abzubauen. Weil ich glaube, das war ein Riesenfehler. Das hat mich sehr überrascht, dass die CDU diesen Fehler begangen hat, weil eigentlich mit Monika Grütters ja eine der profiliertesten Kulturpolitikerinnen des Landes in der CDU ist und Monika Grütters ja auch in der Berliner CDU ist. Hätte man damals Frau Grütters gefragt, Kultursenatorin zu werden, hätten wir den ganzen Schlamassel nicht gehabt. Und ich hoffe und ich wünsche und ich erwarte von den Linken, dass sie das wieder korrigieren.
4: Das ist doch ein schöner Wunsch. Was probst du gerade? Letzte, allerletzte Frage.
5: Ich probe gerade Hamlet am Berliner Ensemble in der Neuschreibung von Wilke Wehrmann. Und da habe ich am 5. November Premiere.
4: Sehr gut, dann sehen wir uns hoffentlich da.
5: Super.
4: Vielen Dank, lieber Ersan.
5: Danke dir.
1: Elke Buhr, Chefredakteurin des Monopolmagazins, hier im Gespräch mit Ersan Montag. Der Theatermacher und derzeitige Regisseur am Berliner Ensemble hat zur Berlin Art Week die Performance Alternde Meister gezeigt. Mehr von Kunst und Leben gibt's 2x im Monat, immer am Dienstag und zwar hier bei Detektor FM und natürlich überall da, wo es Podcasts gibt. Produziert hat diese Folge Benjamin Zerdani. Vielen Dank an dieser Stelle. Und mein Name ist Sarah-Marie Plikat. Ich bedanke mich bei euch fürs Zuhören. Macht's gut und bis zum nächsten Mal.
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2: Und heute geht es um Vereinsrecht. Hallo und herzlich willkommen zur Rechtsbelehrung des Podcasts, der sich so ein juristisches Feld, Thema, was auch immer vornimmt, auseinandernimmt und dann wieder zusammenbaut, sodass man auch die Chance hat, es zu verstehen, wenn man nur ein interessierter, ahnungsloser Mensch ist. Und das geht vor allen Dingen auch deswegen sehr gut, weil ich den weltbesten Podcast-Kompagnon der Welt immer bei mir habe. Und das ist Thomas Schwenke, hallo. Herr Dr. Thomas Schwenke, wir wollen jetzt nicht bei Folge 150 anfangen, das einreißen zu lassen, nicht wahr?
3: Wir haben auch ohne angefangen am Anfang.
2: Ja, aber da war es ja auch noch nicht so weiter. Das ist alles in den Annalen der Rechtsbelehrung nachzulesen.
3: Also auf jeden Fall ein herzliches Willkommen. Hallo liebe Zuhörerinnen, hallo liebe Zuhörer, hallo lieber Herr Richter. Und ich würde mit einer Schätzfrage einsteigen, beziehungsweise überhaupt eine Frage. Okay. Wir machen das ja schon seit 15 Jahren gemeinsam, dass wir diesen Podcast betreiben und aufnehmen. Und daher meine Frage an dich, die wir aber erst am Ende beantworten werden. Was schätzt du, was wir sind? Sind wir vielleicht ein Verein, nicht eingetragener Verein? Sind wir eine Gesellschaft bürgerlichen Rechts, also eine GbR? Oder sind wir einfach zwei Männer ohne besondere rechtliche Eigenschaften?
2: Also ich würde sagen, wenn es einen juristischen Begriff gibt, dann würde ich vielleicht gibt es sowas wie Interessensgemeinschaft, das könnte ich mir vorstellen.
3: Du hast drei zur Auswahl, du bist kein Politiker, also bitte.
2: Okay, dann sage ich, weil wir uns dafür entschieden haben, jedwede Form von Geldfluss nicht zu haben, sind wir einfach zwei Männer mit einem gemeinsamen Interesse. Ich bin sehr gespannt, ob das am Ende so stimmt. Wir wollen heute über Vereinsrecht sprechen mit einer Expertin, nämlich mit Dorella Kress. Hallo und guten Tag.
4: Hallo zusammen, hi.
2: Rechtsanwältin, Fachanwältin für Bank- und Kapitalmarktrecht, zertifizierte Wirtschaftsmediatorin, also jede Menge Job. Du lehrst auch und bist Dozentin, aber du kennst dich eben auch sehr gut im Vereinsrecht aus. Und genau deswegen wollen wir heute mit dir sprechen. Bist du selber Mitglied in Vereinen eigentlich?
4: Ja, tatsächlich. Ja, klar. So bin ich überhaupt dazu gekommen.
2: Aha.
4: Danke für die Einladung. Ja.
2: In welchem, wenn man fragen darf?
4: Ich bin natürlich als Anwältin im Deutschen Anwaltverein Mitglied. Ich bin jetzt auch in diversen Sportvereinen Mitglied. Ich bin auch, unterstütze immer wieder so Zwecke für Frauen. Da bin ich auch in diversen Vereinigungen. Also das ist tatsächlich, jetzt wo du mich fragst, es kommt was zusammen, ja.
2: Thomas, wie ist bei dir?
3: Ich weiß nicht, ich bin eigentlich kein Vereinsmensch, muss ich zugeben. Ich war mal im Volleyballverein.
4: Ach schön, okay.
2: In der Schule. Oh mein, vereinslos.
3: Ich bin absolut vereinslos.
2: Du bist natürlich als wirklich Außenstehender dabei.
3: Ich habe, seitdem ich klein bin, eine gewisse Kollektivphobie.
2: Okay.
3: Ich, auch, dass ich so häufig umgezogen bin in meinem Leben und an so vielen Orten gelebt habe. Und dies hatte sich so eine gewisse Stetigkeit nicht eingestellt, die damit verbunden ist, wenn man einem gewissen Verein angehören muss. Also, weiß nicht, als ich in Neuseeland war, war ich im Tauchverein. Aber das war nur für den Zweck des Tauchkurses dort da. Oder ich war im Freeclimbing-Verein für einen bestimmten Zweck des Freeclimbings für die Zeit, die ich jetzt gemacht habe. Aber ich bin nicht so dauerhaft irgendwo vereint.
2: Die Dinge, die man lernt.
4: Aber stopp, da muss ich jetzt mal kurz widersprechen. Gerade für Leute, die viel umziehen, ist das wirklich förderlich. Also ich bin auch recht oft umgezogen und so lernt man halt auch Leute kennen.
2: Vielleicht, ich glaube, das Geheimnis ist, Thomas will gar keine Leute kennen, aber so, das ist okay, vielleicht eine
3: Ja. Wir wollen heute über Vereine sprechen. Lass uns da einen Schwerpunkt setzen. Aber ich nehme den Tipp gerne entgegen.
2: Das Thema der Sendung hat sich gerade verändert. Okay, ich sage auch noch kurz, ich bin tatsächlich Mitglied in, ich dachte erst nur einer, aber das stimmt nicht ganz. Es gibt im weitesten Sinne Grüngartenanlagen-Dings sozusagen, wo es auch so ein Vereinskonstrukt drumherum geht, das sich aber gerade auflöst. Ich bin Mitglied beim Chaos Computer Club. Und das sind lustigerweise sogar zwei Vereine, weil es gibt den Chaos Computer Club Deutschland und es gibt dann immer die lokalen Dinge, die sozusagen ein eigener Verein sind. Und noch in einem Hackspace in Berlin beim X-Sein. Allerdings bin ich da eine klassische Karteileiche. Ich zahle da Mitgliedsbeiträge, aber bin nie da. Naja, gut.
3: Wofür man da gibt es, glaube ich, einen besseren Begriff für Fördermitglied, aber da kommen wir noch später
2: drauf. Nee. Das ist tatsächlich, also vor allem in der Hackspace-Community wird immer gesagt so, Leute, wenn ihr uns fördern wollt, da gibt es extra einen sozusagen Konstrukt für, dann müsst ihr aber nicht verordentliches Vereinsmitglied werden. Das nochmal, vielleicht kommen wir da drauf. Vielleicht fangen wir einfach an und fragen, was ist denn überhaupt ein Verein? Ne, also das ist ja so auch ein sehr deutsches Klischee. Der Karnickelzüchterverein ist ja sozusagen so ein Klischeebild, was man hat, und solange, und es gibt, ich glaube, es gibt auch so ein geflügeltes Sprichwort, sobald irgendwie 7 Leute um den Tisch rumsitzen, ist das ein Verein. Genau. Aber was ist denn juristisch betrachtet ein Verein?
4: Du hast es jetzt eigentlich schon im Großen oder die wichtigsten Punkte schon genannt. Es ist eine Gruppe von Menschen und die müssen 7 sein mindestens, die, sage ich jetzt mal, Bock haben, was gemeinsam zu organisieren. Dann hast du auch noch zu Recht genannt das Thema Geld. Der Zweck sollte nicht unbedingt darin liegen, irgendwie Geld zu verdienen, sondern eher ein ideeller Zweck. Dann kommen wir schon gleich zu diesem eingetragenen Verein, zu dem gemeinnützigen Verein.
2: Aber warte, da habe ich schon eine Nachfrage, ja. Weil es ist ja manchmal so, wenn man Dinge macht, dann wird man juristisch zu etwas, ohne dass man es will. Also ich glaube zum Beispiel, wenn 2 Leute zusammen Dinge machen, wo sie Geld verdienen, werden sie zu einer UG oder was? Also irgendwie, es gibt irgendwie, oder GbR oder GbR, was auch immer das heißt.
4: GbR,
2: genau.
4: So, GbR,
2: egal, genau. Ob sie das wollen oder nicht.
4: Genau,
2: ja, sozusagen.
4: Genau.
2: Das Finanzamt genau. Kommt dann an und sagt dann so, du, ihr seid doch eine GbR. Mhm. Wie ist das jetzt, wenn ich jetzt mit 7 Leute um den Tisch sitze und sage, ich interessiere mich total für Würfeln und wir treffen uns auch jeden Donnerstag zu Würfeln, bin ich dann automatisch dann Verein?
4: Nein, also da gibt es ja den eingetragenen Verein und den nicht eingetragenen Verein. Und das Wort sagt es ja schon, also du musst auch dich eintragen lassen. Du musst dich nicht nur eintragen lassen, also man muss schon, 7 Leute tun sich zusammen und geben sich eine Satzung. Mhm. Das ist dann so quasi die, so kurz vor der Geburt, sage ich jetzt mal. Und dann, wenn das Ding dann eingetragen wird, dann ist das wirklich das Kind vollendet.
2: Aber das heißt sozusagen, ich kann zu 7 oder mehr in Deutschland Sachen machen, die ich organisiere, ohne einen Verein zu sein. Also ich werd nicht in diese Form reingezwungen.
4: Warum machen wir das? Es geht ja immer um das Thema Haftung.
2: Ja, okay.
4: Deswegen wirst du ja auch GbR, ohne es zu wollen.
2: Ja.
4: Weil irgendwo, du nimmst ja am Rechtsverkehr teil, du schließt Geschäfte ab und so weiter, und dann stellt sich ja früher oder später die Frage der Haftung. Und deswegen, also ich muss jetzt mal kurz auf die GbR, deswegen sagen wir ja auch, also nicht wir, sondern deswegen ist es in Deutschland so, dass du dann automatisch GbR bist, weil es geht ja auch um den Schutz deiner Partner, mit denen du in Geschäfte oder in Kontakt trittst. Und genauso ist es bei Vereinen auch. Es gibt ja die Eingetragenen und die Nicht-Eingetragenen. Und da ist ein bisschen, und da kommen wir gerade zu einem ganz großen Missverständnis, nur weil du dich nicht eintragen lässt und du aber trotzdem so handelst, als ob und 7 bist und dir Regeln gibst, heißt es nicht, dass du nicht haftest. Du wirst halt wie einer behandelt, in den negativen Punkten, sage ich jetzt mal, aber, Thema Haftung.
2: Also wo beginnt denn das sozusagen? Also um wirklich bei diesem total platten Beispiel zu sagen, also 7 Leute treffen sich jeden Donnerstag in der Kneipe, um Kniffel zu spielen. That's it. That's what happens.
4: Dann
2: passiert erstmal noch nichts.
4: Dann schüttel ich schon den Kopf. Sehe ich jetzt nicht, wo du nach außen trittst.
2: Aha, und also das konstituierende Merkmal eines Vereins ist wirtschaftliche Fragezeichen Beziehungen zu Dritten?
4: Das würde ich jetzt so nicht.
2: Wenn ich zum
4: der
2: Beispiel,
4: Zweck. Ich würde sagen, der Zweck. Zweck.
3: Dazu habe ich eine Rückfrage. Muss der Zweck zufällig sein oder muss der irgendwie konstituierend sein, in dem Sinne, dass die Parteien eine Übereinkunft haben, dass sie gemeinsam handeln, also irgendwie eine Gemeinschaft darstellen, die innerlich verbunden ist?
4: Ja.
3: Oder reicht das wiederholte Zusammentreffen aus? Also Markus und ich, wir treffen uns häufig seit 15 Jahren. Wir folgen den Zweck, einen Podcast gemeinsam zu führen. Ja, that's it.
2: Wir sind nicht 7.
4: Aber ihr seid schon mal 7.
3: Aber wir wollen uns ja nicht eintragen lassen. Also um eingetragener Verein zu sein, müssten wir 7. Aber nicht eingetragener Verein können ja beliebig viele Leute sein.
4: Ich habe eher das Thema bei euch, ob ihr eine GbR seid, ehrlich gesagt. Ja. Also den Zweck, da habe ich, weil ich glaube trotzdem, dass ihr irgendwo, ich meine, ihr habt mir das Mikro geschickt, ihr habt Sachen, oder? Habt ihr, also
3: Das haben wir. Also du meinst, wir handeln nach außen hin, sind wir aus deiner Sicht, sind wir nach außen hin als eine Einzelperson, die dir ein Mikro zugeschickt hat, in Erscheinung getreten? Mhm. Oder hattest du das Gefühl, du kommunizierst mit dem Rechtsbelehrungs- Verbund.
4: Das ist jetzt echt fies. Eigentlich schon mit dem Verbund.
2: Ja, okay.
4: Weil es ist halt für mich, es ist ja so, wir machen das ja zum Schutz der anderen. Deswegen wird es ja eine GbR. Und es kommt ja drauf an, wie er auftritt. Und das war ja schon sehr professionell alles, habe ich empfunden.
2: Danke. Danke schön für das.
3: Aber okay, also nach außen hin wirken wir schon mal so, als ob wir einen gemeinsamen Zweck verfolgen, eine GbR haben. Ja. Was ich mir überlege vielleicht, dass wir am Anfang...
2: Wir müssen vielleicht einfach noch eine Folge zur GbR sozusagen.
3: Genau, das, was ich mir überlegt habe, wir sind ja eingestiegen, was ein Verein ist, aber dass wir vielleicht, eben du hast ja auch, Dorella, hast gesagt, dass wir das auf die Haftung ankommt, dass wir vielleicht diese Gebilde abgrenzen. Also wir haben erstmal eine Einzelperson, wir haben zwei Personen, die irgendwas unternehmen und wenn die Personen jetzt gemeinsamen Zweck verfolgen, wie wir das mit dem Podcast machen, dann bildet sich automatisch qua Gesetz eine GbR, weil wir halt uns verstehen als eine Einheit, die einen gemeinsamen Zweck verfolgt und wir müssen dafür jetzt nichts schriftlich veranlassen. Und dadurch haben wir aber weiterhin zwei Personen, die erstmal miteinander was machen und die können erstmal potenziell in Haftung genommen werden. Das heißt, das ist eine Personengesellschaft. Ja. Zwei Personen machen was gemeinsam. Ein Verein ist dagegen, glaube ich, mehr mit, also zumindest eingetragener Verein, ist mehr mit einer GmbH zu vergleichen als mit einer GbR.
4: Genau.
3: Weil dort bildet sich eine selbstständige Rechtsperson. Das heißt, ich finde, sind zwei Personen
2: und ein Verein ist eine Rechtsperson für sich. Ich finde total gut, dass Thomas das jetzt für JuristInnen erklärt hat. Ich verstehe mich jetzt noch weniger als zuvor.
3: Also wenn du eine
4: GmbH hast,
3: wenn du eine GmbH hast oder eigentlich einen Verein, dann entsteht eine neue juristische Person. Das heißt, wir sind sozusagen zu dritt dann. Du, ich und die GmbH. Und die GmbH ist das Objekt, das haftet. Das heißt, wenn uns das Geld ausgeht und wir Schulden machen, gut, nebenbei können wir noch vielleicht deliktisch haften, dann ist aber erstmal der Verein da. Die Leute müssen sich an den Verein wenden, die können nicht an unser Privatvermögen. Und das ist so der wesentliche Unterschied.
2: Also das heißt sozusagen, beim Kniffelbeispiel zu bleiben, ja, die sieben Leute treffen sich jeden Donnerstag und wenn die, keine Ahnung, die buchen den Tisch in der Kneipe und dann kommen sie doch nicht. Der Wirt will Verdienstausfall irgendwie geltend machen. Das heißt, wenn das kein Verein ist, dann richtet er sich an die sieben Einzelleute. Mega anstrengend, aber kann er machen. Und wenn es ein Verein ist, dann richtet er sich an den Verein.
4: Genau.
2: Okay.
4: Bis zum gewissen Punkt, ja.
2: Ist ein Verein das sozusagen? Also sagen vor allen Dingen eben dieses Schaffen einer Rechtsperson, die so eine Frage, weil ich dachte immer, ein Verein ist eigentlich so was Ideelles, also im Sinne von Leute tun sich zusammen, wollen irgendwas erreichen und brauchen dann dafür eine Rechtsform. Ich hatte das immer eher verstanden als was, also Juristereien sind dann immer vielleicht anders, aber was in der Grundidee was Hilfreiches sein soll und nicht was von wir blocken ab, wenn wir was Dinge kaputt machen.
4: Es ist beides. Also der erste Unterschied ist ja die Thematik eingetragener Verein und nicht eingetragener Verein. Das ist ähnlich wie diese Parallele von GbR und GmbH, weil es ist ja, der eingetragene Verein hat einfach viel mehr, der schützt auch nach außen, auch Thema Haftung. Und dann aber, was du jetzt, ich glaube, du willst auf das Thema Gemeinnützigkeit hin. Da geht es ja um den Zweck. Und da gibt es halt steuerliche Vorteile. Und man kann auch Bescheinigungen rausgeben für diejenigen, die einen Verein fördern und so weiter. Und ich glaube, deswegen sieht die Allgemeinheit meistens die Vereine als was Ideelles, weil meistens ja die gemeinnützigen Vereine eher im Vordergrund stehen.
2: Ich meinte nicht mal das, und ich meine wirklich sagen, was ist eigentlich das Wesen eines Vereins?
4: Der Zweck, die Zusammenkunft.
2: Der Zweck, die Zusammenkunft.
4: Du meinst jetzt nicht das Juristische, sondern warum macht man das?
2: Genau, warum gibt's das, warum, wofür ist das eigentlich da?
4: Das ist doch, wir sind doch im Land der, also in Deutschland gibt es so viele Vereine. Also,
2: ja, ich weiß.
4: Interessant, dass gerade du mich fragst. Ja, ich denke, das ist das Wesen, dieses Zusammenkommen und was Gemeinsames erreichen wollen, was nicht darauf ausgerichtet ist, jetzt Geld zu verdienen.
3: Der ideelle Verein, wie es heißt.
4: Genau.
3: Ne?
2: Und dem eine juristische Form zu geben.
4: Genau.
3: Wenn wir zusammenkommen, aber Geld verdienen wollen, dann können wir keinen Verein gründen, sondern dann müssen wir halt eben eine GmbH gründen oder eine UG. Aber,
2: genau, aber
3: wir könnten jetzt nicht sagen, wir wollen viel Geld verdienen und unsere Unternehmensform ist ein Verein, so wie ich es verstanden habe, weil das würde dem widersprechen.
2: Vielleicht liegt es daran, dass ihr JuristInnen seid, aber es geht immer total ums Geld. Das irritiert mich sozusagen so ein bisschen, weil es immer so der Profit schwingt so mit, ne, und alles wird dargestellt als die Abstufung der Dinge im Verhältnis zum Profit. Ich versuche nochmal das andersrum zu verstehen. Ist es so, dass ein Verein auch dafür da ist, also jetzt das sozusagen abstrakte Konzeptverein auch dafür da ist, Leute wollen zusammen was machen und wollen und sozusagen, und das kostet im Zweifel auch irgendwas, ne? Also da sind sozusagen Dinge notwendig. Ich brauche die neuen Würfel, ich brauche den Tisch, der in der Kneipe steht oder im Vereinsheim oder was auch immer. So, und um diese Geldflüsse, die dafür notwendig sind, um den Zweck zu erreichen, nicht um Profit zu machen, sondern um den Zweck zu erreichen, für dich sozusagen, um diese Geldflüsse darzustellen und dem eine Form zu geben. Deswegen gibt es einen Verein.
4: Genau.
2: Aha.
4: Wir haben aber zu unserer, also ob das jetzt Entschuldigung ist oder nicht, es gibt ja auch zwei verschiedene Grundrechte. Es gibt das Grundrecht auf Eigentum, da geht es ja Richtung GbR und GmbH. Mhm. Und dann haben wir auch ein Vereinsgrundrecht, nenne ich das jetzt mal plump. Also es ist wirklich tatsächlich an zwei, es sind zwei verschiedene Sinn und Zwecke, was ich ja total schön finde, weil Ehrenamt, das Wort, das gehört ja zum Verein. Mhm. Ich finde, das sagt eigentlich alles über die Menschen, die da drin arbeiten und das voranbringen wollen. Hm. Ehrenamt.
3: Mhm. Ja. Steht gleich nach der Versammlungsfreiheit im Artikel 9 Absatz 1 Grundgesetz und dort steht, dass alle Deutschen das Recht haben, Vereine zu gründen.
4: Ja.
3: Das heißt, es ist ein Grundrecht.
4: Ja. Ja.
2: So, wie nimmt man das denn jetzt wahr? Jetzt denkt man also, okay, ich will was machen, ich will das mit Leuten machen, es sind zu viele Leute, um es überschaubar irgendwie in der Excel-Tabelle und einer Chatgruppe darzustellen. Wir müssen einen Verein gründen. Wie macht man das?
4: Also, tatsächlich bin ich immer bei diesem Eingetragenen, weil sonst braucht man mich nicht.
2: Zwischen eingetragen und gemeinnützig, also gemeinnützig ist immer auch eingetragen, glaube ich, und hat dann sozusagen einen anderen Zweck und das hat steuerliche Konsequenzen. Kannst du denn einmal am Anfang kurz sagen, was der nicht eingetragene Verein ist?
4: Das ist eigentlich, da fehlt nur die Eintragung, sage ich jetzt mal. Man hat trotzdem, man verfolgt einen Zweck. Der muss nicht so extrem ideell sein. Aber man hat sich entschlossen, sich nicht eintragen zu lassen. Meistens, ehrlich gesagt, ohne Beratung. Und dann hat man eben das Problem, dass man unter Umständen den Schutz nicht hat bei der Haftung. Also eigentlich ist es nur aus Unwissen aus, was kann es schon geben, weil wir haben ja nur die Würfel.
2: Ja.
4: Ist ja irgendwo okay, aber heute in Zeiten von KI glaube ich, dass die meisten sich da ein bisschen mehr Gedanken machen und vorher recherchieren.
2: Kurze Frage, die ich schon hätte viel früher stellen sollen, liebe Hörerinnen, das tut mir leid. Eingetragen wo?
4: Registergericht.
2: Was heißt das?
4: Das ist so eine Abteilung beim Amtsgericht, sage ich jetzt mal. Und
2: also es gibt sozusagen eine Behörde in Deutschland oder sozusagen eben ein Gericht und da kann man den Verein eintragen lassen und dann ist der sozusagen
4: offiziell genehmigt worden.
2: Dann weiß der Rest der Welt auch, dass es den gibt.
4: Ja, aber das ist eigentlich gar nicht so das Schwierige. Das viel Schwierigere ist, wenn du tatsächlich sagst, okay, ich will ein gemeinnütziger Verein sein. Da muss man halt den Zweck in der Satzung so formulieren, dass der wirklich zu den ganzen Voraussetzungen, die das Finanzamt hat, passt. Mhm. Also man sollte vorher damit zum Finanzamt. Der guckt sich den Zweck an. Dann muss man den Zweck so formulieren, dass es fürs Finanzamt passt, aber auch so, dass man auch damit arbeiten kann. Weil sobald man später anfängt zu arbeiten, merkt man meistens, oh, wie will ich eigentlich die Mittel verwenden? Oh, passt es jetzt zu meiner Satzung? Weil das Finanzamt prüft später auch, wie du die Ausgaben gemacht hast.
2: Wir machen jetzt gerade den fünften Schritt vom zweiten, glaube ich. Also erstmal eingetragener Verein.
4: Ja.
2: Also man gründet einen Verein und wenn man den sozusagen rechtsfester machen will, trägt man den beim Registergericht ein, weil dann ist es sozusagen offiziell mehr oder weniger.
4: Genau, da kann man sich eingetragener Verein nennen. Und das ist viel, man sagt ja auch bei der GmbH, es hat einfach eine viel bessere Außenwirkung und genauso e.V. auch.
2: Mhm. Und jetzt ist ganz viel, ne, man fängt also an mit einem Verein und als allererstes vermute ich, geht es um eine Satzung. Ja, als erstes muss man erstmal 7 Leute. Gibt es irgendwelche Beschränkungen, wer diese 7 Leute sein dürfen?
4: Ja, die müssen halt volljährig sein.
2: Mhm. Müssen die deutsch sein, also deutsche Staatsbürgerschaft haben?
4: Ja.
2: Volljährig, deutsche Staatsbürgerschaft. That's it. Ja. Okay, jetzt haben wir eine Satzung. Also beziehungsweise ich entnehme dem, was bis jetzt gesagt wurde, wir brauchen eine Satzung und wir brauchen einen Zweck. Was kommt zuerst?
4: Wir haben die erste Versammlung, in der wir beschließen, wir wollen diese Satzung. Und in dieser Satzung steht ja der Zweck drin. Das ist meistens Paragraph 2 oder 3.
2: Ja.
4: Und dann am besten wählen wir dann schon auch den Vorstand.
2: Okay.
4: Was auch in der Satzung drin steht, wie das geschehen soll oder wie das geschehen darf. Und dann beschließen wir, dass wir das Ganze jetzt auch anmelden. Das sind so ein paar Beschlüsse eigentlich, die passieren müssten.
2: Okay, aber das heißt, in der ersten Versammlung braucht man eigentlich schon eine Satzung oder zumindest die Idee einer Satzung.
4: Ja.
2: Okay, dann müssen wir jetzt aber darüber sprechen, was muss denn da rein? Und bevor wir das machen, will ich jetzt, weil du gesagt hast, Vorstand, heißt das, ein Verein in Deutschland hat eine vorgegebene Struktur mit einer. Ja. Aha. Was werden denn da für Posten vergeben? Oder beziehungsweise, was sieht denn das Organigramm eines Standardvereins vor?
4: Meistens sind es 3 Leute, weil wir auf jeden Fall einen Vorsitzenden und einen Finanzer brauchen. Und dann halt irgendwie eine Vertretung.
2: Also das ist gesetzlich vorgeschrieben. Ich kann nicht sagen.
4: Gesetzlich vorgeschrieben ist Vorstand und Finanzer. Aber ich empfehle immer, also nicht nur ich, also
2: Der gesunde Menschenverstand? Gesunde juristische Menschenverstand?
4: Braucht man mindestens 3.
2: Also, das heißt, ich kann nicht einen Verein gründen und sagen, wir machen hier alles basisdemokratisch, sondern es muss diese Verantwortlichkeiten, Vorstand ist also quasi der Chef des Vereins, oder was?
4: Die führen quasi den Verein und wir haben ja dann noch eine Mitgliederversammlung. Mhm. Also wir haben ja dann auch die Mitglieder und die haben ja Rechte und Pflichten und unter anderem sind ihre Rechte, sich zu informieren und Beschlüsse zu fassen und auch den Vorstand ein Stück weit auch zur kontrollieren oder halt Fragen zu stellen.
2: Aber es ist schon so, das Gesetz sieht vor, es gibt diesen Vorstand und es gibt eine Person, die ist sozusagen erstmal...
4: Die vertritt,
2: nee, ich meine, aber es gibt den Finanzmenschen, es gibt jemand, der ist sozusagen qua Vereinsgesetz, muss jemand mit der Zuständigkeit Finanzen benannt werden.
4: Ja, das schon, aber er darf ja jetzt auch nicht, also es ist jetzt nicht so dieser, wie soll ich sagen, nicht dieser Chef, wie man sich den vorstellt, dass er mit dem Geld jetzt nach Belieben verfahren kann, sondern er hat ja schon Beschränkungen.
2: Ja. Es ist kein CFO, also kein irgendwie Finanzchef eines Unternehmens.
4: Es ist nicht sein Eigentum.
2: Aber er ist dafür zuständig.
4: Er ist dafür zuständig, dass alles richtig abläuft und vor allem gegenüber dem Finanzamt.
2: Genau, das ist nämlich der Punkt, zu sagen. Es muss jemand geben, der sagt, ich bind mir das ans Bein.
4: Genau.
2: So ohne geht's halt nicht.
4: Und genau da kommen wir wieder zu dem Punkt, weil man kriegt ja nicht wirklich Geld dafür und man macht es ja ehrenamtlich, also muss es einen gewissen Schutz, und zwar die Haftung. Also deswegen bitte eintragen lassen.
2: Weil das alles mit der Eintragung erst kommt.
3: Also halten wir das mal kurz fest. Wir können einen Verein eintragen, dann haben wir einen eingetragenen Verein. Dann gucken wir uns mal weiter an, wie das läuft. Wenn wir uns nicht eintragen lassen, dann haben wir immer noch eine Gemeinschaft, die ein Verein ist und der Verein ist nicht eingetragen. Und wenn der Verein nicht eingetragen ist, dann sind wir irgendwie eine lose Gruppe von Menschen. Aber wenn wir zusammen handeln und uns eben für einen Verein halten, dann haften wir halt alle gemeinsam für das, was alle anderen in diesem Verein unternehmen. Tragen wir uns ein, dann geht die Haftung auf den Verein über, ansonsten haften wir selbst. Und wenn wir ja dann auch noch wirtschaftlich handeln und nicht eingetragen sind, ja, dann werden wir genauso wie eine GbR behandelt. Das heißt, ein nicht eingetragener Verein ohne einen wirtschaftlichen Zweck ist eine Haftungsgemeinschaft. Ein nicht eingetragener Verein mit einem wirtschaftlichen Zweck ist eine GbR oder wird wie eine GbR behandelt. Und ein eingetragener Verein, das ist dann diese selbstständige Körperschaft, die nach außen hin haftet und eine Person braucht, die sie steuert. Sogenanntes Organmitglied und ein sogenanntes Organ, und das ist bei uns eben der Vorstand.
2: Ich liebe, wie Thomas Sachen erklärt und dann aber sofort ich wieder nicht weiß, worum es geht. Weil jetzt hast du gesagt,
4: ich habe alles verstanden und das hat er korrekt wiedergegeben.
2: Ich weiß nicht, ob das für einen Podcast, der sich zum Ziel gemacht hat, die interessierten Ahnungslosen zu informieren. Also es ist schön, dass es fachlich korrekt ist, aber zu meiner Überraschung, und ich dachte, ich hätte das jetzt gelernt, gibt es also Vereine mit einem wirtschaftlichen Zweck. Ich dachte, der ganze Abgrenzungsdings, den wir gemacht haben, du darfst keinen wirtschaftlichen Zweck haben und du kannst es aber so umgestalten,
3: dass du einen wirtschaftlichen Zweck hast.
2: Was heißt denn wirtschaftlich handeln jetzt?
4: Einfach auf Gewinn aus.
3: Auf Gewinn, also nicht ideell, die Abgrenzung ist immer ideell, also auf einer Idee basierend, auf einer moralischen Idee, Politik lassen wir das mal weg, weil das wird zu kompliziert. Und nicht, der Sinn ist nicht, einen Gewinn zu erzielen.
2: Ja, aber meine Frage war, warum Thomas gesagt hat, dass es einen Verein geben kann, der einen wirtschaftlichen Zweck hat. Kann es aber gar nicht.
3: Also im Gesetz stehen Regeln für eingetragene Vereine. Das ist der Grundfall, den der Gesetz für Vereine vorsieht. Das Gesetz weiß aber, die Menschen gehen nicht immer den vorgegebenen Weg, der am besten ist, sondern die machen vielleicht auch irgendwelche Dinge, die halfway sind. Das heißt, die sind ein Verein, wollen sich aber nicht eintragen lassen. Ja, was machen wir mit diesen Menschen, wenn die einen Gewinn haben wollen? Dann könnte man sich vor Gerichten streiten, was es ist, irgendwie sich ausdenken. Und da sagt das Gesetz, wir machen es euch einfach. Ihr werdet wie eine Gebärde behandelt.
4: Das ist ja das, Markus, was du selber am Anfang gesagt hast. Es kann sein, dass ihr in der GbR seid, ohne es aktiv zu wollen. Und genauso ist es, wenn Menschen einfach was machen, was nicht unter diesen starren Regeln der Gesetze passt, dann müssen wir uns irgendwie helfen. Wir müssen das ja wie irgendwas behandeln. Das geht ja nicht. Und meistens plumpt es ja dann auf, wenn es einen Rechtsstreit gibt, wenn es ein Problem gibt, wenn es eine Haftung gibt. Und dann gibt es inzwischen im Laufe der Jahrzehnte hat sich einfach Rechtsprechung entwickelt, beziehungsweise das ist inzwischen kodifiziert, die sagt, okay, ihr tut zwar so, als ob ihr, also ihr wisst zwar nichts davon und ihr macht euch keine direkten Gedanken darüber, aber ihr müsst euch behandeln lassen wie eine GbR.
2: Ja, aber das, was mich daran, also ich verstehe, was ihr sagt. Ich verstehe sozusagen, also das Gesetz oder das Finanzamt geht hin und sagt, also wenn ihr nicht eingetragener Verein seid und welche Sachen macht, behandeln wir euch, verstehe ich. Was mich irritiert an der Sache ist, dass ich meinte, verstanden zu haben, dass sozusagen Verein und wirtschaftlicher Zweck sich gegenseitig ausschließen. Das ist aber nicht
3: eingetragener
2: so.
3: Verein. Eingetragener und nicht eingetragener
2: Verein. Also, aber das heißt sozusagen, ein nicht eingetragener Verein ist einfach ein Ding, was gar keiner genauen Definition irgendwie so anhängt.
4: Der haften kann.
2: Okay, na gut.
4: Und der dann. Und
3: deswegen sagt Dora so häufig, tragt euch ein, ansonsten seid ihr nur ein Haftungsverbund.
2: Zurück zur Gründung eines Vereins. Ja, okay. Wir waren jetzt dabei, 7 Leute oder mehr sitzen auf einem Haufen und bereiten die erste Versammlung vor. Und arbeiten also an einer Satzung. Wir wissen schon, in der Satzung muss dann drinstehen, wer ist Vorstand, wer ist...
4: Nicht wer.
2: Sondern?
4: Wie man den Vorstand wählt. Also darf ich, also am besten vor dieser Versammlung, macht sie nicht alleine. Also diese Versammlung ist eigentlich, der Versammlung geht ja schon eine Beratung voraus. Weil in der Versammlung ist eigentlich schon die fertige Satzung. Da wird schon beschlossen oder da wird schon eine Wahl stattfinden über den Vorstand. Mhm. Dann wird unter Umständen schon die ersten Sachen beschlossen, für was man Geld ausgeben will, weil man eine Homepage braucht oder sonst was. Mhm. Also eigentlich geht man in diese erste Versammlung schon total vorbereitet und klar herein. Davor muss man sich eben über die Satzung Gedanken machen, über den Zweck, den Sitz, wie wird man Mitglied, wie wird man Vorstand. Ja, das sind so die Sachen. Name natürlich, den Namen. Aber mit dem Namen, da ist man am schnellsten irgendwie.
2: Aber das klingt ja. Für mich so ein bisschen, als müsste man schon Geld ausgeben, bevor man einen Verein hätte. Das scheint alles sozusagen, also es scheint einerseits the way to go zu sein, im Sinne von, so macht man es eigentlich, aber andererseits ist das schon alles sehr teuer. Was wiederum, wie finde ich, sich fantastisch beißt mit, Verein soll keinen wirtschaftlichen Zweck haben. Aber okay.
4: Doch.
3: Du bekommst einen wirtschaftlichen Vorteil, Enthaftung sozusagen.
2: Aber da
4: gibt es inzwischen auch, wenn ihr so ein bisschen googelt, da gibt es inzwischen Verbände, ich weiß gar nicht, also da kann man sich im Internet einige schon holen. Also man muss nicht gleich deswegen zum Anwalt rennen. Mhm. Also da und es ist eigentlich teilweise gar nicht so schlecht, wenn das, was man im Internet findet, wenn man wirklich erstmal so den Basic-Verein gründet.
2: Also im Organigramm muss mindestens ein Vorstand, ein Finanzmann. Deine ganz explizite Empfehlung ist auch eine Stellvertretung. Kann da noch mehr hin?
4: Kann mehr, je nachdem, wie viele Abteilungen man hat, was man vorhat. Natürlich, es kann.
2: Nach oben offen. Jetzt hast du gesagt, man muss sich in die Satzung schreiben, wie man in diese Position kommt, also wie gewählt wird. Gibt es da Vorschriften? Also muss das irgendwie demokratisch sein oder?
4: Also man sollte halt eine gewisse Mehrheit angeben, damit man nicht hinterher streitet.
2: Nee, ich würde jetzt immer unterscheiden zwischen, schreibt das Gesetz vor und ist deine Empfehlung aus der Praxis. Und meine erste Frage ist, schreibt das Gesetz vor, auf welche Art und Weise Vorstand und Finanzmensch ernannt werden?
4: Nein.
2: Das heißt, theoretisch, bei den 7 Leuten gibt es irgendwie so 2 Präsenzkanonen, die sagen, ich bin natürlich der Chef hier und das ist der Finanzmensch. Könnt ihr euch auf die Beine stellen und dann ist das so. Dann könnte man das so in die Satzung schreiben. Das wäre nicht...
4: Aber in der Satzung schreibt man, wie man gewählt wird und nicht wer.
2: Nee, das wäre meine Frage. Also das heißt sozusagen, es geht um eine demokratische Wahl. Man kann nicht in die Satzung schreiben, es sagt der Peter, wer der Chef wird.
4: Nein.
2: Nee. Also,
4: das heißt, man kann in der Satzung aber schreiben, dass, aber das sind ja jetzt eher Verbände. Bei größeren Vereinen oder Verbänden gibt es ja dann auch schon Beratergremien, die dann den Vorstand unter Umständen wählen. Mhm. Aber wir sind ja jetzt bei den Basics. Es gibt Möglichkeiten, wie man...
2: Aber das Gesetz schreibt vor, es muss eine Wahl sein.
4: Ja.
2: Okay, das Gesetz schreibt vor, es muss eine Wahl sein. Und dann kann man sozusagen im weiteren Schritt festlegen, wer wahlberechtigt ist.
4: Genau.
2: Dann ist die nächste Frage, das klang auch schon so ein bisschen durch, ne, dass man reinschreibt, wie wird man eigentlich Mitglied? Und das jetzt so ein bisschen sozusagen, was hat Markus in seinem Leben schon mal über Vereine gehört? Und er hat gehört, dass es das Problem geben kann, es treffen sich Leute, die wollen einen Verein machen. Und dann ist es aber so, dass die Struktur so durchlässig ist für eine Übernahme, dass man sich da nicht gegen wehren kann. Im Sinne von, jeder kann Mitglied werden. Und dann kann sozusagen, ne, wenn man am Anfang 7 Leute hat und dann kommen halt 10 irgendwie, die finden weiße Kniffelwürfel total doof und wollen unbedingt schwarze Kniffelwürfel vorschreiben oder, um Gottes Willen, das ist bestimmt keine politische Andeutung, blaue Kniffelwürfel. So.
3: Es können ja jetzt 2 Parteien sein, die blaue Kniffelwürfel.
2: Genau, das ist die Frage. Kann man sich die Satzung so bauen, dass man kontrollieren kann, wer Mitglied wird? Oder sind eingetragene Vereine in Deutschland grundsätzlich offen für jedermann?
4: Grundsätzlich offen. Also es ist schon eine Gleichbehandlung, muss gelassen werden oder offen bleiben. Mhm. Oder Diskriminierungsthematik ist ja auch ein Riesenthema. Mhm. Das war jetzt ein doppeltes Thema, Diskriminierungsthematik. Okay, grundsätzlich offen, aber dadurch, dass Beiträge gezahlt werden, kann man das damit vielleicht auch koordinieren. Ja, es ist tatsächlich gar nicht so selten, was du da ansprichst. Mhm. Auch bei den kleineren Vereinen. Es kommt ja darauf an. Meistens ist ja der Zweck ja auch, der kann ja auch bestimmte Voraussetzungen geben. Mhm. Was bringt es mir als absolut unsportlicher Mensch, einen Volleyballverein zu übernehmen? Oder ja, also das sind dann so Sachen, die das Thema ein bisschen regulieren. Oder vielleicht verstehe ich gerade nicht, auf was du...
2: Nee, ich wollte erstmal die gesetzliche Ebene sozusagen. Ne? Also kann ich meinen Verein verriegeln und sagen, hier sind nur bestimmte Leute Mitglied? Oder ist ein eingetragener Verein vom Gesetz her in Deutschland eigentlich jeder Mann und jeder Frau offen?
4: Eigentlich offen.
2: Okay, was
3: wir haben das Thema, wollte ich nur anmerken, Wir haben das Thema besprochen, das ist jetzt ein bisschen her, keine Ahnung, vielleicht 10 Jahre oder so. Ich glaube, irgendwo in 60er Folge war das, haben wir über AGB und Hausordnungen gesprochen. Und da haben wir auch gesagt, dass man grundsätzlich am Anfang statuieren kann, für wen der Verein erlaubt ist, wenn das innerhalb eines gewissen sachlichen Rahmens ist und die Gleichbehandlungsgrundsätze beachtet, also nicht irgendwie zum Beispiel aufgrund einer Rasse bestimmte Menschen ausschließt. Aber du kannst zum Beispiel, Dorella, korrigiere mich, wenn ich falsch liege, aber ich könnte jetzt einen Verein gründen, der zum Beispiel sagt, dieser Verein ist nur für weibliche oder nur für männliche Personen da, wenn der Zweck tatsächlich damit verbunden ist, wenn ich das sachlich rechtfertigen kann. Aber ich kann nicht einfach sagen, ich stimme einen Sportverein und dieser Sportverein ist nur für Mädchen. Nicht nur für Mädchen oder nur für Jungs, sondern nur für Mädchen, wenn ich das sachlich nicht rechtfertigen kann.
4: Das ist, was ich meinte ja mit dem Zweck, dass da, also von meinem Gefühl oder von meinem Verständnis heraus auch gar keiner auf die Idee kommt, in einem Mädchenverein, also kein... Ja. Versteht ihr? Also das ist der Zweck schon, das Ganze.
2: Ja.
4: Ja, jetzt wo ich das sage, merke ich.
2: Ja, genau, das ist halt so ein bisschen cool. Aber
3: also mit der Satzung kannst du eine Zielrichtung bestimmen und von der darfst du dann nicht willkürlich einfach abweichen.
4: Genau.
2: Naja, genau, aber also umgekehrt sozusagen, wenn dann jemand in den Verein rein wollen würde, dem ich vorwerfe, dass das ja gar nicht dem Zweck dienlich sei, müsste ich ihm das erstmal beweisen dann wahrscheinlich, oder? Müsste dann das neue...
4: Freundlich erklären.
2: Aber das ist jetzt die pragmatische Lösung.
4: Man kann ja auch in der Satzung regeln, dass man, also dass dem Mitgliedsantrag explizit zugestimmt wird. Und dann muss man in der Satzung, aber diese Gründe müssen halt zum Zweck passen und dürfen überhaupt nicht diskriminierend sein. Die sind dann in der Satzung drin, wer alles rein darf.
2: Was bedeutet das konkret für die Mitglieder, die ich aufnehmen oder ablehnen kann?
4: Anwaltverein, Deutscher Anwaltverein, da bin ich Mitglied. Mhm. Ja, was sollen da nicht Anwälte? Also das kann man, also das ergibt sich ja schon aus dem Zweck.
2: Was ist denn der Zweck?
4: Der Zweck?
2: Ja, das ist der Punkt, ne? ich konfabulieren, das ist ein Hobby von mir. Ich könnte mir jetzt bestimmt ausdenken, warum es für mich als Nicht-Anwalt total interessant ist, beim Deutschen Anwaltsverein irgendwie teilzuhaben.
3: Ich habe nachgegoogelt, ich tue jetzt nicht so, ob ich es wüsste, der Hauptzweck ist die Wahrung und Förderung der beruflichen und wirtschaftlichen Interessen der Anwaltschaft und des Anwaltsnotariats.
4: Sehr schön.
3: Wo findest du dich da denn, Markus?
2: Ich finde, es ist sozusagen von gesellschaftlich grundsätzlicher Wichtigkeit, dass auch die Leute, die unter diesem Berufsstand zu leiden haben oder ihn benötigen, dass da sozusagen klar ist, was
3: Richtig.
2: Da innerhalb passiert.
3: Deswegen steht ja der Weg frei, einen DALV, Deutschen Anwaltsleitverein, zu gründen.
2: Ein was?
3: Deutschen Anwaltsleitverein.
2: Nee, ich fühle mich aber so.
3: Leid.
4: Leid.
3: Mit D.
2: Also ich finde das nicht sehr überzeugend. Wollte aber jetzt, bevor wir uns im Zweck, ich will gleich noch extra, ne, Zweck als eigenes Kapitel, nochmal bei den Mitgliedern ist es bei den, weil das muss

0: neue Mitglieder werden dürfen.
1: Ich sehe jetzt spontan keinen Grund dagegen, muss ich aber zugeben, dass ich noch nie darüber nachgedacht habe.
2: Stelle ich mir auch sehr kompliziert vor, für das für ein Vereinsleben, wenn bei jedem Beitritt alle abstimmen müssen.
1: Vor allem auch seit dem Thema, Entschuldigung, da bin ich jetzt Laie, aber seit dem Thema Datenschutz. Ja. Oh, wie will ich das abstimmen dann in der Mitgliederversammlung? Also, aber da bin ich wirklich Datenschutz. Ich stelle mir jetzt einfach vor, ich komme in die Mitgliederversammlung als Vorstand und sage, ich habe hier jemand, XY, und dann nenne ich den Namen und sage dann auch noch, ich will den nicht, weil. Und dann wird da über diese Person diskutiert oder wie?
0: Ich meinte es eher umgedreht sozusagen. Also vorstellbar ist ja, du willst in einem Verein Mitglied werden, dann wirst du eingeladen zu einer regulären Sitzung, stellst dich da vor und dann wird darüber abgestimmt, ob ja oder nein.
1: Das ist wieder was anderes. Ich hatte jetzt den Antrag einfach nur im Kopf.
0: Ach, sozusagen, das Umgedrehte. Jemand schickt das ein und wird dann sozusagen, dann wird über ihn geredet. Interessant. Also,
1: siehst du, so haben wir verschiedene.
0: Nee, es ist aber auch interessant sozusagen, weil das, so wie du sagst, würde das ja sozusagen, bei einem bestehenden Verein könnte ich Mitgliedsantrag einreichen und dann entscheidet das irgendjemand oder dass der Rest vom Verein weiß, dass ich jetzt neu dabei bin. Also
2: ob neue Mitglieder allen anderen Mitgliedern bekannt gegeben werden müssen? Oder ich meine, wenn du in einen Sportverein gehst, dann...
0: Es geht momentan über die Entscheidungsgewalt. Ne, also ich stelle einen Mitgliedsantrag, wenn es jetzt bei einer einzelnen Person liegt. Ne, und wir vorhin darüber gesprochen haben, dass es das Problem einer Übernahme geben kann. Ne, dann reicht es ja sozusagen, wenn ich an einer Stelle in einem Verein eine Person installiere, die lässt während bis zur nächsten regulären Mitgliedersammlung irgendwie einfach 100 neue Anträge durch. Zack, Verein kaputt.
1: Okay, spannend.
0: Okay,
1: ich würde grundsätzlich nicht nur eine Person dafür beauftragen, also auch schon Satzung nicht. Man kann ja sagen, dass eine bestimmte Gruppe aus dem Verein darüber entscheiden, aber es muss nochmal an der Satzung, an dem Zweck, an den sachlichen Gründen immer gebunden sein. Mhm. Und ich würde nie raten, das nur an einer Person, nicht nur wegen deinem Film, sage ich jetzt mal, sondern auch Vertretung und auch... Naja, Demokratieprinzip ein bisschen. Also es müssen schon, also nur eine Person finden. Du stellst gerade echt eine krasse Frage, muss ich jetzt echt zugeben.
2: Aber ich würde das vergleichen das einfach mit einem Unternehmen oder einer anderen Organisation. Da hast du auch einen Vorstand oder meinetwegen Geschäftsführer. Mhm. Der Geschäftsführer bestimmt Personen, die dafür zuständig sind, als nennen wir sie Sachbearbeiter, neue Mitglieder aufzunehmen. Und dann arbeiten die halt auf... Und es
1: gibt schon eine Checkliste an die Hand.
2: Richtig.
0: Aber das
2: können natürlich Personen sein, die missbauen. Es gibt überall schwarze Schafe.
0: Ich finde, das ist ein Vergleich, der hinkt sehr stark. Weil ein Unternehmen hat immer ein wirtschaftliches Interesse, während ein Verein, so habe ich zumindest verstanden, vom Konzept her als gesellschaftlich relevant betrachtet wird. Ja. So, und deswegen finde ich, ist es ein Unterschied zwischen, hier hast du eine Checkliste, welche Leute du einstellen sollst, damit unsere Firma den maximalen Profit macht, und hier hast du eine Checkliste, sozusagen, wen du ein- oder ausschließen kannst zur Erreichung des gesellschaftlichen Zwecks. Aber wir reden jetzt immer über den Zweck. Ja, also ein Verein hat anscheinend einen Zweck. Eines der ganz wichtigen Merkmale, was auch in dieser ersten Satzung drinstehen muss. Was genau ist denn ein Zweck und wie gestaltet man den, Klammer auf, rechtssicher, Klammer zu, Fragezeichen?
1: Also die Frage ist echt sehr abstrakt.
0: Okay.
1: Entschuldigung. Ich gehe jetzt einfach aus der Praxis. Ja. Ich habe meistens die Mandanten, die kommen, die haben schon eine ziemlich klare Vorstellung, was sie fördern wollen und woher sie Geld haben wollen, wie sie mit dem Geld umgehen wollen. Und dann ist es für mich dann ziemlich leicht, das so zu formulieren, dass es mit dem Finanzamt auch einhergeht. Sage ich jetzt mal.
0: Okay, dann sind wir sozusagen sehr, sehr schnell wieder beim Geld. Aber kannst du vielleicht ein Beispiel sagen, was ist ein zulässiger oder sozusagen ein etwas, was deinem Arbeitsalltag entspricht, Zweck? Und was ist sozusagen ein ausgedachter Zweck, wo man sagt würde, nee, das ist aber kein Verein, kein Zweck für einen Verein? Oder gibt es
1: da? Da muss ich dir wieder zum Thema Geld kommen.
0: Ja, okay.
1: Es darf also einfach kein Gewinnerzielungsabsicht, Punkt.
2: Also alles, was ja dazu einfällt, was nicht mit wirtschaftlicher Tätigkeit zu tun hat, weil im Gesetz steht nicht, was als Zweck erlaubt ist, sondern es steht nur, dass es nicht dem wirtschaftlichen Betrieb dienen darf. Und dann lass dir einfach alles einfallen, was nicht dem wirtschaftlichen Betrieb dient. Wir haben Sport gehabt, wir haben, glaube ich, Kultur haben wir schon drüber gesprochen. Was gibt's noch für Vereine? Trachtenvereine, meinetwegen irgendwelche Brauchtumspflege.
1: Tiere, Denkmalschutz.
2: Freizeit, meinetwegen irgendwie Freizeitgestaltung kann ja auch durchaus runterfallen oder weiß nicht, politische Bildung kann auch drunter fallen. Also wir wollen das jetzt nicht vertiefen, aber auch politische Parteien sind ja Vereine,
0: das hat die halt im
2: Parteiengesetz speziell geregelt sind.
0: Genau, das haben wir in der Folge tatsächlich schon mal genauer.
2: Oder Förderung digitaler Bildung kann auch ein guter Zweck sein. Also

0: Alles, was halt eben nicht aufs Wirtschaftliche gerichtet ist. Das, genau. Ich meine, man kann alles verkaufen.
1: Aber diese Grenze sozusagen zum Wirtschaftlichen wollte ich mal nachfragen, weil es gibt ja, also auch ein deutsches Klischee, den Kleingartenverein.
2: Ja, ja, die gibt's.
1: Und gut. Und da ist es ja oft sozusagen, also da geht's, ne, was man im Klischee und was ich auch von Leuten höre, ist sozusagen, da geht's dann halt auch darum, wie groß darf die Rosenhecke sein, wie muss die Streuobstbewirtschaftung, nicht Bewirtschaftung im Geldsinne, sondern im Sinne von, wann muss das Streuobst, ne, wie viel Hektar Rasen muss man, blablabla. Also sowas wird da geklärt. Aber es geht oft auch eben um die Verwaltung einer Infrastruktur, weil die so Grüngartenanlagen sind halt oft, ne, irgendwie kleine Parzellen auf größeren Grundstücken und diese größeren Grundstücke haben sowas wie einen gemeinsamen Stromschluss oder eine Abwasseranlage oder so. Das wird auch oft über diesen Verein betrieben und das ist ja sozusagen was grundsätzlich Wirtschaftliches, etwa. Ähnliches Ding ist, wir haben hier auch in der Rechtsbelehrung häufiger schon mal über Mastodon geredet, wo es darum geht, kann man eine einzelne Instanz, also einen Server für andere Menschen betreiben und in welcher Form macht man das? Und da fällt auch ab und zu der Verein. Also auch das wäre der Betrieb einer Infrastruktur, ne, ordnet sich einem höheren Zweck unter, aber ist halt sozusagen letztlich auch was Wirtschaftliches.
2: Ist aber es dient nichts, also es soll ja schon dieses Selbstlose, also es soll nur dem, genau, Zweck dienen und nicht dem Gewinn darüber hinaus.
1: Genau.
2: Und das, deswegen ist es für mich sehr, also oft leicht, weil die Leute haben ja schon, die haben ja schon Ideen, was sie machen wollen. Und ich muss nur gucken, zum einen, dass es formuliert wird, dass klar ist, dass kein Gewinnerzielungsabsicht da ist. Und dann, worüber man sich Gedanken machen sollte, wie genau will man das erreichen? Ja. Und wozu will man das Geld ausgeben?
1: Ja.
2: Damit man nicht jedes Mal, wenn man auf neue Marketingideen oder sonstige Ideen kommt, immer wieder, weil Satzungsänderungen kann man ja auch machen, aber da muss man ja immer wieder zum Anwalt, zum Finanzamt und zum Gericht.
0: Okay. Und man kann also, das natürlich auch, man kann auch mehrere Zwecke verfolgen. Ne? Es gibt ja auch
1: Privileg, einen Nebenzweck zu haben. Ihr rennt mir immer sehr schnell davon. Lass mal bei dem einen Ding irgendwie so sagen. Das heißt sozusagen, es ist ein zulässiger Zweck, wenn ich sage, ich habe hier ein Ziel, das finde ich sozusagen für erreichenswert. Das Ziel ist nicht zu erreichen ohne Geld. Und ich möchte diesen Verein gründen, der diese Infrastruktur trägt und auch die Geldflüsse möglich macht, die notwendig sind, um das Ziel zu erreichen, aber nicht darüber hinaus.
2: Perfekt.
1: Okay. Dann habe ich das jetzt verstanden. Sehr gut. Das heißt, Podcast Social e.V. wann? Naja, was ich, da muss ich nochmal drüber nachdenken. So, jetzt haben wir also eine Satzung mit Zweck, mit Organigramm, mit der Sache, dass man festlegen muss, wie ist die Mitgliederaufnahme geregelt. Was muss noch rein?
2: Also bei der Mitgliederaufnahme und Mitgliederverabschiedung.
1: Aha.
2: Das ist wirklich, tatsächlich habe ich das gerade, es gibt immer wieder so Wellen und im Moment ist es so eine Welle, dass da klar, dadurch, dass es ja ein Grundrecht ist, also nicht Verein gründen, ja, aber auch Mitglied sein und Mitglied bleiben, muss es eigentlich ein ziemlich klares Verfahren in der Satzung vorhanden sein darüber, wie man Mitglieder wieder verabschieden kann.
1: Also auch gegen ihren Willen, oder?
2: Natürlich ist es, ja, auch gegen ihren Willen, aber das muss natürlich sachlich begründet sein und es muss auch ein Verfahren, damit meine ich nicht nur die Schwere der Vorwurf, sondern das muss auch beweisbar sein. Das Mitglied muss auch natürlich Stellungnahme dazu nehmen, also können. Und es sollte auch das mildeste Mittel sein. Also diese Geschichte, ich weiß nicht, ob du vorher meinen Gesichtsausdruck gesehen hast, ist wirklich total wichtig, dass das auch geregelt wird, weil das ist so ein Punkt. Das haben die kleineren Vereine echt nicht auf dem Schirm. Und da gibt's Riesenstreitereien. Die denken, ja, der passt mir nicht mehr, den können wir jetzt raus. Das stimmt so nicht. Man muss dem schon rechtliches Gehör geben. Und das ist so ein Thema, da wollte ich jetzt einfach noch drauf hinweisen. Das muss auf jeden Fall rein. Und das muss man sich auch bewusst machen, bevor man einfach auch jemanden.
1: Also, sozusagen. Ich wollte gerade sagen, es klingt so ein bisschen wie bei einem guten Ehevertrag, sollte man zumindest mal drüber nachgedacht haben, was passiert, wenn es schief geht. Ist das korrekt?
2: Ja, also ich vergleiche das übrigens immer. Also sowohl GmbH-Gründungen als auch Vereinsgründungen, sage ich immer. Das ist toll, weil hier muss man sich aufgrund der Satzung Gedanken machen und bei der Eheschließung machen das ja auch einige ohne Ehevertrag. Also von dem her, genau, das ist genau richtig.
1: Also das heißt, das heißt, in die Satzung kommt rein, schreibt man da konkret rein, wie ist ein Verfahren bei einem potenziellen Ausschluss oder was kommt da rein?
2: Ja, Da schreibt man auch die Ausschlussgründe, weil das müssen ja Gründe sein, die schwerwiegend sind. Und schwerwiegend bedeutet in dem Zusammenhang, dass es, also man muss ja, wenn man es geht ja um den Schaden, dem Verein entstehen kann durch dieses Mitglied. Mhm. Meistens heißt das ja schwerwiegend und nicht, weil mir die Frisur nicht mehr passt oder sonst was. Also erstmal die Gründe und dann das Verfahren. Damit meine ich eben die betroffene Person vorher anhören, Gelegenheit geben, Stellung zu nehmen. Dann wer entscheidet, mit welcher Mehrheit und dann aber auch welche Rechtsmittel, ob es noch innerhalb des Vereins noch sogenannte Rechtsmittel gibt, also ob man da nochmal drüber schaut. Und was auch in dem Zusammenhang nicht schlecht ist, auch zu regeln, dass beide Seiten sich verpflichten, nochmal vielleicht eine Mediation zu machen, bevor es tatsächlich zum Gericht geht.
1: Das hört sich ein bisschen so an, als ob das sozusagen, also ich vermute, ich rate jetzt wirklich nur sozusagen, also du arbeitest beruflich in diesem Bereich und berätst also bei der Gründung und beim Schreiben der Satzung und bei allem sozusagen, was man braucht, um sowas zum Laufen zu bringen. Und wenn du jetzt damit zu tun hast, wenn Dinge schiefgehen, ist das sozusagen der Hauptpunkt, an dem du arbeitest? Sozusagen, dass ein Verein versucht oder dass es innerhalb des Vereins Streit gibt und man nicht rechtzeitig genug Strukturen geschaffen hat, um diesen Streit konstruktiv zu führen?
2: Also es ist ein Punkt und ich habe gerade nur so reagiert, weil ich tatsächlich, also es ist ein Punkt, über den man sich Gedanken machen muss, aber ich habe jetzt einfach in dem letzten halben Jahr zweimal die Erfahrung gemacht, dass die Vorstände kamen, nachdem sie schon Fakten geschaffen haben und das Verfahren nicht eingehalten wurde, weil es war nicht logisch für sie.
1: Ja.
2: Was klar, weil manche Vereine gibt's ja ewig lang und die Satzung ist von was weiß ich wann. Ja, und wie auch immer. Und deswegen habe ich gerade so reagiert, weil so wahrscheinlich aus dem Gefühl der Ehrenämtler, sage ich jetzt mal, war das die logische Konsequenz, die Person zu entlassen, zu kündigen, Mitgliedschaft zu beenden. Aber es gibt halt einfach ein ganz krasses, strenges Verfahren, weil es eben halt auch ein Grundrecht ist, was eigentlich auch gut ist. Und das sollte man halt einfach beachten und sich vorher halt Gedanken drüber machen, auch schon in der Satzung.
1: Das heißt sozusagen, wenn man da nichts schreibt, wenn man da nichts reinschreibt, dann gibt es sozusagen schon einen Ablauf, der vom Gesetz quasi vorgegeben ist.
2: Nein, dann gibt es halt die Grundsätze, die allgemeinen Grundsätze, die ich da jetzt nehmen würde.
1: Ja. Ja. So, jetzt haben wir also Zweck, Organigramm, Eintritt, Austritt. Oh, was muss noch rein in die Satzung? Oder war es das sozusagen, was man reinschreiben muss? Und dann gibt es noch Dinge, die man reinschreiben kann.
2: Man kann, also stopp, Beschlüsse, wie werden Beschlüsse gefasst?
1: Okay.
2: Die Mitgliederversammlung ist ja auch ein sehr wichtiges Organ. Wie werden Beschlüsse gefasst? Und vor allem, die werden ja in der Mitgliederversammlung gefasst. Ja, stimmt, stopp, eine Sache fehlt. Damit die Beschlüsse ordnungsgemäß sind. Das ist ein Punkt, über den wirklich viel gestritten wird.
1: Nur ganz kurz, du hast vorhin gesagt, ne, Übersatzungsänderungen, das kann man machen, das ist aber immer kompliziert. Beschlüsse meinst du jetzt sozusagen wirklich Dinge des Vereinslebens?
2: Genau.
1: Der Kniffelverein beschließt, wir spielen jetzt mit grünen Würfeln.
2: Genau. Mhm. Das beschließt man ja in der Mitgliederversammlung. Ja,
1: okay.
2: Und damit diese Mitgliederversammlung, die muss ja erstmal geladen, man muss ja dazu laden.
1: Okay, Frage vorher.
2: Ja.
1: Wo will ich eigentlich hin? Ich will da Mitgliederversammlung. Mitgliederversammlung klingt nach analog. Klingt, ich kann Beschlüsse in einem Verein nur fassen, wenn ich alle Leute auf einen Haufen kriege. Oder vielleicht kann ich in die Satzung schreiben, Prozentzahl X aller Mitglieder.
2: Genau.
1: So. Aber es muss ein Vor-Ort-Ding sein.
2: Muss nicht.
1: Muss nicht, okay.
2: Aber es muss in der Satzung halt stehen.
1: Ah, okay.
2: Und das hat übrigens Corona ganz viel. Also seitdem war eine Zeit lang Satzungsänderungen in dem Bereich gang und gäbe.
1: Also in der Satzung, also das heißt, wir reden jetzt gleich über Mitgliederversammlung und alles, was du sagst, schreibt man am besten in die Satzung rein, damit klar ist, wie die abzulaufen. Also wie der Verein sich denkt, wie die abzulaufen. Okay.
2: Ja.
1: So, dann Mitgliederversammlung. Erste Frage, wie oft muss die durchgeführt werden?
2: Also einmal im Jahr mindestens.
1: Weil dann sowas wie Kassensturz gemacht wird oder warum
2: genau,
1: einmal im Jahr?
2: Genau, und da wird ja auch, der Vorstand muss ja auch entlassen werden. Also das hat wieder mit der Haftung was zu tun. Mhm. Also da wird ja erstmal der Bericht, was der Vorstand alles gemacht hat, was ist mit dem Geld passiert, wie viele Mitglieder, wie viele Einnahmen und so weiter. Das Ganze wird dann auch noch geprüft von einem Kassenprüfer, der dann erzählt, was ihm aufgefallen ist und was nicht. Und bestenfalls schlägt er dann auch vor, den Vorstand zu entlasten. Mhm. Und das ist halt wichtig, weil das muss ja einmal im Jahr, also einmal im Jahr passieren, damit der Vorstand dann ins nächste Jahr quasi mit einer weißen Weste reingeht. Aber man kann nur über das entlasten, was man zu dem Zeitpunkt gewusst hat. Mhm. Also man ist dann nicht automatisch als Vorstand raus, wenn man zu dem Zeitpunkt noch nicht alles gewusst hat oder ein Haftungsfall zwar schon passiert ist, aber 2 Jahre später erst aufploppt, heißt die Entlastung nicht, das wird jetzt echt kompliziert, gell, dass die Entlastung von 2024 jetzt allumfassend ist, aber über die Finanzen zumindest, weil ja, da der Kassenprüfer geguckt hat.
1: Also das heißt sozusagen aber dann auch schon wieder, dass das, also auch wieder, wer diese Verantwortung nimmt, muss sich diese Sachen ans Bein binden, ne? Der hat sozusagen, also A hat eine Berichtspflicht, also der Vorstand muss dafür sorgen, dass bei diesen Versammlungen eben, dass er da möglichst alles erzählt und möglichst so erzählt, dass man ihm keinen Vorwurf machen kann, er hätte was verschwiegen. Also das ist schon Arbeit.
2: Das ist es. Also die Menschen, die das machen, die machen das wirklich auch aus ideellen Gesichtspunkten.
0: Ich habe eine Frage. Diese Entlastung, der wird ja nicht entlassen, der wird entlastet. Was bedeutet das rechtlich? Was bedeutet der Begriff rechtlich? Das heißt, wenn der Vorstand zum Beispiel, in Anführungszeichen, Mist gebaut hat oder irgendwelche Rechnungen nicht bezahlt hat oder irgendwie sich nicht an seine Pflichten, also Pflichtverletzungen zum Beispiel begangen hat, aufgrund derer der Verein ihm gegenüber zum Beispiel Haftungsansprüche gegenüber geltend machen könnte. Also sagen wir mal so, der hat das Eigentum des Vereins irgendwie schlecht behandelt oder Rechnung nicht bezahlt. Auf jeden Fall, es entstehen Kosten, Folgekosten und der Verein könnte eigentlich gegen ihn, den Vorstand, Ansprüche geltend machen, Forderungen, diese Kosten zu erstatten. Und wenn er dann entlastet wird im Rahmen dieser Mitgliederversammlung, ist er dann diese Haftung los, der Vorstand? Das heißt, er ist haftungsbefreit, wenn er die Mitglieder überzeugt, ihm sozusagen eine reine Weste zu verschaffen?
2: Das kommt ja jetzt drauf an, über was geredet wurde. Man kann ja nur über das entlasten, worüber geredet wurde. Deswegen ist das Protokoll auch so wichtig.
0: Es steht auf dem Tagespunkt Entlastung unseres Vorstands, unter anderem auch wegen der Beschädigung des Vereinseigentums. Das steht jetzt auf dem Tagesordnungspunkt. Die Mitglieder kommen zusammen und sagen,
2: also total transparent.
0: Das kann Ihnen passieren.
2: Ja, gut, dann wird darüber diskutiert. Ja, und da ist halt die Frage, wie groß, also da wird drüber diskutiert und solange das transparent ist, sehe ich jetzt, wenn es nur um finanziellen Schaden geht, sehe ich da gar kein Problem. Ja. Ich denke jetzt nach und jetzt komme ich wieder zu Markus. Wer darf alles abstimmen? Wie weit geht der Kreis? Sitzen dann die Familienmitglieder, die Freunde? Also da geht es wieder drum. Da komme ich wieder zu dem Punkt, ordnungsgemäße Ladung mit den Fristen, mit der Tagesordnung, mit allem. Da muss wirklich alles picobello sein.
1: Okay, warte, dann machen wir so. Wir halten mal fest. Sorry. Die Frage, die Thomas gestellt hat, wird mit Ja beantwortet. Ja, der ist entlastet, solange alles mit rechten Dingen zugegangen ist bei der Entlastung. Und wie das genau funktioniert, das klären wir jetzt nämlich. So,
2: Dann sind wir wieder, Markus.
1: Ja. Sind wir wieder bei der Mitgliederversammlung und die muss einmal im Jahr stattfinden. Gibt es eine nach oben Begrenzung oder kann ich auch jede Woche eine machen, wenn ich will? Kann ich machen. Okay. So, dann ist nämlich die nächste wichtige Frage. Ich habe schon, es gibt, wenn ich es richtig verstanden habe, kann man sagen, sozusagen ab, oder nee, andersrum. Gibt es für eine Mitgliederversammlung eine Vorschrift, wie viele Leute, warte, ich will die Frage juristisch klarstellen, wie viele Stimmen anwesend sind?
2: Ich habe das kommt wieder auf die Satzung an. Hm. Die Satzung kann ja sagen,
1: na, okay, also kann ich in die Satzung reinschreiben, es reicht, wenn 50% aller Leute da sind? Oder sind
2: ja, aber das würde ich nie machen. Ja, genau. Kann ich machen, aber würde ich nie machen, weil 50% ist echt eine Menge. Ich mache das eher so, die Anwesenden, also wie viel, die Anzahl der anwesenden Stimme, die mehr.
1: Das habe ich ja extra so gefragt gerade, genau.
2: Ja, genau.
1: So,
2: genau.
1: Aber wie viel davon?
0: Einfache Mehrheit, würde ich sagen.
2: Einfache Mehrheit, ja. Mindestens 50%, je nach Punkt, aber für normale Beschlüsse würde ich einfache Mehrheit sagen.
1: Ja.
2: Und dann natürlich, wenn du die Satzung ändern willst, zum Beispiel.
1: Warte mal, hä? Aber
2: man kann regeln, wie viele Leute man braucht, damit man überhaupt beschlussfähig ist.
1: Ja,
2: genau. Und das ist das eine.
1: Ja, da was haben ist das? Was ist Vereine, da die Zahl?
2: Das kann man regeln, wie man will.
1: Man kann sagen, wir sind 100.000 Leute, wenn 10 zusammenkommen, reicht. Theoretisch. Ist nicht empfehlenswert, weil Streit, aber theoretisch geht's.
2: Genau.
1: Okay. So, und für die Satzungsänderung?
2: Für die Satzungsänderung würde ich nach, oder macht man nach Grund. Also was wird jetzt hier beschlossen, dass
1: der Verein aufgelöst wird?
2: Ja, genau. Ja, das ist dann wieder ein, das ist ja, da brauchen wir die Mehrheit. Also die Mehrheit, absolute Mehrheit. Die absolute Mehrheit.
1: Die warte, aber brauchen wir die absolute Mehrheit der Stimmen anwesend oder brauchen wir die absolute Mehrheit aller Ja-Stimmen, um das zu beschließen?
2: Nee. Der Anwesenden. Weil wir haben ja, schau mal, wenn wir auf der Tagung, damit ich erkläre das warum. Wenn wir schon vorher alle einladen und allen die Punkte mitteilen, was passiert, dann können die Mitglieder, weil es muss ja auch, die müssen ja informiert und transparent alles gehalten werden, da können die Mitglieder sich ja gar nicht beschweren und sagen, ja, ich wurde gar nicht gefragt. Du wusstest meistens 4 oder 6 Wochen vorher, dass wir uns da und da treffen und über das und das unterhalten. Hm. Wenn du nicht kommst, das ist dein Recht zu kommen, Fragen zu stellen, dich zu informieren und vor allem auch abzustimmen. Mhm. Dann, was willst du hinterher, also
1: ich verstehe sozusagen, ne, dass du als Mitglied sozusagen so ein gewisses Recht eine gewisse Pflicht an der Teilnahme hast, aber der Zeitpunkt kann ja für dich einfach ungünstig sein, was dann? Also es ist zum Beispiel so, ich arbeite lustigerweise in einem Job, das ist mittlerweile nicht mehr so, aber war lange so, Samstagmorgen war meine Haupterwerbsarbeitszeit. War einfach so. Und natürlich ist es bei vielen Vereinen so, Samstagmorgen ist ein fantastischer Zeitpunkt für eine Mitgliederversammlung, weil ist nicht der Sonntag, den man sich ganz frei halten lassen will. Samstag macht man vielleicht noch so Erledigungskrams. Da haben die Leute in der Regel Zeit. Alle außer Markus. So kann man natürlich sagen, ja, du hast ja gewusst, worauf es, aber so. Die Frage hinter der Frage ist nicht, müssen die Markus einladen, sondern die Frage hinter der Frage ist, wenn so ein Termin vorgeschlagen wird und es gleichzeitig diese Pflicht zur Mitwirkung geht, wie balanciert sich das aus, wenn Leute halt wirklich nicht können?
2: Dann würde ich für solche Fälle die Satzung so gestalten, dass ich eine Mindestquote der Mitglieder habe. Und wenn die nicht erreicht wird, muss man halt nochmal einen Termin. Also muss man ja quasi nochmal eine Mitgliederversammlung machen, so lange bis Markus kann oder bis die Quote erreicht wird.
0: So genau. Der Beantrag hybride Teilnahme ging ja auch.
1: Ich weiß nicht, ob das so gut kommt, wenn ich Breitband moderiere und parallel im Videochat bei einer Vereinssitzung teilnehme. I don't know.
2: Ja gut, die Satzung kann auch möglich, du kannst auch eine Vollmacht, also wenn es die Satzung zulässt, kannst du dich ja auch vertreten lassen.
1: Genau, da hatten wir gerade schon, weil wir haben über die Stimmen, nicht über die Anzahl der Leute, die da sind, geredet. Das ist eine Vertretungsregelung, das ist so ein Standard, oder? Ich schreibe so einen Zettel, oder wie macht man das?
2: Es muss in der Satzung erlaubt sein.
0: Mhm. Also merken, die Satzung ist das Allerwichtigste. Alles, was man hineinschreibt, also alles, was man ein Problem auf sich zukommen sieht, sollte man in die Satzung aufnehmen, oder?
2: Ja, aber dann doch so irgendwie, also einerseits konkret wie möglich, aber dann auch weit wie möglich, damit man nicht zu oft hinrennen muss.
0: Mhm. Jetzt verstehen wir, warum die Empfehlung mit der Rechtsberatung vorher kam.
2: Ja.
1: Spart aber so sehr viel Ärger. Aber so jetzt nochmal, es gibt zwei unterschiedliche Sachen. Es gibt die Anzahl der Stimmen, die ich brauche, damit der Beschluss gefasst wird. Und es gibt die Anzahl der Stimmen, die da sein müssen, damit es überhaupt eine Mitgliederversammlung ist.
2: Ja.
1: Beides kann ich in die Satzung reinschreiben.
2: Genau.
1: So Anzahl der Mitglieder, damit es eine Mitgliederversammlung ist, können auch 10 von 100.000 sein, hatten wir gerade schon gelernt. So, aber für tief eingreifende Dinge brauche ich halt doch ein gewisses Quorum.
0: Wie hoch setze ich
1: das? So, Satzungsänderung. Wie hoch setze ich das an? Um ganz sicher zu gehen. Du hast es gerade gesagt, irgendwie, es gibt noch irgendwie kleine und große Satzesänderungen, so klang es für mich, aber
0: steht einfach ja im sozusagen, Gesetz, oder?
1: Um sicher zu gehen.
2: Ja. Thomas, kannst du mir helfen?
0: ich würde sagen, dass Quoren sind im Gesetz festgelegt, wenn es um bestimmte Meinungsbildung geht.
2: Da gibt es einen Katalog. Ich bin jetzt gerade voll im Gesellschaftsrecht, da gibt es auf jeden Fall Kataloge.
0: Ja, meine Normenhypothese, als jemand, der sich mit eins nicht so gut auskennt, ist, dass es ein Quorum festgelegt werden müsste, wenn es um die Änderung von wesentlichen Dingen oder Satzungen geht. Steuerung F.
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